0: Licht der Fahrer. Die Untersuchungen der Unfallursache laufen. Das waren die Nachrichten. Und das Wetter in Deutschland. Gebietsweise Schauer, vereinzelt Gewitter, im Osten meist trocken, Tiefstwerte 13 bis 6 Grad. Tagsüber ziehen Schauer von West nach Ost, auch einzelne Gewitter, teilweise längere trockene Abschnitte. Höchstwerte 15 Grad im Fichtelgebirge bis 22 Grad am Oberrhein. Samstag im Nordosten Schauer und einzelne Gewitter, im Südwesten zeitweise freundlich. Es ist 2 Uhr.
1: Hier nochmal die Entwarnungen. Zunächst für die A8 Saarlouis-Neunkirchen zwischen dem Dreieck Saarlouis und Schwalbach-Schwarzenholz und für die A620 kein Falschfahrer mehr zwischen Badgassen und dem Dreieck Saarlouis. Dann haben wir die A1 Osnabrück nach Bremen zwischen dem Dreieck Ahlhorner Heide und Wildeshausen West. Bauarbeiten bis 6 Uhr geht da nichts. Die A9 Halle-Leipzig Richtung Nürnberg ist zwischen Plech und Hormersdorf wegen Bergungsarbeiten gesperrt. Die 12 Frankfurt-Oder Richtung Berliner Ring ist zwischen Briesen und Fürstenwalde der Ost noch bis 5 Uhr gesperrt. Die A13 Schönefelder Kreuz Richtung Dresden ist zwischen der Landesgrenze und Schönborn nach einem Unfall in beiden Richtungen gesperrt. Die A31 Meppen-Leer ist zwischen Jemgum und Leer-West noch bis 6 Uhr in beiden Richtungen gesperrt. Die A38 Göttingen nach Leipzig ist zwischen Altstädt und Eisleben nach einem LKW-Unfall gesperrt worden. Dann haben wir die 44 Essen Richtung Düsseldorf zwischen dem Kreuz Düsseldorf Nord und Düsseldorf Flughafen. Bauarbeiten Sperrung bis Montag früh. Der Flughafen ist ab dem Kreuz Meerbusch in Richtung Essen erreichbar. A61 Ludwigshafen Richtung Hockenheim zwischen dem Kreuz Speyer und dem Dreieck Hockenheim. Bauarbeiten noch bis Sonntag 5 Uhr. Die A7 Erfurt Richtung Schweinfurt ist zwischen Oberhof und Suhl-Zellamelis noch bis 6 Uhr gesperrt. Und die A565 Bonn-Meckenheim ist zwischen Bonn-Beul und Bonn-Auerberg in beiden Richtungen wegen Brückenarbeiten gesperrt. Gute Fahrt!
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1: Ich bin Klaus Schredergau, hallöchen, und es geht rein in die 80er mit Sandra und Heaven Can Wait.

1978 entstand dieser Song von Susie Quattro und Chris Norman Stumbling. Die Idee, Musik zu machen, hatte Susie allerdings schon viel früher.

0: 1957er Fender Precision. Richtig teuer, mit Blattgold und so. Ich hatte keine Ahnung. Alle in der Band hatten ja ganz billige Instrumente.
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0: Eine 57er Fender Precision Bassgitarre war damals schon teuer und ist heute unbezahlbar. Aber das passt. Sie ist die erste Frontfrau, die Bass spielt und die trotz ihrer 1,58 Meter eine riesen Röhre hat. Ich wusste sofort, das werde ich für den Rest meines Lebens machen. Bang, das war's.
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Savage Garden, ja, das ist die etwas ungewöhnliche Geschichte von Darren Hayes und Daniel Jones. Vor 25 Jahren hat sich die Gruppe getrennt. Das war ein plötzlicher Erfolg, der da auf sie einströmte. Und da mussten sie auf Tour auf vielen Bühnen stehen. Und irgendwann sagte dann Daniel, ach nee, das ist jetzt doch nicht so das Richtige für mich. Und hat die Band dann verlassen. Und er ist auch heute gar nicht mehr als Musikproduzent tätig, was er danach noch gemacht hat, sondern er ist als Immobilienmakler beruflich unterwegs. Na, das nötige Startkapital wird er dafür gehabt haben. Savage Garden hatte damals über 40 Millionen Platten verkauft. Die ARD-Hitnacht mit Klaus Schrader-Grau und jetzt mit The Police.

0: Right Separate um 14:30. Und damit hallo auf die Straßen. Die A1 Osnabrück Richtung Bremen ist zwischen dem Dreieck Ahlhorner Heide und Wildeshausen West wegen Bauarbeiten bis 6 Uhr gesperrt. Die A9 Halle Leipzig Richtung Nürnberg ist zwischen Plech und Hormersdorf wegen Bergungsarbeiten derzeit gesperrt. Die A12 Frankfurt-Oder Richtung Berliner Ring ist zwischen Briesen und Fürstenwalde Ost noch bis 5 Uhr gesperrt. Die A13 Schönefelder Kreuz Dresden ist zwischen der Landesgrenze und Schönborn nach einem Unfall in beiden Richtungen gesperrt. Die A31 Meppen-Leer ist zwischen Jemgum und Leer-West wegen Tunnelwartungsarbeiten noch bis 6 Uhr in beiden Richtungen gesperrt. Die A38 Göttingen Richtung Leipzig ist zwischen Altstädt und Eisleben nach einem Lkw-Unfall gesperrt. Dann die A44 Essen nach Düsseldorf zwischen dem Kreuz Düsseldorf Nord und Düsseldorf Flughafen. Bauarbeiten noch bis Montag früh, daher Sperrung. Der Flughafen ist ab dem Kreuz Meerbusch in Richtung Essen erreichbar. A61 Ludwigshafen Richtung Hockenheim zwischen dem Kreuz Speyer und dem Dreieck Hockenheim. Wegen Bauarbeiten Sperrung noch bis Sonntag 5 Uhr. Die A7 Erfurt Richtung Schweinfurt ist zwischen Oberhof und Suhl-Zellamelis noch bis 6 Uhr gesperrt und die A565 Bonn-Meckenheim ist zwischen Bonn-Beuel und Bonn-Auerberg in beiden Richtungen wegen Brückenarbeiten gesperrt. Da wo es geht, eine gute Fahrt. Kommen Sie gut durch mit uns.
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0: Mit Klaus Schredderau. Hallo.

0: und von Mr. Barry White jetzt zum Plan B von Udo Lindenberg. Ihm geht's ja offenbar wieder besser. Er musste sich hier mal kurz im Krankenhaus wegen einer Gastritis behandeln lassen, also so einer leichten Magenschleimhautentzündung. Jetzt hat er sich eine Auszeit genommen und die hält er auch ein und irgendwann wird er sich sicherlich wieder zu Wort melden. Und kürzlich ist er ja 80 geworden und dass er 80 geworden ist, das kann er selbst am wenigsten glauben.
1: Sein Geburtstag ist schon irgendwie auch ein bisschen witzig, ne? Da habe ich ja gar nicht mit gerechnet, dass man so ein Alter überhaupt erreicht, bei so einem Lebensstil, ne? Weil man musste ja als junger Student, Alkoholstudent oder Drogenwissenschaftler, man musste ja ein bisschen ein paar Sachen durchprobieren und so. Sauferei und auch sonstige Drogen und so weiter, muss ich natürlich auch Bescheid wissen, ne? Ist ja klar.

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ja ein wunderbarer Klassiker von Sheryl Crow, All I Wanna Do. 2.51 Uhr, hier ist die ARD-Hitnacht. Wir haben schon ein paar Mails bekommen von den Hörern, die sich beklagen, dass die Titelanzeige nicht richtig funktioniert. Sie haben vollkommen recht, da gibt's im Moment ein paar technische Schwierigkeiten. Nicht nur hier bei uns beim MDR, sondern auch bei den Kollegen vom Norddeutschen Rundfunk. Die Kollegen vom WDR haben da jetzt weniger Schwierigkeiten mit. Also wenn Sie die Titel dieser Nacht nochmal nachlesen wollen, auf der Internetseite von WDR4 geht das völlig problemlos. Wo da im Moment der Hase im Argen liegt, das wissen wir leider selber noch nicht so ganz genau, aber wir forschen diesem Problem auf jeden Fall noch nach, dass es in den kommenden Nächten dann wieder alles problemlos bei Ihnen zu Hause auf dem Radiogerät oder im Netz auch angezeigt wird. Jetzt gleich Musik von Marianne Faithfull und ihre Ballade über Lucy Jordan und zuvor Foreigner, Raiden for a Girl Like You. Und dann haben wir schon drei und dann gibt's die Nachrichten und danach hören wir uns wieder. Bis gleich.

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1: Um 3 Uhr mit Wolfgang Berger. Mexiko ist mit einem Sieg gegen Südafrika in die Fußball-Weltmeisterschaft gestartet. Das Eröffnungsspiel des Turniers in Mexiko-Stadt endete 2:0 aus dem ARD-WM-Team Jakob Rüger.
2: Nach dem Eröffnungsspiel zwischen Mexiko und Südafrika steht der brasilianische Schiedsrichter Wilton Pereira Sampaio im Mittelpunkt. Er verteilte gleich 3 Platzverweise. So viele gab es zuletzt in einem WM-Spiel beim Turnier 2006. Julian Quiñones und Raúl Jiménez bescherten dem Co-Gastgeber Mexiko einen 2:0 Auftaktsieg. Der wurde von Ausschreitungen überschattet. Rund 2000 Demonstranten versuchten gewaltsam in das Aztekenstadion zu kommen. Sie warfen Leuchtraketen und Steine auf Sicherheitskräfte. Die mexikanische Polizei setzte Tränengas ein. Lokale Medien berichten, dass ein Polizist verletzt und mehrere Randalierer festgenommen wurden.
1: Seit Mitternacht gilt in der EU das gemeinsame europäische Asylsystem, kurz GEAS. Es soll das Asylverfahren vereinheitlichen, schneller und verlässlicher machen. In Deutschland muss das BAMF, also das Bundesamt für Migration und Flüchtlinge, die neuen Regeln umsetzen. Aus Nürnberg, Stanislaus Kosakowski.
3: Die Nürnberger Flüchtlingsbehörde mit ihren mehr als 50 Außenstellen hat nun verschiedene Formen von Asylverfahren durchzuführen. Von zentraler Bedeutung sind Asylgrenzverfahren an deutschen Flughäfen. Dort ankommende Flüchtlinge werden zuerst einem umfangreichen Screening unterzogen. Erfasst werden zum Beispiel biometrische Daten, der Gesundheitszustand und mögliche Sicherheitsrisiken. Das BAMF entscheidet dann, ob ein Geflüchteter einreisen darf, ein Schnellverfahren am Flughafen bekommt oder zurückgeführt wird.
1: Die geplante Reform der gesetzlichen Krankenkassen ist heute Thema im Bundestag. Die Abgeordneten debattieren in erster Lesung über den Gesetzentwurf aus dem Bundesgesundheitsministerium. Ziel der Reform ist eine finanzielle Entlastung der Krankenkassen, um höhere Beitragssätze zu verhindern. Auf Patienten kommen höhere Zuzahlungen für Medikamente und Einschränkungen bei der kostenlosen Mitversicherung von Ehepartnern zu. In den USA will der Raumfahrtkonzern SpaceX von Milliardär Elon Musk heute den größten Börsengang der Geschichte feiern. Nach Angaben der US-Börsenaufsicht soll der Konzern mehr als 555 Millionen Aktien zum Einheitspreis von $135 ausgeben. Weil die Nachfrage so groß ist, gibt es für bestimmte Banken die Option, bis zu 83 Millionen zusätzliche Wertpapiere zu kaufen. Damit könnte SpaceX insgesamt $86 Milliarden einsammeln. Das waren die Nachrichten. Das Wetter in Deutschland. Tagsüber ziehen Schauer von West nach Ost, auch einzelne Gewitter, teilweise längere trockene Abschnitte, Höchstwerte 15 Grad im Fichtelgebirge bis 22 Grad am Oberrhein. Am Samstag im Nordosten Schauer und einzelne Gewitter, im Südwesten zeitweise freundlich. Es ist 3:03 Uhr.
4: Einen schönen guten Morgen auf die Straßen. Hier ist der Verkehrsservice in der ARD-Hitnacht. Die A1 Osnabrück Richtung Bremen ist zwischen dem Dreieck Ahlhorner Heide und Wildeshausen West noch bis 6 Uhr wegen Bauarbeiten gesperrt. Die A9 Halle Leipzig Richtung Nürnberg ist zwischen Plech und Hormersdorf wegen Bergungsarbeiten gesperrt. Die A12 Frankfurt-Oder Richtung Berliner Ring ist zwischen Briesen und Fürstenwalde Ost noch bis 5 Uhr gesperrt. Die A31 Meppen-Leer ist zwischen Jemgum und Leer West noch bis 6 Uhr gesperrt in beiden Richtungen. Die 38 Göttingen Richtung Leipzig ist zwischen Altstädt und Eisleben nach einem Lkw-Unfall weiterhin gesperrt. Die A44 Essen Richtung Düsseldorf ist gesperrt zwischen dem Kreuz Düsseldorf Nord und Düsseldorf Flughafen wegen Bauarbeiten. Das Ganze noch bis Montag früh. Der Flughafen ist ab dem Kreuz Meerbusch in Richtung Essen erreichbar. A61 Ludwigshafen Richtung Hockenheim zwischen dem Kreuz Speyer und Dreieck Hockenheim Sperrung wegen Bauarbeiten bis Sonntag 5 Uhr. Die A7 Erfurt Richtung Schweinfurt ist zwischen Oberhof und Sulz-Zellamelis noch bis 6 Uhr gesperrt und die A565 Bonn-Meckenheim ist zwischen Bonn-Beuel und Bonn-Auerberg in beiden Richtungen wegen Brückenarbeiten gesperrt. Allen unterwegs eine gute Fahrt durch die Finsternis.
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4: Mit Klaus Schrader-Grau und mit Phil Collins.

Shania Twain, you are still the one. In der ARD-Hitnacht, Viertel nach drei. Die Fußball-Weltmeisterschaft ist gestartet. Gestern Abend gab es das Auftaktmatch zwischen Mexiko und Südafrika. Und da ging es gleich richtig zur Sache. 2:0 ging das Spiel aus. Aber es gab nicht nur zwei Tore, sondern auch einige rote Karten, gleich drei davon. Und das hat für sehr viel Presseecho gesorgt. Und gleich um 4 Uhr, da startet ja schon das zweite Spielchen, mitten in der Nacht also. Und da geht es zwischen Südkorea und Tschechien zur Sache. Das Spiel wird übrigens nicht bei uns und auch nicht bei den Kollegen vom ZDF übertragen. Im Fernsehen. Das geht nur per Pay-TV in diesem Falle. Aber falls Sie da Interesse haben sollten, im Radio haben wir natürlich vorgesorgt über unsere App ARD Sounds. Da gibt's jedes Spiel in Vollreportage. Klicken Sie sich mal rein. Falls Sie Interesse haben, dort können Sie die Spiele dann auch in voller Länge verfolgen. Salisbury Hill habe ich jetzt gleich für Sie von Peter Gabriel und danach Tina Turner. Farewell.

0: Tina Turner in der ARD Hit Nacht. Und jetzt ein Mann, der im kommenden Jahr wieder zu sehen sein wird auf den Bühnen in Deutschland und in Österreich, wenn man denn noch eine Karte bekommen hat. Es geht um insgesamt 26 Events für Herbert Grönemeyer. Es gibt die Arena-Tour 2027 und direkt anschließend die Open Airs. Wenn Sie Glück haben, kriegen Sie noch ein Kärtchen. Und er braucht das einfach, sagte er mal im Interview. Herbert braucht diesen Reiz des Live-Auftritts.
1: Das will ich halt immer wieder haben. Das gibt's sonst im Leben nicht. Das hast du sonst nicht. Alles, was live ist, löst eine Euphorie aus, ein Adrenalin und einen Euphorieschub. Man ist einfach unheimlich aufgetankt. Und das ist genau das, worauf man sich wieder freut. Wo man sagt, das möchte ich halt wieder erleben. Mit einer Voraussetzung, man ist älter geworden, man hat viel gesehen, viel erlebt. Aber wenn man dann da oben steht, ist das gleiche Gefühl.

0: Eine 5-Minuten-Nummer von R.E.M. Man on the Moon. Kurz nach 3:30. Wir schauen auf die Straßen. Einen schönen guten Morgen. Die A1 Osnabrück Richtung Bremen ist zwischen dem Dreieck Ahlhorner Heide und Wildeshausen West wegen Bauarbeiten noch bis 6 Uhr gesperrt. Die A9 Halle Leipzig Richtung Nürnberg ist zwischen Plech und Hormersdorf wegen Bergungsarbeiten gesperrt. Dann haben wir die A12 Frankfurt-Oder Richtung Berliner Ring ist gesperrt zwischen Briesen und Fürstenwalde Ost noch bis 5 Uhr. Die A31 Meppen-Leer ist zwischen Jemgum und Leer-West noch bis 6 Uhr gesperrt in beiden Richtungen. Die A38 Göttingen Richtung Leipzig ist zwischen Altstädt und Eisleben nach einem Lkw-Unfall nach wie vor gesperrt. Dann die 44 Essen Richtung Düsseldorf zwischen dem Kreuz Düsseldorf-Nord und Düsseldorf-Flughafen. Sperrung wegen Bauarbeiten bis Montag früh. Der Flughafen ist ab dem Kreuz Meerbusch in Richtung Essen erreichbar. Dann die A61 Ludwigshafen Richtung Hockenheim. Sperrung zwischen dem Kreuz Speyer und dem Dreieck Hockenheim wegen Bauarbeiten bis Sonntag 5 Uhr. Die A7 Erfurt Richtung Schweinfurt ist zwischen Oberhof und Suhl-Zellamelis wegen Tunnelwartungsarbeiten noch bis 6 Uhr gesperrt. Und die A565 Bonn-Meckenheim ist zwischen Bonn-Beuel und Bonn-Auerberg in beiden Richtungen wegen Brückenarbeiten gesperrt. Allen unterwegs eine gute Fahrt.
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0: Von MDR Thüringen, live aus den Studios des Mitteldeutschen Rundfunks in Erfurt mit Klaus Schrädergau und gleich mit Ed Sheeran und zuvor noch Hall & Oates.

0: Pointer Sisters in der ARD-Hitnacht. I'm so excited. Ja, ich freue mich auch schon riesig auf das erste Spiel der deutschen Fußballnationalmannschaft. Am kommenden Sonntag müssen die heran gegen Curaçao. Ja, ich dachte bislang, das ist so ein leckeres Likörchen. Nein, es ist ein eigenständiges Land. Und zwar in der Karibik und zählt zum Königreich der Niederlande. Da dürfen wir mal uns überraschen, was am Ende dabei rumkommt. Und vielleicht setzen Sie sich ja auch vor den Fernseher oder vor das Radiogerät, je nachdem, was Sie zur Verfügung haben, mit einem schicken WM-Trikot. Haben Sie denn sowas zu Hause?
1: 2014. Es ist ein bisschen traurig. Ich hatte lange Mustafi-Trikot, weil das auch mein Spitzname auf Arbeit war, weil sie immer gesagt haben, ich sah früher so aus wie er. Ich habe es aber verloren.
2: Ich habe eins von 2006 und eins von 2014. Die sind alle ohne Nummer und einfach nur Trikot.
3: Ich habe eins zu Hause. Ne? Ich habe sogar ein altes Trikot von 74.
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Maßnahmen ergriffen.

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1: Um 4 Uhr mit Wolfgang Berger. Am Abend hat im Aztekenstadion in Mexiko-Stadt die Fußball-Weltmeisterschaft begonnen. Mit Gastgeber Mexiko hat das Eröffnungsspiel gegen Südafrika mit 2:0 gewonnen. In diesen Minuten beginnt das zweite WM-Spiel Tschechien gegen Südkorea. Aus dem ARD-WM-Team Jakob Rüger.
2: Die Tschechen sind erstmals seit 2006 wieder bei einem WM-Turnier dabei. Südkorea ist mit 12 Weltmeisterschaften Asiens Rekordteilnehmer. Beim Eröffnungsspiel der Weltmeisterschaft hat die mexikanische Polizei rund um das Aztekenstadion Tränengas und Schlagstöcke eingesetzt. Rund 2000 Demonstranten hatten versucht, sich gewaltsam Zugang zum Eröffnungsspiel zu verschaffen. Sie warfen Steine und Leuchtraketen auf Sicherheitskräfte. Es kam zu Festnahmen.
1: Seit Mitternacht gilt in der EU das gemeinsame europäische Asylsystem, kurz GEAS. Es soll die Asylverfahren vereinheitlichen, schneller und verlässlicher machen. In Deutschland muss das BAMF, also das Bundesamt für Migration und Flüchtlinge, die neuen Regeln umsetzen. Aus Nürnberg, Stanislaus Kosakowski.
3: Die Nürnberger Flüchtlingsbehörde mit ihren mehr als 50 Außenstellen hat nun verschiedene Formen von Asylverfahren durchzuführen. Von zentraler Bedeutung sind Asylgrenzverfahren an deutschen Flughäfen. Dort ankommende Flüchtlinge werden zuerst einem umfangreichen Screening unterzogen. Erfasst werden zum Beispiel biometrische Daten, der Gesundheitszustand und mögliche Sicherheitsrisiken. Das BAMF entscheidet dann, ob ein Geflüchteter einreisen darf, ein Schnellverfahren am Flughafen bekommt oder zurückgeführt wird.
1: Die geplante Reform der gesetzlichen Krankenkassen ist heute Thema im Bundestag. Die Abgeordneten debattieren in erster Lesung über den Gesetzentwurf aus dem Bundesgesundheitsministerium. Ziel der Reform ist eine finanzielle Entlastung der Krankenkassen, um höhere Beitragssätze zu verhindern. Auf Patienten kommen höhere Zuzahlungen für Medikamente und Einschränkungen bei der kostenlosen Mitversicherung von Ehepartnern zu. Abgestimmt werden soll im Bundestag heute über einen Gesetzentwurf der Koalition, der missbräuchliche Vaterschaftsanerkennungen von Kindern ausländischer Frauen verhindern soll. Damit will die Regierung gegen eine Betrugsmasche vorgehen. In den USA will der Raumfahrtkonzern SpaceX von Milliardär Elon Musk heute den größten Börsengang der Geschichte feiern. Nach Angaben der US-Börsenaufsicht soll der Konzern mehr als 555 Millionen Aktien zum Einheitspreis von $135 ausgeben. SpaceX wird voraussichtlich eine Konzernbewertung von mehr als 1,7 Billionen Dollar erreichen. Das waren die Nachrichten. Das Wetter in Deutschland. Tagsüber ziehen Schauer von West nach Ost, auch einzelne Gewitter, teilweise längere trockene Abschnitte. Höchstwerte 15 Grad im Fichtelgebirge bis 22 Grad am Oberrhein. Es ist 4.03 Uhr.
4: Guten Morgen auf die Straßen. Die A1 Osnabrück Richtung Bremen ist zwischen dem Dreieck Ahlhorner Heide und Wildeshausen West noch bis 6 Uhr gesperrt wegen Bauarbeiten. Die A9 Halle Leipzig Richtung Nürnberg ist zwischen Plech und Hommersdorf wegen Bergungsarbeiten derzeit gesperrt. Dann die 12 Frankfurt-Oder Richtung Berliner Ring ist zwischen Briesen und Fürstenwalde Ost noch bis 5 Uhr gesperrt. Die A31 Meppen-Leer ist zwischen Jemgum und Leer West wegen Tunnelwartungsarbeiten bis 6 Uhr in beiden Richtungen gesperrt. Die A38 Göttingen nach Leipzig ist zwischen Altstädt und Eisleben nach einem LKW-Unfall gesperrt worden. Dann unsere Dauermeldung in dieser Nacht. Die A44 Essen Richtung Düsseldorf ist zwischen dem Kreuz Düsseldorf Nord und Flughafen wegen Bauarbeiten bis Montag früh gesperrt. Der Flughafen ist ab dem Kreuz Meerbusch in Richtung Essen erreichbar. A61 Ludwigshafen Richtung Hockenheim. Sperrung zwischen dem Kreuz Speyer und dem Dreieck Hockenheim wegen Bauarbeiten. Das Ganze bis Sonntag 5 Uhr. Die A7 Erfurt nach Schweinfurt ist zwischen Oberhof und Suhl-Zellamelis wegen Tunnelwartungsarbeiten bis 6 Uhr gesperrt. Und die A565 Bonn-Meckenheim ist zwischen Bonn-Beul und Bonn-Auerberg in beiden Richtungen wegen Brückenarbeiten gesperrt. Gute Fahrt!
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4: In dieser Nacht von MDR Thüringen mit Klaus Schrädergau. Grüße Sie, willkommen bei uns und hier ist Robbie Williams für Sie.

0: Der Pina Colada Song von Rupert Holmes. Und jetzt gleich eine ganz, ganz außergewöhnliche Stimme, die leider viel zu früh verstummt ist, nämlich die von Whitney Houston. Ihre eigene Mutter Sissy Houston, die war ja selbst eine sehr erfolgreiche Sängerin in den USA. Gospel und Soul hat sie gesungen, musste ihre Tochter zu Grabe tragen, denn Sissy Houston selbst starb erst vor knapp 2 Jahren mit 91 Jahren. Ja, und zu Lebzeiten hat Whitney stets zu ihrer Mutter aufgeschaut.
1: My mother Sissy taught me everything I know.
2: Meine Mutter Sissy. Meine Mutter hat mir alles, was ich im Leben weiß, beigebracht. Meine Mutter hat sich mit Frauen beschäftigt, die groß waren, die ihr Leben gemeistert haben. Ich musste nie irgendwo hingehen, um etwas zu lernen. Das alles gab es zu Hause, weil meine Mutter da war. Sie war die Lady, die mich gelehrt hat, wen man lieben soll, zu wem man aufschauen soll und wen man bewundern soll und über wen man lesen soll.
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Michael Schulte mit seinem Kracher You Let Me Walk Alone aus dem Jahre 2018. Er hat auch musikalische Frischware auf dem Markt. Seine aktuelle Single heißt Love Thick aus seinem aktuellen Album. Ist im April übrigens erschienen, Beautiful Reasons. Die ARD Hitnacht am frühen Freitagmorgen, 4:20 Uhr haben wir es. Jetzt gibt's Albert und Albert. Albert Hammond und Albert West. Give a little love. Einen schönen guten Morgen.

0: Und damit haben wir es 16:30. Einen schönen guten Morgen auf die Straßen, der Verkehrsservice in der ARD-Hitnacht. Die A1 Osnabrück Richtung Bremen ist zwischen dem Dreieck Ahlhorner Heide und Wildeshausen West wegen Bauarbeiten bis 6 Uhr gesperrt. Die A12 Frankfurt-Oder Richtung Berliner Ring ist zwischen Briesen und Fürstenwalde Ost noch bis 5 Uhr gesperrt. Die A31 Meppen-Leer ist zwischen Jemgum und Leer West noch bis 6 Uhr gesperrt und zwar in beiden Richtungen. Die A38 Göttingen Richtung Leipzig ist zwischen Altstädt und Eisleben nach einem LKW-Unfall gesperrt worden. Die A44 Essen nach Düsseldorf ist zwischen dem Kreuz Düsseldorf Nord und Flughafen wegen Bauarbeiten bis Montag früh gesperrt. Der Flughafen ist ab dem Kreuz Meerbusch in Richtung Essen erreichbar. A61 Ludwigshafen Richtung Hockenheim zwischen dem Kreuz Speyer und dem Dreieck Hockenheim Bauarbeiten bis zum kommenden Sonntag 5 Uhr. Die A7 Erfurt Richtung Schweinfurt ist zwischen Oberhof und Suhl-Zellamelis wegen Tunnelwartungsarbeiten bis 6 Uhr gesperrt. Und die A565 Bonn-Meckenheim ist zwischen Bonn-Beul und Bonn-Auerberg in beiden Richtungen wegen Brückenarbeiten gesperrt. Da wo es geht, eine gute Fahrt.
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0: Mit Klaus Schredergau. Einen schönen guten Morgen.

0: Mr. Rod Stewart in der ARD-Hitnacht. Jetzt habe ich gleich Marius Müller-Westernhagen für Sie aus seinem Album Halleluja. Ende der 80er kam das auf den Markt und da findet sich der Song Sexy. Hat er natürlich selbst geschrieben und auch produziert. Und mitunter stellt man sich da vielleicht auch mal die Frage, wie kommt man denn auf solche Texte?
1: Es hat auch viel mit Intuition zu tun. Und es hat viel mit Unterbewusstsein zu tun. Ich habe in all den Jahren auch oft Texte geschrieben, die ich für mich selbst erst, wenn sie fertig war, hinterher intellektuell interpretiert habe. Und dann musst du dich auch auf die Intuition verlassen und darfst auch nie deine Naivität verlieren. Es hat jemand mal was sehr Schönes gesagt. Er hat gesagt, Künstler sind Leute, die die Tür zu ihrem Kinderzimmer nicht zugeschlagen haben. Und die soll auch immer aufbleiben.

Ja, Sie und das Feuerwerk waren das optische Highlight gestern Abend bei der Eröffnungsfeier der Fußball-Weltmeisterschaft im Aztekenstadion in Mexiko. Das war Shakira bei uns mit Whenever, Wherever um 5:12. Und für viele, viele Hörer geht jetzt die ARD-Hitnacht zu Ende. Da starten um 5 Uhr die Morningshows. Die Kolleginnen und Kollegen stehen schon in den Startlöchern. Wir hören uns wieder bei SWR 4 und WDR 4 nach 5 oder in der kommenden Nacht wieder. Ich bin Klaus Schröder-Grau. Einen schönen Freitag.

0: So, dann wollen wir loslegen. Hier ist Ihr Frühstücksclub. Es ist jetzt 5 Uhr.
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0: Die Fußballweltmeisterschaft ist offiziell eröffnet und das erste Spiel ist auch schon durch. Eva, wer hat gewonnen?
2: Ja, in der Eröffnungspartie Mexiko gegen Südafrika hat sich Co-Gastgeber Mexiko durchgesetzt mit 2:0. Im Spiel wurden übrigens 3 rote Karten vergeben, 2-mal gegen Südafrika, 1-mal gegen Mexiko. Vor dem Anpfiff hatte es im Aztekenstadion von Mexiko-Stadt eine bunte Eröffnungsfeier gegeben. Aktuell läuft das zweite WM-Spiel Südkorea gegen Tschechien. Und das erste Spiel der deutschen Mannschaft findet am Sonntag gegen Curaçao statt. Umweltminister Backhaus will heute neue Informationen zum Schicksal des verendeten Wals bekannt geben. Unter anderem will er die Daten vom Sender vorstellen, der an dem Tier befestigt war. Sie sollen einen Einblick in die Bewegungen des Wals geben, nachdem er am 2. Mai in der Nordsee freigesetzt wurde. Der Wal hatte lange Zeit vor der Insel Pöhl gelegen. Eine Privatinitiative transportierte ihn mit einem Lastkahn in die Nordsee. Knapp 2 Wochen später wurde er dann tot vor der dänischen Insel Anholt entdeckt. In der EU gelten seit Mitternacht neue Asylregeln. Dadurch sollen Asylverfahren beschleunigt werden und es soll möglich sein, Asylsuchende schneller abzuschieben. Die neuen Regeln sollen auch verhindern, dass Schutzsuchende innerhalb der EU weiterziehen, also etwa von Griechenland oder von Italien aus nach Deutschland. Neu ist auch, dass an den EU-Außengrenzen einheitliche Verfahren gelten sollen, nach denen Schutzsuchende registriert werden. Außerdem sollen in speziellen Aufnahmezentren an den Außengrenzen und an Flughäfen beschleunigte Asylverfahren möglich sein.
0: So, das Wetter für uns in Mecklenburg-Vorpommern mit Dania.
3: Ja, das geht erstmal wieder genauso weiter, wie es in den letzten Tagen auch war. Wir kriegen heute bis zu 19 Grad. Ordentlich Wolken, auch wenn es besonders in Vorpommern heute vielleicht erstmal sonnig in den Tag geht. Später ist dann auch wieder Regen und kleinere Gewitter für uns alle mit dabei. Jetzt gerade sind wir bei kühlen 6 Grad in Bad, 9 Grad immerhin schon mal in Parchim und 11 Grad messen wir in Waren. Und der 3-Tage-Trend, es bleibt auch genauso durchwachsen. Am Wochenende und auch am Montag mal Wolken, mal aufgeheitert, immer mal wieder Schauer und kurze Gewitter dabei.
0: 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Die Straßen sind frei, sehr schön, es blitzt aber.
3: Auf der A24 Richtung Berlin im Dreieck Wittstock-Dosse, dann die A24 Richtung Hamburg zwischen Zarrentin und Gudow, B5 in Dersenow Richtung Ludwigslust, B96 zwischen Bergen und Lietzow Richtung Ralswiek, B103 Stadtautobahn Rostock Richtung Warnemünde Höhe Evershagen, B105 in Pantelitz Richtung Rostock, dann die B198 in Klein-Trebow, B321 in Zachow Richtung Parchim, in Burgstargard in der Karl-Stolte-Straße stadteinwärts und in Wolgast in der Hufeland Straße und zwar beidseitig.
0: Stausblitzerunfälle melden Sie kostenlos bei uns in der App oder unter 0800 5959 100.
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0: Mit Daniel Behm, Eva Maria Guhl, ich bin Nils Sörens, heute an unserem Lieblingswochentag. Es ist
3: Freitag!
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0: Guten Morgen am Freitag. Hier ist Ihr Frühstücksclub. 10 Minuten nach 5 NDR 1 Radio MV mit Danja Behm und Nils Sörens. Morgen öffnen dann ja wieder ganz viele Landwirtschaftsbetriebe bei uns im Land ihre Tore und Scheunen. Und wir vom NDR sind auf allen teilnehmenden Höfen mit dabei. 12 Höfe sind das morgen und einer dann noch am Sonntag.
1: Ja, und das ist der Hof von Carsten Stegelmann in Trantow und zwar zwischen Demmin und Greifswald. Carsten, was gibt's da bei euch?
2: Wir wollen unheimlich viel zeigen, wie Landwirtschaft zum Anfassen. Wie verändert sich Landwirtschaft im Rahmen der Digitalisierung mit Unterstützung von KI? Wir werden hier also Drohnentechnik zeigen. Regionale Produzenten wie Imker, die Meiereien sind mitfahren. Wir zeigen eine Strecke von Korn bis zum Brot hin. Wie wird Getreide analysiert? Welche Qualitätsparameter braucht man? Und natürlich für das Wohl Einzelner ist auch gesorgt. Wir haben ganz viel hier zu essen. Die örtliche Feuerwehr ist mit dabei. Also breit aufgestellt mit dem, was man hier im ländlichen Raum hat.
1: Tja, der Tag des offenen Hofes morgen dann bei uns in Mecklenburg-Vorpommern und am Sonntag eben dann auch nochmal in Trantow. Alle Infos dazu gibt's auch noch bei uns im Netz und in der NDR-MV-App.
0: Und du bist auch beim Tag des offenen Hofes mit dabei.
1: Ja, wo genau? Richtig. Ich bin morgen bei der Agrargenossenschaft in Brüsewitz.
0: Da treffen Sie Danja Behm.
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0: Hier ist NDR 1 Radio MV. Morgen übrigens nicht nur Tag des offenen Hofes, sondern auch Tag der offenen Gärten. Das ganze Wochenende heißt, man kann sich tolle Privatgärten bei uns im Land einfach mal anschauen.
1: Ja, auch im Greifswalder Ortsteil Leist zum Beispiel bei Marita But. Die hat in ihrem Garten sogar ein richtiges Märchenquiz vorbereitet. Live Tennemann hat schon mal bei ihr angerufen. Vorsicht, live.
2: But?
3: Einen wunderschönen guten Tag, Jürgen Knolle. Sagen Sie, bei den offenen Gärten, da sind Sie mit dabei, Frau But, ja, mit Ihrem Garten?
2: Ja, da bin ich dabei.
3: Von wann bis wann bei Ihnen?
2: Am Samstag und Sonntag von 10 bis 18 Uhr.
3: Sagen Sie, und mit der Verpflegung, das ist aber bei Ihnen gesichert, ja?
2: Das ist gesichert. Es gibt Kaffee und Kuchen.
3: Nein, ich dachte so mittags vielleicht was Warmes und abends eine schöne Stulle oder so.
2: Also wissen Sie, die Hauptaufgabe des offenen Gartens ist, sich den Garten anschauen und nicht den Bauch vollschlagen.
3: Naja, ich würde dazu gerne noch vielleicht einen Tee oder einen schönen Kaffee oder so einen Fruchtsaft, dass man sich so hinsetzt, wissen Sie?
2: Ja, hinsetzen können Sie, aber ohne Fruchtsaft.
3: Haben Sie dann wenigstens so ein paar Kugeln Eis? Das mögen wir ja auch ganz gern für die Kinder.
2: Also nur ist aber, wir sind ja hier nicht bei Wünsch dir was.
3: Wenn wir schon bei Wünschen sind, also wie viele Blumen darf man sich eigentlich abpflücken?
2: Was wollen Sie bei mir im Garten?
3: Na, die Blumen, die dort wachsen, dass wir da ein bisschen zugreifen. Wir sind
2: auf gar keinen Fall.
3: Warum nicht?
2: Blumen sind das Lächeln der Erde. Und wenn Sie mir die Blumen abreißen, abpflücken, abschneiden, dann lächelt mein Garten nicht mehr.
3: Wir nehmen ja nicht so viele. Wir sind 7 Leute, jeder 3.
2: Nein.
3: Und wenn ich mir so ein paar Stauden ausgrabe da, die kommen bei mir in gute Hände, wirklich.
2: Also wissen Sie, mein Lieber, jetzt reicht es. Jetzt ist gut. Nichts abpflücken, nichts ausbuddeln.
3: Ich bin ein bisschen enttäuscht.
2: Das heißt ja auch offene Gärten und nicht...
3: Ja, dann würde ich sagen, bei mir heißt es, Vorsicht live, hier ist Live Tennemann.
2: Oh Gott, oh Gott.
3: So
2: dann dürfen Sie auch eine Blume pflücken.
3: Ja.
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1: Hey, willkommen mittendrin. Schönen Gruß hier aus dem Hurricane.
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2: Und er ist perfekt zum Start in diesen Freitagmorgen. Leute, es geht Richtung Wochenende. Und das ist doch eigentlich ein ganz schönes Gefühl, oder?
3: Absolut, bin ich bei dir.
2: Die Purple Disco Machine zusammen mit Sophie and the Giants. Hypnotize. Guten Morgen.
4: Super.

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7: 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Ein paar Sekunden noch, dann ist es 5:30.
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7: Fußballfans kommen in den nächsten Wochen voll auf ihre Kosten. Gestern Abend hat sie nämlich begonnen, die Fußball-WM. Insgesamt 104 Spiele gibt zu sehen. Eva-Maria Gul, eins davon ist schon vorbei und eins läuft gerade.
8: Ganz genau. Am Abend ist die WM im Aztekenstadion in Mexiko-Stadt eröffnet worden. Mit Gastgeber Mexiko hat gegen Südafrika mit 2:0 gewonnen. Und aktuell läuft das zweite WM-Spiel, Tschechien gegen Südkorea, und es steht 1:1. Aus dem ARD-WM-Team Jakob Rüger.
9: Die Tschechen sind erstmals seit 2006 wieder bei einem WM-Turnier dabei. Südkorea ist mit 12 Weltmeisterschaften Asiens Rekordteilnehmer. Beim Eröffnungsspiel der Weltmeisterschaft hat die mexikanische Polizei rund um das Aztekenstadion Tränengas und Schlagstöcke eingesetzt. Rund 2000 Demonstranten hatten versucht, sich gewaltsam Zugang zum Eröffnungsspiel zu verschaffen. Sie warfen Steine und Leuchtraketen auf Sicherheitskräfte. Es kam zu Festnahmen.
8: Das Gebäudemodernisierungsgesetz wird heute erstmals Thema im Bundesrat sein. Es soll das umstrittene sogenannte Heizungsgesetz der Ampelregierung ablösen. Im Kern sollen auch in Zukunft Gas- und Ölheizungen erlaubt sein. Katharina Seiler, wie steht denn Mecklenburg-Vorpommern zu dem geplanten Gebäudemodernisierungsgesetz?
10: Die Landesregierung von Mecklenburg-Vorpommern findet es richtig, dass das Heizungsgesetz der Ampelregierung abgelöst wird. Denn das geplante Gebäudemodernisierungsgesetz sei technologieoffener und flexibler, als es die Vorgaben aus dem Heizungsgesetz der Ampel waren. Allerdings müsse man trotzdem bei der energetischen Gebäudesanierung und der Heizungsmodernisierung vorankommen, heißt das aus der Staatskanzlei. Auch seien manche Regeln wenig praktikabel und etwas bürokratisch. Aber noch werde das Gesetz ja beraten, so die Staatskanzlei. Insgesamt gibt es aus den Ländern fast 70 Änderungswünsche an dem Gesetz. Welche davon an die Bundesregierung gehen, entscheidet am Vormittag der Bundesrat.
8: Um Mitternacht ist die Reform des europäischen Asylsystems in Kraft getreten. Die Verschärfung der Migrationsregeln soll schnellere Asylentscheidungen und konsequentere Abschiebungen ermöglichen. Effektivere Verfahren an den europäischen Außengrenzen sollen zudem verhindern, dass Schutzsuchende in der Europäischen Union weiterziehen. In Deutschland ist das Bundesamt für Migration und Flüchtlinge zuständig. Von zentraler Bedeutung sind neue Asylgrenzverfahren an deutschen Flughäfen. Das BAMF entscheidet, ob ein Geflüchteter einreisen darf, ein Schnellverfahren am Flughafen bekommt oder zurückgeführt wird. In Sellin eröffnet das christliche Jugenddorfwerk Deutschland ein neues Schulgebäude. Es ist auch für Kinder mit körperlichen Einschränkungen geeignet. Jeanette Lindemann aus dem Vorpommern-Studio mit den Einzelheiten.
11: Die CJD Christophorus-Schule platzt aus allen Nähten. Haben 2013 gerade einmal rund 20 Kinder an der CJD-Schule gelernt, so sind es heute mehr als 400 Mädchen und Jungen. Sie kommen von ganz Rügen. Ein neues Schulgebäude mit 8 neuen Klassenräumen musste her. Und das wird heute Vormittag eingeweiht. Damit auch Kinder mit körperlichen Einschränkungen die Schule besuchen können, wurden 2 Fahrstühle eingebaut. Den benötigten Strom erzeugt die Schule größtenteils selbst. Auf dem Dach befindet sich eine große Photovoltaikanlage.
7: Wahnsinnig viele Veranstaltungen am Wochenende bei uns in Mecklenburg-Vorpommern. Morgen zum Beispiel Schlossfest in Schwerin und am Sonntag ist da der Tag des offenen Landtags. Und wenn Sie auf Nummer sicher gehen wollen, dann nehmen Sie sich eventuell einen Regenschirm mit. Das Wetter für uns in Mecklenburg-Vorpommern.
6: Das ist auf jeden Fall keine schlechte Idee und dazu rate ich auch heute schon, denn auch heute wird es wieder Regen für alle geben, irgendwann auf jeden Fall. Ein bisschen Gewitter kann auch wieder mit dabei sein, bis zu 19 Grad kriegen wir und ja klar, ordentlich Wolken. In Vorpommern können wir aber das Glück haben, dass wir erstmal relativ sonnig in den Tag rein. reinstarten. Jetzt gerade 7 Grad in Triebsees, wir sind bei 8 Grad in Rattay am Schloss und 10 Grad in Boltenhagen derzeit. So eine 3-Tage-Trend bleibt so durchwachsen, das ganze Wochenende über, mal Wolken, mal aufgeheitert und immer mal wieder nass.
7: Beim Tag des offenen Landtags sind wir vom NDR in Mecklenburg-Vorpommern übrigens auch mit dabei, kommen Sie uns da gerne besuchen. 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
6: Geblitzt wird aber, und zwar auf der A24 Richtung Berlin im Dreieck Wittstock-Dosse und Richtung Hamburg zwischen Zarrentin und Gudow. B5 in Dersenow Richtung Ludwigslust, B96 zwischen Bergen und Lietzow Höhe Rahlswiek, dann die B103 Stadtautobahn Rostock Richtung Warnemünde Höhe Evershagen, B105 in Pantelitz Richtung Rostock, B110 in Relzow Richtung Mulchin, dann die B191 in Eldena Richtung Dömitz, B198 zwischen Großtrebow und der B96, B198 in Leitzen Richtung Autobahn, dann die B321 in Zachow Richtung Parchim, in Burgstargard in der Karl-Stolte-Straße stadteinwärts und in Wolgast in der Hufelandstraße beidseitig.
7: 0800 5959 100 klingeln Sie gerne durch, wenn Sie was sehen auf den Straßen bei uns im Land, oder schicken Sie eine Nachricht über unsere App.
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6: Guten Morgen. In Dreschwitz,
7: Peenehagen
12: und in Barnekow.
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7: 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Mit Dania Behm, Eva Maria Guhl, Nils Sörens und der besten Musik für ihren Start in diesen Morgen. Immer die meisten 80er hier bei uns, so wie dieser hier, Billy Joel. Das ist gute Laune Musik am Freitag. Sehr schön. Hier ist Uptown Girl. Guten Morgen.

0: 5.42 Uhr.
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0: Immer wenn was passiert auf den Straßen bei uns im Land. Hier bei NDR 1 Radio MV hören Sie es zuerst, weil Sie uns immer gleich Bescheid sagen. Der Frühstücksclub Dania Behm, Nils Sörens. Mario hat gerade angerufen und er sagt, es sind Tiere auf der Fahrbahn. Und zwar aufgepasst bitte auf der A20 Lübeck Richtung Rostock, kurz hinter der Raststätte Fuchsberg. Tiere an der Fahrbahn, dort bitte aufgepasst.
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0: Das ist ja irgendwie das Kuriose und auch irgendwie gleichzeitig das Schöne bei so einer Fußball-Weltmeisterschaft, dass man sich auf einmal Spiele anguckt, die einen normalerweise überhaupt gar nicht interessieren würden. Der Frühstücksclub hier bei NDR 1 Radio MV mit Dania Behm und Nils Sörens. Dania, langweilt normalerweise nichts mehr als Fußball oder Sport generell sich im Fernsehen anzugucken. Fiebert hier aber gerade mit bei der Partie Südkorea gegen Tschechien.
1: Ja.
0: Weil
1: ich ärgere mich gerade. Ich habe 1:1 getippt bei unserem Tippspiel.
0: Ja.
1: Und jetzt haben die Koreaner natürlich noch ein zweites Tor geschossen. Ansonsten wäre das jetzt so gut ausgegangen hier für mich.
0: So, circa 2 Minuten haben die noch Zeit, die Tschechen dann auszugleichen. Dann hast du zumindest den Tipp so halbwegs richtig.
1: Das wäre wünschenswert, ja.
0: Südkorea, Tschechien kurz vor Ende. 2:1 für Südkorea.

0: Mit Luna. Gute Laune Musik zum Start in diesen Freitagmorgen. Hier ist Ihr Frühstücksclub, 6 Uhr.
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0: Ja, die Fußball-Weltmeisterschaft hat begonnen und inzwischen ist auch das zweite von insgesamt 104 Spielen zu Ende gegangen. Eva-Maria Gul, wie?
2: Ja, Südkorea hat gerade mit 2:1 gegen Tschechien gewonnen. Das Eröffnungsspiel am Abend, das hat Co-Gastgeber Mexiko mit 2:0 gegen Südafrika für sich entschieden. Aus dem ARD-WM-Team berichtet Silke Heine.
3: 80.000 Zuschauer im Aztekenstadion von Mexiko-Stadt hatten zuvor bei der Eröffnungsfeier eine ausgelassene Stadionparty gefeiert. Vor den Toren der Arena allerdings lieferten sich Demonstranten heftige Auseinandersetzungen mit den Sicherheitskräften. Die deutsche Mannschaft setzt heute ihre Vorbereitung auf ihr Auftaktspiel gegen Curaçao fort. Kurz vor dem WM-Start sind die Verhandlungen über die Turnierprämien zwischen den Spielern und dem DFB noch nicht abgeschlossen. Wir sind aber kurz davor. Es sieht gut aus, versicherte Jonathan Tah bei der Pressekonferenz in Winston. Salem.
2: Der Landrat des Kreises Ludwigslust-Parchim Sternberg hat offenbar seine dienstlichen Verbindungen für private Geschäfte genutzt. Der SPD-Kommunalpolitiker ließ nach NDR-Recherchen Designlampen in seinem Bürotrakt im Landratsamt einbauen. Anschließend bekam Sternberg für eine Lampenlieferung in sein Privathaus mehrere hundert Euro Rabatt. Antikorruptionsexperten sehen den Vorgang kritisch. Aus der Aktuell-Redaktion berichtet Stefan Ludmann.
4: Ein Hamburger Möbelhaus lieferte 2019 Designerlampen des Herstellers Occhio für Sternbergs Landratsbüro. Die Kosten rund 5.000 Euro. Im Jahr darauf beauftragte Sternberg seinen Mitarbeiter, der die dienstliche Lampenlieferung abgewickelt hatte, eine weitere Designlampe zu beschaffen, dieses Mal allerdings für die private Wohnung. Der Mitarbeiter verhandelte mit dem Möbelhaus. Ende 2020 wurde die Lampe statt zum Originalpreis von knapp 1.800 für rund 1.300 Euro geliefert. Es gab, so heißt es im E-Mail-Verkehr, Sonderkonditionen. Sternberg nahm das Angebot über seine dienstliche E-Mail-Adresse an. Der Düsseldorfer Strafrechtsprofessor Zimmermann spricht von einer allerdings wohl verjährten strafrechtlichen Vorteilsannahme. Ein Beamter wie der Landrat dürfe in seiner Amtseigenschaft keine Vorteile annehmen. Sternbergs Pressestelle ließ mehrfache Anfragen weitgehend unbeantwortet und verwies auf Sternberg als Privatperson.
2: Ein mutmaßlicher Drogendealer steht heute vor dem Stralsunder Landgericht. Der 36-Jährige soll mit dem gewerbsmäßigen Handel von Betäubungsmitteln mehr als eine 500.000 Euro verdient haben. Aus dem Vorpommern-Studio berichtet Robert Schubert.
5: Die Staatsanwaltschaft wirft dem Stralsunder vor, zwischen Januar 2022 und April vergangenen Jahres in der Hansestadt mit Drogen verschiedener Art gehandelt zu haben. Dabei listet die Anklage 189 verschiedene Einzelfälle auf. Die Ermittler gehen davon aus, dass der Mann mit dem Drogenhandel einen Gesamtumsatz von fast 700.000 Euro erzielt hat. Der Angeklagte ist nach Angaben des Landgerichts bereits mehrfach wegen unerlaubten Besitzes von Betäubungsmitteln aufgefallen und wurde zu Geldstrafen verurteilt. Für heute sind zwei Zeugen und ein Gutachter geladen. Insgesamt sind drei Verhandlungstage angesetzt. Ein Urteil könnte kommende Woche fallen.
2: In den USA will der Raumfahrtkonzern SpaceX von Milliardär Elon Musk heute den größten Börsengang der Geschichte feiern. Nach Angaben der US-Börsenaufsicht soll der Konzern mehr als 555 Millionen Aktien zum Einheitspreis von $135 ausgeben. Weil die Nachfrage so groß ist, gibt es für bestimmte Banken die Option, bis zu 83 Millionen zusätzliche Wertpapiere zu kaufen. Damit könnte SpaceX insgesamt 86 Milliarden Dollar einsammeln.
0: Morgen das große Musikfest in Rosso bei Pasewalk. Erst am Nachmittag ein großer Umzug und abends geht dann die Party im Zelt weiter. Wäre schön, wenn es zumindest während des Umzugs trocken bleibt. Das Wetter mit Tanja.
6: Kann ich jetzt nicht versprechen, aber ich meine, wenn ein Zelt da steht, dann kann man sich ja zumindest danach wieder dort aufwärmen. Also das ist schon mal gar nicht so ganz verkehrt. Wir sind nämlich doch sehr, sehr durchwachsen, auch am Wochenende. Heute Sonne dabei, zwar erstmal in Vorpommern, wenn wir in den Tag reinstarten, später aber viele Wolken und dann auch wieder Regen. Kurz gewittrig, es kann auch ein bisschen Hagel heute stellenweise runterkommen tatsächlich. Gucken wir mal, was das wird. Bis zu 19 Grad bekommen wir. Jetzt gerade sind wir bei 9 in Ribnitz-Damgarten, 11 Grad in Bolzenburg, 7 Grad in Teterow. Und der 3-Tage-Trend, wie gesagt, auch am Wochenende, es bleibt durchwachsen. Immer mal wieder mit Schauern, mit Wolken, aber auch hin und wieder mal mit Sonne.
0: NDR 1 Radio MV mit dem zuverlässigsten Verkehrsservice für uns in Mecklenburg-Vorpommern. Da waren eben Tiere auf der Fahrbahn auf der A20 Lübeck Richtung Rostock. Kurz hinter der Raststätte Fuchsberg, bitte dort nach wie vor vorsichtig fahren.
6: Geblitzt wird auf der A24 Richtung Berlin im Dreieck Wittstock-Dosse und Richtung Hamburg zwischen Zarrentin und Gudow. B5 in Dersenow Richtung Ludwigslust. B96 zwischen Bergen und Lietzow, Höhe Ralswiek. Dann die B96 Rügenzubringer, Höhe Parkplatz Rügenblick. B103 Stadtautobahn Rostock Richtung Warnemünde, Höhe Evershagen. B105 in Pantelitz Richtung Rostock. B110 in Relzow Richtung Murchin. B191 in Eldena Richtung Dömitz. B198 zwischen Groß-Trebow und der B96. Dann die B198 in Leitzen Richtung Autobahn. B321 in Zachow Richtung Parchim. Es blitzt zwischen Attmannshagen und Bargeshagen. In Burgstargard in der Karl-Stolte-Straße stadteinwärts und in Wolgast in der Hufelandstraße beidseitig.
0: Stausblitzer und Fälle melden Sie kostenlos bei uns in der App oder unter 0800 59 59 100.
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6: In Rambin,
0: Faulenrost
6: und Stepenitztal.
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0: Mit Dania Behm, Eva-Maria Guhl und Nils Sörens. Und wir freuen uns, dass sie läuft, die Fußball-Weltmeisterschaft. Ich habe dem Ganzen gestern auch entgegengefiebert, habe um 17.15 Uhr den Fernseher angemacht, habe die komplette Vorberichterstattung gesehen und habe gesagt, kannst ja zumindest 19.30 dir noch einmal die Eröffnungsfeier dort angucken mit Shakira und Co.
6: Ja, ich saß auch mit meinen Kindern vor dem Fernseher und wir haben schön angemacht den Fernseher und wollten 19.30 Uhr die Eröffnung gucken.
0: Ja, und was lief um 19.30 Uhr dann im ZDF?
6: Werbung.
0: Richtig. Die haben das wohl irgendwie vergessen, dass das da losgeht. War ein bisschen ärgerlich.
6: Aber wirklich.
0: Schade, liebes ZDF, aber die WM ist ja noch lang genug. Hier ist Ihr Frühstücksclub, auch immer mit den meisten 80ern. Schönen Start in diesen Freitag. Die Dire Straits, wie cool hier ist. Walk of Life, guten Morgen.

0: Guten Morgen, hier ist NDR 1 Radio MV, heute am Tag der Synchronisation, also Tag der Synchronsprecher, die anderen ihre Stimme leihen. Und passend dazu machen wir heute Morgen hier im Frühstücksclub ein kleines Spiel. Stimmenraten machen Sie zu Hause oder auf dem Weg zur Arbeit jetzt gerne mit.
1: Oha.
0: Danja ist auch bereit, oder?
1: Ja, ich bin bereit.
0: So, hier kommt die erste Synchronstimme, auf geht's.
2: Hallo Danja, hallo Nils, mein Name ist Daniel Schlauch. Man kennt meine Stimme vor allem durch Filme wie Baywatch oder durch die Serie One Piece. Jetzt die Frage, wen spreche ich?
0: Hast du eine Idee?
1: Oh ja, jetzt, aber jetzt hältst du mich für bescheuert, wenn er sagt, One Piece ist die Stimme von Ruffy.
0: Wer ist Ruffy?
1: Ich wusste, dass das kommt. Das ist eine Manga-Serie.
0: Die, okay.
1: Also, ja.
0: Also ich habe Baywatch gesehen, den Film. Da spielt David Hasselhoff mit. Also nur so eine kleine Gastrolle, glaube ich.
1: Aber das ist doch nicht die Stimme
0: von David Hasselhoff. Das wird nicht die Stimme von David Hasselhoff sein.
1: Und Pamela Anderson ist das auch nicht.
0: Genau. Die Hauptrolle spielt Zac Efron. Also du sagst, du kennst den Namen nicht.
1: Nee.
0: Ich sag Zac Efron. Mal hören?
1: Ja, hau mal raus.
2: Also, liebe Dania und lieber Nils, ich leihe meine Stimme unter anderem Zac Efron und Monkey D. Ruffy.
1: Richtig. Wir sind ein Team, ich sag's dir.
0: Wir haben uns das vorher nicht angehört. Wirklich nicht. So, Tag der Synchronisation. Wir haben noch weitere Stimmen für Sie. Tolle Synchronsprecher, die man kennen sollte oder vielleicht auch nicht. Das werden wir heute Morgen herausfinden. Hier im Frühstücksclub. Jetzt aber erstmal Tabu. Zum Start in den Freitag. Hier ist Movie Star. Guten Morgen.

0: Ja, wir gehen ins Wochenende und das Wetter, das bleibt sich treu. Ich glaube, das kann man auf jeden Fall so sagen. Wir sind sehr durchwachsen am Himmel. Mal ein bisschen Wolken, mal ein bisschen Sonne und auf jeden Fall immer mal wieder Regen mit dabei.
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2: Das ist wirklich fantastisch. 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
3: Spektakulär. Also dieser Himmel ist toll, das passt zu diesem Ambiente. Ne?
4: Ich sehe das ganze Meer und irgendwie passt alles zusammen.
5: 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Sehr schön.
6: Ich habe mir auch schon ein Trikot gekauft. Langsam geht es los. Also es kribbelt.
1: Ja, das Eröffnungsspiel übrigens 2:0 für Mexiko gegen Südafrika. Mhm. Sonntag dann Deutschland gegen Curaçao um 19 Uhr.
0: Ja, und passend dazu heute Morgen übrigens auch unser WhatsApp-Wunsch-Hit.
1: Ja.
0: Immer am Freitag entscheiden Sie doch hier, mit welchem Hit wir Sie ins Wochenende schicken hier im Frühstücksclub. Und das hier sind heute halt mal zwei Fußballhits.
1: Ja, einmal der ZDF-WM-Song von Vincent Weiss. Der heißt Kurz für immer.
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0: Ja, oder wie wäre es mit dem offiziellen WM-Song der FIFA, Shakira und Dai Dai?
1: Sie entscheiden, einfach abstimmen bei uns im WhatsApp-Kanal. Der heißt NDR MV Nachrichten und dann läuft der Gewinnersong nachher auf jeden Fall hier im Frühstücksclub gegen 10 vor 10.

0: Es ist 6.22 Uhr.
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0: Heute mit Radiopastorin Sarah Ultmanns.
2: Wenn meine Mutter zur Arbeit ging, dann hatte sie immer eine Flasche Apfelschorle dabei. So sah es jedenfalls aus. Auf dem Etikett jedenfalls stand groß Apfelschorle. Und die Flasche war durchsichtig und ich konnte die Flüssigkeit sehen. Sie war goldgelb. Alles sprach also dafür, dass es Apfelschorle ist, aber das war nur der Anschein. Innen drin war nämlich Bier. Meine Mutter füllte es sich morgens um, damit niemand merkt, wie abhängig sie geworden war vom Alkohol. Als Kind fand ich das befremdlich. Warum macht sie sowas? Warum versteckt sie, was doch eigentlich da ist? Heute weiß ich natürlich, wie erleichternd es sein kann, ein Etikett zu tragen. Das hat ja nicht nur mit Alkohol zu tun. Ich jedenfalls kann vieles verbergen. Traurigkeit zum Beispiel. Oder Einsamkeit. Niemand soll das sehen. Da hilft natürlich so ein Etikett. Alles ist gut oder ich komme klar. Ich mag einen Vers aus dem Alten Testament, aus den Psalmen. Dort heißt es, Gott, du erforscht mich und kennst mich. Für mich hat das was Tröstliches. Gott schaut hinter die Etiketten. Er sieht, was wirklich in mir ist, und zwar, um mir beizustehen und um mir Kraft zu geben. Im selben Psalm heißt es weiter, von allen Seiten umgibst du mich und du hältst deine Hand über mir. Für mich hat das was Beschützendes und es erleichtert mich zu wissen, ich darf einfach die sein, die ich bin.
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Und jetzt der nächste gute Laune 80er von Paso Doble. Wie cool, auch lange nicht gehört hier ist. Computerliebe.

0: Guten Morgen. Der Frühstücksclub, hier ist es jetzt 6:30.
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0: Ja, die Fußballweltmeisterschaft hat begonnen. Inzwischen ist auch das zweite Spiel zu Ende. Tschechien gegen Südkorea. Eva-Maria Guhl, wer darf jubeln?
2: Südkorea hat nämlich mit 2:1 gewonnen und darf jetzt seinen ersten Sieg feiern. Ebenso wie Mexiko, das das Eröffnungsspiel gegen Südafrika mit 2:0 gestern Abend für sich entschieden hat. Vorher gab es eine farbenfrohe Eröffnungsshow, wie Desiree Krause berichtet.
3: Die war musikalisch, knallbunt und voller Begeisterung von den 80.000 Zuschauern auf den Rängen im Aztekenstadion. Von einem meterhohen WM-Pokal über mexikanische Folklore bis hin zu Tänzern in neonfarbenen Kleidern war da alles dabei. Höhepunkt der Auftritt von Popstar Shakira, die mit Sonnenbrille und gemeinsam mit dem nigerianischen Sänger Burner Boy erstmals den offiziellen WM-Song Die Die live performte. Nach rund einer halben Stunde Stimmungsshow war dann aber schon Schluss. Aber es gibt ja noch zwei weitere Eröffnungsfeiern in Toronto und in der Nacht zum Samstag in Los Angeles.
2: 11. Prozesstag in Rostock im Fall Fabian. Heute soll ein Mann aussagen, den die Angeklagte an den Leichenfundort geführt haben soll, einen Tag vor dem offiziellen Auffinden des Jungen. Dennis Mollenhauer aus dem Ostseestudio berichtet.
4: Der Zeuge ist ein Bekannter der Angeklagten, ein Jäger. Mit ihm soll Gina H. zuerst am Tatort gewesen sein, am Abend, bevor Fabian gefunden worden war. Die beiden hatten zu dem Zeitpunkt seit rund einem Monat viel Kontakt, unter anderem übers Handy. Die Angeklagte hatte ihm vorgeschlagen, abends nach dem Jungen zu suchen. Sie brachte dabei genau die Stelle ins Spiel, an der Fabian gefunden wurde. Einen Tag später wollte die Angeklagte, laut damaliger Aussage, Fabians Leichnam zufällig beim Spazieren mit einer Freundin gefunden haben. Wie aus der Auswertung der Handydaten hervorgeht, hatte der Zeuge, nachdem Fabians Leichnam gefunden worden war, sofort den Kontakt zu Gina H. abgebrochen.
2: 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Umweltminister Backhaus will heute neue Informationen zum Schicksal des verendeten Wals bekannt geben. Unter anderem will er die Daten vom Sender vorstellen, der an dem Tier befestigt war. Sie sollen einen Einblick in die Bewegungen des Wals geben, nachdem er am 2. Mai in der Nordsee freigesetzt wurde. Der Wal hatte lange vor der Insel Pöhl gelegen. Eine Privatinitiative transportierte ihn mit einem Lastkahn in die Nordsee. Knapp 2 Wochen später wurde er tot vor der dänischen Insel Anholt entdeckt. In Schwerin beginnt heute das 3-tägige Schlossfest. Bis Sonntag erwartet Besucherinnen und Besucher rund um das Schloss ein buntes Programm. Sophie Jung mit den Einzelheiten.
5: Ganz spektakulär startet Schwerin heute ins Festwochenende. Und zwar mit einer Licht- und Lasershow am Schloss. Auch am Sonnabend gibt's um 22.30 Uhr eine Lichtershow zu sehen. Höhepunkt am Sonnabend ist die historische Rückkehr von Großherzog Friedrich Franz II. Mehr als 150 Darstellerinnen und Darsteller schlüpfen in historische Kostüme und lassen das Jahr 1857 wieder aufleben. Von 10 bis 11 Uhr ziehen sie bei einem Festumzug durch die Stadt. Startpunkt Hauptbahnhof, Ziel das Schloss. Außerdem gibt es am Sonnabend den ganzen Tag über einen Kunsthandwerkermarkt an der Siegessäule, Führungen im Schlossmuseum sowie weitere Angebote im Burggarten. Am Sonntag öffnet der Landtag seine Türen. Besucher können den Plenarsaal besichtigen, sich über die Arbeit der Fraktionen informieren und mit Abgeordneten ins Gespräch kommen.
0: Also Schlossfest in Schwerin und in Grimmen ist Parkfest. Da wird auch das ganze Wochenende mit ganz viel Spaß und Unterhaltung und Musik gefeiert. Am Sonntag sogar mit unserem Telefonspaßvogel Live Tennemann. Und ja, ob das Wetter passt, sagt ihn jetzt Dania.
6: Ja, ich sag mal so, drücken wir mal die Daumen, dass es sich mit dem Regen ein bisschen zurückhält.
0: Ja.
6: Die Chancen stehen so, nicht lala. So gut. Also beim Wetter gibt es nämlich im Grunde keine große Änderung im Vergleich zu den vergangenen Tagen. Wir haben viel Regen mit dabei, es bleibt sehr, sehr durchwachsen. Heute maximal 19 Grad und spätestens am Nachmittag auch wieder Regen für uns alle mit dabei. Kann sogar wieder ein bisschen gewittern und stellenweise sogar ein kleines bisschen hageln. Jetzt gerade 11 Grad in Schwerin, 12 Grad auf Hiddensee am Dornbusch, 10 Grad in Usedom-Stadt. Und der 3-Tage-Trend, wie gesagt, am Wochenende bleibt genauso durchwachsen. Mal Wolken, mal aufgeheitert, immer wieder Schauer und kurze Gewitter.
0: 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Lassen Sie mich schnell gucken. Die Straßen sind frei. Sehr schön, aber Blitzer jede Menge.
6: Ja, stehen auf der A14 Richtung Karstädt, kurz vor dem Kreuz Schwerin. A24 Richtung Berlin im Dreieck Wittstock-Dosse und Richtung Hamburg zwischen Zarrentin und Gudow. B5 in Dersenow Richtung Ludwigslust. B96 zwischen Bergen und Lietzow Höhe Rahlswiek. B96 Rügenzubringer Höhe Parkplatz Rügenblick. Dann die B103 Stadtautobahn Rostock Richtung Warnemünde Höhe Evershagen. B105 in Pantelitz Richtung Rostock. B109 Ortsausgang Zieten Richtung Anklam. B191 in Eldena Richtung Dömitz. B198 zwischen Groß-Trebow und der B96. B198 in Leitzen Richtung Autobahn. Dann die B321 in Zachow Richtung Parchim. Zwischen Attmannshagen und Bargeshagen blitzt es. Genauso in Burg Stargard in der Karl-Stolte-Straße stadteinwärts und in Wolgast in der Hufelandstraße beidseitig.
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0: 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Und das sind jetzt Familientickets für Mac und Pom. Das ist das Kinder- und Familienfest der Festspiele Mecklenburg-Vorpommern. Nächste Woche Sonntag auf Schloss Hasenwinkel bei Wismar.
1: Daniel Behm, Nils Sörens hier und Telefon Annette Westendorf aus Bad Kleinen. Guten Morgen.
2: Morgen, ihr beiden.
1: Na, was hast du denn am Wochenende vor?
2: Ach, da machen wir Oma-Opa-Begleitung beim Familienfest des Schwiegersohnes in einer Firma in Schwerin.
1: Mhm.
2: Jo. Och, und Sonntag wird ein, ja, werden wir unterwegs sein.
1: Genau. Und das Wochenende drauf seid ihr vielleicht ja schon wieder unterwegs, nämlich in Hasenwinkel bei Wismar auf dem Schloss, das große Familienfest der Festspiele. Wir wollen mit dir allerdings ein kleines Spiel spielen vorher, damit du die Tickets bekommst. Und das heißt Dingstar. Kinder erklären in diesem Fall ein Tier und du musst erraten, welches das ist. Okay. Hör mal bitte.
3: Sie ist in Höhen und hängt da. Manche Menschen haben auch davor Angst. Und hat so einen kleinen in den Gehirn eingebautes Radar, womit es Insekten aufspüren kann. Es hat was mit Vampiren zu tun.
4: Sie sind harmlos.
3: Es gibt aber auch welche, die beißen können.
5: Sie saugen auch Blut auf wie Mücken.
3: Und das ist das einzige Säugetier, was fliegen kann.
1: So, Annette, was sagst du?
2: Ich rate mal, das ist die Fledermaus.
1: Und das ist natürlich völlig richtig. Jawohl. Annette,
2: ja?
1: 4 Tickets für Mac und Pom nächste Woche Sonntag auf Schloss Hasenwinkel. Viel, viel Spaß.
2: Super.
1: 4 Tickets bekommst du und dann macht ihr euch das da richtig schön, ja? Erzähl's mal, ein schönes Wochenende.
2: Danke, euch auch.
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0: Schön, dass Sie mal gleich Bescheid sagen, wenn Sie was sehen. Auf den Straßen eben gerade jemand durchgerufen. B109 Ortsdurchfahrt Zieten Richtung Greifswald. Da blitzt es jetzt auf Höhe des Friedhofs.
1: Ja, hier ist NDR1 Radio MV, der Frühstücksclub. Dania Behm, Nils Sörens am Freitag. Ja, gestern das erste WM-Spiel. In der Nacht ist noch das zweite zu Ende gegangen. Und Sonntag dann die deutsche Mannschaft. Die startet ins Turnier gegen Curaçao. Wir haben Sie schon mal gefragt, was Sie meinen. Wie weit kommt die deutsche Mannschaft?
2: Also jetzt vielleicht am Sonntag ein Sieg, aber ich weiß nicht, ob vielleicht eventuell doch schon etwas früher nach Hause fahren.
3: War ja sonst immer ganz gut, aber ich weiß nicht. Ich hoffe, sie kommen ins Endspiel.
4: Ich würde schon sagen, so Halbfinale auf jeden Fall, mindestens, wenn nicht sogar Finale.
5: Also ich denke auf jeden Fall, dass sie einige Spiele für sich gewinnen können, denke ich mal, ja.
6: Ja, ich denke, wir müssen alle ein bisschen dran glauben, ne? Also ich finde, viele Leute sind einfach zu negativ eingestellt. Ich freue mich auf jeden Fall auf die WM und ich hoffe, wir kommen auch relativ weit.
0: Ja, auch beim gemeinsamen Gucken, ne? Wir holen die Weltmeisterschaft zu uns nach Mecklenburg-Vorpommern. 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
1: 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Die Bilder sehen Sie dazu bei uns im Netz und auch in der App, damit Sie schon mal einen Eindruck haben.

0: Was ist los am Wochenende bei uns im Land? Das hören Sie natürlich immer hier am Freitag im Frühstücksclub bei NDR 1 Radio MV. Morgen zum Beispiel in Wolgas das 17. Erdbeerfest in der Altstadt. Und ob das Wetter passt für die ganzen Veranstaltungen, das klären wir jetzt mit unserem NDR-Wetterexperten Stefan Kreibohm auf Hiddensee. Lass uns trotzdem erstmal mit heute anfangen. Wir kommen gewitterfrei durch den Tag, oder?
1: Ja, heute mal gewitterfrei. Es ist aber nicht komplett trocken, aber es wird auch nicht viel regnen heute. Momentan haben wir in Vorpommern noch ganz gut Sonnenschein. Man sieht zwar Schleierwolken, aber die sind dünn, da scheint die Sonne hindurch. Der Himmel ist oft blau, wie hier gerade auf Hiddensee. Nach Westen hin sind die Wolken ein bisschen kompakter. Die kommen auch so langsam nach Osten voran. Das heißt, da, wo es jetzt noch richtig sonnig ist, da verdichten die Wolken sich langsam so ein bisschen. Das ist eine Weile mal dichter bewölkt, aber die Wolkendecke bekommt auch wieder Lücken. Und es wird über den Tag mal gelegentlich ein bisschen regnen. Das ist alles sehr, sehr wenig, was da heute fällt. Über weite Strecken ist es auch trocken. Zum Abend kommt so eine Kaltfront rein, dann kommen ein paar mehr Schauer dann rein am Abend aus Westen. Die Temperatur steigt heute auf 18 bis 19 Grad und der Wind dreht erstmal auf Süd, später wieder auf Südwest bis West, wird schwach bis mäßig. Wenn abends die Kaltfront kommt im Westen, frischt er mal böig auf.
2: Okay, also das heißt, im Großen und Ganzen wird es ja heute doch eher vergleichsweise ruhig. Wie sieht das am Wochenende aus?
1: Ganz anders. Sehr, sehr unruhig. Also an beiden Tagen gibt es verbreitet Schauer. Es können kräftige Schauer sein. Gewitter mischen sich drunter. Das gilt wohl praktisch für Sonnabend, gilt auch für den Sonntag. Gibt es keinen großen Unterschied. Die Temperatur morgen mal ein bisschen wärmer, so 18 bis 20 Grad. Am Sonntag um die 18 Grad. Und vor allem ein Thema ist der Wind. Wir müssen morgen und übermorgen mit Sturmböen rechnen. Aus West bis Nordwest. Und also sehr ruppig, unangenehm.
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2: Der Frühstücksclub hier, 7 Uhr. 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
3: Es ist bereits der 11. Verhandlungstag im Mordprozess um den getöteten Fabian aus Güstrow. Und heute könnte es spannend werden und Eva-Maria Guhl auch sehr emotional.
4: Ja, heute soll ein Zeuge aussagen, den die Angeklagte zur Leiche des Jungen geführt haben soll. Und zwar schon einen Tag, bevor die Leiche offiziell entdeckt wurde. Dennis Mollenhauer aus dem Ostseestudio. Was ist bisher bekannt darüber?
5: Die Angeklagte soll zwei Personen dorthin geführt haben. Der Zeuge, der heute angehört wird, ist wohl die Person, mit der die Angeklagte zuerst am Tatort gewesen ist. Es handelt sich um einen Jäger, mit dem Gina H. zu dem Zeitpunkt seit etwa einem Monat sehr viel Kontakt hatte. Einige Nachrichten der beiden wurden im Gerichtssaal auch schon angehört oder gelesen. Die Angeklagte hatte dem Zeugen am Tag, bevor Fabian gefunden wurde, vorgeschlagen, nach dem Jungen zu suchen, und zwar genau an der Stelle, wo der Leichnam des Jungen dann letztendlich gefunden wurde. Einen Tag später hatte Gina H. gegenüber der Polizei ausgesagt, sie habe Fabian beim Spazierengehen mit einer Freundin zufällig gefunden. Wie aus der Auswertung der Handydaten hervorgeht, hatte der heutige Zeuge, nachdem Fabians Leichnam gefunden worden war, sofort den Kontakt zu Gina H. abgebrochen.
4: 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Es ist ein Fall, den Antikorruptionsexperten kritisch sehen. Es geht um den Landrat im Kreis Ludwigslust-Parchim Sternberg und die Lieferung von Lampen eines Premium-Herstellers, erst für Sternbergs Büro und dann laut NDR-Recherchen für sein privates Wohnhaus. Stefan Ludmann, was macht den Fall so kritisch?
6: Ja, der SPD-Politiker hat offenbar seine dienstlichen Verbindungen für private Zwecke genutzt. 2019, da kam es erst zum 5.000-Euro-Kauf von Designerleuchten für das Landratsbüro. Im Jahr darauf dann beauftragte Sternberg genau den Mitarbeiter, der diese dienstliche Lampenlieferung abwickelte, damit beim selben Lieferanten eine Designlampe zu beschaffen, dieses Mal aber für die private Wohnung. Es gab dann, so heißt es im E-Mail-Verkehr, etwas mehr Rabatt. Am Ende waren statt rund 1.800 Euro nur 1.300 fällig. Sternberg nahm dieses Angebot über seine dienstliche E-Mail-Adresse an. Für den Strafrechtler Professor Zimmermann aus Düsseldorf ist das eine unerlaubte Vorteilsannahme im Dienst als Beamter, die allerdings sei wohl verjährt. Sternbergs Pressestelle, die ließ mehrfache Anfragen unbeantwortet mit Hinweis auf eine angebliche Privatangelegenheit. Interviewanfragen, die lehnte Sternberg ab.
4: Um Mitternacht ist die Reform des europäischen Asylsystems in Kraft getreten. Die Verschärfung der Migrationsregeln soll schnellere Asylentscheidungen und konsequentere Abschiebungen ermöglichen. Effektivere Verfahren an den europäischen Außengrenzen sollen zudem verhindern, dass Schutzsuchende in der Europäischen Union weiterziehen. In Deutschland ist das Bundesamt für Migration und Flüchtlinge zuständig. Von zentraler Bedeutung sind neue Asylgrenzverfahren an deutschen Flughäfen. Das BAMF entscheidet, ob ein Geflüchteter einreisen darf, ein Schnellverfahren am Flughafen bekommt oder zurückgeführt wird. Und mit einer bunten Eröffnungsfeier hat am Abend die Fußball-Weltmeisterschaft in Mexiko, Kanada und den USA begonnen. Etwa 80.000 Zuschauer im Aztekenstadion in Mexiko-Stadt verfolgten die Feier. Vor dem Stadion kam es zu gewaltsamen Auseinandersetzungen zwischen Demonstranten und der Polizei. Das Eröffnungsspiel hat Mexiko gegen Südafrika dann 2:0 gewonnen und in der zweiten Partie der WM besiegte Südkorea Tschechien mit 2:1. Aus dem ARD-WM-Team Julius Richter.
7: Es war lange eine zähe Angelegenheit. Beide Teams taten sich schwer, Chancen zu kreieren, und so ging es torlos in die Halbzeit. Nach einer knappen Stunde nahm die Partie dann an Fahrt auf. Nach einem weiten Einwurf des Hoffenheimers Wladimir Zufall brachte Kapitän Ladislav Krejci Tschechien per Kopf in Führung. Die Südkoreaner antworteten prompt. In Bom Hwang ließ die gegnerische Abwehr mit einer Körpertäuschung alt aussehen und traf gefühlvoll zum 1:1. Und die Südkoreaner legten nach. In der 80. Minute war Hyun Gyu-oh zur Stelle und brachte die mitgereisten Fans zum Ausrasten. Die Tschechen vergaben im Anschluss zwei Riesenmöglichkeiten zum Ausgleich und schlichen am Ende mit hängenden Köpfen vom Platz.
8: Ja, wir hätten uns gestern auch gerne die Eröffnungsfeier angeguckt, haben 19:30 pünktlich vom Fernseher gesessen, aber dann lief im ZDF was?
9: Werbung.
3: Genau, die haben es leider vergessen, rechtzeitig rüberzugeben.
9: Kann ja mal passieren.
3: War ein bisschen ärgerlich. Aber es gibt ja noch zwei weitere Eröffnungsfeiern, von daher ZDF, toi, toi, toi. Oh, so, Mann. Jetzt das Wetter für uns in Mecklenburg-Vorpommern.
9: Ja, wir sind bei 10 Grad in Zarrentin am Schalsee, 8 Grad messen wir in Putbus auf Rügen und 8 sind es derzeit auch in Penkun in Vorpommern. Und da in Vorpommern geht gerade... Es ist wirklich sonnig in den Tag, aber auch hier werden später die Wolken dichter. Kann heute immer mal ein bisschen Regen runterkommen, aber vergleichsweise bleibt das doch wenig heute bei bis zu 19 Grad. Und der 3-Tage-Trend, das Wochenende dagegen, das wird wieder deutlich ungemütlicher mit mehr Regen und vor allem auch mit mehr Wind. Also Sturmböen auch nicht so ganz ausgeschlossen, kurze Gewitter genauso.
3: 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Da haben wir keine Meldung, sehr schön. Die Blitze aber für Sie wo?
9: Auf der A14 Richtung Karstädt, kurz vor dem Kreuz Schwerin, A20 Richtung Lübeck, Höhe Grimmen-Ost, A24 Richtung Berlin im Dreieck Wittstock-Dotze, dann die A24 Richtung Hamburg zwischen Zarrentin und Gudow, B5 in Dersanow Richtung Ludwigslust, B96 zwischen Bergen und Lietzow, Höhe Rahlswiek und Rügenzubringer nochmal Höhe Parkplatz Rügenbrick, dann die B103 Stadtautobahn Rostock Richtung Warnemünde, Höhe Evershagen, B104 Ortsausgang Niendorf Richtung Teterow, B105 in Pantelitz Richtung Rostock, B105 zwischen Malentin und Dassow im Wald, B109 Ortseingang Greifswald aus Dietrichshagen kommend, B109 Ortsdurchfahrt Zieten Richtung Greifswaldhöhe Friedhof, dann die B191 in Eldena Richtung Dömitz, B198 zwischen Groß-Trebow und der B96, B198 in Leitzen Richtung Autobahn, dann die B321 in Zachow Richtung Parchim, es blitzt zwischen Attmannshagen und Bargeshagen, in Burg Stargard in der Karl-Stolte-Straße stadteinwärts, Grabow Richtung A14, hier Höhe Zweig Kremin und in Wolgast in der Hufelandstraße beidseitig.
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0: So, jetzt raten Sie gern mal mit hier im Frühstücksclub bei NDR 1 Radio MV um 14 Minuten nach 7. Heute ist Tag der Synchronisation, also Tag der Synchronsprecher, die anderen ihre Stimme leihen. Und passend dazu machen wir heute Morgen hier im Frühstücksclub mal so einen kleinen Test, Stimmraten, Quiz. Machen Sie das auch gerne. Wir haben verschiedene Synchronsprecher und wir müssen dann halt raten. So, vorhin waren wir schon ganz gut.
1: Das stimmt.
0: So, jetzt wollen wir gucken. Nächstes Rätsel hier.
2: Hallo Daniel, hallo Nils. Mein Name ist Sven Plate. Man kennt meine Stimme vor allem durch Filme wie Space Jam oder Meine Wiedergeburt als Schleim. Jetzt die Frage, wen spreche ich?
0: Meine Wiedergeburt als Schleim habe ich nicht gesehen, auch noch nie was von gehört.
1: Wiedergeburt als Schleim?
0: Aber Space Jam, das ist doch dieser Film mit echten Schauspielern, hat auch Michael Jordan.
1: Mit dem Basketballer, genau.
0: Genau, mit den Looney Tunes, mit den Cartoons.
1: Gott, der ist doch auch schon 100 Jahre alt, der Film, oder?
0: Ja.
1: Oh, die Stimme, die sagt mir aber was. Und der macht mit Sicherheit noch ganz viel anderes. Aber pass mal auf, bei den Looney Tunes, dann ist der von Bugs Bunny die Stimme.
0: Das kann gut sein. Bugs Bunny, legen wir uns fest.
1: Ja.
0: Wir hören, pass auf.
2: Also, liebe Daniel, lieber Nils, ich leihe meiner Stimme unter anderem dem Hasen.

0: Wenn Sie einen Blitzer entdecken, rufen Sie einfach an 0800 5959 100. Schönen guten Morgen, Daniel und Nils. Hier, wer ist denn dran?
1: Hier ist der Mike. Und zwar in Stralsund auf der Greifswalder Chaussee stadtauswärts.
0: Danke dafür. Und es ist noch jemand am Telefon. Wer ist da?
2: Das Verkehrsmelder in Rechlin, Ortsausgang in der 30er-Zone. Das ist ein Blitzer.
3: Wunderbar. NR1 Radio MV, der Frühstücksclub mit Daniel Behm, Nils Sörens am Freitag. Morgen öffnen dann wieder ganz viele Landwirtschaftsbetriebe bei uns im Land ihre Tore und Scheunen. Wir vom NDR sind auf allen teilnehmenden Höfen mit dabei. 12 Höfe morgen und einer dann am Sonntag.
0: Ja, und das ist dann der Hof von Carsten Stegelmann in Trantow zwischen Demmin und Greifswald. Carsten, was gibt's da bei euch?
4: Wir wollen unheimlich viel zeigen, wie Landwirtschaft zum Anfassen. Wie verändert sich Landwirtschaft im Rahmen der Digitalisierung mit Unterstützung von KI? Wir werden hier also Drohnentechnik zeigen. Regionale Produzenten wie Imker, die Meiereien sind mitfahren. Wir zeigen eine Strecke von Korn bis zum Brot hin. Wie wird Getreide analysiert? Welche Qualitätsparameter braucht man? Und natürlich für das Wohl Einzelner ist auch gesorgt. Wir haben ganz viel hier zu essen. Die örtliche Feuerwehr ist mit dabei. Also breit aufgestellt mit dem, was man hier im ländlichen Raum hat.
0: Ja, der Tag des offenen Hofes morgen bei uns in Mecklenburg-Vorpommern und am Sonntag dann eben auch in Trantow. 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Klicken Sie sich gerne rein und in der NDR-MV-App.
3: Und Daniel Behm ist morgen auch mit dabei beim Tag des offenen Hofes. Wo genau trifft man dich?
0: Ich werde sein bei der Agrargenossenschaft in Brüsewitz. Das wird bestimmt super.
3: Ja,

0: Hier ist NDR1 Radio MV. Morgen übrigens nicht nur Tag des offenen Hofes, sondern auch Tag der offenen Gärten bei uns in Mecklenburg-Vorpommern. Am Wochenende heißt, man kann sich ganz tolle Privatgärten bei uns im Land anschauen.
1: Ja, unter anderem im Greifswalder Ortsteil Leist, und zwar bei Marita But. Die hat in ihrem Garten sogar ein Märchenquiz vorbereitet.
0: Ja.
1: Live Tennemann hat schon mal bei ihr angerufen. Vorsicht, live.
2: But?
3: Einen wunderschönen guten Tag, Jürgen Knolle. Sagen Sie, bei den offenen Gärten, da sind Sie mit dabei, Frau But, ja, mit Ihrem Garten?
2: Ja, da bin ich dabei.
3: Von wann bis wann bei Ihnen?
2: Am Samstag und Sonntag von 10 bis 18 Uhr.
3: Sagen Sie, und mit der Verpflegung, das ist aber bei Ihnen gesichert, ja?
2: Das ist gesichert. Es gibt Kaffee und Kuchen.
3: Nein, ich dachte so mittags vielleicht was Warmes und abends eine schöne Stulle oder so.
2: Also wissen Sie, die Hauptaufgabe des offenen Gartens ist, sich den Garten anschauen und nicht den Bauch vollschlagen.
3: Naja, ich würde dazu gerne noch vielleicht einen Tee oder einen schönen Kaffee oder so einen Fruchtsaft, dass man sich so hinsetzt, wissen Sie?
2: Ja, hinsetzen können Sie, aber ohne Fruchtsaft.
3: Haben Sie dann wenigstens so ein paar Kugeln Eis? Das mögen wir ja auch ganz gern für die Kinder.
2: Also nur ist aber, wir sind ja hier nicht bei Wünsch dir was.
3: Wenn wir schon bei Wünschen sind, also wie viele Blumen darf man sich eigentlich abpflücken?
2: Was wollen Sie bei mir im Garten?
3: Na, die Blumen, die dort wachsen, dass wir da ein bisschen zugreifen. Wir sind
2: auf gar keinen Fall.
3: Warum nicht?
2: Blumen sind das Lächeln der Erde. Und wenn Sie mir die Blumen abreißen, abpflücken, abschneiden, dann lächelt mein Garten nicht mehr.
3: Wir nehmen ja nicht so viele. Wir sind 7 Leute, jeder 3.
2: Nein.
3: Und wenn ich mir so ein paar Stauden ausgrabe da, die kommen bei mir in gute Hände, wirklich.
2: Also wissen Sie, mein Lieber, jetzt reicht es. Jetzt ist gut. Nichts abpflücken, nichts ausbuddeln.
3: Ich bin ein bisschen enttäuscht.
2: Das heißt ja auch offene Gärten und nicht...
3: Ja, dann würde ich sagen, bei mir heißt es, Vorsicht live, hier ist Live Tennemann.
2: Oh Gott, oh Gott.
3: So
2: dann
3: ist...
2: dürfen Sie auch eine Blume pflücken.
4: Ja. 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

0: So, dann sind wir jetzt schon wieder dran, ne? Hier ist der Frühstücksclub, 7:30.
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0: Im Fall des getöteten Jungen Fabian soll heute vor dem Landgericht Rostock ein wichtiger Zeuge aussagen. Eva-Maria Guhl, wer denn?
2: Ja, es geht um den Mann, den die Angeklagte an den Fundort der Leiche geführt haben soll. Und zwar einen Tag bevor der tote Junge offiziell gefunden wurde. Dennis Mollenhauer aus dem Ostseestudio.
3: Der Zeuge ist ein Bekannter der Angeklagten, ein Jäger. Mit ihm soll Gina H. zuerst am Tatort gewesen sein, am Abend, bevor Fabian gefunden worden war. Die beiden hatten zu dem Zeitpunkt seit rund einem Monat viel Kontakt, unter anderem übers Handy. Die Angeklagte hatte ihm vorgeschlagen, abends nach dem Jungen zu suchen. Sie brachte dabei genau die Stelle ins Spiel, an der Fabian gefunden wurde. Einen Tag später wollte die Angeklagte, laut damaliger Aussage, Fabians Leichnam zufällig beim Spazieren mit einer Freundin gefunden haben. Wie aus der Auswertung der Handydaten hervorgeht, hatte der Zeuge, nachdem Fabians Leichnam gefunden worden war, sofort den Kontakt zu Gina H. abgebrochen.
2: 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Das Gebäudemodernisierungsgesetz wird heute erstmals Thema im Bundesrat sein. Es soll das umstrittene sogenannte Heizungsgesetz der Ampelregierung ablösen. Im Kern sollen auch in Zukunft Gas- und Ölheizungen erlaubt sein. Katharina Seiler, wie steht denn Mecklenburg-Vorpommern zu dem geplanten Gebäudemodernisierungsgesetz?
4: Die Landesregierung von Mecklenburg-Vorpommern findet es richtig, dass das Heizungsgesetz der Ampelregierung abgelöst wird. Denn das geplante Gebäudemodernisierungsgesetz sei technologieoffener und flexibler, als es die Vorgaben aus dem Heizungsgesetz der Ampel waren. Allerdings müsse man trotzdem bei der energetischen Gebäudesanierung und der Heizungsmodernisierung vorankommen, heißt das aus der Staatskanzlei. Auch seien manche Regeln wenig praktikabel und etwas bürokratisch. Aber noch werde das Gesetz ja beraten, so die Staatskanzlei. Insgesamt gibt es aus den Ländern fast 70 Änderungswünsche an dem Gesetz. Welche davon an die Bundesregierung gehen, entscheidet am Vormittag der Bundesrat.
2: Was ist mit dem Buckelwal von Pöhl nach der umstrittenen Rettungsaktion passiert? Darüber könnte es heute mehr Klarheit geben. Das Umweltministerium will die Daten präsentieren, die der am Wal angebrachte Tracker aufgezeichnet hat. Sandra Luna aus der Aktuell-Redaktion.
5: Ortungs- und Bewegungsdaten hat das Ministerium angekündigt. Wohin hat sich der Wal bewegt, nachdem er die Barge, also sein Transportmittel, am 2. Mai verlassen hat? Wie oft ist er zum Atmen an die Oberfläche gekommen? Wie tief ist er getaucht? Laut der privaten Rettungsinitiative hatte der Tracker gut eine Woche lang vereinzelt Daten geliefert. Seit dem 10. Mai war dann Funkstille. Möglicherweise war das Gerät beschädigt oder es konnte keine Daten mehr senden, weil der Wal nicht mehr auftauchte. Wenige Tage später lag der Wal tot vor der dänischen Insel Anholt im Kattegat. Woran er verendet ist, das konnte bislang nicht geklärt werden.
2: Und bei der Fußball-WM hat Südkorea am Morgen gegen Tschechien mit 2:1 gewonnen. Zuvor hatte Mitgastgeber Mexiko im Eröffnungsspiel Südafrika mit 2:0 besiegt. Vor dem Anpfiff der Partie gestern Abend war das Turnier im Aztekenstadion in Mexiko-Stadt mit einer Show feierlich eröffnet worden. Vor dem Stadion allerdings kam es zu Zusammenstößen zwischen Demonstranten und der Polizei. Die Protestierenden forderten Gerechtigkeit für Opfer von Drogenkartellen in Mexiko. Auch Lehrer demonstrierten für bessere Arbeitsbedingungen.
0: So, das Wetter für uns in Mecklenburg-Vorpommern mit Dania.
6: Ja, und mit ganz viel Sonne jetzt gerade in Vorpommern. In Mecklenburg leider nicht so. Hier überwiegen die Wolken jetzt schon und die werden sich später auch ausbreiten. Also das heißt, es wird im Tagesverlauf wieder grau für uns alle. Und dann kommt auch hier und da immer mal ein bisschen Regen runter, ist aber vergleichsweise wenig. Bei bis zu 19 Grad. Jetzt im Moment sind wir bei 11 in Beutzenburg. 9 Grad messen wir in Demmin und 9 Grad auch in Zinnowitz. Und der 3-Tage-Trend, der wird wieder ein Zacken schärfer. Also am Wochenende wird es ungemütlicher mit mehr Regen und vor allem auch wieder mit mehr Wind.
0: 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Die Straßen sind frei, machen Sie trotzdem nicht zu schnell, ansonsten wird's teuer.
6: Ja, geblitzt wird nämlich auf der A14 Richtung Karstädt, kurz vor dem Kreuz Schwerin unter der Brücke hier. A20 Richtung Lübeck, Höhe Grimmen-Ost, A24 Richtung Berlin im Dreieck Wittstock-Dosse und Richtung Hamburg zwischen Zarrentin und Gudow. B5 in Dersenow Richtung Ludwigslust, B96 zwischen Bergen und Lietzow, Höhe Rahlswiek und nochmal Höhe Parkplatz Rügen. Blick. B103 Stadtautobahn Rostock Richtung Warnemünde, Höhe Evershagen. B104 Ortsausgang Niendorf Richtung Teterow. B105 in Pantelitz Richtung Rostock. B105 zwischen Malentin und Dassow im Wald. Dann die B109 einmal Ortseingang Greifswald aus Dietrichshagen kommt und in der Ortsdurchfahrt Zieten in Richtung Greifswald. Die B191 in Eldena Richtung Dömitz. B198 zwischen Groß-Trebbow und der B96. B198 in Leitzen Richtung Autobahn. Dann die B321 in Zachow Richtung Parchim. Zwischen Admannshagen und Bargeshagen blitzt es, genauso in Burg Stargard in der Karl-Stolte-Straße stadteinwärts. Sie stehen zwischen Dümmer und Parum, genauso Grabow Richtung A14, Höhe Abzweig Kremmin, und in Wolgast blitzt es in der Hufelandstraße beidseitig.
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6: Guten Morgen. In Löbnitz.
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0: Frühstücksclub. Mit Daniel Behm, Eva Maria Gohl, ich bin Nils Sörens. Gleich unser Quiz 6 in 49. Dann gibt es 6 Fragen in 49 Sekunden. Und jetzt schon mal eine Frage zum Warmwerden.
6: Juhu.
0: Richtig. Es geht um ein Sprichwort. Bitte vervollständigen.
7: Was man nicht im Kopf hat, hat man in den
8: Taschen.
0: Taschen ist richtig.
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0: Frühstücksclub hier, Daniel B., Nils Sörens, 7:41.
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0: Schön mal heute Morgen mit Stefan Pugnat aus Friedland. Guten Morgen.
2: Guten Morgen.
0: Weißt du schon, wo du Sonntag Deutschland guckst?
2: Ja, zu Hause auf dem Sofa.
0: Ja.
3: Klingt wie ein Plan.
0: Ja, genau. Einfach gemütlich, Füße hoch, kein Getränk und dann ein bisschen Buffen gucken.
3: Ja. Ein bisschen was gucken?
0: Buffen gucken.
3: Was Fußball ist denn gucken. Buffen gucken?
0: Fußball.
3: Oh Gott, ich kenne mich damit nicht aus. Bleiben wir mal beim Thema 6 in 49.
0: Bitte, ja.
3: Du kriegst gleich 6 Fragen in 49 Sekunden. Für jede richtige Antwort hast du 50 Euro sicher. Wenn dir mal eine Antwort nicht einfällt, sagst du schnell weiter, dann kommt die Frage am Ende nochmal. Und wenn du alle 6 Fragen richtig beantwortest, dann geht's an die Jackpot-Frage und heute um insgesamt 650 Euro.
0: So, okay.
2: Na, wunderbar.
0: Dann geht das jetzt los. Deine 49 Sekunden ab jetzt.
3: Was antwortet man im Kreuzworträtsel auf Couch mit 4 Buchstaben?
2: Sofa.
3: Auf welcher Insel liegt der 161 Meter hohe Peakberg?
2: Rügen.
3: Was sagt man übersetzt, wenn man in Schweden freundlich Tack sagt?
2: Guten Tag.
3: In welchem Jahr wurde die deutsche Fußballnationalmannschaft der Männer zum letzten Mal Weltmeister?
2: 2014.
3: Welches Kleidungsstück kann scherzhaft einen Stall haben?
2: Eine Hose.
3: Zu welcher Ordnung der Säugetiere zählen Tiger, Braunbär und Kegelrobbe?
2: Haupttiere.
3: Alles beantwortet.
0: So, also, die Couch mit 4 Buchstaben im Kreuzworträtsel ist das Sofa, richtig?
3: Genau, der große 161 Meter hohe Peakberg, ja. Der ist auf Rügen, richtig?
0: Genau, die deutschen Männer sind zum letzten Mal 2014 in Brasilien durch das Tor durch von Mario Götze Weltmeister geworden.
3: Das war großartig.
0: Genau,
3: ja.
0: Richtig.
3: Die Hose hat den Hosenstall, auch das ist natürlich richtig.
0: Tiger, Braunbär und Kegelrobbe gehören zu den Raubtieren, korrekt. So, und jetzt kommt Danias Frage, weil sie hätte das tatsächlich richtig beantworten können.
3: Ja, Tack auf Schwedisch ist nämlich auch Tack auf Norwegisch und auch im Dänischen. Und das heißt nicht guten Tag, sondern danke.
0: Ja.
2: Ach je.
0: 250 Euro, Chris, von
2: ja,
0: uns.
2: Ja, super.
0: Ja. Sehr schön. Vielen herzlichen Dank. Glückwunsch. Und dann sag noch schnell deinen Tipp. Deutschland gegen Curaçao am Sonntag. Wie geht's aus?
2: 3-0.
0: Och, nehmen wir.
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0: Weil Danja Behm nämlich ein bisschen Norwegisch spricht. Das ist so, oder?
3: Ich versuch's.
0: Aber du lernst so ein bisschen, oder?
3: Ja, mit so einer App auf dem Handy. Aber das macht Spaß einfach. Und man kann vielleicht auch die ein oder andere Frage bei 6:49 beantworten. Ne? Also, Sie melden sich jetzt am besten schnell an in der NDR MV-App und dann geht's morgen um bis zu 700 Euro.
0: Hast du schön gesagt. Tag. 7:45.

0: Fühlt sich schon wieder an wie Blitzermarathon hier heute. Ja. Also auf der A14 wird zum Beispiel geblitzt Richtung Karstädt, einmal kurz vorm Kreuz Schwerin und am Ende der A14 nochmal Richtung Insel Pöhl. Also fahren Sie angepasst.
1: Ja, vielen Dank, dass Sie immer gleich Bescheid sagen, wenn Sie was sehen auf den Straßen bei uns im Land. Hier im Frühstücksclub bei NDR1 Radio MV. Wir haben eben schon kurz drüber gesprochen. Deutschland am Sonntag das erste WM-Spiel gegen Curaçao. Und passend dazu heute Morgen unser WhatsApp-Wunschhit. Immer am Freitag stimmen Sie doch ab, mit welchem Song wir Sie ins Wochenende schicken. Und das sind halt heute zwei WM-Songs.
2: Ich will, dass diese Zeit.
0: Hit von Vincent Weiss, der offizielle ZDF-WM-Hit.
1: Das ist so.
0: Oder vielleicht wollen Sie ja doch lieber den offiziellen FIFA-Hit haben. Aber der macht auch Spaß. Shakira, Dai Dai.
1: Genau, Sie stimmen ab bei uns im WhatsApp-Kanal, der heißt NDR MV Nachrichten und dann gibt es den Gewinnersong nachher hier bei uns im Frühstücksclub so gegen 10 vor 10.

0: CCR Uncultured. Hey Tonight, wir sagen jetzt hier im Frühstücksclub bei NDR 1 Radio MV. Hey Stefan Kreibohm, guten Morgen.
1: Guten Morgen.
0: Sag mal schnell, heute kommen wir ohne Gewitter durch, ne?
1: Ja, ein gewitterfreier Tag heute. Zwar nicht ganz ohne Regen, aber viel fällt nicht. Momentan scheint in Vorpommern vor allem gut die Sonne. Sonst haben wir viele Wolken, ein paar Lücken im Laufe des Tages. Wird es auch in Vorpommern ein bisschen wolkiger. Allgemein überwiegen die Wolken. Ab und zu kommt die Sonne noch durch. Und gelegentlich fällt hier und da mal ein bisschen Regen. Aber über weite Strecken ist es dann doch eher trocken. Am Abend kommen aus Westen ein paar mehr Schauer mal rein. Da ist auch eine Kaltfront, die durchgeht. Und davor steigt die Temperatur heute so auf Höchstwerte von so, ja, 18, 19 Grad maximal. Nachts gehen ein paar Schauer durch und morgen und am Wochenende, ja, also morgen und übermorgen haben wir richtiges wechselhaftes Schauerwetter mit vielen Schauern, mit Gewittern zwischendrin. Es ist kühler, die Temperatur geht zurück und vor allem es ist sehr, sehr windig. Wir müssen an beiden Tagen mit Sturmböen rechnen, vor allem morgen.
0: Okay, und dann sag noch mal schnell, wie es weitergeht. Passiert da noch irgendwas in Richtung Sommer?
1: Der Sommer holt nur Schwung. Ende nächste Woche ganz anders.
0: Das sind gute Nachrichten. Wollt ihr jetzt noch was Positives hinten raushören? Vielen Dank. Stefan Kreibohm, schönes Wochenende.
1: Jo, tschüssing.
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2: Es ist bereits der 11. Verhandlungstag im Mordprozess um den getöteten Fabian aus Güstrow. Eva-Maria Guhl, heute könnte es spannend werden und auch sehr emotional.
3: Ja, heute soll ein Zeuge aussagen, den die Angeklagte zur Leiche des Jungen geführt haben soll. Und zwar schon einen Tag, bevor die Leiche offiziell entdeckt wurde. Dennis Mollenhauer aus dem Ostseestudio, was ist denn bisher bekannt?
4: Die Angeklagte soll zwei Personen dorthin geführt haben. Der Zeuge, der heute angehört wird, ist wohl die Person, mit der die Angeklagte zuerst am Tatort gewesen ist. Es handelt sich um einen Jäger, mit dem Gina H. zu dem Zeitpunkt seit etwa einem Monat sehr viel Kontakt hatte. Einige Nachrichten der beiden wurden im Gerichtssaal auch schon angehört oder gelesen. Die Angeklagte hatte dem Zeugen am Tag, bevor Fabian gefunden wurde, vorgeschlagen, nach dem Jungen zu suchen, und zwar genau an der Stelle, wo der Leichnam des Jungen dann letztendlich gefunden wurde. Einen Tag später hatte Gina H. gegenüber der Polizei ausgesagt, sie habe Fabian beim Spazierengehen mit einer Freundin zufällig gefunden. Wie aus der Auswertung der Handydaten hervorgeht, hatte der heutige Zeuge, nachdem Fabians Leichnam gefunden worden war, sofort den Kontakt zu Gina H. abgebrochen.
3: 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Was ist passiert zwischen der Freilassung des Ostsee-Buckelwalds in der Nordsee und seinem Tod? Auch Umweltminister Backhaus fordert Aufklärung und will heute die Daten präsentieren, die ein Tracker am Wal aufgezeichnet hat. Einzelheiten von Sandra Luna aus der Aktuell-Redaktion.
5: Zu den Tracker-Daten hatte es nie klare Angaben gegeben. Man habe nach der Freilassung des Wals sogenannte Vitaldaten empfangen, hatte die private Rettungsinitiative erklärt. Auf Nachfragen dazu blieben die Antworten vage. Das angeblich verwendete Modell sollte aufgezeichnet und gespeichert haben, wie sich der Wal seit dem 2. Mai bewegt und wie oft er zum Atmen aufgetaucht ist. Diese Daten könnten weitere Hinweise geben, wie und wann das Tier verendet ist. Die Obduktion hatte bisher keine klare Todesursache ergeben. Einige dem Kadaver entnommene Proben werden aber noch ausgewertet.
3: Die geplante Reform der gesetzlichen Krankenkassen ist heute Thema im Bundestag. Ziel der Reform ist, eine finanzielle Entlastung der Krankenkassen, um höhere Beitragssätze zu verhindern. Auf Patienten kommen höhere Zuzahlungen für Medikamente und Einschränkungen bei der kostenlosen Mitversicherung von Ehepartnern zu. Abgestimmt werden soll im Bundestag heute über einen Gesetzentwurf der Koalition, der missbräuchliche Vaterschaftsanerkennungen von Kindern ausländischer Frauen verhindern soll. Damit will die Regierung gegen eine Betrugsmasche vorgehen. Und mit einer bunten Eröffnungsfeier und zahlreichen internationalen Stars hat die Fußball-Weltmeisterschaft in Mexiko, Kanada und den USA begonnen. In der ersten Partie setzte sich Mexiko 2:0 gegen Südafrika durch. Danach besiegte Südkorea Tschechien mit 2:1. Aus dem ARD-WM-Team Silke Heine.
6: Südkorea hat das Spiel dank toller Moral gedreht. Trotz seines 0:1 Rückstandes kann das Team in Guadalajara jubeln. Tschechien hingegen muss bei der Rückkehr auf die WM-Bühne nach 20 Jahren Abstinenz einen Fehlstart verdauen. Spitzenreiter der Gruppe A ist nach dem ersten Spieltag Mexiko. Der Co-Gastgeber feierte im WM-Eröffnungsspiel einen 2:0 Erfolg gegen Südafrika. Während im Aztekenstadion gejubelt wurde, lieferten sich vor der Arena Demonstranten Auseinandersetzungen mit der Polizei. Bayern-Star Alfonso Davies kann die kanadische Nationalmannschaft in ihrem Eröffnungsspiel heute nur von der Tribüne aus unterstützen. Davies ist nach seiner Oberschenkelverletzung noch nicht fit für das Spiel gegen Bosnien-Herzegowina.
1: Morgen ist Tag der offenen Tür bei der Feuerwehr in Greifswald. Von 10 bis 19 Uhr Feuerwehr zum Anfassen und Mitmachen. Und passend dazu das Wetter für uns in Mecklenburg-Vorpommern. Da heißt es nämlich teilweise auch Wassermarsch.
7: Das hast du sehr, sehr schön gesagt.
1: Dankeschön.
7: Absolut. Wobei sich das heute tatsächlich so ein bisschen im Hintergrund noch hält. Wir haben ein bisschen Regen dabei. Aber es wird vergleichsweise ruhig bleiben, ne? Also vor allen Dingen jetzt in Vorpommern, da sieht es auch noch überhaupt nicht nach Regen aus. Da ist gerade heller Sonnenschein und blauer Himmel. In Mecklenburg dagegen, hier überwiegen schon wieder die Wolken und die werden dann später auch rüberziehen. Wie gesagt, ein bisschen Regen kommt heute runter bei bis zu 19 Grad. Jetzt im Moment sind wir bei 10 Grad in Großschwansee, 10 Grad auch in Stralsund und 9 Grad derzeit in Ueckermünde. Und der 3-Tage-Trend, am Wochenende wird es wieder ungemütlicher. Also mehr Regen mit dabei, mehr Wind mit dabei, kurze Gewitter nicht ganz ausgeschlossen.
2: 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Da haben wir keine Meldung. Sehr schön, die Straßen sind frei, aber verblitzen Sie sich nicht die Augen.
7: Ja, die stehen nämlich, die Blitze auf der A14 Richtung Karstädt, kurz vor dem Kreuz Schwerin und am Ende der A14 in Richtung Insel Pöhl. A20 Richtung Lübeck, Höhe Grimmen-Ost, A24 Richtung Berlin im Dreieck Wittstock-Dosse und Richtung Hamburg zwischen Zarrentin und Gudow. B5 in Dersenow Richtung Ludwigslust, B96 einmal zwischen Bergen und Lietzow, Höhe Ralswiek und dann nochmal Höhe Parkplatz Rügenblick. B103 Stadtautobahn Rostock Richtung Warnemünde, Höhe Evershagen. B104 Ortsausgang Niendorf Richtung Teterow und nochmal zwischen Rossow und Löcknitz. Dann die B105 in Pantelitz Richtung Rostock und zwischen Malentin und Dassow im Wald. B109 Ortseingang Greifswald aus Dietrichshagen kommt und nochmal die B109 in der Ortsdurchfahrt Zieten Richtung Greifswald. B198 zwischen Groß-Trebbow und der B96. B198 in Leitzen Richtung Autobahn. B321 in Zach Richtung Parchim, dann zwischen Attmannshagen und Bargeshagen in Burg Stargard in der Karl-Stolte-Straße stadteinwärts zwischen Dümmer und Parum, im Ortsausgang Grevesmühlen Richtung A20, Grabow Richtung A14, Höhe Abzweig Kremin, in Stralsund blitzt es in der Greifswalder Chaussee stadtauswärts, in Wolgast in der Hufelandstraße beidseitig und im Ortsausgang Rechlin im 30er-Bereich.
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9: Hallo. Hallo. 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Hallo, meine Babys. Hallo, meine Babys. Schluss.
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0: So, wir hoffen, Ihnen macht das heute Morgen genauso viel Spaß hier im Frühstücksclub bei NDR 1 Radio MV wie uns. Wir spielen doch Stimmraten heute am Tag der Synchronisation. Wir haben verschiedene Synchronsprecher eingefangen und Dania und ich raten, welche Stimmen sie dann sind.
1: Mhm.
0: So, also wir wissen es nicht. Raten Sie gerne mit. Hier kommt Rätsel Nummer 4.
2: Hallo Dania, hallo Nils. Mein Name ist Peter Flechtner und ich bin die Stimme von vielen. Aber einer speziell, den spreche ich seit Armageddon, Pearl Harbor und viele andere. Wie heißt denn der Schauspieler, den ich schon so lange spreche? Ratet mal.
0: Boah!
1: Armageddon und Pearl Harbor.
0: Aber erstmal geile Stimme, muss man sagen.
1: Wirklich?
0: So, Armageddon ist Bruce Willis, aber das ist nicht
1: aber
0: die Stimme von...
1: Aber das ist
0: von...
1: nicht Bruce Willis.
0: Nee.
1: Wer war denn da noch? Da... Ach, wie hieß denn der? Wer war denn das nochmal?
0: Wer denn?
1: Na, der andere. Der andere große Schauspieler in Armageddon. Der wie? Dann am Ende die Frau kriegt.
0: Ach, diese...
1: Aha. Wer war das?
0: Ist das nicht der Typ von Jennifer Lopez?
1: Ben Affleck?
0: Ja.
1: Oh, also, das kann sein. Warte mal, war Ben Affleck auch in Pearl Harbor?
0: Ich habe keine Ahnung.
1: Ich auch nicht.
2: Hallo Dania, hallo Nils. Ich würde sagen, das ist Ben Affleck.
0: Ja!
2: Ich seit 98 spreche mehr oder weniger komplett. Schöne Grüße von Peter Flechtner.
0: Wie geil! Das Glück ist mit die Doben, du weißt es.
1: Ja.
0: So, wir haben noch mehr. Bisher haben wir jetzt wirklich...
1: Wir haben echt alle bis jetzt gelöst, ne?
0: Wir haben 4 von 4 Punkten bisher. Also,
1: geil.
0: So. Mal gucken, was das Team noch weiter für uns vorbereitet hat. Wir raten weiter. Die Stimmen der Synchronsprecher heute am Tag der Synchronisation.

0: 8:21 Uhr, NR1 Radio MV hier mit dem zuverlässigsten Verkehrsservice für uns in Mecklenburg-Vorpommern, gerade frisch reingekommen. Vorsicht bitte auf der A20, Kreuz Uckermark Richtung Rostock, zwischen Bad Sülze und Tessin, da liegen Gegenstände auf der Fahrbahn.
1: Also Mexiko gewinnt 2:0 gegen Südafrika.

0: Afrika und Südkorea 2:1 gegen Tschechien. Das sind die ersten beiden Ergebnisse der Fußball-Weltmeisterschaft. Die ist eröffnet und damit dann ja auch das große Public Viewing am NDR Kaiserbäder Fußballstrand in Heringsdorf. Da war gestern Abend schon ordentlich Stimmung.
1: Das ist wirklich fantastisch. Also das ganze Flair, das Wetter spielt mit. Also besser kann man sich das gar nicht vorstellen.
2: Spektakulär. Also dieser Himmel ist toll. Das passt zu diesem Ambiente. Ne?
3: Ich sehe das ganze Meer. Und irgendwie passt alles zusammen.
4: Unter freiem Himmel, den Fernseher vor der Augen, wunderbar, sehr schön.
5: Ich habe mir auch schon ein Trikot gekauft, langsam geht es los, also es kribbelt.
0: Ja, Sonntag dann auch wieder Deutschland dann gegen Curaçao um 19 Uhr ist Anstoß.
6: Ja, und passend dazu heute Morgen auch schon unser WhatsApp-Wunsch-Hit. Immer am Freitag entscheiden Sie doch, mit welchem Hit wir Sie hier im Frühstücksclub ins Wochenende schicken wollen. Mhm. Und das sind heute halt zwei Fußball-Hits.
0: Ja, einmal der ZDF-WM-Song von Vincent Weiss.
7: Ich will, dass diese Zeit.
0: Heißt kurz für immer.
6: Ja, der ist schon nicht schlecht. Mein persönlicher Favorit ist heute aber eher der hier, der offizielle WM-Song der FIFA. Shakira mit Dai Dai. Ich finde den super.
0: Ja, Sie entscheiden aber. Einfach abstimmen bei uns im WhatsApp-Kanal. Der heißt NDRMV Nachrichten. Und dann läuft der Gewinnersong nachher hier bei uns im Frühstücksclub so gegen 10 vor 10. Jetzt abstimmen. Der WhatsApp-Wunsch-Hit immer am Freitag im Frühstücksclub.

0: Guten Morgen, 8.30 Uhr ist es, 8:30. 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
0: Im Fall des getöteten Fabian soll heute vor dem Landgericht Rostock ein wichtiger Zeuge aussagen. Eva-Maria Guhl, wer?
2: Ja, da geht es um den Mann, den die Angeklagte an den Fundort der Leiche geführt haben soll. Und zwar einen Tag, bevor der tote Junge offiziell gefunden wurde. Dennis Mollenhauer aus dem Ostseestudio.
3: Der Zeuge ist ein Bekannter der Angeklagten, ein Jäger. Mit ihm soll Gina H. zuerst am Tatort gewesen sein, am Abend, bevor Fabian gefunden worden war. Die beiden hatten zu dem Zeitpunkt seit rund einem Monat viel Kontakt, unter anderem übers Handy. Die Angeklagte hatte ihm vorgeschlagen, abends nach dem Jungen zu suchen. Sie brachte dabei genau die Stelle ins Spiel, an der Fabian gefunden wurde. Einen Tag später wollte die Angeklagte, laut damaliger Aussage, Fabians Leichnam zufällig beim Spazieren mit einer Freundin gefunden haben. Wie aus der Auswertung der Handydaten hervorgeht, hatte der Zeuge, nachdem Fabians Leichnam gefunden worden war, sofort den Kontakt zu Gina H. abgebrochen.
2: 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Umweltminister Backhaus will heute neue Informationen zum Schicksal des verendeten Wals bekannt geben. Unter anderem will er die Daten vom Sender vorstellen, der an dem Tier befestigt war. Sie sollen einen Einblick in die Bewegungen des Wals geben, nachdem er am 2. Mai in der Nordsee freigesetzt wurde. Der Wal hatte lange vor der Insel Pöhl gelegen. Eine Privatinitiative transportierte ihn mit einem Lastkahn in die Nordsee. Knapp zwei Wochen später wurde er tot vor der dänischen Insel Anholt entdeckt. Im Aztekenstadion in Mexiko-Stadt hat gestern Abend die Fußball-Weltmeisterschaft begonnen. Gastgeber Mexiko hat gegen Südafrika gespielt und gewonnen mit 2:0. Gefeiert wurde aber schon vorher. Desiree Krause aus unserem ARD-WM-Team, wie war sie denn, die Eröffnungsfeier?
4: Die war musikalisch, knallbunt und voller Begeisterung von den 80.000 Zuschauern auf den Rängen im Aztekenstadion. Von einem meterhohen WM-Pokal über mexikanische Folklore bis hin zu Tänzern in neonfarbenen Kleidern war da alles dabei. Höhepunkt der Auftritt von Popstar Shakira, die mit Sonnenbrille und gemeinsam mit dem nigerianischen Sänger Burna Boy erstmals den offiziellen WM-Song Die Die live performte. Nach rund einer halben Stunde Stimmungsshow war dann aber schon Schluss. Aber es gibt ja noch zwei weitere Eröffnungsfeiern in Toronto und in der Nacht zum Samstag in Los Angeles.
2: Genau, und heute früh gab es dann auch gleich das zweite WM-Spiel. Da hat Südkorea gegen Tschechien mit 2:1 gewonnen. In Schwerin beginnt heute das dreitägige Schlossfest. Bis Sonntag erwartet Besucherinnen und Besucher rund um das Schloss ein buntes Programm. Mirko Bock mit den Einzelheiten.
5: Ganz spektakulär startet Schwerin heute ins Festwochenende. Und zwar mit einer Licht- und Lasershow am Schloss. Auch am Sonnabend gibt es um 22.30 Uhr eine Lichtershow zu sehen. Höhepunkt am Sonnabend ist die historische Rückkehr von Großherzog Friedrich Franz II. Mehr als 150 Darstellerinnen und Darsteller schlüpfen in historische Kostüme und lassen das Jahr 1857 wieder aufleben. Von 10 bis 11 Uhr ziehen sie bei einem Festumzug durch die Stadt. Startpunkt Hauptbahnhof, Ziel das Schloss. Außerdem gibt es am Sonnabend den ganzen Tag über einen Kunsthandwerkermarkt an der Siegessäule, Führungen im Schlossmuseum sowie weitere Angebote im Burggarten. Am Sonntag öffnet der Landtag seine Türen. Besucher können den Plenarsaal besichtigen, sich über die Arbeit der Fraktionen informieren und mit Abgeordneten ins Gespräch kommen.
0: Also Schlossfest in Schwerin, und in Ladebow steht morgen das große Sommerpicknick an von 10 bis 17 Uhr auf der Festwiese des MAN-Geländes. Da wünschen wir viel Spaß, drücken ganz fest die Daumen, dass es trocken bleibt, aber momentan sieht das Wetter für uns in Mecklenburg-Vorpommern nicht nach Picknickwetter aus.
6: Also man sollte sich zumindest auf Regen einstellen. Vor allen Dingen morgen. Gucken wir erstmal kurz auf heute. Da sieht es nämlich im Grunde ein bisschen ruhiger aus als in den vergangenen Tagen. Es gibt zwar hier und da ein bisschen Regen, aber vergleichsweise wenig, bei bis zu 19 Grad heute. Im Moment sind wir bei 11 Grad in Darßer Ort. 10 Grad messen wir in Rathei am Schloss und in Karlshagen auf Usedom ebenfalls 10 Grad. So der 3-Tage-Trend. Am Wochenende wird es wirklich ein bisschen ungemütlicher wieder. Mehr Regen mit dabei, vor allen Dingen auch mehr Wind. Das ist auch eher semi-praktikabel, wenn man jetzt ein Picknick draußen machen möchte.
0: Richtig.
6: Kurze Gewitter sind auch nicht ganz ausgeschlossen.
0: NDR 1 Radio MV mit dem zuverlässigsten Verkehrsservice für uns in Mecklenburg-Vorpommern. Fahren Sie bitte weiter vorsichtig auf der A20 Kreuz Uckermark Richtung Rostock. Zwischen Bad Sülze und Tessin liegen immer noch Gegenstände. Da hatten wir ja eben schon Bescheid gesagt, da gibt es noch keine Entwarnung.
6: Geblitzt wird auf der A14 Richtung Karstädt kurz vor dem Kreuz Schwerin und am Ende der A14 Richtung Insel Pöhl. A20 Richtung Lübeck, Höhe Grinnen-Ost, A24 Richtung Berlin im Dreieck Wittstock-Dosse und Richtung Hamburg zwischen Zarrentin und Gudow. B5 in Dersenow Richtung Ludwigslust. B96 zwischen Bergen und Lietzow, Höhe Rahlswiek, außerdem Richtung Neustrelitz, Höhe Abzweig Klein-Trebow und nochmal auf Höhe des Parkplatzes Rügenblick. B103 Stadtautobahn Rostock Richtung Warnemünde, Höhe Evershagen. B104 einmal Ortsausgang Niendorf Richtung Teterow und nochmal zwischen Rossow und Löcknitz. B105 in Pantelitz Richtung Rostock und zwischen Malentin und Dassow im Wald. B109 einmal im Ortseingang Greifswald aus Dietrichshagen kommt und in der Ortsdurchfahrt Zieten Richtung Greifswald, Höhe Friedhof. B198 zwischen Groß-Trebow und der B96 und nochmal in Leitzen Richtung Autobahn. B321 in Zachow Richtung Parchim. Dann blitzt es zwischen Attmannshagen und Bargeshagen, in Burg Stargard in der Karl-Stolte-Straße stadteinwärts, in der Ortsdurchfahrt Kölpin. Außerdem zwischen Dümmer und Parum im Ortsausgang Grevesmühlen Richtung A20, Grabow Richtung A14, Höhe Abzweig Kremin. Sie stehen in Stralsund, Greifswalder Chaussee stadtauswärts, in Schwerin in der Fritz-Reuter-Straße, im Ortsausgang Rechlin in der 30er-Zone, in Rostock im Verbindungsweg, in Wolgast in der Hufelandstraße beidseitig und in Wismar im Zieroer Weg.
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1: 100. 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
6: In Niepass,
0: Wildberg
6: und in Carlo.
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0: Mit Dania Behm, Eva Maria Guhl, ich bin Nils Sörens und wir werden ja immer mal wieder gefragt, was wir nach der Sendung machen, weil da ist ja noch kein Feierabend, völlig richtig, da ist immer einiges immer noch auf dem Zettel.
8: Kurz zum Overview, wir gehen raus in Two-Ship, Radar Trail Departure, danach gehen wir kurz ins Cap zusammen, machen da nochmal zwei Turns und gehen dann in die TUI One Intercept Meet of the Mission Part.
6: Ja. Bitte?
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0: Radio. Aber bitte, dann ist Feierabend.
6: Bitte was?
0: Ja.

0: So, Lust auf die nächste Runde?
1: Unbedingt.
0: Dann machen wir das. Das macht so einen Spaß heute Morgen, der Frühstücksclub hier. Dania Behm, Nils Sörens bei NDR 1 Radio MV. Heute am Tag der Synchronisation, also Tag der Synchronsprecher, die anderen ihre Stimme leihen. Deswegen machen wir heute Morgen schon den ganzen Morgen Stimmenraten. Bekannte Synchronsprecher. Und wir müssen heute raten, wer das ist. Machen Sie da gerne mit, wenn Sie jetzt zu Hause sind, auf dem Weg zur Arbeit oder vielleicht schon auf der Schicht. Wer ist das hier?
2: Hallo Dania, hallo Nils. Ich bin Rainer Schöner. Ihr kennt meine Stimme aus vielen, vielen Filmen. Zum Beispiel aus Nosferatu, aus Spider-Man natürlich, aus Leuchtfeuer und vielen, vielen anderen. So, die Frage ist, wie heißt der Kollege, wie heißt der Schauspieler, den ich synchronisiere? Er ist einer der fleißigsten.
0: Ist das ein Nosferatu, nicht ein Stummfilm gewesen?
3: Na, ich weiß, wer es ist. Er ist der Bösewicht bei Spider-Man gewesen. Und der hat so ein ganz einprägsames Gesicht, so einen großen Mund. Wie hieß er noch?
0: Ich habe keine Ahnung.
3: Doch, warte mal.
0: Tobey Maguire. Nee, das war, das war Spider-Man. Ne?
3: Nein, der Bösewicht. Der. Ach, Mann.
0: Kommst du drauf?
3: Komm ich drauf? Also ich habe das Gesicht vor Augen, er hat so einen ganz, also vor allen Dingen so einen einprägsamen Mund irgendwie.
0: Pass
3: aber ich
0: auf,
3: komme nicht drauf.
0: Darfst du dich jetzt wahrscheinlich gleich ärgern?
3: Ja, voll.
2: Also einer der fleißigsten Schauspieler ist Willem
3: Dafoe.
0: Willem Dafoe wäre es gewesen.
3: Okay, aber ich hatte ihn im Kopf. Das zählt als halber Punkt, oder?
0: Ja, okay. Das war jetzt das erste Mal, dass wir nicht richtig gelegen haben.
3: Was für eine großartige Stimme, oder?
0: Ja, hammermäßig. So.
3: Mega.
0: Mehr auf jeden Fall davon heute Morgen noch im Frühstücksclub. Wir raten weiter. Stimmen der Synchronsprecher.

0: Hier ist NDR 1 Radio MV, der Frühstücksclub mit Daniel Behm und Nils Sörens am Freitag. Jawohl, morgen öffnen dann wieder ganz viele Landwirtschaftsbetriebe bei uns im Land, ihre Pforten und ihre Scheunen. Wir vom NDR sind mit dabei auf allen teilnehmenden Höfen. 12 Höfe morgen und am Sonntag öffnet dann einer.
1: Ja, und das ist der Hof von Carsten Stegelmann in Trantow zwischen Demmin und Greifswald. Carsten, was gibt's da bei euch?
2: Wir wollen unheimlich viel zeigen, wie Landwirtschaft zum Anfassen. Wie verändert sich Landwirtschaft im Rahmen der Digitalisierung mit Unterstützung von KI? Wir werden hier also Drohnentechnik zeigen. Regionale Produzenten wie Imker, die Meiereien sind mitfahren. Wir zeigen eine Strecke von Korn bis zum Brot hin. Wie wird Getreide analysiert? Welche Qualitätsparameter braucht man? Und natürlich für das Wohl Einzelner ist auch gesorgt. Wir haben ganz viel hier zu essen. Die örtliche Feuerwehr ist mit dabei. Also breit aufgestellt mit dem, was man hier im ländlichen Raum hat.
1: Ja, der Tag des offenen Hofes, also morgen bei uns in Mecklenburg-Vorpommern und am Sonntag dann auch in Trantow. Und alle Infos dazu, die gibt's auch nochmal bei uns im Netz, ndr.de/mv und in der NDR-MV-App.
0: Und du bist morgen auch da, wo genau?
1: Ja, ich darf bei der Agrargenossenschaft Brüsewitz mit dabei sein.
0: Daniel Behm können Sie dann dort live treffen.
1: Freue mich auf Sie.

0: Guten Morgen, der Frühstücksclub hier, 9 Uhr schon.
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0: Es ist bereits der 11. Verhandlungstag im Mordprozess um den getöteten Fabian aus Güstrow. Und heute könnte es spannend werden, Eva-Maria Guhl, und auch sehr emotional.
2: Genau, heute soll nämlich ein Zeuge aussagen, den die Angeklagte zur Leiche des Jungen geführt haben soll. Und zwar schon einen Tag, bevor die Leiche offiziell entdeckt wurde. Dennis Mollenhauer aus dem Ostseestudio, was ist bisher bekannt?
3: Die Angeklagte soll zwei Personen dorthin geführt haben. Der Zeuge, der heute angehört wird, ist wohl die Person, mit der die Angeklagte zuerst am Tatort gewesen ist. Es handelt sich um einen Jäger, mit dem Gina H. zu dem Zeitpunkt seit etwa einem Monat sehr viel Kontakt hatte. Einige Nachrichten der beiden wurden im Gerichtssaal auch schon angehört oder gelesen. Die Angeklagte hatte dem Zeugen am Tag, bevor Fabian gefunden wurde, vorgeschlagen, nach dem Jungen zu suchen, und zwar genau an der Stelle, wo der Leichnam des Jungen dann letztendlich gefunden wurde. Einen Tag später hatte Gina H. gegenüber der Polizei ausgesagt, sie habe Fabian beim Spazierengehen mit einer Freundin zufällig gefunden. Wie aus der Auswertung der Handydaten hervorgeht, hatte der heutige Zeuge, nachdem Fabians Leichnam gefunden worden war, sofort den Kontakt zu Gina H. abgebrochen.
2: Was ist mit dem Buckelwal von Pöhl nach der umstrittenen Rettungsaktion passiert? Darüber könnte es heute mehr Klarheit geben. Das Umweltministerium will die Daten präsentieren, die der am Wal angebrachte Tracker aufgezeichnet hat. Sandra Luna aus der Aktuellredaktion.
4: Ortungs- und Bewegungsdaten hat das Ministerium angekündigt. Wohin hat sich der Wal bewegt, nachdem er die Barge, also sein Transportmittel, am 2. Mai verlassen hat? Wie oft ist er zum Atmen an die Oberfläche gekommen? Wie tief ist er getaucht? Laut der privaten Rettungsinitiative hatte der Tracker gut eine Woche lang vereinzelt Daten geliefert. Seit dem 10. Mai war dann Funkstille. Möglicherweise war das Gerät beschädigt oder es konnte keine Daten mehr senden, weil der Wal nicht mehr auftauchte. Wenige Tage später lag der Wal tot vor der dänischen Insel Anholt im Kattegat. Woran er verendet ist, das konnte bislang nicht geklärt werden.
2: Die geplante Reform der gesetzlichen Krankenkassen ist heute Thema im Bundestag. Ziel der Reform ist eine finanzielle Entlastung der Krankenkassen, um höhere Beitragssätze zu verhindern. Auf Patienten kommen höhere Zuzahlungen für Medikamente und Einschränkungen bei der kostenlosen Mitversicherung von Ehepartnern zu. Abgestimmt werden soll im Bundestag heute über einen Gesetzentwurf der Koalition, der missbräuchliche Vaterschaftsanerkennungen von Kindern ausländischer Frauen verhindern soll. Damit will die Regierung gegen eine Betrugsmasche vorgehen. In Sellin eröffnet das christliche Jugenddorfwerk Deutschland ein neues Schulgebäude. Es ist auch für Kinder mit körperlichen Einschränkungen geeignet. Jeanette Lindemann aus dem Vorpommern-Studio mit den Einzelheiten.
5: Die CJD Christophorus-Schule platzt aus allen Nähten. Haben 2013 gerade einmal rund 20 Kinder an der CJD-Schule gelernt, so sind es heute mehr als 400 Mädchen und Jungen. Sie kommen von ganz Rügen. Ein neues Schulgebäude mit 8 neuen Klassenräumen musste her. Und das wird heute Vormittag eingeweiht. Damit auch Kinder mit körperlichen Einschränkungen die Schule besuchen können, wurden 2 Fahrstühle eingebaut. Den benötigten Strom erzeugt die Schule größtenteils selbst. Auf dem Dach befindet sich eine große Photovoltaikanlage.
0: Am Wochenende übrigens nicht nur Tag des offenen Hofes, sondern auch Tag der offenen Gärten. Mhm. Wenn Sie da mitmachen und man kann sich Ihren Garten angucken, Sie müssen heute nicht mehr gießen. Das Wetter für uns in Mecklenburg-Vorpommern.
6: Ja, ich glaube, das können wir festhalten. Das gilt auch für alle anderen Gartenbesitzer im Land. Denn da ist doch eine Menge Regen unterwegs. Heute zwar nicht unbedingt, aber spätestens am Wochenende. Gucken wir aber erstmal kurz auf heute. Wie gesagt, ein bisschen Regen ist dabei, vergleichsweise wenig. Wir kriegen bis zu 19 Grad. Und dazu werden sich im Laufe des Tages eine Menge Wolken am Himmel sammeln. Auch in Vorpommern, da ist ja gerade noch ein bisschen sonniger. Im Moment 7 Grad in Triebsees, 11 Grad in Sarrentin am Schalsee, 9 Grad in Penkun in Vorpommern. So, und der 3-Tage-Trend. Das Wochenende wird insgesamt ein bisschen ungemütlicher. Also es kommt mehr Regen ins Land. Es gibt auch mehr Wind wieder am Wochenende. Es kann stellenweise ein bisschen ungemütlich werden. Kurze Gewitter auch nicht ausgeschlossen.
0: 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Die Straßen sind frei.
6: Aber es blitzt. Und wie? Auf der A14 Richtung Karstadt, kurz vor dem Kreuz Schwerin unter der Brücke und nochmal am Ende der A14 Richtung Insel Pöhl. A20 Richtung Lübeck, Höhe Grimmen-Ost. A24 Richtung Berlin im Dreieck Wittstock-Dosse und Richtung Hamburg zwischen Zarrentin und Gudow. B5 in Dersenow Richtung Ludwigslust. B96 zwischen Bergen und Lietzow, Höhe Ralswiek. Dann Richtung Neustrelitz, Höhe Abzweig Klein-Trebbow. Und Richtung Insel nochmal am Parkplatz Rügenblick. Dann die B103 Stadtautobahn Rostock Richtung Warnemünde, Höhe Evershagen. B104 Ortsausgang Niendorf Richtung Teterow und zwischen Rosso und Löcknitz. B105 in Pantelitz Richtung Rostock und zwischen Malentin und Dassow im Wald. B109 einmal Ortseingang Greifswald aus Dietrichshagen kommt und in der Ortsdurchfahrt Zieten Richtung Greifswald. B198 zwischen Groß-Trebbow und der B96. B198 in Leitzen Richtung Autobahn. Dann die B321 in Zachow Richtung Parchim. Zwischen Attmannshagen und Bargeshagen blitzt es. Dann in Burgstargard in der Karl-Stolte-Straße stadteinwärts. Ortsdurchfahrt Kölpin stehen sie. Dann zwischen Dümmer und Parum im Ortsausgang Grevesmühlen Richtung A20. Grabow Richtung A14, Höheabzweig Kremin. In Greifswald stehen sie in der Grimmener Straße stadtauswärts. In Stralsund in der Greifswalder Chaussee stadtauswärts. In Schwerin Fritz-Reuter-Straße. In der Ortsdurchfahrt Kogel beidseitig. Im Ortsausgang Rechlin in der 30er-Zone. In Rostock im Verbindungsweg. In Wolgast in der Hufelandstraße beidseitig. Und jetzt haben wir es in Wismar im Ziroer Weg.
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6: Guten Morgen. In Wendorf,
0: Brunn
6: und Lützow.
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0: Frühstücksclub. Mit Daniel Behn, Eva-Maria Guhl. Ich bin Nils Sörens. Und wer bist du?
7: Ich bin der Sebastian. Ich bin 32 Jahre alt. Mhm. Mit mir kann man nicht nur Pferde stillen, mit mir kann man sie auch schlachten.
0: Oh, ja.
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0: Leute, Leute,
6: das war wild.

0: Den ganzen Morgen heißt es schon Stimmenraten hier im Frühstücksclub bei NDR1 Radio MV mit Dania Behm und Nils Sörens. Heute ist doch Tag der Synchronisation, also Tag der Synchronsprecher, die anderen eine Stimme leihen. Und wir müssen raten, welche Synchronsprecher das sind, beziehungsweise wem sie die Stimme leihen. Und raten Sie gerne weiter mit, das macht echt Spaß. So, das nächste Rätsel jetzt. Bisher waren wir gar nicht so schlecht, Dania. Auf geht's.
1: Los geht's.
2: Hallo liebe Dania, hallo lieber Nils. Mein Name ist Juliana Jakobait und vielleicht hat der ein oder andere mich schon mal im Fluch der Karibik gehört. Zum Beispiel, ja, der Rum ist weg. Na, wer weiß, wen ich gesprochen habe.
0: Oh, Dania weiß, du guckst schon wieder so, erzähl.
1: Ja, das ist Keira Knightley.
0: Keira Knightley?
1: Ja.
0: Aber die klingt doch nicht wie Keira Knightley, oder? Das ist auch die einzige Frau, die mir einfällt.
1: Aber doch. Gerade als sie den Satz, ja, der Rum ist weg.
0: Ja?
1: Ja, doch.
2: Liebe Daniel, lieber Nils, ja, der Rum ist weg. Das war die liebe Elizabeth Swann, Keira Knightley aus dem Fluch der Karibik. Ich bin die deutsche Stimme von Amy Adams. Ich spreche Ranmarie und viele, viele andere mehr. Ciao.
0: Respekt und Anerkennung.
1: Siehste?
0: Wäre ich in 100 Jahren nicht drauf gekommen. Keira Knightley. Hammer, das macht echt Spaß heute Morgen. Der Tag der Synchronisation. Wir feiern ihn hier im Frühstücksclub.

0: Wir haben ja eben schon kurz drüber gesprochen hier im Frühstücksclub bei NDR1 Radio MV. Morgen nicht nur Tag des offenen Hofes, sondern auch Tag der offenen Gärten. Das heißt, man kann sich ganz schöne und ganz viele tolle Privatgärten mal angucken. Ist da eingeladen, hinzukommen. Und da sind wir natürlich auch mit dabei.
1: Ja, und so ein kleiner Geheimtipp ist vielleicht der Greifswalder Ortsteil Leist. Und zwar bei Marita Buth, die ist nämlich auch mit dabei. Die hat in ihrem Garten sogar ein Märchenquiz vorbereitet.
0: Guck mal an.
1: Ja, Leif Tennemann hat auch schon mal bei ihr angerufen. Vorsicht, Leif.
2: Einen wunderschönen guten Tag, Jürgen Knolle. Sagen Sie, bei den offenen Gärten, da sind Sie mit dabei, Frau Buth, ja, mit Ihrem Garten?
3: Ja, da bin ich dabei.
2: Von wann bis wann bei Ihnen?
3: Am Samstag und Sonntag von 10 bis 18 Uhr.
2: Sagen Sie, und mit der Verpflegung, das ist aber bei Ihnen gesichert, ja?
3: Das ist gesichert. Es gibt Kaffee und Kuchen.
2: Nein, ich dachte so mittags vielleicht was Warmes und abends eine schöne Stulle oder so.
3: Also wissen Sie, die Hauptaufgabe des offenen Gartens ist, sich den Garten anschauen und nicht den Bauch vollschlagen.
2: Naja, ich würde dazu gerne noch vielleicht einen Tee oder einen schönen Kaffee oder so einen Fruchtsaft, dass man sich so hinsetzt, wissen Sie?
3: Ja, hinsetzen können Sie, aber ohne Fruchtsaft.
2: Haben Sie dann wenigstens so ein paar Kugeln Eis? Das mögen wir ja auch ganz gern für die Kinder.
3: Also nur ist aber, wir sind ja hier nicht bei Wünsch dir was.
2: Wenn wir schon bei Wünschen sind, also wie viele Blumen darf man sich eigentlich abpflücken?
3: Was wollen Sie bei mir im Garten?
2: Na, die Blumen, die dort wachsen, dass wir da ein bisschen zugreifen. Wir sind
3: auf gar keinen Fall.
2: Warum nicht?
3: Blumen sind das Lächeln der Erde. Und wenn Sie mir die Blumen abreißen, abpflücken, abschneiden,

0: dann lächelt mein Garten nicht mehr.
1: Wir nehmen ja nicht so viele, wir sind 7 Leute, jeder 3.
0: Nein.
1: Und wenn ich mir so ein paar Stauden ausgrabe da, die kommen bei mir in gute Hände, wirklich.
0: Also wissen Sie, mein Lieber, jetzt reicht es. Jetzt ist gut. Nichts abpflücken, nichts ausbuddeln.
1: Ich bin ein bisschen enttäuscht.
0: Das heißt ja auch offene Gärten und nicht...
1: Ja, dann würde ich sagen, bei mir heißt es, Vorsicht, Leif, hier ist Leif Tennemann.
0: Oh Gott, oh Gott.
1: So
0: dann dürfen Sie auch eine Blume pflücken.
2: Ja. Vorsicht, Leif. Macht einfach Spaß und gute Laune. 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

0: Hier ist Ihr Frühstücksclub. Es ist jetzt 9:30 Uhr.
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0: Vor dem Landgericht Rostock startet in diesen Minuten Prozesstag 11 im Fall Fabian. Und heute wird eine wichtige Zeugenaussage erwartet. Eva, wer wird da angehört?
2: Ja, ein Bekannter der Angeklagten. Ihm soll Gina H. am Tag, bevor Fabian gefunden wurde, vorgeschlagen haben, nach dem Jungen zu suchen. Und zwar genau an der Stelle, wo der Leichnam des Jungen letztendlich einen Tag später auch gefunden wurde. Einen Tag später aber hatte Gina H. gegenüber der Polizei ausgesagt, sie habe Fabian beim Spazieren mit einer Freundin gefunden. Wie aus der Auswertung der Handy Daten hervorgeht, hatte der heutige Zeuge, nachdem Fabians Leichnam gefunden worden war, sofort den Kontakt zu der Angeklagten abgebrochen. In den USA will der Raumfahrtkonzern SpaceX von Milliardär Elon Musk heute den größten Börsengang der Geschichte feiern. Nach Angaben der amerikanischen Börsenaufsicht soll der Konzern mehr als 555 Millionen Aktien zum Einheitspreis von $135 ausgeben. Weil die Nachfrage so groß ist, gibt es für Emissionsbanken aber die Option, zusätzliche Wertpapiere zu kaufen. Damit könnte SpaceX insgesamt $86 Milliarden einsammeln. Mit dem Börsengang dürfte Musk der weltweit erste Billionär werden. Und bei der Fußball-WM hat Südkorea am Morgen gegen Tschechien mit 2:1 gewonnen. Zuvor hatte Mitgastgeber Mexiko im Eröffnungsspiel Südafrika mit 2:0 besiegt. Vor dem Anpfiff der Partie gestern Abend war das Turnier im Aztekenstadion in Mexiko-Stadt mit einer Show feierlich eröffnet worden. Vor dem Stadion allerdings kam es zu Zusammenstößen zwischen Demonstranten und der Polizei.
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3: Mit Mirko Bock. Guten Morgen. In Schwerin beginnt heute das dreitägige Schlossfest. Los geht es heute Abend mit einer Licht- und Lasershow am Schloss. Und morgen ist der Höhepunkt die Rückkehr von Großherzog Friedrich Franz II. Außerdem schlüpfen mehr als 150 Darsteller in historische Kostüme und lassen das Jahr 1857 wieder aufleben. Am Sonntag öffnet dann der Landtag seine Türen. In der Marina Wischendorf werden am Nachmittag eine Infotafel und eine Robbenskulptur eingeweiht. Das Ziel, ein besserer Schutz von Kegelrobben. Denn auf der Sandbank Liebs in der Wismarbucht rasten zeitweise bis zu 100 der Tiere. Doch wie Nicola Boll vom Bund für Umwelt- und Naturschutz, kurz BUND, sagt, werden die Robben immer häufiger durch Schaulustige gestört. Sie fordert deshalb ein Naturschutzgebiet für Teile der Wismarbucht. In Schwerin-Wickendorf soll ein Supermarkt am Ortseingang gebaut werden. Viele Wickendorfer sind für den Markt. Gestern Abend wurde eine Unterschriftenliste von Befürwortern in einer Stadtratssitzung vorgestellt. Statt erwarteten 400 unterzeichneten fast 600 Anwohner den Antrag für den Supermarkt. Ablehnung kommt von Bewohnern aus dem Postweg. Dieser liegt direkt gegenüber vom geplanten Markt. Aktuell verfügen weder Wickendorf noch das benachbarte Seehof über eine Einkaufsmöglichkeit.
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0: So, das Wetter für uns in Mecklenburg-Vorpommern, das sieht heute noch ganz gut aus.
4: Ja, vor allen Dingen, je weiter man in Richtung Osten in unserem Land kommt, also in Vorpommern gerade immer noch heller Sonnenschein und keine Wolke am Himmel. Das ist im Westen des Landes schon deutlich anders und das auch schon den ganzen Morgen. Und diese Wolken, die werden sich heute auch noch ausbreiten, bringen hier und da ein kleines bisschen Regen mit. Aber das ist heute doch eher noch eine ruhige Geschichte bei bis zu 19 Grad. Im Moment sind wir bei 10 Grad in Großschwansee, 8 Grad in Neustrelitz und in Barth messen wir derzeit 9 Grad. So, am Wochenende wird es ein bisschen anders. Der Drei-Tage-Trend ist doch deutlich ungemütlicher. Es ist mehr Regen im Anmarsch und vor allen Dingen am Wochenende auch wieder mehr Wind. Und kurze Gewitter sind auch nicht ganz ausgeschlossen.
0: 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Da haben wir nach wie vor freie Straßen, sehr schön.
4: Aber in Sachen Blitzer bin ich gerade echt am Überlegen, ob ich nicht vielleicht die Straßen vorlese, in denen keine stehen.
0: Bist du schneller
4: sind
0: durch.
4: Wir vielleicht
0: so,
4: schneller.
0: Auf geht's, sind noch ein paar mehr.
4: Genau, auf der A14 Richtung Karstädt, kurz vorm Kreuz Schwerin und nochmal Richtung Inselpöhl am Ende der A14. Dann die A20 Richtung Lübeck, Höhe Grimmen Ost, A24 Richtung Berlin im Dreieck Wittstock-Dosse und Richtung Hamburg zwischen Zarrentin und Gudow. B5 in Dersenow Richtung Ludwigslust, B96 zwischen Bergen und Lietzow Höhe Rahlswiek, außerdem in Richtung Rügen, Höhe Parkplatz Rügenblick. Weg und Richtung Neustrelitz, Höhe Abzweig Klein-Trebow. B103, Stadtautobahn Rostock Richtung Warnemünde, Höhe Evershagen. B104, Ortsausgang Niendorf Richtung Teterow und nochmal zwischen Rosso und Löcknitz. B105 in Pantelitz Richtung Rostock, zwischen Malentin und Dassow im Wald. Und auf der B109, Ortseingang Greifswald aus Dietrichshagen kommt. Nochmal B109, Ortsdurchfahrt Zieten Richtung Greifswald, Höhe Friedhof. B110, Ortsdurchfahrt Tutow. B198 zwischen Groß-Trebow und der B96, B321 in Zachow Richtung Parchim, zwischen Attmannshagen und Bargeshagen, in Burgstargard in der Karl-Stolte-Straße stadteinwärts, in der Ortsdurchfahrt Kölpin blitzt es, dann zwischen Dümmer und Parum, im Ortsausgang Grevesmühlen Richtung A20, dann die Grabow Richtung A14, Höhe Abzweig Kremin, in Greifswald, Grimmner Straße stadtauswärts, in Stralsund, Greifswalder Chaussee stadtauswärts, in Schwerin in der Fritz-Reuter-Straße, in der Ortsdurchfahrt Kogel beidseitig, im Ortsausgang Rechlin in der 30er-Zone, in Rostock im Verbindungsweg, in Wolgast in der Hufelandstraße beidseitig und in Wismar im Zieruer Weg.
0: Also wenn ein anderer Radiosender bei uns im Land nochmal behauptet, dass die meisten Blitzer haben, wissen Sie,
4: es kann nur gelogen sein, wirklich. Gelogen.
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4: Guten Morgen. In Preetz.
0: Guten Morgen in Nedemie.
4: Klingt gut. Und in Schildetal.
0: Ja.
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0: Der mit Dania Behm, Eva Maria Guhl und Nils Sörens. Und bei uns gewinnen sie ja immer tolle Sachen. Da haben wir dieses Jahr unter anderem ja schon Wohnmobile für 2 Wochen verlost. Und ja, haben wir gerade eine Nachricht bekommen über unsere App.
4: Genau, Mandy hat uns geschrieben: Hallo Leute, ich bin die erste Wochengewinnerin vom Karawahnsinn. Und heute holen wir den Camper ab. Ich starte meinen Urlaub mit einem Helene Fischer-Konzert in Berlin und dann geht's Sonntag früh mit der Fähre nach Schweden. Vielen Dank nochmal.
0: Mandy, schönen Urlaub. Wir freuen uns auf eine Karte.

0: Schönen Vormittag, es ist 9.43 Uhr.
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2: Es ist ja, wie es ist.
1: Und das sind ihre Gäste. Herr Ahlers.
3: Na, das tut ja nichts zu sagen.
1: Udo.
4: Ja, das kann's haben.
1: Und Opa Gerke.
5: Steffi, machst du mir Mettbrötchen?
2: Nee, muss ich erst schmieren. Milch und Zucker nehmt ihr selber, ne?
6: Heute das Beste von Opa Gerke.
2: Franz, wo ist Ember?
5: Wieso? Zu Hause bei mir in der Küche, das wärmer als in Schuppen.
2: Also,
4: ich glaube es ja nicht.
5: Ja, erst war es in Schuppen.
2: Ich hab dir gesagt, ich gebe sie dir normal übers Wochenende mit, wenn du sie nicht alleine lässt.
5: Wieso? Der Vogel ist ja auch noch da.
2: Das ist ja wohl nicht dasselbe.
3: Puh, ich hab dir das gleich gesagt, Steffi. Wenn der Hund mit seinem Schwanz bei Franz die Kanister umhaut, dann geht der ganze Stadtteil in die Luft. Und du haftest dafür.
2: Aber.
4: Ja, allein schon, dass er die Kleine auf seinen Gepäckträger mit nach Hause genommen hat. Ja,
5: das machen andere auch.
4: Ja, aber dann den Hund in ein Körbchen und nicht unter den Bügel klemmen.
5: Ja, wieso? Ich hab hier geschoben.
3: Das meint er nicht.
4: Das meine ich nicht.
2: Siehst du? Nee, du, das hab ich mir die ganze Zeit schon gedacht, dass das nicht läuft mit euch zwei, Franz. Dann nehme ich sie dir weg.
5: Amber, die können schon Sitz und Platz machen, glaube mir.
2: Ja, immer so ein Schnickschnack.
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0: Oh Mensch, das war ein richtig schöner Morgen. Vielen, vielen Dank fürs Zuhören. Hat Spaß gemacht, der Frühstückslook mit Dania Behm und Nils Sörens. Wir wünschen Ihnen jetzt erstmal ein schönes Wochenende. Wenn Sie Lust haben, Dania mal persönlich zu treffen, sehr gerne. Du bist morgen mit dabei beim Tag des offenen Hofes. Wo?
1: Genau, ich freue mich auf Sie. Kommen Sie gerne vorbei. Ich bin bei der Agrargenossenschaft in Brüsewitz. Also kommen Sie gerne auf den Schnack vorbei. Ich freue mich.
0: Ganz genau. Mhm. Also, Happy Weekend. Machen Sie es gut. Genießen Sie das Wetter. Wenn es dann zwischendrin mal trocken ist.
1: Ja, das wird mit Sicherheit. Es wird gute Momente geben.
0: Und wir hören uns wieder dann am Montag. Wie immer am Freitag verabschieden wir uns hier im Frühstücksclub mit dem WhatsApp-Wunschhit. Wir stellen Ihnen ja immer Songs zur Auswahl. Sie stimmen ab. Und heute waren das halt passend zur Weltmeisterschaft 2 WM-Songs. Und gewonnen hat?
1: Gewonnen hat der offizielle ZDF-WM-Song. Und zwar von Vincent Weiß. Kurz für immer.
0: Und den gibt's jetzt. Machen Sie es gut. Viel Spaß gleich mit Patrick Ortel.
2: Erholen Sie sich gut. Und dann sehen wir uns in alter Frische wieder. Dann, fertig Company, fertig werden, ins Wochenende, wetten! Hurra!

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4: 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Es ist Freitag, das ist schön. Und es ist 10 Uhr, das ist auch schön.
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4: Ja, und der Landrat des Kreises Ludwigslust-Parchim, Stefan Sternberg, der ist in die Kritik geraten. Offenbar hat er seine dienstlichen Verbindungen für private Geschäfte genutzt. Eva-Maria Gul, was ist da los?
5: Ja, nach NDR-Recherchen ließ der SPD-Politiker Designlampen in seinem Bürotrakt im Landratsamt einbauen. Und anschließend hat Sternberg für eine Lampenlieferung in sein Privathaus mehrere 100 € Rabatt bekommen. Antikorruptionsexperten sehen den Vorgang kritisch. Aus der aktuellen Redaktion berichtet Stefan Ludmann.
6: Ein Hamburger Möbelhaus lieferte 2019 Designerlampen des Herstellers Occhio für Sternbergs Landratsbüro. Die Kosten rund 5.000 €. Im Jahr darauf beauftragte Sternberg seinen Mitarbeiter, der die dienstliche Lampenlieferung abgewickelt hatte, eine weitere Designlampe zu beschaffen, dieses Mal allerdings für die private Wohnung. Der Mitarbeiter verhandelte mit dem Möbelhaus. Ende 2020 wurde die Lampe statt zum Originalpreis von knapp 1.800 für rund 1.300 € geliefert. Es gab, so heißt es im E-Mail-Verkehr, Sonderkonditionen. Sternberg nahm das Angebot über seine dienstliche E-Mail-Adresse an. Der Düsseldorfer Strafrechtsprofessor Zimmermann spricht von einer allerdings wohl verjährten strafrechtlichen Vorteilsannahme. Ein Beamter wie der Landrat dürfe in seiner Amtseigenschaft keine Vorteile annehmen. Sternbergs Pressestelle ließ mehrfache Anfragen weitgehend unbeantwortet und verwies auf Sternberg als Privatperson.
5: Vor dem Rostocker Landgericht wird heute im Fabian-Prozess weiterverhandelt. Eine Sprachnachricht und ein Schuhabdruck deuten darauf hin, dass die Angeklagte Gina H. frühzeitig mit einem Bekannten am Fundort des toten Jungens war. Der Mann soll heute aussagen. Ein gesicherter Schuhabdruck legt nahe, dass der Zeuge am Tümpel bei Klein-Upal war, allerdings am Ufer gegenüber des Busches, wo der tote Junge lag. Ein mutmaßlicher Drogendealer steht heute vor dem Stralsunder Landgericht. Der 36-Jährige soll mit dem gewerbsmäßigen Handel von Betäubungsmitteln mehr als 500.000 € verdient haben. Aus dem Vorpommern-Studio berichtet Robert Schubert.
7: Die Staatsanwaltschaft wirft dem Stralsunder vor, zwischen Januar 2022 und April vergangenen Jahres in der Hansestadt mit Drogen verschiedener Art gehandelt zu haben. Dabei listet die Anklage 189 verschiedene Einzelfälle auf. Die Ermittler gehen davon aus, dass der Mann mit dem Drogenhandel einen Gesamtumsatz von fast 700.000 € erzielt hat. Der Angeklagte ist nach Angaben des Landgerichts bereits mehrfach wegen unerlaubten Besitzes von Betäubungsmitteln aufgefallen und wurde zu Geldstrafen verurteilt. Für heute sind zwei Zeugen und ein Gutachter geladen. Insgesamt sind drei Verhandlungstage angesetzt. Ein Urteil könnte kommende Woche fallen.
5: Im Aztekenstadion in Mexiko-Stadt hat gestern Abend die Fußball-Weltmeisterschaft begonnen. Gastgeber Mexiko hat gegen Südafrika gespielt und gewonnen mit 2:0. Gefeiert wurde aber schon vorher. Desiree Krause aus dem ARD-WM-Team, wie war sie denn, die Eröffnungsfeier?
8: Die war musikalisch, knallbunt und voller Begeisterung von den 80.000 Zuschauern auf den Rängen im Aztekenstadion. Von einem meterhohen WM-Pokal über mexikanische Folklore bis hin zu Tänzern in neonfarbenen Kleidern war da alles dabei. Höhepunkt der Auftritt von Popstar Shakira, die mit Sonnenbrille und gemeinsam mit dem nigerianischen Sänger Burna Boy erstmals den offiziellen WM-Song Die Die live performte. Nach rund einer halben Stunde Stimmungsshow war dann aber schon Schluss. Aber es gibt ja noch zwei weitere Eröffnungsfeiern in Toronto und in der Nacht zum Samstag in Los Angeles.
4: Schön. 3:03, das Wetter für uns in Mecklenburg-Vorpommern. Heute gibt es viele Wolken, zwischendurch auch mal ein paar Sonnenlücken, aber heute nur nicht mehr ganz so viel Regen, wollte ich sagen. Und vor allem nicht so viel Regen wie morgen am Wochenende. Also heute ist so ein bisschen entspannter die Wetterlage. Das Ganze bei Tagestop-Temperaturen zwischen 18 und 19 Grad. Der Drei-Tage-Trend, morgen bleibt es dann den ganzen Tag meist wolkig, nur selten mal eine Sonnenlücke mit dabei und es ziehen dann morgen einige Schauer und Gewitter wieder über uns hinweg. Und Sonntag bleibt auch sehr wechselhaft. 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Da ist alles frei auf den Straßen. gute Fahrt, aber nicht zu fix. Es wird fleißig geblitzt heute. Eieiei. Lange Liste, die A14 Richtung Karstadt, kurz vorm Kreuz Schwerin unter der Brücke. Dann am Ende der A14 Richtung Pöhl. A20 Richtung Lübeck, Höhe Grimmen-Ost. A24 Richtung Berlin im Dreieck Wittstock-Dosse, der Anhänger. A24 Richtung Hamburg, zwischen Zarrentin und Gudow. B5 in Dersenow, Fahrt Richtung Lulu-Ludwigslust. B96 auf Rügen, zwischen Bergen und Lietzow, Höhe Reitzwiek. B96 der Rügenzubringer am Parkplatz Rügenblick und die B96 in Fahrt Richtung Neustrelitz am Abzweig Klein-Treppow. Die 103 Stadtautobahn Rostock Richtung Warnemünde, Höhe Evershagen. B104 Ortsausgang Niendorf Richtung Teterow und zwischen Rosso und Löcknitz. B105 in Pantelitz Richtung Rostock. B105 zwischen Mallentin und Dassow, hier stehen sie wieder im Wald. Dann moin auf die 109, einmal Ortseingang Greifswald aus Dietrichshagen kommend und Ortsdurchfahrt Zieten Richtung Greifswald am Friedhof. B110, Ortsdurchfahrt Tuto, beide Seiten. B198 zwischen Groß-Trevo und der B96. Dann die 321 weiterhin in Pach, wie heißt es? Zachow. Ja, Zachow ist richtig, ne? In Zachow Richtung Parchim, zwischen Admannshagen und Bargeshagen Blitzer, in Burg Stargard Karl-Stolte-Straße stadteinwärts. Ortsdurchfahrt Kölpin beidseitig aufgepasst. Blitzer auch zwischen Dümmer und Parum. Ortsausgang Grevesmühlen Richtung A20. Grabow Richtung A14 am Abzweig Kremin. In Greifswald Grimmerstraße stadtauswärts. In Stralsund Greifswalder Chaussee stadtauswärts. Stadtverkehr Schwerin in der Fritz-Reuter-Straße. Ortsdurchfahrt Kogel beidseitig. Ortsausgang Rechlin in der 30er-Zone, Rostock im Verbindungsweg heute mal, in Wolgast in der Hufelandstraße, hier wieder beidseitig maximal 30 und in Wismar im Zierower Weg, auch hier kann es sie erwischen, wenn sie dann zu schnell machen. Die ganze Liste immer nochmal zum Nachlesen gibt es natürlich auch in der NDR-MV-App unterm Punkt Service auf der Startseite. Alles von Ihnen gemeldet, dafür ganz lieben Dank. 0800 5959 100 ist die kostenlose Studio-Hotline oder Sie schicken eine Nachricht über die NDR-MV-App.
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4: Es ist Freitag, das ist schön und die letzten Stunden vor dem Wochenende verbringen wir natürlich mit dem Lieblingsmix bei der Arbeit. Heimatsender in der 1 Radio MV ist an. Bruce Springsteen singt uns gleich mit I'm on Fire. Ein bisschen gute Stimmung ins Radio. Vorher hören wir aktuelle Musik. Ava Max ist das.

0: Es ist 10.15 Uhr am Freitagvormittag. 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

0: Das ist der Lieblingsmix bei der Arbeit. Das ist NDR 1 Radio MV am Freitagvormittag. 4 Minuten noch bis 11:30. Der Lieblingsmix bei der Arbeit mit den aktuellen Hits. Dazu die Kulthits und die deutschen Hits. Und das natürlich mit den meisten 80ern für uns in Mecklenburg-Vorpommern. Die gibt es hier bei uns im Lieblingsmix. Und das ist einer davon. Kommt von der Münchner Freiheit mit Ohne dich schlafe ich heute Nacht nicht ein. Ich glaube, die schönste Liebeserklärung, die man machen kann.
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1: 10.30 Uhr, halb elf haben wir es. Das Wetter für uns in Mecklenburg-Vorpommern. Im Westen unseres Landes, in Mecklenburg, da zieht schon die dicke Wolkendecke zu uns rein. In Vorpommern, da ist es meist noch richtig schick und sonnig heute Vormittag. Das Ganze bei aktuell 16 Grad in Neubrandenburg. In Anklam messen wir 17 Grad in der Sonne. Unter dicken Wolken in Wittenburg am Alpincenter, da sind es 15 Grad, aber noch trocken. So Schauer kann es dann heute im Laufe des Tages zwischendurch mal ganz kurz geben, ist meist trocken trotz der Wolken. Viel kommt da erstmal noch nicht runter, aber heute Abend, da ziehen dann einige Schauer zu uns ins Land rein und die regnen sich dann auch in der Nacht noch so ein bisschen aus. Der Drei-Tage-Trend, morgen auch wieder oft wolkig, nur ganz selten mal ein bisschen länger aufgeheitert zwischendurch. Schauer und Gewitter sind mit dabei. Es kann auch zwischendurch Starkregen und kleinen Hagel geben morgen und dazu natürlich ordentlich schnittig Wind mit einigen Böen der Stärke 8 bis 9. Also morgen wird deutlich ungemütlicher. Der Sonntag dann noch einige kleine Restschauer. Viele Wolken, selten Sonne und so wechselhaft geht es dann auch in die neue Woche. 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Die Straßen bei uns im Land sind soweit frei, gute Fahrt, aber es wird fleißig geblitzt heute. Vor dem schlechten Wetter haben sie nochmal alles rausgeschafft, was geht an Gerät. Dann die A14 haben wir hier stehen, Richtung Karstädt, kurz vor dem Kreuz Schwerin unter der Brücke. Am Ende der A14 Richtung Insel Pöhl wieder. Die A20 Richtung Lübeck, Höhe Grimmen-Ost. A24 Richtung Berlin im Dreieck Wittstock-Dosse. Und die A24 Richtung Hamburg zwischen Zarrentin und Gut. B5 in Dersenow, Fahrtrichtung Ludwigslust. B96 zwischen Bergen und Lietzow auf Rügen, je höher als Wieg. B96 der Rügen-Zubringer, höher Parkplatz Rügenblick. B96 Richtung Neustrelitz am Abzweig Klein-Trebow stehen sie. Die 103 ist dabei, Stadtautobahn Rostock, immer noch Richtung Warnemünde, Höhe Evershagen. B104, Ortsausgang Niendorf Richtung Teterow. B104 zwischen Rosse und Löcknitz, Blitzer. Dann die 105, Blitzeranhänger in Pantelitz Richtung Rostock. B105 zwischen Malentin und Dassow im Wald. Die 109, Ortseingang Greifswald aus Dietrichshagen kommend und Ortsdurchfahrt Zieten Richtung Greifswald hier am Friedhof. B110, Ortsdurchfahrt Tuto, beide Seiten. B198, da stehen sie zwischen Groß-Trebow und der B96. Dann die 321 in Zachow Richtung Parchim, zwischen Attmannshagen und Bargeshagen, in Burg Stargard in der Karl-Stolte-Straße stadteinwärts, Ortsdurchfahrt Kölpin beidseitig, zwischen Dümmer und Parum mal wieder, Ortsausgang Grevesmühlen Richtung Autobahn, Grabow Richtung A14 am Abzweig Kremin, in Greifswald in der Grimmerstraße stadtauswärts. Stadtverkehr Stralsund, Greifswalder Chaussee stadtauswärts. In Schwerin in der Fritz-Reuter-Straße heute in der Ortsdurchfahrt Kogel, hier beidseitig. Ortsausgang Rechlin in der 30er-Zone. Rostocker Verbindungsweg hat einen Blitzer abbekommen. In Wolgast-Hufeland-Straße auch hier auf beiden Seiten. Und Wismar, Ziroer Weg zu guter Letzt. Es sei denn, Sie entdecken auch noch einen, das glaube ich gar nicht. Bei so vielen ist doch alles draußen. 0800 595 9100 ist die kostenlose Studio-Hotline zu uns. Da melden Sie Staus und Blitzer kostenlos. Oder Sie schicken uns gerne auch eine Nachricht über die NDR-MV-App. Vielen Dank.
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0: Wenn ihr jetzt im Sommer oder mal abends im Garten überhaupt so ein bisschen rumsitzt und entspannt den Abend ausklingen lässt, dann darf eine Sache natürlich nicht fehlen. Das ist der Würfelbecher und der passende Kniffelblock dazu. Hier ist NDR 1 Radio MV am Freitagvormittag und ab sofort werden Sie beim Kniffel alle anderen abziehen und nur noch gewinnen. Am letzten Wochenende fand die deutsche Kniffelmeisterschaft statt. Und wir haben ihn jetzt endlich gekriegt, und zwar den offiziellen deutschen Kniffelmeister. Das ist Lennart aus Jena. Lennart, ist es Glück oder Können, dass du da Meister geworden bist?
1: Ich möchte sagen, eigentlich ist es am Ende nur komplettes Glück. Vielleicht sind auch noch 10% die richtigen Entscheidungen spielen eine Rolle. Und ich glaube, in meinem Fall muss ich auch sagen, es ist auch ein bisschen Aberglaube.
0: Aber so, genau, aber 5 richtige Augen, also so der Kniffel, das ist ja am Ende immer die große Kunst. Jetzt mal so die Tipps von dir vom Profi. Wie kriegen wir am besten einen Kniffel hin, um die anderen abzuziehen?
1: Ich glaube schon, beim ersten Wurf 3 gleiche haben, das ist schon eigentlich immer so ein Zeichen, wo man sagt, jetzt gehe ich all in. Mhm. Weil wenn man 3 gleiche hat, dann kann man die ja auch in anderen Kategorien schon eintragen. Das heißt, man ist für die Runde ja irgendwie wahrscheinlich auch safe. Und dann kann man einfach die letzten 2 Würfe ganz entspannt auf den Kniffel gehen.
0: Ganz entspannt, genau. Wenn wir jetzt die Chance schon mal haben von dir, was sind denn so deine Top 3 Tipps vielleicht für unseren nächsten Kniffelspieleabend heute Abend?
1: Full House würfelt man auf dem Weg. Auch mal daran denken, die Einser zu streichen. Mhm. Und Bonus geht über alles. Wenn man den Bonus hat, ist schon halbe Miete.
0: Siehste, also kann der nächste Gartenabend kommen, der nächste Campingurlaub, Kniffel mit und dann geilert los. Ne? Wir wünschen einen schönen Start in den Freitag und dann ein schönes Wochenende, wenn das bei Ihnen nachher soweit ist. Hier ist NDR 1 Radio MV mit einem Kulthit von Ace of Base. Hello.

0: Hier ist NDR 1 Radio MV bei der Arbeit an. Der Lieblingsmix für den Freitagvormittag. Jetzt haben wir es 11 Uhr.
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0: Ja, viele, viele Wochen hat uns der vor Pöhl gestrandete Buckelwal ja beschäftigt. In letzter Zeit mit Spannung haben wir zuletzt alle auf die Daten gewartet, die der Tracker, der am Wal befestigt wurde, geliefert hat. Heute jetzt hat das Umweltministerium der Öffentlichkeit mitgeteilt, was die Auswertung denn ergeben hat. Eva-Maria Gul, was ist denn rausgekommen?
2: Ja, der Wal, der wurde ja vor 2 Wochen nach seiner Freisetzung tot vor der dänischen Insel Anholt gefunden. Davor soll er aber noch rund 215 Kilometer umhergeschwommen und getaucht sein. Einzelheiten dazu von Wolfram Dietrich.
3: Bisher haben die Experten lediglich die Bewegungsdaten ausgewertet und laut Umweltminister Till Backhaus geht daraus hervor, dass der Wal noch 4 oder 5 Tage nach seiner Freisetzung Anfang Mai gelebt hat. Am 7. Mai habe der Tracker am Tier das letzte Mal Daten gesendet. Eine Woche später wurde der Wal leblos vor der dänischen Küste gefunden. Alle anderen Daten des Trackers würden nun von der Privatinitiative der Aktion ausgewertet, wie etwa zu Tauchtiefe oder Temperaturen. Die Obduktion auf der dänischen Insel Anholt habe nichts Ungewöhnliches ergeben, keine Hinweise auf Verletzungen oder auf schwerwiegende Krankheiten. Auch Gewebe- und Organproben würden nun genau untersucht, so Backhaus. Das könne noch Wochen oder Monate dauern. Die umstrittene Rettungsaktion habe 2-mal vor dem Abbruch gestanden, sie sei aber rechtlich und fachlich vertretbar gewesen, so der Minister.
2: Am Hamburger Flughafen findet aktuell ein Großeinsatz der Polizei statt. Wegen einer polizeilichen Lage musste der Sicherheitsbereich des Flughafens geräumt werden. Laut einem Sprecher der Bundespolizei mussten alle Passagiere den Bereich verlassen. Das gilt auch für alle Menschen, die bereits in Flugzeugen saßen. Hintergründe zum Einsatz gibt es bislang nicht. Es ist ein Fall, den Antikorruptionsexperten kritisch sehen. Es geht um den Landrat im Kreis Ludwigslust-Parchim Sternberg und die Lieferung von Lampen eines Premium-Herstellers. Erst für Sternbergs Büro und dann laut NDR-Recherchen für sein privates Wohnhaus. Stefan Ludmann, was macht den Fall denn so kritisch?
4: Ja, der SPD-Politiker hat offenbar seine dienstlichen Verbindungen für private Zwecke genutzt. 2019, da kam es erst zum 5.000-Euro-Kauf von Designerleuchten für das Landratsbüro. Im Jahr darauf dann beauftragte Sternberg genau den Mitarbeiter, der diese dienstliche Lampenlieferung abwickelte, damit beim selben Lieferanten eine Designlampe zu beschaffen, dieses Mal aber für die private Wohnung. Es gab dann, so heißt es im E-Mail-Verkehr, etwas mehr Rabatt. Am Ende waren statt rund 1.800 Euro nur 1.300 fällig. Sternberg nahm dieses Angebot über seine dienstliche E-Mail-Adresse an. Für den Strafrechtler Professor Zimmermann aus Düsseldorf ist das eine unerlaubte Vorteilsannahme im Dienst als Beamter, die allerdings sei wohl verjährt. Sternbergs Pressestelle, die ließ mehrfache Anfragen unbeantwortet mit Hinweis auf eine angebliche Privatangelegenheit. Interviewanfragen, die lehnte Sternberg ab.
2: Im Hafen Mukran auf Rügen investieren Hafen und Land 25 Millionen Euro in ein neues Spezialterminal. Schwere Offshore-Anlagen können so künftig besser von hier aus transportiert werden. Lars Kostall aus dem Vorpommern-Studio mit den Einzelheiten.
5: Bisher ist der Liegeplatz etwa 120 Meter lang. Dieser soll auf fast 250 Meter verlängert werden. Außerdem wird der Hafenbereich vertieft. Wie Hafengeschäftsführer Henry Förster sagt, soll Mukran damit zum zentralen Basishafen für die Offshore-Windenergieindustrie ausgebaut werden. Der Liegeplatz 10 werde an die enormen Dimensionen der modernen Offshore-Anlagen angepasst. Wegen der Bauarbeiten müssen sich Anwohner vor allem in den Sommermonaten auf Lärm einstellen. Es gibt Rammarbeiten. Im Frühjahr 2027 soll das neue Spezialterminal fertiggestellt sein.
0: Das Wetter für uns in Mecklenburg-Vorpommern, es zieht zu über Mecklenburg, zum Teil schon auf so einer Linie von der Wismarbucht bis runter nach Parchim, von dicken Wolkenfeldern. Es wird richtig grau. Ich finde es gemütlich, muss man mögen, ne? Aber kann ja auch ganz schön sein. Ist alles ein bisschen entspannter bei 15 Grad, gerade in Ludwigslust. Rostock hat noch so einen Sonne-Wolken-Mix mit 15 Grad und schön ist es noch auf der Insel Usedom in Aalbeck mit 17 Grad. Tagestop-Temperaturen pendeln dann heute auch so bei 18, 19 Grad rum. Es kann dann heute, wenn es zugezogen ist, zum Nachmittag hin überall kurze Schauer mal zwischendurch geben. Gewitter gibt es heute aber gar nicht. Das ist schon mal gut und entspannter als gestern. Dafür wird der 3-Tage-Trend ab morgen deutlich regnerischer nochmal und deutlich auch mehr mit Gewittern und der Wind nimmt auch ordentlich Fahrt auf. 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Freie Straßen, gute Fahrt, aber es wird geblitzt. Und zwar heute fleißig. Geblitzt wird auf der A14 Richtung Karstadt, kurz vorm Kreuz Schwerin unter der Brücke. Am Ende der A14 Richtung Pöhl hoch, dann die A20 Richtung Lübeck, Höhe Grimmen-Ost. Die A24 einmal Richtung Berlin im Dreieck Wittstock-Dosse unten und dann Richtung Hamburg die A24 zwischen Zarrentin und Gudow. B5 in Dersenow immer noch Richtung Ludwigslust, B96 zwischen Bergen auf Rügen und Lietzow, Höhe Ralswiek. B96 der Rügen-Zubringer am Parkplatz Rügenblick und Richtung Neustrelitz die B96 am Abzweig Klein-Trebbow. B103 immer noch mit dabei, die Stadtautobahn Rostock Richtung Warnemünde am Abzweig Evershagen. Dann die 104 Ortsausgang Niendorf Richtung Teterow. Und zwischen Rosso und Löcknitz. B105 in Pantelitz Richtung Rostock und zwischen Löcknitz und Kanin, außerdem zwischen Valentin und Dassow im Wald. B109 am Ortseingang Greifswald aus Dietrichshagen kommend und in der Ortsdurchfahrt Zieten hier Richtung Greifswald am Friedhof. Ortsdurchfahrt Tuto, B110, hier stehen sie gleich beidseitig, B198 zwischen Groß-Trebbow und der B96 und die B321 in Zachow, immer noch der Blitzer-Anhänger, Fahrt Richtung Parchim. Zwischen Attmannshagen und Bargeshagen stehen sie mit dem Mobilen, in Burgstargard, Karl-Stolte-Straße stadteinwärts. In Kölpin beidseitig, zwischen Dümmer und Parum, Ortsausgang Grevesmühlen Richtung Autobahn, dann die Strecke Grabow Richtung A14 hier am Abzweig Kremin, im Stadtverkehr Greifswald Grimmer Straße stadtauswärts. In Schwerin Fritz-Reuter-Straße, Ortsdurchfahrt Kogel, hier auch motiviert auf beiden Seiten, dann in Rechlin in der 30er-Zone am Ortsausgang. In Rostock Verbindungsweg, Wolgast, Blitzer wieder in der Hufelandstraße beidseitig und in Wismar im Zieroer Weg heute mal. Alle Blitzer und Staus haben wir dank Ihrer Mithilfe. Durchklingeln, wenn Sie was entdecken, immer auf der 0800 5959 100 oder Nachricht schicken über die NDR MV App.
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0: Und gerade wenn Sie so die Blitzer Lust haben wie heute draußen und alles aufgestellt haben, was irgendwie geht, dann gibt's die ganzen Blitzer natürlich auch nochmal zum Nachlesen, ne? In der NDR MV App, vorne auf der Startseite direkt für alle ganz schnell zu finden, unterm Punkt Service unten, immer die ganze aktuelle Blitzerliste, vielleicht vor der Fahrt zum nächsten Kundentermin heute mal checken.

0: Den Freitagvormittag verbringen wir mit den Lieblingskollegen bei der Arbeit. Dazu der Lieblingssender in der 1 Radio MV noch an. Läuft doch. Und trotzdem freuen wir uns schon auf das Wochenende so ein bisschen. Ne? In Altentreptow im Landkreis Mecklenburgische Seenplatte, da sind viele schon ganz heiß auf morgen Nachmittag. Der FSV Altentreptow, der startet ja in seine Festwoche, feiert 80. Vereinsjubiläum und hat dann morgen Nachmittag den ersten FC Union Berlin zu Gast. Also ein Hammerspiel. Man nennt es Freundschaftsspiel. Morgen 15 Uhr ist Anpfiff. Ab 14 Uhr bereiten sich alle im Stadion schon vor. Kann man auch zugucken. Also da morgen ganz, ganz viel Spaß. Und wir drücken natürlich unsere Heimat hier, Altentreptow, auch gegen Berlin die Daumen. Ansonsten ab heute für 3 Tage Schlossfest in Schwerin. Sonntag dazu passend der Tag des offenen Landtags mit NDR-Bühne, mit Führung durch unser NDR-Landtagsstudio auch, wenn Sie wollen. Und es gibt natürlich Einblicke mal so in die Arbeit des Landtags. Und das ganze Wochenende Tag der offenen Gärten. Und morgen ist auch noch mal was los, und zwar Tag des offenen Hofes. Viele Landwirte im ganzen Land öffnen da mal ihre Pforten.
1: Also ja, wer Leckereien essen will, bei uns gibt es lecker Wasserbüffelburger und Schaschlik vom Wasserbüffel.
2: Wir haben also auch mehrere Stallanlagen, die man sich dann dort angucken kann.
3: Den Hofrundgang, den bieten wir wieder an, dass wir praktisch einmal komplett die ganze Anlage zeigen.
4: Und natürlich für das Wohl Einzelner ist auch gesorgt. Wir haben ganz viel hier zu essen, die örtliche Feuerwehr ist mit dabei.
1: Und haben natürlich viele Sachen für Kinder, Hüpfburg, Kinderschminken und so weiter.
3: Die Freiwillige Feuerwehr macht Bratwurst. Und dann haben wir natürlich auch noch die Oldtimer. Also wir haben noch ganz alte Traktoren stehen.
2: Natürlich die große Technikausstellung, dass man sich da mal einen Überblick verschaffen kann, was wir so an Geräten haben. Und an Speis und Trank und Spiel, Spaß und Spannung soll es natürlich auch nicht fehlen.
0: Ja, also es wird toll, oder? Klingt für alle Großen toll, aber ich glaube auch gerade so für die Kleinen, wenn die großen Trecker gucken können. Super! Wer beim Tag des offenen Hofes alles mitmacht, alle Höfe, haben wir zusammengefasst. 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Stop.

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1: Und der kommt von Anna R. Zusammen mit ihren Freunden Lorenz, Timo und Manne hat sie ja nach ihrer Rosenstolz-Zeit Gleis 8 gegründet. Ihre Band, ihr Bandprojekt hieß übrigens Gleis 8, weil sie viel immer zwischen Hamburg und Berlin gependelt sind zusammen. Und der ICE nach Hamburg fuhr immer von Gleis 8. Und das sollte eine kleine Anspielung darauf sein. Ganz süß, ne?
2: Du

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1: 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Das Wetter für uns in Mecklenburg-Vorpommern. Guck mal, ich habe einen falschen Knopf gedrückt. Warte, wir wissen alle, wenn das hier kommt, dann ist Wetter angesagt. Und es zieht ein bisschen zu. Über Vorpommern mittlerweile werden die Wolken immer dicker. Über Mecklenburg, ja, ist klar, da ist nur noch ein Einheitsgrau mittlerweile. Eine dicke Wolkendecke hat sich komplett über Mecklenburg ausgebreitet. Und jetzt, wo die Wolken so am dicksten sind, da kann es stellenweise auch kurze Schauer geben. Dann heute Nachmittag bleibt es dann weiter grau und oft zugezogen. Auch über Vorpommern nachher dann dicke Wolken und stellenweise kurze Schauer. Aber es ist alles nicht so schlimm, weil der dicke Regen, der kommt erst noch im Drei-Tage-Trend. Wenn wir auf morgen gucken, den ganzen Tag oft Wolken, nur seltene Wolkenlücke dabei. Dazu immer teils kräftige Schauer, aber auch mal kleine Gewitter. Es kann stellenweise, wenn es auch Gewitter gibt, Starkregen und kleinen Hagel geben morgen. Das Ganze so bei Temperaturen roundabout 18 Grad. Der Sonntag und Montag bleibt dann weiter wechselhaft. Wolken, bisschen Sonne, bisschen Regen, von allem was dabei. 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Sieht gut aus, alle entspannter draußen unterwegs. Nichts zu melden, es wird aber geblitzt. Auf der A14 Richtung Karstadt, kurz vorm Kreuz Schwerin unter der Brücke. A20 noch Richtung Lübeck, Höhe Grimmen-Ost. Die A24 Richtung Berlin im Dreieck Wittstock-Dosse. B5 steht noch in Dersenow Richtung Ludwigsfluss, der Blitzeranhänger. B96 zwischen Bergen und Lietzow stehen sie Höhe Ralswiek. B96 Rügen-Zubringer am Parkplatz Rügenblick mobiler. B103 weiter dabei, Stadtautobahn Rostock Richtung Warnemünde, Höhe Evershagen ist so ein
2: Anhänger.
1: B104 zwischen Rosse und Löcknitz. Die 105 in Pantelitz Richtung Rostock und zwischen Löbnitz und Karnin. Außerdem 105 zwischen Valentin und Dassow im Wald. B109 Ortseingang Greifswald aus Dietrichshagen kommend. 109 Ortsdurchfahrt Zieten Richtung Greifswald am Friedhof. B110 Ortsdurchfahrt Tuto beidseitig. B194 zwischen Poggendorf und der A20 auch auf beiden Seiten. B198 zwischen Groß-Trebbow und der B96. Die 321 in Zachow immer noch Richtung Parchim. Zwischen Attmannshagen und Bargeshagen. Innburg-Stargard, Karl-Stolte-Straße stadteinwärts. Dann stehen sie in der Ortsdurchfahrt Kölpin, hier auch beidseitig, zwischen Dümmer und Parum. Ortsausgang Grevesmühlen Richtung Autobahn. Grabo Richtung A14, hier am Abzweig Kremin. In Greifswald in der Grimmer Straße, heute stadtauswärts. Ortsausgang Neubrandenburg, Höhe Karlshöhe, beidseitig. Danke an Jörg fürs Melden. In Stralsund, Greifswalder Chaussee, stadtauswärts. Schwerin, Fritz-Reuter-Straße. In Kogel, hier eine Ortsdurchfahrt, auch auf beiden Seiten. Ortsausgang Rechlin in der 30er-Zone. Rostock, heute mal im Verbindungsweg mal wieder. In Wolgast schon wieder in der Hufelandstraße beidseitig. Und in Wismar im Zierower Weg stehen sie. Alle Blitzer und Staus haben wir dank ihrer fleißigen Mithilfe. Dafür sage ich ganz lieben Dank. Sie klingeln durch auf der kostenlosen Studio-Hotline. Zu NDR1 Radio MV geht's immer mit der 0800 5959 100. Oder Sie schicken uns gerne natürlich auch, wenn das Auto steht, eine Nachricht über die NDR MV App. Weil das ist Teamwork hier. Dafür ganz lieben Dank.
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0: So, jetzt die letzten Schrauben festziehen, die letzten E-Mails verschicken oder den letzten Patienten vor der Mittagspause nochmal ein bisschen durchkneten. Hier ist NDR1 Radio MV bei der Arbeit an. Wir freuen uns bestimmt schon alle so ein bisschen auf die Mittagspause. Ist jetzt gleich 11:45. Und von uns gibt's den Lieblingsmix dazu. Gleich deutsche Musik von den Ärzten. Vorher dreht Knulli jetzt für Boney M. aber mal ein bisschen auf zu Hause.
1: Egal, was die Nachbarn sagen, Boney M. muss laut gehört werden. Lieber Patrick, mach weiter so.

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5: Das Schicksal des Buckelwals. Das hat ja viele Menschen hier bei uns in Mecklenburg-Vorpommern auch beschäftigt. Wochenlang lag er vor der Insel Pöhl, war offenbar krank. Dann hat der Transport in die Nordsee stattgefunden. Dort wurde er ins Meer gelassen. Und zwei Wochen später, Astrid Pankok, da ist das Tier dann leider tot entdeckt worden.
6: Ganz genau. Und das war auf der dänischen Insel Anholt Mitte Mai. Und danach wollten natürlich alle wissen, woran ist der Wal gestorben? Wie ging es ihm vorher? Ein am Tier angebrachter Trecker sollte Daten dafür liefern. Heute hat Umweltminister Backhaus mitgeteilt, was die Auswertung dieser Daten ergeben hat. Fabian Weishaupt war da bei der Pressekonferenz dabei. Fabian, was kannst du uns berichten? Wann gab es das letzte Lebenszeichen?
7: Ja, die Daten zeigen, dass der Wal die Rettungs- und Befreiungsaktion zunächst überlebt hat. Er ist nach seiner Freilassung am 2. Mai noch mindestens 215 Kilometer geschwommen. Und laut den Tracker-Daten hat er ja bis zum 6. oder 7. Mai gelebt. Also gut eine Woche nach dem Aussetzen im Skagerrak. Danach war Funkstille und am 15. Mai lag er dann tot vor der dänischen Insel Anholt. Warum er in diesen letzten Tagen gestorben ist, wird noch untersucht. Die Obduktion hat zunächst nichts ergeben. Seine Organe werden aber noch untersucht und das kann noch Wochen dauern.
6: Lange war ja unklar, was für einen Trecker an dem Tier befestigt war. Und das ist auch nicht so ganz unwichtig, darüber mehr zu wissen. Ist da jetzt mehr bekannt?
7: Ja, da ist mehr bekannt. Es soll ein sogenannter Splash 10F von der Firma Wildlife Computers gewesen sein. Das ist kein GPS wie auf dem Handy, das rund um die Uhr sendet. Stattdessen zeichnet dieser Tracker Bewegung, Tauchtiefe, Wassertemperatur und Geschwindigkeit auf und sendet diese Daten per Satellit, aber eben nur, wenn der Wal auftaucht und die Antenne aus dem Wasser ragt. Nach dem Tod des Wals konnten jetzt alle Daten ausgelesen werden. Das sind 90.000 Datensätze, sagte Backhaus eben. Aber ausgelesen bedeutet nicht ausgewertet. Das heißt, viele der Daten sollen noch von Wissenschaftlern genau ausgewertet werden. Das hat Backhaus eben auf der Pressekonferenz in Schwerin gesagt.
6: Welche Schlüsse ziehen denn Minister Backhaus und sein Ministerium nun aus dem, was sie bis jetzt wissen, aus der ganzen Situation?
7: Ja, Backhaus sagt, der Rettungsversuch, der war rechtlich und fachlich vertretbar und er nennt ihn sogar einen Erfolg, weil das Tier zunächst einige Tage gelebt hat und geschwommen ist. Einen direkten Zusammenhang zwischen dieser Bartransportgeschichte und dem Tod, das schließt Backhaus aus. Was dem Minister jetzt gerade wichtig ist, Deutschland war auf so eine Lebensstrandung eines so großen Tieres einfach nicht vorbereitet und das soll sich jetzt ändern. Am 17. Juni wird die Umweltministerkonferenz eine Arbeitsgruppe einsetzen, die dann klären soll, wie künftig mit solchen Fällen umgegangen wird. Ja, da sollen dann neben Mecklenburg-Vorpommern auch Schleswig-Holstein, Hamburg, Bremen und Niedersachsen beteiligt sein, also alle Nordbundesländer zu Backhaus eben in Schwerin.
6: Ja, und da hat der Umweltminister die Daten des Treckers, des Buckelwals vorgestellt. Vielen Dank für die Informationen, Fabian Weishaupt. Und damit sind wir beim zweiten Thema, dem Verhandlungstag Nummer 11, heute im Prozess um den Tod des 8-jährigen Fabian aus Güstrow. Am Rostocker Landgericht wird seit dem Morgen ein Mann befragt, der im Oktober vergangenen Jahres mit der Angeklagten an dem Tümpel war, wo die Leiche von Fabian dann später gefunden wurde. Und er war dort genau einen Tag, bevor die Angeklagte Gina H. die Polizei dann über die, wie sie sagte, zufällige Entdeckung der Leiche informiert hat. Axel Krummenauer in unserem Ostseestudio, was hat der Mann denn bislang heute ausgesagt?
8: Dass er am Abend, bevor die Angeklagte die Polizei informierte, mit ihr an dem Tümpel bei Klein-Upal war. Abends, es war demnach stockduster, beide hatten keine Taschenlampen dabei, nur ihre Handys und eine Wärmebildkameras. Und er habe nur ein paar Tiere gesehen, sonst nichts. Dann wollte er eigentlich auch wieder ins Auto steigen und zurück ins Dorf nach Reimershagen fahren. Als Gina H. ihn dann aber zielstrebig dichter an den Tümpel führte, zu einem Hochsitz, der sich dort befindet. Und kurz vor diesem Hochsitz soll Gina H. kurz stehen geblieben sein, Richtung Tümpel geguckt haben und auf einmal gerufen haben, da ist was, da ist er. Daraufhin sei der Mann, der heute befragt wird, eben zu der Stelle am Tümpel gegangen. Die Angeklagte blieb demnach an der Böschung weiter wegstehen. Er habe aber nichts erkannt. Er dachte, dort seien Rohre oder so etwas. Alles sei schwarz gewesen, hat er heute ausgesagt. Und dann sei ihm sehr mulmig gewesen und er wollte nur noch weg. Gina H. wiederum, die habe sich die Hand vor den Mund gehalten und oh mein Gott gerufen und dann hier liegt er. Auf die Nachfrage des Richters, warum der Mann, der heute befragt wird, nicht genauer geschaut habe damals, sagte er, er wollte damals nur noch weg. Beide seien dann auch zurück nach Reimershagen gefahren, hätten nicht mehr miteinander gesprochen und wenige Tage später auch den Kontakt abgebrochen.
6: Warum ist denn der Angeklagte, nicht der Angeklagte, sondern dieser Mann überhaupt mit der Angeklagten zu dem Tümpel gefahren? Wie kam das?
8: Na, dass sie dort waren, darum hatte ihn Gina H. gebeten per WhatsApp, per Handynachricht. Sie wollte angeblich zusammen mit ihm nach Fabian suchen, hat sie begründet. Und zwar dort an dem Tümpel bei Klein-Upal, weil sie, so sagte es die Angeklagte, dort im Winter mit den Kindern schon mal Schlitten gefahren sei. Der Zeuge heute meinte aber auf Nachfrage des Richters, dass ihm die Gegend dort nicht so ideal vorkommt, um Schlitten zu fahren. Und zur Erklärung vielleicht auch noch, die Wärmebildkamera, die hatte er, weil er Jäger ist. Und Gina H. hatte ihn auch ganz gezielt danach darum gebeten, diese Wärmebildkamera mitzunehmen. Das war, sag ich mal, jetzt zusammengefasst der erste Teil der Befragung des Mannes. Aktuell ist der Prozess für eine kurze Pause unterbrochen. Dann wird die Befragung fortgesetzt und heute sollen dann auch noch Sprachnachrichten angehört werden, die die Angeklagte verschickt hat.
6: Danke, Axel Krummenauer, vom 11. Tag im Prozess um den Tod des kleinen Fabian aus Güstrow. 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Er hat schon einige Male für Schlagzeilen gesorgt, der Landrat des Kreises Ludwigslust-Parchim, Stefan Sternberg. Da ging es um die Anschaffung eines teuren Steinway-Flügels für den Kreistag. Wirbel machte er mit seinem schweren Dienstwagen und zuletzt sorgte ein mehrtägiger Aufenthalt in einem Hamburger Luxushotel auf Kreiskosten auch bundesweit für Aufmerksamkeit. Jetzt steht der SPD-Politiker wieder im Fokus, dieses Mal wegen der Anschaffung einer Designerlampe. Stefan Ludmann aus der Aktuell-Redaktion. Und was macht den Vorgang so kritisch?
9: Ja, das sind vor allem drei Dinge. Sternberg hat erstmal für diese Anschaffung für sein privates Wohnhaus einen Kreismitarbeiter eingespannt, der einige Monate vorher schon einen größeren dienstlichen Lampendeal mit einem Hamburger Lieferanten abgewickelt hatte. Da ging es um Leuchten für Sternbergs Bürotrakt, Kosten insgesamt 16.000 Euro. Zweitens, dieser Mitarbeiter, der verhandelte mit dem Möbelhaus. Der Originalpreis für die von Sternberg gewünschte Lampe lag bei 1.800 Euro. Es gab am Ende einen Rabatt von 500 Euro. Und drittens, Sternberg nahm das Angebot für die Leuchte über seine dienstliche Mailadresse an. Er wünschte eine Lieferung noch vor Weihnachten. Abgespielt hat sich das Ganze Ende 2020. Der E-Mail-Verkehr, der liegt uns vor.
6: Jetzt könnte man ja sagen, 500 Euro Rabatt, kein Problem.
9: Naja, Sternberg tritt in der Sache aber nicht als Privatmann auf, sagt auch der Strafrechtsprofessor an der Uni Düsseldorf, Till Zimmermann. Der Jurist spricht von einem problematischen Vorgang.
10: Natürlich kann auch ein Landrat als Privatperson beim Möbelhaus für sich selber einen Rabatt raushandeln. Das wird aber dann zum Problem, wenn er irgendwie in seiner amtlichen Eigenschaft auftritt. Und so scheint mir das hier gewesen zu sein. Und dann stellt das Einräumen eines solchen Rabattes gegenüber einem Landrat, der ja ein Beamter ist, wahrscheinlich eine Vorteilsannahme dar. Das ist eine Straftat.
9: Also das klingt dann schon ziemlich hart. Zimmermann schränkt allerdings ein und sagt das hier.
10: Es wäre ein Fall für die Staatsanwaltschaft gewesen, aufgrund Zeitablaufs davon auszugehen, dass das jedenfalls strafrechtlich Ende des Jahres 2025 verjährt ist.
9: Trotzdem, dienstrechtlich, meint Zimmermann, könnte das noch Konsequenzen haben, denn der Landrat sei Beamter und die dürften nicht einfach Vergünstigungen annehmen.
6: Was sagt denn Stefan Sternberg selbst dazu?
9: Ja, wir haben bei seiner Pressestelle angefragt, mehrfach, insgesamt dreimal. Die aber erklärte, die Sache sei eine Privatangelegenheit des Landrats. Man könne dazu nichts sagen. Sternberg selbst lehnte ein Interview ab.
6: Private Designerlampe zu günstigen Sonderkonditionen. Danke für die Information, Stefan Ludmann. Passagiere am Hamburger Flughafen brauchen derzeit Geduld. Wegen eines Sicherheitsvorfalls muss der Flughafen zum Teil geräumt werden. Bundespolizei und Sicherheitspersonal sind im Einsatz. Einzelheiten von Frauke Reinig.
11: Der Flughafen wird wegen einer polizeilichen Lage geräumt, heißt es offiziell. Ob eine mögliche Gefahr von einem Gegenstand oder Menschen ausgeht, ist noch unklar. Klar ist, alle Menschen müssen den Sicherheitsbereich des Flughafens verlassen, also den Abschnitt hinter den Sicherheitskontrollen. Außerdem sind auch Passagiere, die bereits in startbereiten Flugzeugen saßen, aufgefordert, die wieder zu verlassen. Anschließend soll die Bundespolizei ein Terminal absuchen. Dies dauert demnach wahrscheinlich mehrere Stunden. Aktuell landen noch Flugzeuge am Airport. Wann und ob auch Starts stattfinden können, ist ungewiss.
6: Also ziemlich große Einschränkungen. Teile des Hamburger Flughafens werden derzeit geräumt. Aus Hamburg berichtete Frauke Reinig. Milch, Fleisch, Eier, woher kommen unsere Lebensmittel? Wie werden Kühe, Schweine oder Hühner gehalten? Wer sich darüber gerne aus erster Hand informieren möchte, der hat morgen dazu Gelegenheit, am Tag des offenen Hofes. 12 Betriebe machen mit, auch die AGP Lübesse südlich von Schwerin. Silke Müller aus unserer Redaktion Landwirtschaft, Umwelt und Natur war dort und hat zwei sehr engagierte Nachwuchslandwirte getroffen.
12: Souverän steuert Nele Eckert den großen Traktor mit den pinkfarbenen Rallye-Streifen über den Hof und parkt ein. Schwungvoll steigt die 21-Jährige aus ihrer Kabine, in denen ebenfalls pinkfarbene Würfel baumeln. Sie deutet auf den Seitenstreifen.
13: Das sind einfach nur, oh Gott, wie nennt man das vom Auto, so ein Tuningstreifen, damit das auch ein bisschen auffällt, dass da eine Dame mit in der Runde mitfährt. Ja, und das Frontgewicht ist ja auch pink angesprüht, lackiert.
12: Seit 2 Jahren arbeitet Nele Eckert als Junglandwirtin in der AGP Lübesse. Dort hat sie auch gelernt. Trecker waren schon immer ihre große Leidenschaft.
13: Ich wollte schon von klein auf an mit großen Maschinen fahren. Das hat mich schon immer begeistert, inspiriert.
12: Die AGP Lübesse ist breit aufgestellt, hat neben rund 1000 Milchkühen samt Nachwuchs auch eine Hähnchenmastanlage, eine Biogasanlage und baut Getreide, Kartoffeln und Zwiebeln an. Nele Eckert arbeitet im Ackerbau.
13: Ich fahre in der Firma die Rundballenpresse in der Ernte. Da habe ich sehr viel Spaß dran. Ich fahre die Maislege, kümmere mich ums Grünland, mache Wiesennachsaat.
12: Als einzige Frau in ihrer Abteilung hat sie sich durchaus den Respekt ihrer männlichen Kollegen verdient.
13: Zum Beispiel, wenn ich am Maislegen bin, muss ich die Saatgutsäcke einzeln reinschmeißen. Das sind 15 Kilo. Aber wenn ich dann in den Wiesen unterwegs bin und da am Nachsehen bin, dann sind das schon 25 bis 30 Kilo Säcke, die ich dann da hochhieven muss. Das ist meine Aufgabe. Und wenn dann zum Anfang wurde mir gesagt, na, pass auf, ist doch zu schwer. Nein, ich habe mir die Aufgabe ausgesucht, also werde ich das auch schaffen. Ein Mann baut ja auch Muskeln auf in der ganzen Zeit.
12: Sagt die ehemalige Volleyball-Leistungssportlerin und lacht. Auch Ole Treichel lernt bei der AGP Lübesse. Der 19-Jährige ist einer von 13 Azubis. Sein Berufswunsch war schon immer klar.
14: Ja, durch Familie. Ne? Opa war Landwirt, auch aufgewachsen auf dem Bauernhof sozusagen. Wir hatten auch früher Tiere. Ja, dadurch war das eigentlich klar. Gibt keine Wahl.
12: Aktuell im 3. Lehrjahr hat er seine Entscheidung für diesen Job noch nicht bereut.
14: Der Beruf ist einfach vielseitig. Man macht fast jeden Tag was Neues. Es ist keine eintönige Arbeit, finde ich, und man ist immer draußen.
12: Nach seiner Ausbildung will Ole Treichelt erstmal nach Australien reisen und danach wieder in der Landwirtschaft arbeiten.
6: Beide können Sie morgen kennenlernen beim Tag des offenen Hofes. Wir sind morgen auch mit dabei und berichten. Die Karte mit den teilnehmenden Höfen finden Sie bei uns im Netz ndr.de/mv und in der ndrmv-App.
5: Dankeschön. Das war die Mittagsshow Kompakt. Jetzt schauen wir auf das Mittagspausenwetter für uns in Mecklenburg unter ganz dicken Wolken in Vorpommern. Da gibt es zum Teil auch noch mal ein paar Wolkenlücken mit bisschen Sonne, gerade im Osten an der Küste. Ansonsten zieht es immer mehr zu über unserem Land. Die Tagestopwerte haben wir schon erreicht mit 16 bis 18 Grad. Wir messen am Kap Arkona aktuell noch 17 Grad. Es sind in Parchim 16 Grad und in der Feldberger Seenlandschaft immerhin 17 Grad und auch schon dick zugezogen. Es kann dann heute im Laufe des Nachmittags noch ein paar kleine harmlosere Schauer geben. Das alles ist noch gar nichts im Vergleich zu dem, was uns morgen erwartet. Das checken wir dann aber mal genauer in 20 Minuten mit Stefan Kreibohm im Wetterstudio auf der Insel Hiddensee. 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Und da haben wir einen Hinweis bekommen von Friederike über die NDR MV-App. Ganz lieben Dank. In Rostock an der Kreuzung am Kanonsberg, da sind die Ampeln ausgefallen. Also da nach Schildern fahren und geduldig sein miteinander, gegenseitige Rücksichtnahme und so kann ja nie schaden im Straßenverkehr. Geblitzt wird auf der A14 Richtung Karstadt, kurz vorm Kreuz Schwerin unter der Brücke. Dann haben wir A20 Richtung Lübeck, Höhe Grimmen Ost. A24 Richtung Hamburg, Höhe Zarrentin. B96 der Rügenzubringer am Parkplatz Rügenblick. Die B104 zwischen Rosse und Löcknitz stehen sie mit dem mobilen. 105 zwischen Löcknitz und Kanin. Die B105 zwischen Malentin und Dassow im Wald. B109 Ortseingang Greifswald aus Dietrichshagen kommend. Nochmal 109 Ortsdurchfahrt Zieten Richtung Greifswald hier am Friedhof. B110 heute in Tutow beidseitig. B194 zwischen Pockendorf und der A20 auch auf beiden Seiten. Zwischen Admannshagen und Bargeshagen, wenn er noch steht seit heute Morgen, gern mal auch ein Update zwischendurch zu uns, wenn Sie ihn sehen oder nicht sehen. Zwischen Dümmer und Parum, Grabo Richtung Autobahn hier am Abzweig Kremin. In Greifswald, Grimmerstraße, stadtauswärts, Ortsausgang Neubrandenburg, Höhe Karlshöhe, heute beidseitig. In Stralsund, Greifswalder Chaussee, stadtauswärts, Schwerin, Fritz-Reuter-Straße, Ortsausgang Rechlin, hier in der 30er. In Rostock, im Verbindungsweg mal hingestellt heute. Und in Wismar-Zieroer Weg außerdem zwischen Wittenbeck und Kübo, Kühlungsborn. Alle Blitzer und Staus haben wir dank Ihrer Mithilfe. Dafür sage ich schon mal ganz dicken Dank. Sie klingeln nämlich immer durch, wenn Sie was entdecken, auf der 0800 5959 100 oder Sie schicken mir eine Nachricht über die NDR-MV-App. Vielen Dank, schöne Mittagspause.
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0: Ja, aber Halleluja können wir auch sagen. Da soll noch mal einer von fehlender WM-Stimmung bei uns sprechen, ne? Wir sind beim Sportupdate am Freitagmittag hier bei NDR 1 Radio MV und mehr als 10 Millionen Menschen haben gestern bei der Fußball-Weltmeisterschaft den 2:0 Auftaktsieg von Co-Gastgeber Mexiko über Südafrika gesehen. Das sind mal eben so knapp 4 Millionen mehr als beim Eröffnungsspiel vor 4 Jahren. Jan Tichogait aus unserer Sportredaktion. Wie geht's denn jetzt weiter in Sachen WM?
1: Na, erstmal lohnt sich, glaube ich, ein Blick auf die Tabelle der Gruppe A. Mexiko führt da vor Südkorea, das nach dem gestrigen 2:1-Sieg gegen Tschechien Zweiter ist, beziehungsweise nach dem Sieg vergangene Nacht. Und dann starten am zweiten WM-Tag die beiden anderen Co-Gastgeber ins Turnier. Um 21 Uhr trifft Kanada auf Bosnien-Herzegowina, wo ja Ex-Hansa-Profi Serge Barbares auf der Trainerbank sitzt. Ja. Das Spiel wird live gezeigt im Ersten. Und in der kommenden Nacht um 3 Uhr heißt es dann USA gegen Paraguay. Die deutsche Mannschaft, die trainiert heute um 17 Uhr unserer Zeit. Anschließend gibt es dann noch eine Pressekonferenz mit Stürmer Dennis Undaff.
0: Und während die Fußballwelt ja gerade nach Nordamerika schaut, schauen viele Basketballfans in den USA auf die anstehende Entscheidung in der NBA. Und da gibt es jetzt eine unfassbare Geschichte, die auch mit Mecklenburg-Vorpommern zu tun hat.
1: Ja, das ist wirklich kaum zu fassen. Die New York Knicks führen in der Finalserie gegen die San Antonio Spurs mit 3:1. Es fehlt nur noch ein Sieg, um die Meisterschaft perfekt zu machen. Das nächste Spiel, das steigt heute Nacht. Für die Knicks wäre es der erste Titel nach 53 Jahren. Mhm. Bisher haben mit Dirk Nowitzki und Isaiah Hartenstein erst 2 deutsche Profis die NBA-Meisterschaft überhaupt gewonnen. Jetzt kann das aber auch Knicks-Profi Ariel Hukporti gelingen. 24 Jahre alt, 2,13 Meter groß und geboren in Stralsund.
0: Ach, guck an.
1: Und bevor da jetzt zu sehr eine sportliche Weltkarriere aus Vorpommern draus wird, Ariel Hukporti hat Stralsund schon ein paar Wochen nach seiner Geburt verlassen. Okay. Das Basketballspielen hat er dann in Freiburg gelernt. Aber trotzdem, ein NBA-Champion geboren in Stralsund, das hört sich doch großartig an. Und dazu kann es tatsächlich in der kommenden Nacht kommen.
0: Cool.
1: Tennisspieler Nils McDonald, der ist auf jeden Fall in Schwerin aufgewachsen. Seit Jahresbeginn bestreitet der 18-Jährige seine erste Saison als Profi. Ein bisschen Anlaufzeit hat er gebraucht. Jetzt aber startet der Mecklenburger richtig durch. Vergangene Woche sein erster Turniersieg in Rossbach in Hessen. Diese Woche spielt er in Värnamo in Schweden und dort steht Nils McDonald nun schon im Halbfinale. Das hat er vorhin durch einen 6:3 und 6:1-Sieg über den Neuseeländer Anton Shepp erreicht. Sein Gegner wird in diesen Minuten ermittelt.
0: Vielen Dank. Das waren die neuesten Infos vom Sport hier bei NDR 1 Radio MV. Vorne mit Jan Dittjogait.

0: Hello, hello, hello an Stefan Kreibohm im Wetterstudio auf Hiddensee. Grüß dich.
1: Ja, hallo, grüß dich.
0: So, wir schauen auf das Wetter für uns in Mecklenburg-Vorpommern. Jetzt ist meist ja schon grau über MV, oder?
1: Fast überall, vor allem westlich von Warnow und Seenplatte ist es bedeckt. Mhm. Nach Osten hin haben wir zunächst ein paar wenige Lücken noch und vor allem so von Usedom bis nach Rügen und Hiddensee gibt es doch große blaue Stellen, wo die Sonne noch zum Teil ganz gut durchkommt, vor allem dort in den Kaiserbädern auf Usedom. Da ist richtig schön, da scheint die Sonne, man schaut auf die Ostsee, blauer Himmel, wunderbar. Aber so, das wird langsam eng. Also diese Wolken, die im großen Teil des Landes schon da sind, die breiten sich jetzt immer weiter Richtung Osten und Nordosten aus. Das heißt, es bleibt nicht so schön sonnig, die Wolken werden mehr. Letzten Endes wird es überall dann ziemlich dicht bewölkt sein, aber aus diesen Wolken fällt kaum mal was. Es ist ganz überwiegend trocken, ganz selten mal ein paar Tropfen zur nächste. Wird sich am Abend dann ändern. Am Abend kommen dann von Westen her noch mal ein paar mehr Schauer rein. Da könnte so eine Schauerlinie entstehen, die von West nach Ost durchzieht. Alles nichts Dolles, aber es kann mal strichweise eben dann nass werden. Das ist so eine kleine Kaltfront, die dann da durchgeht. Davor die Temperatur aktuell auf Usedom, Karlshagen, 20 Grad, wärmster Ort im Land. Sonst nach Westen hin, da haben wir kaum noch 15 Grad jetzt unter den Wolken. Ja, also viel mehr als jetzt geht eben auch nicht. Und der Wind heute wird erstmal nur schwach bis mäßig und kommt so aus Südwest bis West.
0: Wenn wir mal aufs Wochenende schauen, erstmal auf morgen, der Samstag, da gibt es dann am meisten Regen wahrscheinlich, oder?
1: Es ist ein turbulenter Tag mit vielen Wolken, zwischendurch ein paar freundlichen Abschnitten und zahlreichen Schauern und auch Gewitter werden mit dabei sein. Manche Schauer sind richtig kräftig, mit richtig Platter und Platzregen und alles mit dabei, kleiner Hagel, alles mit drin. Die Temperatur morgen erreicht ähnliche Werte wie heute, aber der Wind ist deutlich kräftiger. Er nimmt im Laufe des Tages immer weiter zu. Wir müssen mit Böen der Stärke 7 bis 8 rechnen und eine Stärke 9 ist durchaus vereinzelt in Gewitternähe mal möglich.
0: So, und dann hatten wir gerade das Sportupdate mit Jan Dittjogeit und der plant am Sonntagabend Grillen mit Freunden und Fußball gucken natürlich. 19 Uhr spielt Deutschland gegen Curaçao sein erstes Spiel. Wie wird's denn am Sonntag für alle, die raus wollen, Fußball gucken?
1: Ja, auf jeden Fall tagsüber müssen wir weiterhin mit Schauern und auch mit Gewittern rechnen. Es ist immer noch windig, nicht ganz so windig wie morgen. Temperaturmäßig, ja, um 17 Grad, das ist alles nichts Dolles. Es gibt eine gewisse Tendenz, dass es zum Abend zumindest in Westmecklenburg mal trocken sein könnte. Mhm. Ja, das ist jetzt der aktuelle Stand, aber das ist bei der Wetterlage auch immer schwer zu sagen, ob es wirklich so kommt. Ja. Also aktuell der Trend, Westmecklenburg könnte trocken sein abends. Ansonsten gibt es weiterhin noch ein paar Schauer.
0: Behalten wir im Blick, sagen wir mal, ne? Sollen sie alle weiter Wetter hören?
1: Unbedingt.
0: Und dann gibt es von uns immer die aktuelle Lage. Stefan, ganz lieben Dank, ne? Mach's gut.
1: Bis dann, tschüss.
0: Bis dann, ciao. 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Es tut mir leid, ich muss mich noch einmal räuspern. Sonst wird das hier nichts. Habe mich so verschluckt einmal ganz böse vorhin hier. Mittag ist gefährlich. So, der zuverlässigste Verkehrsservice in Rostock an der Kreuzung Kanonsberg. Ampel ausgefallen. Da bitte noch gut aufpassen und nach Schildern fahren. Vielen Dank. Ansonsten alles gut. Es wird geblitzt auf der A14 Richtung Karstädt, kurz vor dem Kreuz Schwerin unter der Brücke. Die A20 Richtung Lübeck, Höhe Grimmen-Ost. A24 Richtung Berlin im Dreieck Wittstock-Dosse. Dann die A24 Richtung Hamburg, Höhe Zarrentin. B5 in Dersenow Richtung Ludwigslust. B96 zwischen Bergen und Lietzow am Abzweig Kralswiek. B96 Rügenzubringer am Parkplatz Rügenblick. B103 Stadtautobahn Rostock Richtung Warnemünde, Höhe Evershagen. B104 zwischen Rossow und Löcknitz. Die 105 in Pantelitz Richtung Rostock. Nochmal 105 zwischen Löcknitz und Karnin. Und die 105 zwischen Valentin und Dassow im Wald. B109, Ortseingang Greifswald aus Dietrichshagen kommend. Und die Ortsdurchfahrt Zieten Richtung Greifswald am Friedhof. B110, Ortsdurchfahrt Tuto, B194 zwischen Poggendorf und der A20 beidseitig, B198 zwischen Groß-Trebow und der B96 stehen sie, dann Blitzer auf der 321 in Zachow Richtung Parchim, zwischen Attmannshagen und Bargeshagen, in Burg Stargard Karl-Stoltes-Straße stadteinwärts, zwischen Dümmer und Parum, Grabow Richtung A14 am Abzweig Kremin, in Greifswald, Grimmer Straße statt auswärts. Ortsausgang Neubrandenburg, Höhe Karlshöhe. Hier, Achtung, motiviert beidseitig. Im Stadtverkehr Stralsund, Greifswalder Chaussee statt auswärts. Schwerin, heute Fritz-Reuter-Straße mal. Ortsausgang Rechlin in der 30er. Rostock, heute im Verbindungsweg hingestellt. In Wolgast stehen sie schon wieder in der Hufelandstraße beidseitig. In Wismar im Ziroer Weg und zwischen Wittenbeck und Kühlungsborn noch mobiles Gerät. Vielen Dank an Lars. Alle Blitzer und Staus haben wir dank Ihrer Mithilfe. Dafür sage ich ganz dicken Dank. Sie klingeln durch, kostenlose Studio-Hotline ist die 0800 59 59 100 oder schicken eine Nachricht über die NDR MV-App. Dankeschön.
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2: Mit Mirko Bock. Guten Tag. In Hagenow ist gestern Nacht ein Mann angegriffen und dabei leicht verletzt worden. Laut Polizei war der 35-Jährige in einen Hinterhalt gelockt worden. Seinen Aussagen zufolge hatte er sich gegen 1 Uhr mit einer 18-jährigen Frau verabredet, die er zuvor in den sozialen Medien kennengelernt hatte. Stattdessen haben laut Polizei aber 4 Jugendliche auf ihn gewartet und ihn dann getreten und geschlagen. Dabei sollen sie auch Geld vom Opfer gefordert haben. Das habe er aber nicht herausgegeben. Anwohner, die die Auseinandersetzung mitbekamen, hätten die Polizei informiert. Die Polizei konnte unweit des Tatorts 3 Jugendliche stellen, die als Tatverdächtige in Frage kommen. Ein 4. Jugendlicher sei über eine Handynummer identifiziert worden. Gegen alle Jugendliche im Alter zwischen 15 und 17 Jahren wird nun ermittelt. In Schwerin-Wickendorf soll ein Supermarkt am Ortseingang gebaut werden. Viele Wickendorfer sind für den Markt. Gestern Abend wurde eine Unterschriftenliste von Befürwortern in einer Stadtratssitzung vorgestellt. Statt erwarteten 400 unterzeichneten fast 600 Anwohner den Antrag für den Supermarkt. Ablehnung kommt von Bewohnern aus dem Postweg. Dieser liegt direkt gegenüber vom geplanten Markt. Aktuell verfügen weder Wickendorf noch das benachbarte Seehof über eine Einkaufsmöglichkeit.
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0: Die meisten 80er, immer im Lieblingsmix. Everlasting Love mit Sandra. Sie hören NDR 1, Radio MV. Ich bin Ralf Markert und die Zeit 13 Uhr.
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0: Viele Wochen lang hat uns der vor Pöhl gestrandete Buckelwal beschäftigt. Zuletzt haben wir gespannt auf die Daten des Senders gewartet, der an dem Tier befestigt worden war. Jetzt hat das Umweltministerium die Ergebnisse der Auswertung veröffentlicht, Katrin Kahlke. Und was haben die Daten gezeigt?
2: Dass der Wal nach seiner Freisetzung zum Beispiel noch mehr als 200 Kilometer umhergeschwommen und getaucht sein soll. Er wurde dann wohl 2 Wochen nach seiner Freisetzung tot vor der dänischen Insel Anholt gefunden. Aktuell berichtet jetzt Wolfram Dietrich.
3: Bisher haben die Experten lediglich die Bewegungsdaten ausgewertet und laut Umweltminister Till Backhaus geht daraus hervor, dass der Wal noch 4 oder 5 Tage nach seiner Freisetzung Anfang Mai gelebt hat. Am 7. Mai habe der Tracker am Tier das letzte Mal Daten gesendet. Eine Woche später wurde der Wal leblos vor der dänischen Küste gefunden. Alle anderen Daten des Trackers würden nun von der Privatinitiative der Aktion ausgewertet, wie etwa zu Tauchtiefe oder Temperaturen. Die Obduktion auf der dänischen Insel Anholt habe nichts Ungewöhnliches ergeben, keine Hinweise auf Verletzungen oder auf schwerwiegende Krankheiten. Auch Gewebe- und Organproben würden nun genau untersucht, so Backhaus. Das könne noch Wochen oder Monate dauern. Die umstrittene Rettungsaktion habe 2-mal vor dem Abbruch gestanden, sie sei aber rechtlich und fachlich vertretbar gewesen, so der Minister.
2: Apotheken bekommen neue Aufgaben. Nach dem Bundestag hat der Bundesrat heute einer Reform zugestimmt. Künftig sollen Apotheken mehr Angebote zur Vorsorge und Früherkennung machen können, etwa bei Herz-Kreislauf-Erkrankungen und Diabetes. Außerdem sollen dort neben Grippe- und Corona-Impfungen auch weitere Schutzimpfungen, zum Beispiel gegen Tetanus, möglich werden. Am Rostocker Landgericht läuft der 11. Verhandlungstag im Prozess um den Tod des 8-jährigen Fabian aus Güstrow. Befragt wird seit dem Morgen der Mann, der mit der Angeklagten als erster am Fundort von Fabians Leiche war. Aus Rostock berichtet Axel Krummenauer.
4: Es sei nachts gewesen, stockduster. Beide hätten nur ihre Handys und eine Wärmebildkamera dabei gehabt, so der Zeuge heute. Als Jäger besitzt er eine solche Kamera. Er habe nur ein paar Tiere gesehen und wollte wieder ins Auto steigen. Da habe ihn Gina H., die Angeklagte, zielstrebig dichter an den Tümpel geführt. Sie sei plötzlich stehen geblieben und habe gerufen, da ist er. Gemeint war Fabians Leiche. Daraufhin sei er an den Tümpel gegangen, habe aber nichts erkannt, dachte, dort seien Rohre oder ähnliches. Doch dann sei ihm mulmig gewesen und er wollte nur noch weg, so seine Aussage heute. Gina H. stand demnach deutlich weiter weg, habe aber gerufen, hier liegt er. Aktuell wird die Befragung des Mannes fortgesetzt.
2: Nach einem Sicherheitsvorfall am Hamburger Flughafen läuft der Betrieb dort wieder an. Vor etwa einer Stunde konnte der Polizeieinsatz am Airport beendet werden. Aus Hamburg berichtet Elias Bartel.
5: Ein Mann hatte am Morgen für viel Chaos am Hamburger Flughafen gesorgt. Laut einem Sprecher der Bundespolizei hatte er einen Notknopf betätigt und war so ohne Sicherheitskontrolle in einen gesicherten Bereich gelangt. Passagiere, die bereits in ihren Flugzeugen saßen, mussten diese wieder verlassen. Wie viele Flüge genau betroffen waren, ist noch unklar. Bundespolizisten konnten den Mann schließlich im Sicherheitsbereich identifizieren und vorläufig festnehmen. Laut dem Sprecher geht die Bundespolizei davon aus, dass der Mann aus Versehen auf den Knopf kam und so den Großalarm auslöste.
2: David Hockney ist gestorben. Er malte kalifornische Swimmingpools und Landschaften, liebte das Malen auf dem iPad und er konnte, das hat er jedenfalls gesagt, Töne und Musik in klar definierten Farben sehen. David Hockney war einer der bekanntesten britischen Maler und seine Bilder erzielten extrem hohe Preise. Das Werk Porträt eines Künstlers, 2 Figuren im Pool, sogar mehr als 77 Millionen Euro.
0: Ein paar Wolken haben wir derzeit bei uns in Mecklenburg-Vorpommern und das Wetter für unser Land zwischen 18 und 19 Grad, das sind die Höchsttemperaturen und ab und zu ist auch mal die Sonne mit dabei. Kommende Nacht haben wir dann wieder viele Wolken, ab und zu Schauer um die 12 Grad und morgen zeitweise aufgeheitert, weiter wechselhaft, Schauer, Gewitter, Starkregen, Hagel, alles mit dabei, 18, 19 Grad höchstens. Und wenn bei Ihnen noch so ein Gewitter durchgeht, dann sind Windböen der Stärke 8 bis 9 mit dabei und der Wind allgemein direkt an der See auch mal stark um West. 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Da haben wir eine Meldung für die A24 in Richtung Berlin. In Höhe Wörbelin, Stau an der Baustelle, brauchen Sie rund 10 Minuten länger. Geblitzt wird auf der A14 Richtung Karstadt kurz vor dem Kreuz Schwerin unter der Brücke. Dann die A20 Richtung Lübeck in Höhe Grimmen-Ost und die A24 Richtung Berlin, Dreieck Wittstock-Dosse und Richtung Hamburg in Höhe Zarentin. B5 in Dersenow Richtung Ludwigslust, B96 zwischen Bergen und Lietzow in Höhe Rahlsbiek. Dann die 103 Stadtautobahn Rostock Richtung Warnemünde in Höhe Evershagen und die 105 in Pantelitz Richtung Rostock. Auf der 105 geht's weiter mit Blitzer zwischen Löbnitz und Karnin. Dann die 109 Ortseingang Greifswald aus Dietrichshagen kommt und ein Blitzer auf der 194 zwischen Pockendorf und der A20 auf beiden Seiten. B198 Groß-Treptow und B96, genau dazwischen haben sie noch den Blitzeranhänger geparkt. Dann die B321 Zachow Richtung Parchim zwischen Altentreptow und Rheinberg in Burgstargard in der Stoltestraße und Ortsausgang Neubrandenburg in Höhe Karlshöhe beidseitig. In Stralsund, Greifswalder Chaussee statt auswärts, dann Ortsausgang Rechlin dort in der 30er, in Wolgast in der Huferlandstraße und ein Blitzer zwischen Wittenbeck und Kühlungsborn. Und außerdem haben wir noch diese Info bekommen.
6: Hallo, ich habe eine Verkehrsmeldung. Auf der A20 Richtung Rostock, Abfahrt Tessin, liegt mitten auf der Abfahrt ein Besen.
0: Ja, danke fürs Melden, gute Fahrt, nicht erschrecken an der Stelle und wenn Sie Staus oder Blitzer entdeckt haben, gerne melden über die NDRMV-App oder Sie rufen einfach an 0800 59 59 100.
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0: Ein Besen auf der A20. Und das, obwohl die Walpurgisnacht längst schon war. NDR1 Radio MV. Wir starten gemeinsam Richtung Wochenende. Die meisten 80er immer bei uns gleich mit einem Hammerhit. Valerie Dore, The Night. Und vorneweg der aktuelle Hit mit Calvin Harris und Sam Smith, Promises.

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ab ins Wochenende. So ist das nun mal. Ne? Just the way it is, baby. The Rembrandts hier im Lieblingsmix. Sie hören NDR 1, Radio MV und für alle, die noch bei der Arbeit sind, gleich noch ein bisschen mehr Licht. Revolverheld. Ich lasse für dich das Licht an. Und es ist so viel los am Wochenende bei uns in Mecklenburg-Vorpommern. Vielleicht haben Sie Ihren Familienplan noch nicht komplett. Dann habe ich mal einen schönen Tipp für Sie. Sonntag ist ein Blick ins NDR-Landtagsstudio möglich. Denn wir sind für Sie da in ganz Mecklenburg-Vorpommern und diesmal eben im Schweriner Schloss. Der Tag des offenen Landtages. 10 Uhr geht's los, Eintritt frei. Sie können dort mit Abgeordneten ins Gespräch kommen oder einfach mal sich den Parlamentssaal anschauen, den Plenarsaal. Oder Sie besuchen das Präsidialbüro der Landtagspräsidentin Birgit Hesse. Das geht alles am Sonntag und eingebettet ist das Ganze ins Schlossfest. Geht ja heute schon los. Das Schloss ist dann wunderschön illuminiert, wird also beleuchtet. Und dann morgen am Sonnabend, da gibt's einen Zeitsprung zurück in die Herrschaftszeit von Großherzog Friedrich Franz II. 10 bis 11 Uhr, großer Festumzug. 150 Leute sind mit dabei. Die verkleiden sich extra, damit auch Sie so ein bisschen Gefühl für die Zeit damals bekommen. Also das könnte doch ein toller Tipp sein für Sie und die ganze Familie. Und wir vom NDR sind natürlich für Sie immer mit dabei. Der Lieblingsmix am Freitagnachmittag bei der Arbeit.

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DMV, die deutschen Hits kommen dazu. Und wenn es um Sporthits geht, dann ist Eye of the Tiger ja bei vielen ganz, ganz weit oben. Warum? Weil der Song totale Energie bringt. Und Survivor, die haben damals noch mal einen zweiten nachgelegt. Geht genauso nach vorne, klingt auch ein bisschen ähnlich. Und wenn Sie Energie bei der Arbeit brauchen, dann jetzt hier bei NDR1 Radio MV mit den meisten 80ern. Survivor, Burning Heart. Schönen Freitagnachmittag.

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1: NDR1 Radio MV und an das leicht wechselhafte Wetter haben wir uns gewöhnt und deshalb wird das niemanden überraschen, dass es die nächsten Tage genauso weitergeht. Immer so knapp 20 Grad, auch Schauer und Gewitter sind mit dabei. Kommende Nacht werden auch ein paar Wolken mit dabei sein, aber es kann auch mal auflockern und dann um die 12 Grad. Der 3-Tage-Trend weiter wechselhaft, morgen knapp 20 Grad, Starkregen, auch mal Hagel, örtlich, vereinzelt, nicht überall. Und zum Sonntag hin heißt das dann auch Wolken, bisschen Sonne mit dabei, Schauer und Gewitter und dazu so richtig lebhafter Wind aus West bis Nordwest. Stürmische Böen sind vorhergesagt, höchstens 17 Grad. Und zum Wochenbeginn bleibt es weiter wechselhaft. 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A20 Rostock Richtung Lübeck zwischen Bad Doberan und Kröbelin. Da haben wir eine Sperrung nach einem Unfall. Es staut sich auch schon. Und die A24 Richtung Berlin in Höhe Wörbelin. Stau durch Bauarbeiten, da brauchen Sie rund eine Viertelstunde länger. Geblitzt wird auf der A24 Richtung Berlin, Dreieck Wittstock-Dosse, Richtung Hamburg in Höhe Zarrentin. B5, der Senow Richtung Ludwigslust, B96 zwischen Bergen und Lietzow in Höhe Ralswiek und die 103 Stadtautobahn Rostock Richtung Warnemünde in Höhe Evershagen. B105, einmal in Pantelitz Richtung Rostock und dann nochmal zwischen Löbnitz und Karnin. Auf der 110 haben sie aufgebaut, Ortsdurchfahrt Tuto, dann die 194 zwischen Pockendorf und der A20 beidseitig und die 198 zwischen Großtreppow und der B96. Da steht der Blitzeranhänger. Die B321 in Zachow Richtung Parchim zwischen Altentreptow und Rheinberg, in Burg Stargard in der Karl-Stolte-Straße stadteinwärts, Ortsausgang Neubrandenburg in Höhe Karlshöhe beidseitig, in Stralsund, Greifswalder Chaussee stadtauswärts und der Blitzanhänger in Wolgast in der Hufelandstraße, der steht auch noch auf beiden Seiten. Danke fürs Melden an Lotta zum Beispiel. Wenn Sie irgendwo Staus oder Blitze entdeckt haben, gerne her damit, gerne auch als Sprachnachricht über die NDRMV-App oder Sie rufen an 0800 59 59 100.
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1: Mit Mabel geht es ab in Richtung Wochenende. Sie hören NDR 1, Radio MV hier bei der Arbeit und der NDR ist unterwegs für Sie in Mecklenburg-Vorpommern. Morgen zum Beispiel beim Tag des offenen Hofes. In ganz Mecklenburg-Vorpommern laden ja die Landwirte ein, zeigen ihre Betriebe, ihre Produkte, erklären ihre Arbeit. Insgesamt 12 Betriebe verteilt im ganzen Land machen da mit, garantiert auch einer in ihrer Nähe. 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Und auch die AGP Lübesse in Nordwestmecklenburg öffnet den Hof. Dort arbeiten rund 100 Mitarbeiterinnen und Mitarbeiter. Und auch sie ist dabei.
2: Ich bin Nele Eckert, 21 Jahre alt, habe mit 16 Jahren meinen Treckerführerschein gemacht und die Lehre angefangen. 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

0: So, mal schnell noch 5 Akkorde, bitte. Vaya con Dios hier im Lieblingsmix NDR1 Radio MV ist hier. Ich bin Ralf Markert. Wer ist jetzt dran?
1: Hallo, hier ist Martin Stoppdreher. Ich bin gerade auf der A20, also von Rostock Richtung Wismar. Höhe Quellental, ein frischer Unfall.
0: Ja genau, die Meldung, die hatten wir vorhin schon. A20 Rostock Richtung Lübeck zwischen Bad Doberan und Kröbelin nach Unfall gesperrt. Da staut es sich auch, also in dem Bereich vorsichtig fahren. Und abgemacht ist, wenn Ihnen irgendwas auffällt auf den Straßen in Mecklenburg-Vorpommern, ganz schnell hier bei uns bei NDR1 Radio MV Bescheid geben.

das weckt irgendwie gleich so ein bisschen Erinnerungen. Die NDR 2 Saturday Night Party. Die hatte auch immer diesen kleinen Mitschnitt. Und wir haben auch mitgeschnitten, ne? Alles, was so ging. Alles, was in Sachen Überreichweite reinkam. Die meisten Kulthits im Lieblingsmix mit Leslie Gore geht es ab in Richtung Wochenende. It's my party. Sie hören NDR 1 Radio MV. Die deutschen Hits, die kommen immer mit dazu und natürlich die aktuellen Hits. Jetzt mit einem Hit aus der Schweiz. Stefanie Heinzmann hat immer schon ihr Ding ganz cool gemacht. Hört man hier auch wunderbar raus. Hier ist Shadows im Lieblingsmix. 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
2: Häusliche Gewalt, leider ein Thema hier bei uns in Mecklenburg-Vorpommern. Ein Thema, das vielen Beratungsstellen Sorge macht. Mehr als 5200 Fälle von häuslicher Gewalt hat die Polizei im vergangenen Jahr im Land registriert. So viele wie noch nie seit 1990. Heute befasst sich auch der Bundesrat mit dem Thema, Katrin Kalke.
3: Ja, der Bundesrat hat einem Gesetz zum besseren Schutz vor Gewalt im privaten Bereich zugestimmt. Die Maßnahmen sollen nach dem Vorbild Spaniens vor allem Frauen in Deutschland besser vor häuslicher Gewalt schützen. Aus der Aktuell-Redaktion Thorsten Lange.
4: Gewalttäter können durch das neue Gesetz zum Tragen einer Fußfessel verpflichtet werden, wenn gegen sie ein Annäherungsverbot verhängt worden ist. In diesem Fall wird das Opfer über ein Empfangsgerät gewarnt, falls der Täter ihm zu nahe kommt. Es gibt bereits solche Vorschriften auf Landesebene, durch die Bundesregelung werden sie jetzt ergänzt. Und Familiengerichte können Täter häuslicher Gewalt zur Teilnahme an sozialen Trainingskursen oder einer Präventionsberatung verpflichten.
3: Mecklenburg-Vorpommern sowie auch Niedersachsen und Hamburg wollen sogenannte Femizide im Strafrecht klarer erfassen. Die drei Länder haben dazu eine Initiative in den Bundesrat eingebracht. Geschlechterbezogene Motive bei Tötungsdelikten sollen künftig ausdrücklich im Gesetz berücksichtigt werden. Nach Angaben der Länder werden vergleichbare Fälle bislang unterschiedlich als Mord oder Totschlag bewertet. Der Bundesrat hat den Antrag zur weiteren Beratung an die Ausschüsse überwiesen. Der mehrfach in der Ostsee gestrandete Buckelwal hat nach seiner Freilassung noch mehrere Tage gelebt. Heute hat das Umweltministerium die Bewegungsdaten des Waltrackers veröffentlicht. Den hatte eine private Initiative vor dem Freilassen des Tieres an dem Tier befestigt. Aus der Aktuell-Redaktion berichtet Fabian Weishaupt.
5: Nach seiner Freilassung im Skagerrak ist der Buckelwal noch mindestens 215 Kilometer geschwommen. Das belegen Tracker-Daten, die Umweltminister Backhaus heute vorgestellt hat. Der Buckelwal hat somit die Rettungsaktion zunächst überlebt. Verendet ist das Tier demnach am 6. oder 7. Mai. Warum genau, ist noch unklar. Die Organe sollen jetzt untersucht werden, so Backhaus weiter. Der Minister nennt die Rettungsaktion trotzdem einen Erfolg und schließt aus, dass der Transport den Tod verursacht hat. Jetzt brauche es den Blick nach vorne. Denn Deutschland war laut dem Minister auf so eine Lebensstrandung nicht vorbereitet. Am 17. Juni wollen alle norddeutschen Bundesländer eine Arbeitsgruppe gründen, um sich in Zukunft besser abstimmen zu können.
3: Deutschland wird vorerst keine weiteren Ölreserven freigeben. Das Bundeswirtschaftsministerium sieht dafür derzeit keinen Bedarf, teilte ein Sprecher mit. Nach dem Irankrieg hatte die Internationale Energieagentur eine gemeinsame Freigabe von Reserven beschlossen. Deutschland wollte ursprünglich mehr als 2,6 Millionen Tonnen bereitstellen. Vorerst sollen jedoch nur 600.000 Tonnen freigegeben werden. Nach den beiden Bränden im Kulturspeicher von Ueckermünde bereitet sich die Stadt auf eine große Aufräumaktion vor. Die Feuer vor knapp einer Woche haben laut Polizei einen Schaden von etwa 1 Million Euro verursacht. Aus dem Haff-Müritz-Studio Frank Schwarz.
6: Wie Bürgermeister Jürgen Kliewe dem NDR mitteilt, ist inzwischen eine Spendenaktion für den Wiederaufbau angelaufen. Morgen soll das Hauptgebäude mit einem großen Aktionstag aufgeräumt und für erste Reparaturarbeiten vorbereitet werden. Der abgebrannte Seitenflügel des Kulturspeichers soll wieder aufgebaut werden. Die Versicherung für den Gebäudeschutz habe signalisiert, dass sie nicht die Gesamtkosten für den Wiederaufbau tragen werde. Die abgeschlossene Versicherungssumme reiche für die heutigen Bedürfnisse nicht aus, so Kliewe weiter. Am 28. Juni soll es auf dem Schlosshof von Ueckermünde eine große Benefizveranstaltung geben, auf der weitere Spenden für den Wiederaufbau des Kulturspeichers eingenommen werden sollen.
2: Und das Wetter für uns in Mecklenburg-Vorpommern ein wenig unterkühlt. In Schwerin derzeit bei 15 Grad. Marnitz meldet 16, noch ein Grad mehr. Derzeit direkt am Kap Arkona auf der Insel Rügen ganze 17 Grad. Und wir haben eine 20 Grad Marke derzeit erreicht in Zinnowitz. Schöne Grüße dorthin. Grüße nach Usedom. In der kommenden Nacht haben wir dann viele Wolken bei uns. Zwischendurch auch noch Auflockerungen, aber eben auch Schauer. Das wird ja heute Nachmittag hier und dort auch noch ein Thema sein. Nachttemperaturen um die 12 Grad. Und dann morgen der Sonne. Jawohl, da geht's wieder ab. Sonne, Wolken, Schauer, Gewitter, Starkregen, Hagel, alles mit dabei. Und Windböen an der Küste der Stärke 8 bis 9. Am Sonntag dann teilweise wolkig, teilweise heiter, auch Schauer und Gewitter, stürmische Böen nicht ganz ausgeschlossen. Die kommen aus West bis Nordwest und Sonntagstemperaturen um die 17 Grad. 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A20 Rostock Richtung Lübeck zwischen Bad Doberan und Kröpelin haben wir die Sperrung nach einem Unfall. Dort staut es sich. Dann die A20 Lübeck Richtung Rostock, da haben wir die Brückenbaustelle dort in Höhe Bobitz und davor 20 Minuten mehr einplanen bitte. Und die A24 Richtung Berlin in Höhe Wöppelin, Stau durch Bauarbeiten, dort 10 Minuten länger. Geblitzt wird auf der A24 Richtung Berlin, Dreieck Wittstock-Dosse. Dann die A24 Richtung Hamburg in Höhe Zarentin. B5 Dersenow Richtung Ludwigslust und die B96 zwischen Bergen und Lietzow in Höhe Ralswiek. Der Blitzeranhänger in Rostock-Evershagen Richtung Warnemünde, B103, der steht noch. Dann die 105 zwischen Bad Doberan und Rettelich in Richtung Kröpelin. Die 105 zwischen Löbnitz und Kanin und nochmal die 105 Pantelitz Richtung Rostock. Auf der 110 haben sie aufgebaut in der Ortsdurchfahrt Tuto. Dann die 102 zwischen Glashütte und Alt-Schwerin, die 194 zwischen Poggendorf und der A20 beidseitig und die 198 Blitzeranhänger zwischen Groß-Treppow und der B96. Dann geht's weiter auf der B321 Zachow Richtung Parchim zwischen Alten-Treptow und Rheinberg, in Burg Stargard in der Stolte-Straße statt einwärts, dann in Wolgast, Hufelandstraße beidseitig und in Schwerin in der Reuterstraße dort in der 30er. Unsere Theresa hat da Bescheid gegeben. Danke Resi, danke auch an Hanne fürs Melden. Und wenn Sie irgendwo Staus oder Blitze entdeckt haben, einfach durchgeben. Sie erreichen uns über die NDR-MV-App oder bitte anrufen 0800 59 59 100.
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2: Und mit mehr Musik geht es ab in Richtung Wochenende. Da ist ein Bassspieler aus den 80ern dabei, der damals wirklich weltberühmt für seine unglaubliche Präzision und Geschwindigkeit war. Gespielt hat er bei Level 42, Lessons in Love. Die meisten 80er gleich hier bei mir im Lieblingsmix. Dazu der aktuelle Hit von Kelly Clarkson. Und das ist der Kulthit mit Albert Hammond. Everything I Want to Do. Ab ins Wochenende.
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0: Na, das war doch mal eine Eröffnungsfeier, oder? Ich weiß nicht, haben Sie Shakira gestern auch gesehen in ihren gelben Klamotten? Ja, so eine Eröffnungsfeier ist schon immer was Besonderes. Die Fußball-Weltmeisterschaft in Kanada, in den USA und auch in Mexiko.
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0: Und dann das erste Spiel. Zwischendurch ein ganz schöner Grottenkick, muss man echt sagen. Mexiko 2, Südafrika 0. Das war dann also auch das erste Ergebnis bei der Fußball-Weltmeisterschaft. Ganz ehrlich, wir schauen natürlich auf die deutsche Fußballnationalmannschaft. Geht Ihnen bestimmt genauso. Die Großen, die beobachtet man, das ist klar. Ne? Mal gucken, wie die großen Fußballnationen so spielen. Mexiko, gestern habe ich gedacht, boah, Leute, das ist aber auch noch Luft nach oben. Und dann, am Sonntag spielt unsere Mannschaft gegen Curaçao. 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Beim NDR Kaiserbäder Fußballstrand in Heringsdorf. Denn wir vom NDR, wir sind überall in Mecklenburg-Vorpommern für Sie unterwegs. Und wir haben Sie auch mal gefragt, wie das so ist, wie weit unsere deutsche Fußballnationalmannschaft eigentlich kommt.
2: Wir werden ja auf jeden Fall Weltmeister, würde ich sagen. Ne?
3: Boah, ja, im Halbfinale höchstens.
4: Na, der erste Platz wäre natürlich schon schön. Solange es in den Top 3 ist, aber denke ich, ein gutes Ziel.
5: Oh, ich muss sagen, ich kenne mich nicht so gut aus im Fußball, aber ich denke, sie werden das rocken.
6: Wenn wir als Deutschland da gut unterstützen und immer optimistisch sind, dass da viel drin ist, auch wenn wir fußballerisch vielleicht nicht der Favorit sind, können wir es weit schaffen.
7: Es ist eins der größten Sportevents der Welt. Insofern freut man sich drauf und wünscht sich natürlich als Deutscher, dass die Deutschen weit kommen. Macht dann mehr Spaß zu gucken und Fußball ist einfach geil.
0: Und wie sagte einst schon Rudi Völler in der berühmten "Ich kann diesen Scheiß nicht mehr hören" Rede, es gibt keine kleinen Fußballnationen mehr, auch gegen Curaçao muss man erstmal bestehen. Mal gucken, wie es läuft. 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
2: Also hier und dort Richtung Abend werden Sie den Schirm brauchen. NDR1 Radio MV ist hier. Im Moment ist es ja einigermaßen okay. Starke Bewölkung, meistens bei uns im Land. Zeitweise aber eher auch Sonnenschein, 18, 19 Grad und dann zum Abend hin Schauer. Und in der kommenden Nacht werden diese Wolken und auch die Schauer über uns hinwegziehen. Zwischendurch gibt es auch mal wieder Auflockerungen. Um die 12 Grad, das sind die Tiefstemperaturen. Und dann der 3-Tage-Trend für unser Land. Es geht rund. Ist einfach so. Schauer, Gewitter, Sonne, Starkregen, Hagel, Sturmböen direkt an der See. Aus westlichen Richtungen wird der Wind kommen. Auch zum Sonntag hin geht es noch ein bisschen rund. Und der Wochenstart nach jetzigem Stand, Montag noch so ein bisschen unterkühlt, 17 bis 19 Grad. Dienstag wird es dann langsam wieder ein bisschen wärmer. 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A20 Rostock Richtung Lübeck zwischen Bad Dobran und Kröpelin haben wir noch die Sperrung nach einem Unfall. Dort staut es sich. Dann die Gegenrichtung A20 Lübeck Richtung Rostock vor der Baustelle Bobitz. Da brauchen Sie im Moment 10 Minuten länger. Dann die A24 Richtung Berlin in Höhe Wörbelin. Auch dort Bauarbeiten. Es staut sich. Sie brauchen 15 Minuten länger. Und in Rostock Lübecker Straße stadteinwärts. Auch da stauen eine Viertelstunde länger. Geblitzt wird auf der A24 Richtung Berlin im Dreieck Wittstock-Dosse. Dann die A24 Richtung Hamburg in Höhe Zarrentin. B5 Dersenow Richtung Ludwigslust. B96 zwischen Bergen und Lietzow in Höhe Ralswiek. Und die 103 einmal Stadtautobahn Rostock Richtung Warnemünde in Höhe Ivershagen. Und dann nochmal zwischen Quetzin und Heidekrug Richtung Karow. Auf der 105 haben sie aufgebaut zwischen Bad Doberan und Redelich in Richtung Kröpelin. Die 105 zwischen Löbnitz und Kanin. Und nochmal die 105 Pantelitz Richtung Rostock. Dann die 110 Ortsdurchfahrt Tuto, Grüße an alle, die gerne Senf essen. Dann die 192 von Altschwerin Richtung Karow in der 70er-Zone am Campingplatz. Auf der 194 zwischen Pockendorf und der A20 beidseitig. Dann die 198 zwischen Groß-Trebow und der B96. Und die B321, da haben sie auch zwei Blitzer hingestellt. Einmal zwischen Pampo und Warsow und dann in Zachow Richtung Parchim. Zwischen Altentreptow und Rheinberg, in Burgstargard, Stolte-Straße stadteinwärts, in Wolgast, Hufelandstraße beidseitig und in Schwerin Reuterstraße, 30er-Zone. Staus oder Blitzer entdeckt? Gerne melden über die NDRMV-App oder Sie rufen einfach an 0800 59 59 100.
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2: Musik aus unserem Land, aus Mecklenburg-Vorpommern mit dem Prerower Jungen Sebastian Hemer. Mein Heimatlandkreis. Irgendwie fühlt man sich verbunden. Alles auf Start. Ich bin Ralf Marker.

ab ins Wochenende mit dem Lieblingsmix Experience, Never Ending Dream. Und wenn Sie für das Wochenende noch keinen richtigen Plan haben und noch auf der Suche nach Ihrem grünen Daumen sind, dann kommen die offenen Gärten genau richtig. Überall im Land öffnen ja ganz viele Gärten, in Mecklenburg, in Vorpommern, zum Beispiel auch der Klostergarten in Saunsdorf ist mit dabei. Oder zum Beispiel auch der Garten Das kleine Paradies in Dassow. Und in Saunsdorf zum Beispiel gibt es auch wunderschöne alte Bäume zu bestaunen und wie man die pflegt, dass die eben dann auch so alt werden. Also es gibt viel zu entdecken und vielleicht sind Sie dann ja auch irgendwo unterwegs bei uns im Land. Und wenn, dann natürlich immer mit NDR1 Radio MV im Ohr. Und durch den Freitagnachmittag jetzt erstmal mit dem nächsten 80er. Tanita Tikkurab, Good Traditions.

Kulthits immer im Lieblingsmix mit Manfred Mann und Fox on the Run. Au! Jawohl, hinten ran wird noch ordentlich rumgejault. Und der Titel hier, der klingt zwar wie ein 80er, ist aber ein aktueller Hit. Kommt aus Dresden, der DJ, ich bewundere den Mann ja, Purple Disco Machine zusammen mit Sophie and the Giants. Und in dem Video von In the Dark, da geht's so um die Geheimdienste im Kalten Krieg, so mit Stasi und den Russen und allem, was dazu gehört. Und unter anderem taucht auch ein 311er Wartburg auf, da kriegst du gleich glänzende Augen. NDR 1 Radio MV ist hier mit dem aktuellen Hit.

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2: 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Es ist jetzt 15 Uhr.
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2: Das Zuhause ist ja eigentlich ein Ort der Sicherheit und Geborgenheit, doch leider gilt das nicht für alle bei uns in Mecklenburg-Vorpommern. Die Polizei hier im Land registriert rund 14 Fälle von häuslicher Gewalt am Tag. Katrin Kalke, der Bundesrat will das ändern.
4: Ja, der Bundesrat hat ein Gesetz auf den Weg gebracht, das Frauen besser vor Gewalt in ihrem eigenen Zuhause schützen soll, mit elektronischen Fußfesseln für die Täter. Worum es da genau geht, berichtet Gabor Hallas aus Berlin.
5: Es geht um Männer, die schon Täter sind und um ihre Opfer, die Frauen. Wenn es einmal häusliche Gewalt gab, dann wird ja immer wieder angeordnet, dass die Männer sich den Frauen nicht mehr nähern dürfen. Das Problem ist aber, das ist schwer zu kontrollieren und im Extremfall stehen die Männer dann eben wieder vor der Tür. Und deswegen jetzt diese elektronische Fußfessel, das ist eine Art Band am Knöchel. Und damit kann man dann immer sehen, wo sind die Täter, und auch die Frauen erfahren über ein eigenes Gerät, wenn sich die Männer ihnen nähern. Die elektronische Fußfessel kann 6 Monate angeordnet werden, aber es ist möglich, das mehrfach zu verlängern. Es können aber auch Anti-Gewaltkurse angeordnet werden. Und wer gegen Auflagen verstößt, der kann härter bestraft werden mit 3 statt 2 Jahren.
4: Der Bundesrat hat den Weg freigemacht für eine Rentenerhöhung. Die Länderkammer hat dazu am Mittag die Verordnung des Kabinetts gebilligt. Damit steigen zum 1. Juli die Bezüge um 4,2%. Für eine Standardrente bei durchschnittlichem Verdienst und 45 Beitragsjahren bedeutet das einen Anstieg um knapp 78 Euro im Monat. Der in der Ostsee gestrandete Buckelwal hat nach seiner Freisetzung im Skagerrak wohl noch 4 oder 5 Tage gelebt. Das ergebe sich aus dem Tracking-Daten des Senders, der an dem Tier angebracht wurde, sagte Umweltminister Backhaus heute in Schwerin. Danach habe sich der Wal vom Skagerrak aus gleich wieder in Richtung Ostsee bewegt. Woran das Tier dann gestorben ist, geht aus den Daten nicht hervor. Vor dem Landgericht Stralsund hatte ein mutmaßlicher Drogendealer ein umfangreiches Geständnis abgelegt und Hintermänner benannt. Dadurch hat der 36-Jährige zu Prozessbeginn eine kürzere Haftstrafe ausgehandelt. Dem Mann drohen nun maximal 3 Jahre und 10 Monate Haft. Aus der Aktuell-Redaktion Isabel Seifert.
6: Der Angeklagte erzählte zu Beginn, er habe im Jahr 2022 Drogen zunächst in geringen Mengen für den Eigenbedarf gekauft. Später sei daraus ein Netzwerk geworden, in dem er bis zu seiner Festnahme im Jahr 2025 mit Kokain, Haschisch, Marihuana und Ecstasy gehandelt hat. Auch an einen Minderjährigen soll der 36-Jährige mehrfach verkauft haben. Sichergestellte Chats belegen einen Handel der Drogen in großem Stil. Die Staatsanwaltschaft listet knapp 190 illegale Taten auf, mit denen er einen Umsatz von rund 700.000 Euro gemacht haben soll. Wie viel von seinen Einnahmen übrig ist und wo das Geld abgeblieben ist, soll in den kommenden beiden Verhandlungstagen geklärt werden. Ein Urteil soll es voraussichtlich Ende Juni geben.
4: Die Fußball-WM läuft. Die ersten beiden Partien sind gespielt und eine WM-Eröffnungsfeier 2026 ist auch schon Geschichte. Aber 2 weitere folgen noch. Aus dem ARD-WM-Team Desiree Krause.
7: Gestern wurde in Mexiko-Stadt gefeiert, heute Abend geht es in Toronto beim ersten Spiel der Kanadier gegen Bosnien-Herzegowina weiter. In der Nacht folgt dann in Los Angeles die Eröffnung des 3. Co-Gastgebers USA vor dessen Partie gegen Paraguay. Die deutsche Fußballnationalmannschaft würde im Falle des WM-Titels eine Rekordprämie einstreichen. DFB-Geschäftsführer Andreas Rettig nannte keine Zahl, aber es sei mehr als in Katar. Damals lag die Prämie bei 400.000 Euro pro Spieler. Bundeskanzler Friedrich Merz hat dem DFB-Team in einem Videotelefonat Glück für die WM gewünscht. Ganz Deutschland hält euch die Daumen, sagte Merz in einem auf Instagram veröffentlichten Video.
2: Es geht in Richtung Wochenende, der Freitagnachmittag. Hoffentlich haben Sie den Arbeitstag für heute beendet. Dann fix noch den Wochenendeinkauf machen. Einen super Parkplatz bekommen, ist ja auch immer wichtig.
8: Oh Gott, Freitagnachmittag oder Abend.
2: Ja,
8: ne?
2: Mord und Totschlag. So, und dann muss das Wetter ja noch mitspielen, Theresa Hebel.
8: Das ist, wenn man drin ist, perfekt auf jeden Fall. Ja, es ist einfach sehr, sehr grau draußen. Ab und an kann es immer noch so ein bisschen nieseln. Bei so aktuell 16 Grad in Parchim, 18 haben wir in Stralsund und 17 Grad in Rostock. Ja, Maximum ja heute sind so eher so bei um die 19 Grad, so richtig mehr wird das halt eben nicht. Ja, gucken wir mal Richtung Abend bzw. kommende Nacht. Da ist es meist nur locker bewölkt und klar bei so um die 12 Grad. Und morgen am Sonnabend, ja, wenig Änderungen bei ähnlichen Temperaturen. Man muss aber sagen, der Wind, der liegt ein bisschen zu. Der kommt nämlich zunehmend mäßig bis frisch an der See, auch gerne mal stark aus West.
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8: So, es ist so ein bisschen was los auf unseren Straßen, vor allem auf unseren Autobahnen. Starten wir doch mal vor allem mit einer Verkehrsmeldung.
9: Stau zwischen Rostock und Lübeck. Wir stehen hier seit einer Stunde im Stillstand. Das wäre mal interessant zu wissen, wie lange das Ganze noch geht.
8: So, und da haben wir jetzt auf jeden Fall eine Info. Das geht um die Strecke zwischen Bad Doberan und Kröpelin. Da hat es ja einen Unfall gegeben. Der Verkehr wird mittlerweile an der Unfallstelle vorbeigeführt. Der Abschlepper ist unterwegs, aber da müssen sie noch ein bisschen Zeit einplanen. Dann haben wir auch noch einen Stau wegen der Baustelle auf der A20 Lübeck Richtung Rostock, nämlich vor Bobitz, so 3 Kilometer aktuell. Und auch Bauarbeiten auf der A24, nämlich Hamburg Richtung Berlin, Höhe Wöbbelin. Auch da gut 20 Minuten mehr mitnehmen. Und wir gucken in den Stadtverkehr Rostock, Lübecker Straße, Stadt einwärts. Da haben wir auch noch einen Stau. Da gut eine halbe Stunde mehr mitnehmen. Und am Warneufer sind es ja, ich sag mal, gut eine Viertelstunde mehr. Und geblitzt wird auch noch auf der A24 gleich zweimal. Richtung Berlin im Dreieck Wittstock-Dosse und Richtung Hamburg, Höhe Zarrentin. Dann geht's auf die B5 in Dersenow Richtung Ludwigslust. Auf Rügen immer noch zwischen Bergen und Lietzow, Höhe Ralswiek. Dann geht's auf die Stadtautobahn Rostock Richtung Warnemünde, Höhe Evershagen. Auch die 103 zwischen Quetzin und Heidekrug Richtung Karo. Dann dreimal auf der 105 zwischen Bad Doberan und Reddelich Richtung Kröpelin. Zwischen Löbnitz und Karnin und immer noch in Pantelitz Richtung Rostock. Dann B110 direkt in Tutow wird geblitzt. Auf der BN192 Altschwerin Richtung Karo am Campingplatz. Dann BN194 zwischen Poggendorf und der A20 beidseitig. B198 zwischen Groß-Trebbow und der B96. Dann B321 immer noch in Zachow Richtung Parchim. Zwischen Altentreptow und Rheinberg, dann zwischen Damshagen und Rolfshagen. In Burgstargard immer noch Karl-Stolte-Straße stadteinwärts. In Wolgast, Hufelandstraße beidseitig. So, und die Resi hat ja auch noch einen gesehen.
2: Jo.
8: In Schwerin, Fritz-Reuter-Straße, da sind 30 erlaubt.
2: Ja, die Resi sieht alles. Staus oder Blitzer entdeckt, gerne melden über die NDRMV-App oder Sie rufen an 0800 59 59 100.
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2: Gleich kommt ein Hammer 80er hier im Lieblingsmix auf NDR1 Radio MV. Die meisten 80er hören Sie immer bei uns. Und der Song, der geht so von cool nach vorne. Mischung aus Rock und Pop und Black ist gleich dabei mit Everything is Coming Up Roses. Vorneweg aktueller Hit mit Ray Garvey. Grüße aus Irland. Is It Love? Und dann mal ab ins Wochenende.

0: Everything is coming up roses mit Black, denn die meisten 80er im Lieblingsmix hier auf NDR 1 ADMV. Und wir vom NDR, wir sind natürlich immer im Land für Sie unterwegs. Der Tag des offenen Landtags zum Beispiel. Bei den offenen Gärten sind wir dabei, werden davon berichten. Und dann gibt's ja im Nordmagazin immer noch diese herrliche Dorfgeschichte. Auch an diesem Wochenende, Frau Gerauner ist jetzt bei mir. Du siehst ja nachher in der Sendung um 19.30 Uhr, wo es hingeht.
1: Ja, und Kollege David Pilgrim kommt dann morgen mit Kamera und Mikrofon vorbei. Am Montag gibt es den Film dazu. Mal gucken, welches Los ich ziehe. Dann sprechen wir heute Abend auch nochmal über den Wahlreif. Heute hat ja das Umweltministerium der Öffentlichkeit mitgeteilt, was die Auswertung der Daten vom Tracker am Wal ergeben hat. Das frage ich nach beim Direktor des Deutschen Meeresmuseums in Stralsund, bei Burkhard Baschek, was er dazu sagt und wie er all das, was passiert ist, mit dem Blick von heute eben auch einordnet. Und wir sind bei einem Schäfer aus Lohmen. Er hat 500 Schafe. Und die Wolle, die er früher ziemlich gut losgeworden ist, die bringt ihm heutzutage kaum noch Gewinn. Dafür haben aber Tüftler aus Hohenluko, also um die Ecke, eine gute Idee.
0: Jawohl, heute Abend, 19.30 Uhr, Nordmagazin, NDR Fernsehen. Ich meine, klar ist, sie gucken erst Fernsehen. Und dann
1: Schafe zählen, Bett gehen.
0: Das wäre eine coole Geschichte. Frauke, schöne Sendung. Mach's gut.

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1: Die großen Kulthits immer im Lieblingsmix hier auf NDR 1 Radio MV. Und wenn es dann noch um den erfolgreichsten schwedischen Pop-Export geht, ist ja wohl sofort klar, wer das nur sein kann, ne? Vier Buchstaben. Alle waren irgendwie verliebt, entweder in die Männer oder in die Frauen, in die Musik sowieso. Und deshalb hier im Lieblingsmix ab ins Wochenende mit dem nächsten großen Kulthit. Aber Head of

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5: 15.30 Uhr, 15:30, der Freitagnachmittag. Die Planung fürs Wochenende steht. Theresa Hebert, Wetter sollte natürlich einigermaßen mitspielen. Und dass es ein bisschen wechselhaft ist, ich glaube, das weiß nun mittlerweile jeder, ne?
6: Ist so. Wir haben einfach extrem viele Wolken und auch immer mal so ein bisschen Schauer unterwegs. Aktuell rund um Wismar, ansonsten meist trocken. 15 Grad haben wir aktuell in Schwerin, 17 in Ribnitz-Damgarten und 18 in Anklam. Das ist auch so ein bisschen das Maximum dann heute. Da ändert sich nicht mehr viel. Am Abend kann es halt hier und da auch noch mal so ein bisschen schauern. In der kommenden Nacht dann allerdings nur noch locker bewölkt bzw. klar bei so um die 12 Grad. Und der 3-Tage-Trend ist sehr einiges los an diesem Wochenende hier in Mecklenburg-Vorpommern. Morgen am Sonnabend ja wenig Änderungen, ähnliche Temperaturen. Es wird ordentlich windig. Der kommt nämlich der Wind zunehmend mäßig bis frisch an der See, auch stark aus West. Am Sonntag dann auch ähnlich wechselhaft Schauer, Gewitter bei um die 17 Grad. Und es bleibt auch immer noch bei dem Wind, auch gerne mal mit stürmischen Böen. Und am Montag dann mehr Wolken als Sonne, einige Schauer. Es bleibt aprillig.
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6: So, da schauen wir auf jeden Fall nochmal auf die A20 Rostock Richtung Lübeck. Da hat es ja einen Unfall gegeben zwischen Bad Doberan und Kröpelin. Da geht es dann mittlerweile an der Unfallstelle einspurig dran vorbei. Trotzdessen nochmal gut, ich mag es gar nicht sagen, noch eine Stunde auf jeden Fall einplanen. Es kann sich noch ein bisschen ziehen. Und ansonsten haben wir noch eine Baustelle auf der A24 Richtung Berlin, Höhe Wöbbelin. Da auf jeden Fall 20 Minuten mehr mitnehmen. Und wir schauen mal auf die Blitzer. Geblitzt wird auch noch auf der A24 Richtung Berlin im Dreieck Wittstock-Losse und Richtung Hamburg, Höhe Zarrentin. Auf der B5 in Dersenow Richtung Ludwigslust. Dann geht's nach Rügen, B96 zwischen Bergen und Lietzow, Höhe Ralswiek. Dann auf der 103 Stadtautobahn Rostock Richtung Warnemünde, Höhe Evershagen. Und auch die 103 nochmal zwischen Quetzin und Heidekrug Richtung Karow. Auf der 105 gleich dreimal zwischen Bad Doberan und Redelich Richtung Kröpelin, zwischen Löbnitz und Kanin und in Pantelitz Richtung Rostock. Dann B110 direkt in Tutow, B192 von Altschwerin kommend Richtung Karow am Campingplatz, dann B194 zwischen Poggendorf und der R20 beidseitig, B198 zwischen Groß-Trebbow und der B96, dann geht's auf die B321 in Zachow Richtung Parchim, zwischen Altentreptow und Rheinberg, zwischen Damshagen und Rolofshagen, zwischen Gotthuhn und Zierzow, in Burgstargard in der Karl-Stolte-Straße stadteinwärts, in Wolgast Hufelandstraße beidseitig und immer noch ein Blitzer in Schwerin, Fritz-Reuter-Straße. Da sind 30 erlaubt.
5: Gute Fahrt und wenn Sie Staus oder Blitzer entdeckt haben, gerne melden über die NDRMV-App oder Sie rufen fix mal an 0800 59 59 100.
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Wir machen schon mal ein bisschen Wochenendplanung für das kommende Wochenende. Hier ist NDR1 Radio MV, hier ist der Lieblingsmix am Nachmittag. 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

Wochenende in Sicht, das ist doch eine coole Geschichte. Freitagnachmittag, NDR 1, Radio MV ist hier. Und auch wenn Sie noch ein bisschen Arbeit vor der Brust haben, wir sind dabei, immer mit der besten Musik. Da ist zum Beispiel gleich noch der aktuelle Hit von Tom Grennan mit am Start. Little Bit of Love. Und der King of Rock'n'Roll, Elvis Presley in the Ghetto. Was für ein wunderschöner Hit. 16 Uhr, Dörte Graner hier zur Stelle mit allen Themen, die heute wichtig sind bei uns in Mecklenburg-Vorpommern. Die Sendung der Tag. Ich bin Ralf Markert.

0: ganz entspannt in den Freitagnachmittag mit Tracy Chapman und Talking About the Revolution. Es ist jetzt genau 16 Uhr. Hier ist die Sendung der Tag. Ich bin Dörte Graner.
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0: Frauen sollen besser vor Gewalt geschützt werden. Der Bundesrat hat heute ein entsprechendes Gesetz gebilligt. Katrin Kalke, was ist denn darin geregelt?
2: Also danach können Gerichte künftig Gewalttäter zum Tragen einer elektronischen Fußfessel verpflichten. Annäherungsverbote sollen besser kontrolliert werden und Täter sollen zu einem Anti-Gewalt-Training verpflichtet werden. Und das auch. Apotheken, die dürfen künftig mehr Aufgaben übernehmen. Der Bundesrat hat auch dieses Gesetz gebilligt. Demnach sind bestimmte Impfungen, Schnelltests und Blutabnahmen in Apotheken erlaubt. Auch Präventionsangebote, etwa zu Diabetes oder Herz-Kreislauf-Erkrankungen, soll es dort geben. Apotheker dürfen außerdem bestimmte verschreibungspflichtige Medikamente ohne Rezept ausgeben. Im Mordprozess um den 8-jährigen Fabian aus Güstrow hat ein Zeuge heute die Angeklagte schwer belastet. Vor dem Landgericht Rostock sagte er aus, die Frau habe ihn bereits einen Tag vor dem Fund der Leiche gezielt zu dem Ort geführt, an dem das tote Kind später entdeckt wurde. Jon-Jakob Gericke aus dem Ostseestudio berichtet.
3: Er habe gar nicht daran geglaubt, dort Fabian finden zu können, wo die Angeklagte Gina H. mit ihm hin wollte. Ihr zuliebe sei er trotzdem nachts los. So hat es der Mann vor Gericht ausgesagt. Weil er Jäger ist, hatte er demnach eine Wärmebildkamera dabei. An einem Feldweg habe er die Gegend beobachtet, nur ein paar Tiere gesehen und wollte wieder ins Auto steigen. Doch Gina H. habe ihn zielstrebig über einen Acker an einen Tümpel geführt und gerufen, dass dort etwas sei. Der Mann sei näher an die Stelle herangegangen, habe aber nichts Genaues erkannt. Doch als die heute Angeklagte rief, da liegt er, da sei ihm mulmig geworden und er musste den Ort sofort verlassen, so seine Aussage. Im Nachhinein ist er sich sicher, dass Gina H. ihn benutzt habe. Möglicherweise habe sie darauf abgezielt, dass der Mann dort Spuren hinterlässt.
2: Seit heute gelten europaweit neue Regeln im Umgang mit Flüchtlingen. Das gemeinsame europäische Asylsystem soll vor allem Verfahren beschleunigen und sieht auch striktere Grenzkontrollen vor. Bundesinnenminister Dobrindt sprach von einem Meilenstein. Hilfswerke und Kirchen bewerten die Reform dagegen kritisch und fürchten gravierende Auswirkungen auf Asylsuchende. Gute Nachrichten für Bahnreisende in Mecklenburg-Vorpommern. Von morgen an fahren wichtige Regionalzüge im Osten des Landes wieder regulär. Nach wochenlangen Bauarbeiten gelten dann auch auf den Strecken von und nach Berlin wieder die gewohnten Fahrpläne. Aus dem Haff-Müritz-Studio Sven-Peter Martens.
4: Mit Betriebsbeginn fahren wieder die Züge zwischen Neubrandenburg und Pasewalk. Die Bauarbeiten auf dem Streckenabschnitt sind offiziell beendet, teilte die Deutsche Bahn mit. Verbesserungen gibt es auch für Reisende Richtung Berlin. Die Regionalexpresszüge aus Stralsund und Rostock fahren wieder auf ihre normalen Strecken. Damit halten die Züge auch wieder an den wichtigen Berliner Bahnhöfen Gesundbrunnen, Hauptbahnhof und Südkreuz. Für viele Pendler und Reisende eine deutliche Erleichterung. Doch so ganz ohne Einschränkungen geht es dann aber noch nicht so ganz. Bis Ende Juni sind weiterhin zwischen Pasewalk und Ueckermünde Busse statt Züge unterwegs.
0: Das Wetter für uns in Mecklenburg-Vorpommern ist ja heute so ein bisschen hin und her. Bislang sind wir ja ganz gut trocken durch den Tag gekommen. Gibt es jetzt schon irgendwo Regen?
5: Es gibt gerade Regen, genau, auf Pöhl zum Beispiel, runter nach Wismar auch, bis nach Neukloster. Da kann es regnen oder auch so ein bisschen nieseln. Ansonsten, ja, gebe ich dir recht, wir sind noch ein bisschen verschont geblieben insgesamt. 16 Grad aktuell im bewölkten Schwerin, auch in Waren sind wir bei 16 Grad und 18 haben wir aktuell in Greifswald. Es bleibt auch so ein bisschen dick bewölkt. Die Sonne hat sehr, sehr schwer heute. In der kommenden Nacht dann allerdings nur noch locker bewölkt und klar bei so um die 12 Grad. Und morgen dann am Sonnabend, ja, wenig Änderungen, ähnliche Temperaturen. Aber der Wind kommt, der legt gut zu. Der kommt nämlich mäßig bis frisch und an der See auch gerne mal stark aus West.
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5: Wir starten erstmal mit unseren Autobahnen, da ist einiges los. A20 zum Beispiel, nämlich Richtung Lübeck. Zwischen Bad Doberan und Kröblin hat es ja einen Unfall gegeben. Der Verkehr wird mittlerweile an der Unfallstelle vorbeigeführt. Nichtsdestotrotz gibt es aktuell noch mindestens 50 Minuten mehr on top. Ja, es ist sehr, sehr fies auf dem Freitagnachmittag. Da staut es immer noch. Dann gibt es da noch eine Baustelle Lübeck Richtung Rostock, nämlich vor Bobitz. Da eine Viertelstunde mehr einplanen. Und dann haben wir noch die Baustelle Richtung Berlin-Höhe, Wörbelin, die A24. Da eine halbe Stunde mehr mitnehmen. Und dann haben wir noch jemanden am Telefon.
6: Hi, hier ist Kerstin. Auf der B321 zwischen Parchim und Slate ist ein Pferdegespann unterwegs mit einem Wohnanhänger. Kommt so leicht zum Stocken des Verkehrs. Bis ja. dann.
5: Oh, vielen lieben Dank auf jeden Fall.
0: 2 PS.
5: Ja, genau. Fahren Sie bloß vorsichtig. Und geblitzt wird auch noch. Wir starten auf der A24 Richtung Berlin im Dreieck Wittstock-Dosse und auch Richtung Hamburg, Höhe Zarrentin. Dann auf der B5 in Dersenow Richtung Ludwigslust. Es geht nach Rügen, B96 zwischen Bergen und Lietzow, Höhe Ralswiek. Zweimal auf der 103, einmal Stadtautobahn Rostock Richtung Warnemünde, Höhe Evershagen. Und zwischen Quetzin und Heidekrug Richtung Karow. Dann B105 zwischen Bad Doberan und Redelich Richtung Kröpelin und in Pantelitz Richtung Rostock, dann B192 Altschwerin Richtung Karow am Campingplatz, B194 zwischen Poggendorf und der A20 beidseitig, B198 zwischen Groß-Trebbow und der B96, dann zweimal die B321 zwischen Pampow und Warsow und in Zachow Richtung Parchim, zwischen Altentrepte und Rheinberg, zwischen Damshagen und Rolofshagen, zwischen Gotthun und Zirzow, in Burg Stargard Karl-Stolte-Straße stadteinwärts und in Wolgast haben wir auch noch einen, Hufelandstraße beidseitig.
0: Dankeschön fürs Bescheid geben. Und wenn da was fehlen sollte auf der Liste von Theresa Hebert, immer weiter melden. Geht kostenlos, entweder über unsere NDR-MV-App oder Sie rufen an unter 0800 5959 100.
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0: Wie lange hat der Buckelwal nach der Rettungsaktion mit dem Transportschiff eigentlich noch gelebt? Ja, das ist eine Frage, die viele Menschen umtreibt. Und Umweltminister Backhaus dazu?
7: Da können wir heute und hier feststellen, das Datum, dass er verstorben verendet ist, ist zwischen dem 6. und 7. Mai.
0: Also das heißt, 4-5 Tage ist der Wal noch geschwommen, nachdem er freigesetzt wurde. Und welche Informationen es noch gibt und wie das alles überhaupt einzuordnen ist, das hören wir ausführlich in 4 Minuten.
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0: Wochenlang hat uns der gestrandete Buckelwal vor der Insel Pöhl beschäftigt, ne? Und diese Geschichte hat ja deutschlandweit die Menschen bewegt und auch geteilt. Fest steht, der Buckelwal wurde seinem Schicksal vor Pöhl nicht überlassen. Es gab eine Aktion, die den Wal in dänisches Gewässer brachte, in der Hoffnung, dass er den Weg in den Atlantik zurückfinden würde. Mitte Mai tauchte er dann tot vor der Insel Anholt auf. Wir haben darüber berichtet hier auf NDR 1 Radio MV. Und bei der Obduktion dort am Strand, da wurde dann ja auch der Tracker gefunden und der wurde jetzt vom Umweltministerium in Mecklenburg-Vorpommern ausgewertet. Unser Reporter Wolfram Dietrich fasst die Ergebnisse zusammen.
1: Es ist ein augenscheinlich recht zufriedener Umweltminister von Mecklenburg-Vorpommern, der heute vor den Mikrofonen und Kameras sitzt. Er präsentiert die ausgewerteten Bewegungsdaten des Buckelwals und seine eigenen Schlussfolgerungen daraus für den Rettungsversuch.
2: Der Rettungsversuch war aus unserer Sicht rechtlich und fachlich vertretbar.
1: Till Backhaus sieht sich und die Privatinitiative in den Entscheidungen von damals bestätigt. 215 Kilometer habe der Wal laut den Daten noch zurückgelegt nach dem Transport von der Ostsee in die Nordsee und seiner Freisetzung am 2. Mai. Umhergeschwommen und getaucht sei er, auch zurück in die Ostsee habe er schwimmen wollen. 215 Kilometer, der Direktor des Deutschen Meeresmuseums Stralsund, Burkhard Baschek, bewertet das so.
3: Das ist, sag mal, erstaunlich viel in dem Sinne, dass er doch ein bisschen auf Strecke selber zurückgelegt hat. Wenn man sich aber dann die Strecke und die Geschwindigkeit des Wals anschaut, dann sind das schon Hinweise darauf, dass der Wal in einem deutlich geschwächten Zustand war.
1: Und dieser geschwächte Zustand hatte Folgen. Die letzten Daten lieferte der Tracker am 7. Mai. Daraus folgert der Minister, dass das Tier noch 4 oder 5 Tage nach der Freisetzung gelebt hat.
2: Nach heutigem Erkenntnisstand gibt es keine belastbaren Hinweise auch darauf, dass im Zusammenhang mit dem Transport oder der Freisetzung unmittelbar diese Maßnahmen zum Tod oder zu Gefahren beigetragen haben sollten.
1: Bergung und Freisetzung des Wals bezeichnet er als erfolgreich, wenngleich er auch einräumt.
2: Auf der anderen Seite hat er die Chance, dieser Wal nicht nutzen können.
1: Zuletzt geäußerte Vorwürfe sieht Backhaus widerlegt, was zum Beispiel den Gesundheitszustand des Wales angeht. Wissenschaft und Forschung holt er jetzt wieder ins Boot. Aufarbeitung müsse nun stattfinden. Auch dann, wenn weitere Ergebnisse vorliegen, etwa von den entnommenen Organ- und Gewebeproben, um dann auch die Todesursache eindeutig feststellen zu können. Und Backhaus blickt heute auch in die Zukunft. Da müsse sich in Deutschland etwas ändern.
2: Deutschland war und ist auf eine Großwalstrandung eines lebenden Wals nicht vorbereitet gewesen. Es fehlen Standards, es fehlen eingespielte Abläufe.
1: Eine Bund-Länder-Arbeitsgruppe werde Mitte kommender Woche ihre Arbeit aufnehmen und bis Ende des Jahres erste Vorschläge machen. Das stößt beim Deutschen Meeresmuseum in Stralsund auf großen Zuspruch. Burkhard Baschek.
3: Wir bieten es an, dass wir mit dabei sind und das mitgestalten. In jedem Fall hoffen wir sehr stark, dass die wissenschaftliche Expertise dort auch eine entscheidende Rolle spielt. Natürlich wären wir vom Deutschen Meeresmuseum auch bereit, damit zu wirken.
1: Fest verabredet sei das aber bisher noch nicht.
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0: gleich.
1: Er hat schon einige Male für Schlagzeilen gesorgt. Der Landrat des Kreises Ludwigslust-Parchim, Stefan Sternberg. Und wir haben darüber berichtet. Da ging es zum Beispiel um die Anschaffung eines teuren Steinway-Flügels für den Kreistag. Oder Wirbel machte er mit seinem schweren Dienstwagen. Und zuletzt sorgte ein mehrtägiger Aufenthalt in einem Hamburger Luxushotel auf Kreiskosten auch bundesweit für Aufmerksamkeit. So, und jetzt steht der SPD-Politiker wieder im Fokus. Dieses Mal wegen der Anschaffung einer Designerlampe. Unser Reporter Stefan Ludmann aus der Aktuell-Redaktion hat da genau recherchiert. Was macht denn diesen Vorgang so kritisch?
2: Ja, das sind vor allem drei Dinge. Sternberg hat erstmal für diese Anschaffung für sein privates Wohnhaus einen Kreismitarbeiter eingespannt, der einige Monate vorher schon einen größeren dienstlichen Lampendeal mit einem Hamburger Lieferanten abgewickelt hatte. Da ging es um Leuchten für Sternbergs Bürotrakt, Kosten insgesamt 16.000 Euro. Zweitens, dieser Mitarbeiter, der verhandelte mit dem Möbelhaus,

0: sagen.
1: Natürlich kann auch ein Landrat als Privatperson beim Möbelhaus für sich selber einen Rabatt raushandeln. Das wird aber dann zum Problem, wenn er irgendwie in seiner amtlichen Eigenschaft auftritt. Und so scheint mir das hier gewesen zu sein. Und dann stellt das Einräumen eines solchen Rabattes gegenüber einem Landrat, der ja ein Beamter ist, wahrscheinlich eine Vorteilsannahme dar. Das ist eine Straftat.
0: Also das klingt dann schon ziemlich hart. Zimmermann schränkt allerdings ein und sagt das hier.
1: Es wäre ein Fall für die Staatsanwaltschaft gewesen, aufgrund Zeitablaufs davon auszugehen, dass das jedenfalls strafrechtlich Ende des Jahres 2025 verjährt ist.
0: Trotzdem, dienstrechtlich, meint Zimmermann, könnte das noch Konsequenzen haben, denn der Landrat sei Beamter und die dürften nicht einfach Vergünstigungen annehmen.
2: Was sagt denn Stefan Sternberg selbst dazu?
0: Ja, wir haben bei seiner Pressestelle angefragt, mehrfach, insgesamt dreimal, die aber erklärte, die Sache sei eine Privatangelegenheit des Landrats. Man könne dazu nichts sagen. Sternberg selbst lehnte ein Interview ab.
2: Eine private Designerlampe zu günstigen Sonderkonditionen für Landrat Sternberg. Informationen waren das von Stefan Ludmann.
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1: Und damit ist es genau 16.30 Uhr, halb fünf. Zeit jetzt für die Nachrichten auf NDR1 Radio MV mit Katrin Kalke. Frauen sollen mehr Schutz bekommen vor häuslicher Gewalt. Ja, der Bundesrat hat heute ein neues Gesetz auf den Weg gebracht. Was regelt das?
2: Ja, Gerichte, die können künftig Gewalttäter zum Tragen einer elektronischen Fußfessel verpflichten. So sollen Annäherungsverbote besser kontrolliert werden. Und Täter sollen zu einem Anti-Gewalt-Training verpflichtet werden. Der Bundesrat hat auch ein Gesetz gebilligt, durch dass Apotheken künftig mehr Aufgaben übernehmen dürfen. Erlaubt sind zum Beispiel bestimmte Impfungen und Blutabnahmen in Apotheken. Die Unternehmen der maritimen Wirtschaft schauen mit getrübten Aussichten in die Zukunft. Das zeigen die Zahlen einer Konjunkturumfrage der Industrie- und Handelskammer Nord. Gründe sind zum Beispiel hohe Energie- und Rohstoffpreise und steigende Arbeitskosten. Der Schiffbau ist vor allem wegen der sehr guten Auftragslage optimistischer als zuletzt. In der Hafenwirtschaft aber ist das Konjunkturbarometer spürbar gesunken. Und die Polizei in Rostock bekommt eine neue Schießanlage und damit bessere Bedingungen für das Schießtraining, heißt es. Für das Gebäude in Waldeck wurde heute der Grundstein gelegt. Die neue Anlage wird über eine 25 sowie eine 50 Meter Schießhalle verfügen. Die Gesamtinvestition soll bei rund 24,5 Millionen Euro liegen.
1: Zunächst noch mehr Neuigkeiten vom Tage, jetzt aus Ihrer Region.
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3: Mit Nicolas Drägert. Guten Tag. In der Marina Hohenwieschendorf steht ab sofort eine bronzene Robbenskulptur. Sie soll bei Einheimischen und Gästen die Neugier auf die Tiere wecken. Außerdem weist eine Informationstafel auf den richtigen Umgang mit den Kegelrobben hin. Auf der Sandbank Liebs in der Wismarbucht rasten zeitweise bis zu 100 Kegelrobben. Doch laut Nicola Boll vom BUND werden die Robben immer häufiger durch Schaulustige gestört. Sie fordert deshalb zusätzlich ein Naturschutzgebiet für Teile der Wismarbucht. Dieses Wochenende ist richtig viel los in Westmecklenburg. Was genau man erleben kann, weiß Veit Jähnchen.
4: In der Landeshauptstadt hat am Vormittag das dreitägige Schlossfest begonnen. Los ging's mit einem Kunsthandwerkermarkt am Platz der Siegessäule. Morgen findet der historische Teil statt. Am Freitag und Sonnabend wird es ab 22.30 Uhr eine Licht- und Lasershow geben. Ebenfalls im Schloss findet am Sonntag der Tag des offenen Landtags statt. Ab 10 Uhr kann man kostenlos einen Blick in die Parlamentsräume Mecklenburg-Vorpommerns werfen. Wem mehr nach Musik und Party ist, der sollte das Soko Open Air am Sonnabend nicht verpassen. Das Festival ist eine Mitbringparty. Sprich, für Musik von DJs ist am Sportplatz in Soko gesorgt. Getränke darf jeder selbst mitbringen.
3: In Schwerin-Wickendorf soll ein Supermarkt am Ortseingang gebaut werden. Viele Wickendorfer sind für den Markt. Gestern Abend wurde eine Unterschriftenliste von Befürwortern in einer Stadtratssitzung vorgestellt. Statt erwarteten 400 unterzeichneten fast 600 Anwohner den Antrag für den Supermarkt. Ablehnung kommt von Bewohnern aus dem Postweg. Dieser liegt direkt gegenüber vom geplanten Markt. Aktuell verfügen weder Wickendorf noch das benachbarte Seehof über eine Einkaufsmöglichkeit. In Parchim ist es gestern zu einem Unfall mit anschließender Fahrerflucht gekommen. Laut Polizei wollte gegen 22.40 Uhr ein Kleinwagen vom Wiesenring auf den Burgdamm abbiegen. Vermutlich durch überhöhte Geschwindigkeit bei starkem Regen verlor der 31-jährige Fahrer die Kontrolle und fuhr in eine Leitplanke. Er rammte ein Verkehrszeichen, einen Stromkasten und einen Zaun. Anschließend flüchtete der Fahrer zu Fuß. Die Polizei traf den Mann später an seinem Wohnort an. Ein Atemalkoholtest war negativ, aber der Mann hatte keine Fahrerlaubnis.
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1: das Wetter für uns in Mecklenburg-Vorpommern. Ja, Freitagnachmittag und da freuen wir uns alle aufs Wochenende und da schauen wir mal auch wettertechnisch aufs Wochenende, Theresa.
5: Ach ja, es wird sehr, sehr durchwachsen. Also wenn wir mal auf den morgigen Sonnabend schauen, eine Regenjacke mitnehmen vielleicht auch nochmal, ne? Vielleicht auch oder einen Regenschirm, je nachdem. Es wird immer mal wieder nass und temperaturmäßig 15, 16, 17 Grad, so richtig dicke ist das nicht. Und dann schauen wir auch gerne mal auf den Sonntag.
1: Ja.
5: Der wird ganz ähnlich. Es ist wie so ein Flickenteppich. Es bekommt jeder mal was ab, zwischendrin aber auch viel Sonnenschein.
1: Ja.
5: Und man muss dazu sagen, es wird auch vor allem gut windig. Ne? Also das kommt auch noch hinzu. Der kommt mäßig bis frisch an der See dann stark aus, gerne aus West. Und Temperaturen ja 17, 18 Grad ist so das Maximum.
1: Mehr nicht. Ist irgendwo mal eine Besserung in sich? Kannst du schon so weit gucken?
5: Ja, also ja. Wenn wir mal auf jetzt. Die nächste Woche schauen, jetzt machen wir mal richtig gute Laune.
1: Genau.
5: Da müssen wir Montag, Dienstag, finde ich, noch so ein bisschen durchhalten. Und dann geht das richtig extrem in Richtung Sommer.
1: Das ist doch eine Aussicht, ne?
5: Oder?
1: Da freuen wir uns. 5 Minuten nach 5, NDR1, Radio MV, der zuverlässigste Verkehrsservice für uns in Mecklenburg-Vorpommern.
5: Da schauen wir nochmal auf die A20, Lübeck Richtung Rostock. Vor Bobitz haben wir die Baustelle, plus 15 Minuten. Und Baustelle haben wir auch auf der A24 Richtung Berlin, nämlich Höhe Wöbbelin, da gut 20 Minuten mehr mitnehmen. Und geblitzt wird auch noch, natürlich, auf der A24. Einmal Richtung Berlin im Dreieck Wittstock-Dosse und Richtung Hamburg, Höhe Zarrentin. Auf der B5 in Dersenow Richtung Ludwigslust. Dann geht's nach Rügen, B96 zwischen Bergen und Lietzow, Höhe Ralswiek. B103, einmal Stadtautobahn Rostock Richtung Warnemünde, Höhe Evershagen. Und zwischen Quetzin und Heidekrug Richtung Karow. Dann zweimal auf der 105 zwischen Bad Doberan und Redelich Richtung Kröpelin und immer noch in Pantelitz Richtung Rostock, dann B198 zwischen Groß-Trebbow und der B96, zweimal auf der B321 zwischen Pampow und Warsow und in Zachow Richtung Parchim, zwischen Altentrepte und Rheinberg, in Burgstargard, Karl-Stolte-Straße stadteinwärts, zwischen Damshagen und Rololfshagen, zwischen Grimmen und der Auffahrt zur A20 Grimmen-Ost, in Wolgast, Hufelandstraße beidseitig. So, und dann haben wir noch jemanden am Telefon.
6: Ja, hallo, hier ist Enrico. Ich wollte einen Blitzer melden, oder besser gesagt einen Laser. War in Sito, Ortsausgang Richtung Röbel.
1: Dankeschön, lieber Rico. So, Dankeschön Ihnen allen. Also nicht nur Rico, sondern den anderen, die auch sich gemeldet haben. Machen Sie es bitte weiter so. Nutzen Sie das einfach. Geht kostenlos natürlich. Entweder melden Sie sich über unsere NDR-MV-App oder Sie klingeln durch unter 0800 5959 100.
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0: Ding, ja. So ist es. Am Freitagnachmittag erst recht. Hier ist NDR1 Radio MV und schwupp schon sind wir beim Sport. Eine Weltmeisterschaft, drei Gastgeber und deshalb auch drei Eröffnungsfeiern. Jawohl, natürlich geht es um die Fußball-Weltmeisterschaft in Nordamerika. Gestern also das erste Spiel in Mexiko statt und nun greifen auch die anderen beiden Gastgeber ins Turnier ein. Jan Dittjegaard aus unserer Sportredaktion. Wie und wann passiert das denn?
1: Um 21 Uhr empfängt in Toronto, Kanada, das Team aus Bosnien-Herzegowina. Live zu sehen, das Ganze übrigens im Ersten. Mhm. Und vor diesem Spiel wird es dann genauso nochmal eine Eröffnungszeremonie geben, wie dann auch heute Nacht vor dem Duell zwischen den USA und Paraguay. In Toronto soll etwa Sänger Michael Bublé auftreten. Mhm. In Los Angeles dann unter anderem Katy Perry. Für das deutsche Team beginnt in ein paar Minuten, so in rund 10 Minuten, die heutige Trainingseinheit. Das Ganze also gut 48 Stunden vor dem ersten Gruppenspiel gegen Curaçao. Anschließend gibt es dann heute auch noch eine Pressekonferenz mit DFB-Stürmer Dennis Undaff.
0: Ja, sind wir sehr gespannt. So, und die große Sportwelt, die schaut also nach Nordamerika. Doch auch für Mecklenburg-Vorpommern ist es heute ein spannender Tag. Mhm. Was ist denn schon alles passiert?
1: Springreiter André Thieme aus Plau am See, der startet an diesem Wochenende in La Baule in Frankreich. Dort wird zur Stunde der Nationenpreis ausgetragen. Der Mecklenburger war mit seiner Stute Schakaria erster deutscher Starter und blieb in beiden Runden fehlerfrei. Team Deutschland liegt derzeit auf Platz 1. Bundestrainer Otto Becker will nach diesem Turnier in Frankreich den endgültigen Kader für die WM im August in Aachen festlegen. Wollen wir mal schauen, ob André Thieme dann mit dabei ist. Tennisprofi Nils McDonald steht beim ITF-Turnier in Värnamo in Schweden im Halbfinale. Der 18 Jahre alte Schweriner bezwang heute den Neuseeländer Anton Sheep mit 6:3 und 6:1 und trifft nun morgen auf Aristoteles Thanos aus Griechenland. Im Beachvolleyball ist die Schwerinerin Linda Bock im Rahmen der Beach Pro Tour Serie in Alanya in der Türkei in der Zwischenrunde gescheitert. Gemeinsam mit ihrer Partnerin Luisa Lippmann verloren sie 0:2 gegen ein niederländisches Duo. In China, da läuft gerade die Weltmeisterschaft im Goalball und für die deutsche Männernationalmannschaft spielt unter anderem der Rostocker Fabian Diem. Nach 2 Siegen setzt es heute allerdings mit 3:4 gegen die USA die erste Pleite. Und die Basketballer der Rostock Seawolves, die haben heute bekannt gegeben, dass sie auch in der kommenden Saison im Europapokal spielen werden, und zwar im Eurocup. Der gilt als zweitbester Kontinentalwettbewerb in Europa.
0: Ganz schön viel los sportlich, ne?
1: Und vor allem ganz viel Regionales.
0: Das stimmt, also von wegen Sommerpause. Mhm. Ja, und das waren alle wichtigen Meldungen vom Sport heute mit Jan Dittjegaard. Dankeschön.

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0: Einen schönen Freitagnachmittag. Hier ist die Sendung der Tag. Ich bin Dörte Graner. Es ist genau 17 Uhr.
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0: Zu Hause sollte ja der Ort sein, an dem sich Menschen geborgen fühlen. Das ist längst nicht überall der Fall, denn mehr als 5200 Fälle häuslicher Gewalt hat die Polizei im vergangenen Jahr registriert. Das sind so viele wie noch nie zuvor. Der Bundesrat hat ein Gesetz jetzt gebilligt, das Betroffenen helfen soll. Katrin Kalke, was ist da geplant?
2: Ja, Schutz und Hilfe sollen künftig schneller verfügbar sein. Dafür hat der Bundesrat heute den Weg für ein neues Gesetz freigemacht. Was genau dahinter steckt, das fasst Gabor Hallas in Berlin zusammen.
3: Es geht um Männer, die schon Täter sind, und um ihre Opfer, die Frauen. Wenn es einmal häusliche Gewalt gab, dann wird ja immer wieder angeordnet, dass die Männer sich den Frauen nicht mehr nähern dürfen. Das Problem ist aber, das ist schwer zu kontrollieren, und im Extremfall stehen die Männer dann eben wieder vor der Tür. Und deswegen jetzt diese elektronische Fußfessel, das ist eine Art Band am Knöchel, und damit kann man dann immer sehen, wo sind die Täter, und auch die Frauen erfahren über ein eigenes Gerät, wenn sich die Männer ihnen nähern. Die elektronische Fußfessel kann 6 Monate angeordnet werden, aber es ist möglich, das mehrfach zu verlängern. Es können aber auch Anti-Gewaltkurse angeordnet werden, und wer gegen Auflagen verstößt, der kann härter bestraft werden mit 3 statt 2 Jahren.
2: Der in der Ostsee gestrandete Buckelwal hat nach seiner Freisetzung im Skagerrak wohl noch 4 oder 5 Tage gelebt. Das ergebe sich aus den Tracking-Daten des Senders, der an dem Tier angebracht wurde, sagte Umweltminister Backhaus heute in Schwerin. Danach habe sich der Wal vom Skagerrak aus gleich wieder in Richtung Ostsee bewegt. Woran das Tier dann gestorben ist, geht aus den Daten nicht hervor. Die Basketballer der Rostock Seawolves spielen in der kommenden Saison wieder europäisch, nachdem sie sich für den internationalen Wettbewerb qualifiziert haben. Mit dem Eurocup wartet eine neue Herausforderung auf die Rostocker. Aus der Sportredaktion Steffen Baxalari.
4: 2-mal haben die Seawolves bereits international gespielt im Europe Cup des internationalen Basketballverbandes FIBA. Ab Herbst wird das Team von Trainer Przemyslaw Frasunkiewicz stattdessen im Eurocup spielen. Das hat der Verein heute bekannt gegeben. Der Eurocup wird von einer privaten Vereinigung organisiert und ist sportlich deutlich hochklassiger einzuschätzen als der Europe Cup. Vereine können sich für den Wettbewerb nicht qualifizieren, sondern müssen sich dafür bewerben und erhalten bei Erfolg eine Lizenz. Im Fall von Rostock für zunächst 1 Jahr. Die Seawolves werden dann in einer Gruppenphase gegen 7 andere europäische Mannschaften spielen. Die besten 4 erreichen das Achtelfinale.
2: Der Maler David Hockney ist tot. Er wurde 88 Jahre alt. Hockney malte kalifornische Swimmingpools und Landschaften. Er liebte das Malen auf dem iPad, und er konnte, das hat er jedenfalls gesagt, Töne und Musik in klar definierten Farben sehen. David Hockney war einer der bekanntesten britischen Maler, und seine Bilder erzielten extrem hohe Preise. Das Werk Porträt eines Künstlers, 2 Figuren im Pool, errang 77 Millionen Euro.
0: Wetter für uns in Mecklenburg-Vorpommern ist einfach unbezahlbar. Ne?
5: Ja,
0: diese Abwechslung da draußen.
5: Wird nicht langweilig.
0: Nein.
5: Ja.
0: So, die Einzelheiten jetzt von Theresa Hebert.
5: Ja, genau. Es ist einiges an Wolken auf jeden Fall unterwegs. Die Sonne hat es sehr, sehr schwer. Kommt ganz vereinzelt mal so ein bisschen durch. Temperaturen aktuell. Wir sind ja jetzt so um kurz nach 5. Mhm. 17 Grad in Neubrandenburg, 16 in Stralsund und 16 gerade in Wismar. Und ich kann schon mal versprechen, in der nächsten Stunde kommt von Westen her ein dickes Regengebiet reingezogen. Da gibt es noch mal ordentlich Regen. Und dann trocknet es auch wieder ab. Es ist ein Hin und Her. Ja. In der kommenden Nacht dann meist nur locker bewölkt oder auch mal klar bei so um die 12 Grad. Und morgen geht es wechselhaft weiter bei den ähnlichen Temperaturen. Und dann kommt noch Winter zu. Der kommt nämlich mäßig bis frisch an der See, auch stark aus West.
0: Siehst du, und am Wochenende sind ja die offenen Gärten, muss man sagen. Da braucht man nicht zu gießen.
5: Absolut.
0: Also, ne, Regen alles ist Positives. Auf alle Fälle dabei. 3 Minuten nach 5, NDR 1 Radio MV, der zuverlässigste Verkehrsservice für uns in Mecklenburg-Vorpommern.
5: Da gucken wir nochmal auf die A24. Hamburg Richtung Berlin, Höhe über Berlin bei der Baustelle, gibt es noch einen Stau. Jetzt schon eine halbe Stunde mehr mitnehmen. Und geblitzt wird auch noch. Auch auf der A24 Richtung Berlin, nämlich im Dreieck Wittstock-Dosse, und Richtung Hamburg, Höhe Zarrentin. Dann auf der B5 in Dersenow Richtung Ludwigslust. Auf Rügen B96 zwischen Bergen und Lietzow, Höhe Ralswiek. Dann geht's auf die 103 Stadtautobahn Rostock Richtung Warnemünde, Höhe Evershagen. Und zwischen Quetzin und Heidekrug Richtung Karow. Dann auf der 105 in Pantelitz Richtung Rostock. B198 zwischen Groß Trebow und der B96. zweimal auf der B321 zwischen Pampow und Warsow und in Zachow Richtung Parchim, zwischen Altentrepte und Rheinberg, dann immer noch in Burg Stargard, in der Karl-Stolte-Straße stadteinwärts, zwischen Damshagen und Rudolfshagen, zwischen Grimmen und der Auffahrt zur A20 Grimmen Ost, in Sito am Ortsausgang Richtung Röbel wird gelasert und in Wolgast Hufelandstraße beidseitig.
0: Danke fürs Bescheid geben, und wenn da doch was fehlen sollte auf der Liste oder vielleicht auch was runter kann, weil der Blitzer jetzt auch schon in Feierabend gegangen ist und ins Wochenende, dann lassen Sie es uns wissen, melden Sie sich. Das Ganze funktioniert kostenfrei, entweder über unsere NDR-MV-App oder Sie rufen an unter 0800 5959 100.
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0: Jeder neue Prozesstag im Fall Fabian sorgt bei vielen von uns für, ich sag mal, Kopfschütteln oder ungläubiges Staunen. Denn an wirklich jedem Prozesstag, da kommen neue Fakten ans Licht. Zum Beispiel war ein Jäger in Begleitung der Angeklagten am Tag vor dem Auffinden von Fabians Leiche an diesem Tüppel, also am späteren Fundort. Und was dieser Jäger heute ausgesagt hat, das hören wir in 3 Minuten.
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0: Heute gab es keinen einzigen freien Stuhl mehr im Gerichtssaal vom Landgericht Rostock, denn heute am 11. Verhandlungstag im Fall des getöteten 8-jährigen Fabian aus Güstrow, da war das Interesse besonders groß. Grund dafür war wohl der heutige Zeuge. Hier ist NDR1 Radio MV. Unser Reporter Jürgen Jakob Gericke war vor Gericht auch mit dabei. Jürgen Jakob, warum war dieser Mann denn so interessant?
1: Ja, die Staatsanwaltschaft und die Ermittlerinnen und Ermittler gehen davon aus, dass die Angeklagte mit diesem Mann zum Fundort der Leiche gegangen ist. Und zwar einen Tag, bevor sie dann selbst die Polizei dorthin geführt hat. Damals sprach sie ja davon, dass sie die Leiche zufällig bei einem Spaziergang gefunden hatte. Es gab an anderen Verhandlungstagen schon Hinweise darauf, dass sie vorher mit jemandem da gewesen war. Darüber war im Prozess also schon berichtet worden. Und ja, heute war nun dieser Mann als Zeuge geladen.
0: So, und was hat er gesagt?
1: Dass die Angeklagte ihn 3 Tage nach Fabians Verschwinden gefragt hatte, ob er ihr bei der Suche nach dem Jungen helfen wolle. Und zwar bei einem Wald nahe Klein-Upal.
0: Also dem späteren Fundort der Leiche des Kindes, ne? Und warum wollte sie genau dorthin? Also wie hat sie das denn dem Mann gegenüber begründet?
1: Ja, sie hat sich erinnert, also hat sie es ihm jedenfalls gesagt, dass sie mit Fabian dort mal Schlitten fahren gewesen war. Der Zeuge kannte diese Gegend überhaupt nicht und für ihn hörte sich danach an, ja, die Nadel im Heuhaufen zu suchen, aber ihr zuliebe sei er trotzdem nachts im Stockdusteren los, so hat er es ausgesagt. Und weil er Jäger ist, hatte er eine Wärmebildkamera dabei. Damit konnte er von einem Feldweg bei Klein-Upal aus dann aber nur ein paar Tiere sehen. Doch Gina H. habe ihn mit einer Handylampe zielstrebig über einen Acker geführt an einen Tümpel und gerufen, dass da etwas sei. Und der Mann hat gesagt, er hätte dann bei diesem schlechten Licht nicht wirklich was erkannt. Er dachte, ja, da liegen vielleicht schwarze Rohre oder ähnliches. Dann habe aber die Angeklagte gerufen, da liegt er. Und ihm sei sofort mulmig geworden. Er habe dann nur noch weggewollt.
0: Ja, und dann?
1: Ja, er hat das ja wie eine Art Schockzustand beschrieben. Er sei dann da wirklich so schnell wie möglich weg, habe mit der Angeklagten schweigend im Auto gesessen, habe sie noch in ihrem Dorf abgesetzt. Und am nächsten Tag hatte er noch gegrübelt, was da eigentlich passiert sei. Da hatte die Angeklagte dann aber schon die Polizei informiert über den Leichenfund. Der Prozess wird jetzt am kommenden Dienstag fortgesetzt. Dann soll ein Zeuge aussagen, der auch mit der Angeklagten am Fundort gewesen sein soll, eben noch nach diesem Mann, der heute ausgesagt hat.
0: Tja, also es ist wirklich unfassbar. Danke für die Information, Jürgen Jakob Gericke. 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Dankeschön.

0: Einfach legendär. Queen und Friends will be friends an ihrem Freitagnachmittag hier bei uns bei NDR 1 Radio MV. Hier ist die Sendung Der Tag. Milch, Fleisch, Eier, ja, woher kommen unsere Lebensmittel? Wie werden Kühe, Schweine und Hühner eigentlich gehalten? Und wer sich darüber gerne mal aus erster Hand informieren möchte, ja, der hat morgen dazu Gelegenheit am Tag des offenen Hofes. 12 Betriebe in Mecklenburg-Vorpommern machen mit, auch die AGP Lübesse. Lübesse ist so südlich von Schwerin. Und unsere Reporterin Silke Müller aus unserer Redaktion Landwirtschaft, Umwelt und Natur war dort in Lübesse und hat zwei sehr engagierte Nachwuchslandwirte getroffen.
1: Souverän steuert Nele Eckert den großen Traktor mit den pinkfarbenen Rallye-Streifen über den Hof und parkt ein. Schwungvoll steigt die 21-Jährige aus ihrer Kabine, in denen ebenfalls pinkfarbene Würfel baumeln. Sie deutet auf den Seitenstreifen.
2: Das sind einfach nur, oh Gott, wie nennt man das vom Auto, so ein Tuningstreifen, damit das auch ein bisschen auffällt, dass da eine Dame mit in der Runde mitfährt. Ja, und das Frontgewicht ist ja auch pink angesprüht, lackiert.
1: Seit 2 Jahren arbeitet Nele Eckert als Junglandwirtin in der AGP Lübesse. Dort hat sie auch gelernt. Trecker waren schon immer ihre große Leidenschaft.
2: Ich wollte schon von klein auf an mit großen Maschinen fahren. Das hat mich schon immer begeistert, inspiriert.
1: Die AGP Lübesse ist breit aufgestellt, hat neben rund 1000 Milchkühen samt Nachwuchs auch eine Hähnchenmastanlage, eine Biogasanlage und baut Getreide, Kartoffeln und Zwiebeln an. Nele Eckert arbeitet im Ackerbau.
2: Ich fahre in der Firma die Rundballenpresse in der Ernte. Da habe ich sehr viel Spaß dran. Ich fahre die Maislege, kümmere mich ums Grünland, mache Wiesen.
1: Als einzige Frau in ihrer Abteilung hat sie sich durchaus den Respekt ihrer männlichen Kollegen verdient.
2: Zum Beispiel, wenn ich am Maislegen bin, muss ich die Saatgutsäcke einzeln reinschmeißen. Das sind 15 Kilo. Aber wenn ich dann in den Wiesen unterwegs bin und da am Nachsehen bin, dann sind das schon 25 bis 30 Kilo Säcke, die ich dann da hochhieven muss. Das ist meine Aufgabe. Und wenn dann zum Anfang wurde mir gesagt, na, pass auf, ist doch zu schwer. Nein, ich habe mir die Aufgabe ausgesucht, also werde ich das auch schaffen. Man baut ja auch Muskeln auf in der ganzen Zeit.
1: Sagt die ehemalige Volleyball-Leistungssportlerin und lacht. Auch Ole Treichel lernt bei der AGP Lübesse. Der 19-Jährige ist einer von 13 Azubis. Sein Berufswunsch war schon immer klar.
3: Ja, durch Familie. Ne? Opa war Landwirt, auch aufgewachsen auf dem Bauernhof sozusagen. Wir hatten auch früher Tiere. Ja, dadurch war das eigentlich klar. Gibt keine Wahl.
1: Aktuell im 3. Lehrjahr hat er seine Entscheidung für diesen Job noch nicht bereut.
3: Der Beruf ist einfach vielseitig. Man macht fast jeden Tag was Neues. Es ist keine eintönige Arbeit, finde ich, und man ist immer draußen.
1: Nach seiner Ausbildung will Ole Treichelt erstmal nach Australien reisen und danach wieder in der Landwirtschaft arbeiten.
0: So, und diese beiden jungen Leute können Sie morgen kennenlernen beim Tag des offenen Hofes. Ja, und wir sind morgen auch mit dabei und berichten natürlich. Und wenn Sie mal sehen wollen, welcher Hof bei Ihnen in der Nähe ist, die Karte mit allen teilnehmenden Höfen, die finden Sie bei uns im Netz unter ndr.de/mv oder auch in unserer NDR MV App.

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2: Und damit ist es genau 17.30 Uhr, halb sechs, Zeit jetzt für die Kurznachrichten auf NDR1 Radio MV mit Katrin Kalker. Der Bundesrat hat heute gleich mehreren Gesetzen zugestimmt. Apotheken zum Beispiel dürfen künftig mehr Leistungen erbringen. Katrin, heißt das für uns, dass wir nicht mehr unbedingt in eine Arztpraxis müssen?
3: Richtig, das neue Gesetz, das regelt, dass Apotheken auch Blut abnehmen und impfen dürfen, nicht nur gegen Covid und Grippe, sondern eben auch zum Beispiel gegen Tetanus. Der Bundesrat hat auch noch ein Gesetz auf den Weg gebracht, das Frauen besser vor Gewalt in ihrem eigenen Zuhause schützen soll, und zwar mit elektronischen Fußfesseln für Täter. Im Prozess um mutmaßlichen Drogenhandel in Stralsund hat der Angeklagte heute ein umfassendes Geständnis abgelegt. Der 36-Jährige erklärte, dass er im Jahr 2022 Drogen zunächst für den Eigenbedarf gekauft hat. Später hatte er immer größere Mengen bezogen und verkauft und damit verdiente er fast 700.000 Euro. Gericht, Verteidigung und Staatsanwaltschaft hatten sich zuvor auf einen Strafrahmen bis zu 3 Jahren und 10 Monaten geeinigt. Auch weil der Angeklagte Hintermänner preisgab. Die Bildungsminister der Länder wollen die Medienkompetenz von Schülerinnen und Schülern stärken. In München einigten sie sich erstmals auf gemeinsame Ziele und Maßnahmen. Kinder und Jugendliche sollen einen reflektierten und sicheren Umgang mit Social Media lernen, hieß es. Ob es eine Altersgrenze für soziale Plattformen geben soll, dazu wurde noch nichts gesagt.
2: Und mehr Meldungen aus Ihrer Region gibt es jetzt.
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4: Mit Nicolas Drägert. Guten Tag. In der Marina Hohenwieschendorf wurden am Nachmittag eine Infotafel und eine Robbenskulptur eingeweiht. Ziel? Ein besserer Schutz der Kegelrobben in der Wismarbucht. Reik Raupach mit den Einzelheiten.
5: Auf der Sandbank Liebs in der Wismarbucht rasten zeitweise bis zu 100 Kegelrobben. Der Bestand wächst seit Jahren. Doch wie Nicola Boll vom Bund für Umwelt- und Naturschutz sagt, werden die Robben immer häufiger von Schaulustigen gestört. Sie fordert deshalb ein Naturschutzgebiet für Teile der Wismarbucht. In der Marina Hohenwieschendorf weist jetzt eine Informationstafel auf den richtigen Umgang mit den Kegelrobben hin. Mit einer bronzenen Robbenskulptur soll bei Einheimischen und Gästen die Neugier auf diese Tiere geweckt werden. Wie der Landschaftspflegeverband Dummersdorfer Ufer mitteilt, soll die Marina Wieschendorf künftig als Ausgangspunkt für Strandexkursionen unter fachkundiger Leitung dienen.
4: Der amerikanische Dirigent Ryan Bancroft dirigiert morgen in der St. Georgenkirche Wismar das NDR Elbphilharmonieorchester. Und so könnte das klingen. Die Enigma-Variationen von Edward Elgars werden zu hören sein. Darauf freut sich auch der Bratschist des Orchesters, Thomas Oepen.
6: Elgar stellt da sehr ausführlich und sehr emotional Personen seines persönlichen Umfelds vor. Und das tut er auf eine unnachahmlich humoristische Art und Weise und gleichzeitig so wunderbar britisch, gefühlvoll. Ja, ich liebe es einfach.
4: Das Konzert des NDR Elbphilharmonieorchesters in der Wismarer St. Georgenkirche startet um 18 Uhr. Karten für das Event gibt es noch. Tennisprofi Nils McDonald hat beim ITF-Turnier in Värnamo in Schweden das Halbfinale erreicht. Der 18-jährige Schweriner bezwang im Viertelfinale den Neuseeländer Anton Schepp nach 77 Minuten mit 6:3 und 6:1. In der Runde der letzten vier trifft McDonald nun am Sonnabend auf Aristoteles Thanos aus Griechenland. Das Turnier in Värnamo ist mit einem Preisgeld von $30.000 dotiert. Vergangene Woche gelang ihm im hessischen Rossbach sein erster Turniersieg.
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2: Das Wetter für uns in Mecklenburg-Vorpommern, ja, macht Lust aufs Wochenende.
7: Ja, auf jeden Fall.
2: Egal, wo Sie es verbringen wollen.
7: Ja, und es ist und bleibt eine kleine Achterbahnfahrt der Wettergefühle hier auf jeden Fall. Viele Wolken und auch immer mal wieder Sonnenschein aktuell so zwischen Wismar und Rostock und auch Güstrow. Und da kommt aber schon wieder ordentlich was angerückt. In Schwerin wird es auch gleich so ein bisschen nieseln. Mhm. Aktuell auch jetzt zwischen Malchin und Triebsee ist aber auch so ein bisschen. Und ich sehe aber schon was anderes kommen von Westen her, von der Landesgrenze her. Dann gibt es nochmal ordentlich Regen und es ist und bleibt einfach unbeständig. Temperaturen. 16 Grad haben wir aktuell in Güstrow, 17 in Stralsund und in Schwerin gerade 18 Grad. Das ist sehr, sehr angenehm auf jeden Fall. In der kommenden Nacht der meist nur noch locker bewölkt und klar bei so um die 12 Grad. Ja, und wenn wir auf die nächsten 3 Tage schauen, morgen am Sonntag wenig Änderung bei ähnlichen Temperaturen. Es wird sehr, sehr durchwachsen sein. Auf jeden Fall schöne Jacke mit einpacken oder eben auch einen Regenschirm, wenn Sie unterwegs sind. Im Land ist ja einiges los. Der Wind kommt auch noch hinzu, kommt mäßig bis frisch an der See, auch gern mal stark aus West. Und am Sonntag auch teils wolkig, teils heiter. Schauer, Gewitter bei so um die 17 Grad, bleibt auch windig. Am Montag und Dienstag müssen wir noch so ein bisschen durchhalten und dann,
2: dann kommt der Sommer. Genau, das war sozusagen die Zuversicht, die wir auch immer mitliefern. Ne? Mhm. 5 Minuten nach 6 in der 1 Radio MV, der zuverlässigste Verkehrsservice für uns in Mecklenburg-Vorpommern.
7: Ja, und wir haben immer noch so ein bisschen Stau wegen der Bauarbeiten auf der A24, Hamburg Richtung Berlin, Höhe Wöbelin, da noch eine halbe Stunde mehr mitnehmen. Und die liebe Mia hat uns geschrieben über die NDR MV-App, es staut sich gerade auch auf der B105 zwischen Kummerower Heide und Martensdorf. Da hat es nämlich einen Unfall mit einem LKW gegeben. Oh. Das werden wir natürlich weiter beobachten. Und geblitzt wird auch noch auf der A24, einmal Richtung Berlin, im Dreieck Wittstock-Dosse und Richtung Hamburg, Höhe Zarrentin. Auf der B5 in Dersenow Richtung Ludwigslust, dann geht's nach Rügen, B96 zwischen Bergen und Lietzow, Höhe Ralswiek. Zweimal auf der 103, Stadtautobahn Rostock Richtung Warnemünde, Höhe Evershagen und zwischen Quetzin und Heidekrug Richtung Karow. B104 zwischen Lützow und Keselow, dann 105 in Pantelitz Richtung Rostock. B110 Sarnitz Richtung Rostock, dann B198 zwischen Groß-Trebbow und der B96. Zweimal auf der B321 zwischen Pampow und Warsow und immer noch in Zachow Richtung Parchim. Zwischen Altentrepte und Rheinberg, dann in Bad Doberan in der Beethovenstraße. In Burg Stargard in der Karl-Stolte-Straße stadteinwärts, zwischen Damshagen und Rolofshagen. Zwischen Grimmen und der Auffahrt A20 Grimmen-Ost in Sito am Ortsausgang Richtung Röbel und immer noch in Wolgast in der Hufelandstraße beidseitig.
2: Dankeschön fürs Bescheid geben. Und wenn Sie die Liste von Theresa Hebert vervollständigen können, ja, melden Sie sich. Geht kostenfrei, entweder über unsere NDR-MV-App oder Sie rufen an unter 0800 59 59 100. Gute und sichere Fahrt wünschen wir Ihnen.
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0: Morgen. In der Markthalle in Wismar will die Landes-SPD sich auf den Wahlkampf einstimmen für die anstehenden Landtagswahlen im Herbst. Hier ist NDR 1 Radio MV. Ja, die Delegierten der Partei, die wählen dann die Kandidaten für die Landesliste und sie beschließen auch das Wahlprogramm. Und das heißt selbstbewusst Regierungsprogramm. Unser Reporter Stefan Luthmann aus unserer Aktuell-Redaktion hat sich damit schon näher befasst. Schauen wir erstmal aufs Personal. Stefan, ist bei der Kandidatenliste mit Überraschung zu rechnen?
1: Also eher nicht, denke ich. Die spannendste Frage, die dürfte wohl sein, wie nah kommt die Landesvorsitzende, Ministerpräsidentin Schwesig, bei ihrer Wahl zur Spitzenkandidatin an die 100%-Marke. Schwesig steht unangefochten an der Spitze der Landes-SPD. Sie sagt, sie freue sich auf den Wahlkampf, auf den Abstand zur AfD. Da reagiert sie doch betont gelassen. Beim letzten Mal vor 5 Jahren habe die SPD auch hinten gelegen und am Ende dann den Wahlsieg geschafft. Schwesig will das wieder erreichen mit einem Kandidatenteam, das nur wenig neue Gesichter hat. Minister und Landtagsabgeordnete bestimmen die vordersten Plätze. Einzige Überraschung vielleicht auf Platz 20 ein Neuling. Da steht auf der Liste der Juso- und Rechtsanwalt Johannes Barsch aus Greifswald. Er ist vor teilweise altgedienten Abgeordneten platziert. Möglicherweise sorgt das noch für einige Kampfkandidaturen morgen in Wismar.
0: Es geht beim Parteitag morgen ja auch um Inhalte. Was stellt die SPD da ins Schaufenster?
1: Ja, die SPD sagt, es sei vieles erreicht worden in Mecklenburg-Vorpommern, beispielsweise mit der kostenfreien Kita. Aber die Menschen würden sich doch Sorgen machen, ob das Erreichte auch bleibe. Die SPD setzt da auf Zuversicht. Sie will die Wirtschaft stärken durch einen Abbau der Bürokratie und eine bessere Unterstützung, auch durch eine eigene Landesförderbank. Die Partei verspricht außerdem Investitionen in die Bildung. Sie will das Ehrenamt stärken und damit die Gesellschaft zusammenhalten. Und sie reagiert auch auf Beschwerden über zu teure Führerscheine. Für Absolventen soll es deshalb ein zinsloses Darlehen geben. All das wird morgen in Wismar beschlossen, nach wahrscheinlich nur kurzer Debatte. Die SPD setzt da auf Geschlossenheit.
0: Ja, und morgen sind wir dann natürlich auch für Sie dabei und halten Sie da auf dem Laufenden.
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So, schauen wir mal. Ueckermünde im Osten, Zarrentin im Westen, Lebbin im Norden und Neukalis im Süden. Diese vier Orte in Mecklenburg-Vorpommern halten gewissermaßen den diesjährigen Festspielsommer zusammen. Hier ist NDR1 Radio MV. Und als Konzertorte jeweils an den Rändern von Mecklenburg-Vorpommern, zugleich aber auch mittendrin für die kommenden 3 Monate mit insgesamt 120 Konzerten. Und morgen beginnt das Musikfestival, traditionell wie immer in der Neubrandenburger Konzertkirche. Unser Reporter Axel Seitz über den Festspielsommer 2026.

0: Mit dieser Ouvertüre beginnen die Festspiele in diesem Jahr. Komponiert von Johannes Fischer, gespielt vom Amida-Quartett. Nach dem Eröffnungskonzert sind die vier Musiker, zwei Frauen und zwei Männer, noch weitere 18 Mal in Mecklenburg-Vorpommern zu erleben. Violinistin Johanna Stemmler freut sich besonders auf die drei Konzerte im Juli in Ueckermünde, Koserow und Anklam unter dem Motto Brahms am Haff.
1: Brahms Quintett in G-Dur und beide Brahms Sextette und alle drei Streichquartette von Brahms und Klarinettenquintett. Also darauf freue ich mich wie eine Ausgehungerte. Ich freue mich auch darauf, unsere ganzen musikalischen Freunde wieder zu treffen. Martin Klett und Kit Armstrong und Nils Mönkemeyer. Also wir hangeln uns, glaube ich, tatsächlich von einem persönlichen Highlight zum nächsten.
0: Besonders ist für Intendantin Ursula Haselböck, dass 2026 bekannte Künstler erstmals bei den Festspielen dabei sind, wie die Schauspielerin Mechthild Grossmann und der Tenor Rolando Villason.
2: Bei Rolando Villason war es so, dass es mich selber fast von den Socken gehauen hat, dass der tatsächlich noch nie bei den Festspielen war. Deswegen haben wir natürlich die Gelegenheit gleich beim Schopfe ergriffen, haben ihn eingeladen mit der Lauten Kompanie Berlin und das passt perfekt nach Stolpe an der Peene mit einem wunderbaren Monteverdi-Abend. Und Mechthild Grossmann, ja, manchmal fliegen einem die Projekte so zu. Sie hat ein Projekt mit dem Pianisten Gottlieb Wallisch.
0: Und so wirbt Ursula Haselböck vor allem für die Reihe Junge Elite.
2: Weil die Festspiele haben sich seit 36 Jahren doch den Namen als Trüffelschweine der Klassik sozusagen wirklich verdient. Und es ist tatsächlich so, dass ganz, ganz viele Namen, die heute auf den großen Bühnen zu Hause sind, mal bei den Festspielen Mecklenburg-Vorpommern ihre ersten Konzerte gegeben haben. Julia Fischer, Daniel Hope, Daniel Müller-Schott, die alle mal ihre Anfänge als blutjunge Musiker gemacht haben.
0: Das Eröffnungskonzert in Neubrandenburg bestreitet neben dem Amida-Quartett die NDR-Radio-Philharmonie unter ihrem Chefdirigenten Stanislav Kotschanowski, unter anderem mit der vierten Sinfonie von Johannes Brahms.
3: Ja, und den Festspielsommer 2026 beleuchten wir heute Abend natürlich auch ausführlich im Kulturjournal. Und dann schauen wir auch noch auf den Gitarrenwettbewerb morgen in Waren und Röbel. Nach den 19 Uhr Nachrichten geht's los.

0: Und damit ist es genau 18 Uhr.
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0: Ein Thema, das viele Menschen über die Landesgrenzen hinaus beschäftigt, der Prozess im Mordfall Fabian aus Güstrow. Katrin Kalke, ein Zeuge, belastet mit seiner Aussage die Angeklagte ja schwer. Was hat er denn heute alles gesagt?
2: Ja, der Mann hat vor dem Landgericht Rostock ausgesagt, dass ihn die heute 30-jährige Gina H., die Angeklagte, bereits einen Tag vor dem Fund der Leiche gezielt an den Ort geführt habe, an dem Fabian später tot entdeckt wurde. Jörn Jakob Gericke aus dem Ostseestudio berichtet.
3: Die Angeklagte der Gina H. habe ihn zu einem Tümpel bei Klein-Upa geführt, sagte der Mann vor Gericht aus. Einen Tag später brachte die 30-Jährige auch die Polizei dorthin, wo Fabians Leiche lag. Der Zeuge war nach eigenen Angaben nachts im Stockdunklen mit Gina H. über den Acker gegangen. Sie habe ihn gebeten, ihm dort bei der Suche nach dem vermissten Jungen zu helfen. Weil der Mann Jäger ist, hatte er eine Wärmebildkamera dabei, konnte aber nichts erkennen. Die Angeklagte sei vorangegangen, habe mit ihrem Handy zum Tümpel geleuchtet und plötzlich gerufen, da ist er. Fabian sei gemeint gewesen. Der Zeuge sagte weiter, ihm sei sofort mulmig geworden, er habe nur noch weggewollt. Im Nachhinein ist er sich sicher, dass Gina H. ihn benutzt habe und seine Spuren dort hinterlassen wollte.
2: Mehr Informationen zum 11. 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Der Bundesrat hat dem Gesetz für besseren Schutz vor Gewalt im privaten Bereich zugestimmt. Danach können Gerichte künftig Gewalttäter zum Tragen einer elektronischen Fußfessel verpflichten. Annäherungsversuche sollen besser kontrolliert werden. Auch gegen die Apothekenreform erhob die Ländervertretung keine Einwände. Apotheken dürfen künftig mehr Aufgaben übernehmen. Es sind bestimmte Impfungen, Schnelltests und Blutabnahmen in Apotheken erlaubt. Auch Präventionsangebote, etwa zu Diabetes oder Herz-Kreislauf-Erkrankungen, soll es dort geben. Vor dem Landgericht Stralsund hat ein mutmaßlicher Drogendealer ein umfangreiches Geständnis abgelegt und Hintermänner benannt. Dadurch hat der 36-Jährige zu Prozessbeginn eine kürzere Haftstrafe ausgehandelt. Dem Mann drohen nun maximal 3 Jahre und 10 Monate Haft. Aus der Aktuell-Redaktion Isabel Seifert.
0: Der Angeklagte erzählte zu Beginn, er habe im Jahr 2022 Drogen zunächst in geringen Mengen für den Eigenbedarf gekauft. Später sei daraus ein Netzwerk geworden, in dem er bis zu seiner Festnahme im Jahr 2025 mit Kokain, Haschisch, Marihuana und Ecstasy gehandelt hat. Auch an einen Minderjährigen soll der 36-Jährige mehrfach verkauft haben. Sichergestellte Chats belegen einen Handeln der Drogen in großem Stil. Die Staatsanwaltschaft listet knapp 190 illegale Taten auf, mit denen er einen Umsatz von rund 700.000 Euro gemacht haben soll. Wie viel von seinen Einnahmen übrig ist und wo das Geld abgeblieben ist, soll in den kommenden beiden Verhandlungstagen geklärt werden. Ein Urteil soll es voraussichtlich Ende Juni geben.
2: Gute Nachrichten für Bahnreisende in Mecklenburg-Vorpommern. Von morgen an fahren wichtige Regionalzüge im Osten des Landes wieder regulär. Nach wochenlangen Bauarbeiten gelten dann auch auf den Strecken von und nach Berlin wieder die gewohnten Fahrpläne. Aus dem Haff-Müritz-Studio Sven-Peter Martens.
4: Mit Betriebsbeginn fahren wieder die Züge zwischen Neubrandenburg und Pasewalk. Die Bauarbeiten auf dem Streckenabschnitt sind offiziell beendet, teilte die Deutsche Bahn mit. Verbesserungen gibt es auch für Reisende Richtung Berlin. Die Regionalexpresszüge aus Stralsund und Rostock fahren wieder auf ihre normalen Strecken. Damit halten die Züge auch wieder an den wichtigen Berliner Bahnhöfen Gesundbrunnen, Hauptbahnhof und Südkreuz. Für viele Pendler und Reisende eine deutliche Erleichterung. Doch so ganz ohne Einschränkungen geht es dann aber noch nicht so ganz. Bis Ende Juni sind weiterhin zwischen Pasewalk und Ueckermünde Busse statt Züge unterwegs.
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0: Und im Prinzip kriegen wir all das Wetter.
6: Ja, genau,
0: an diesem Wochenende.
6: Ja, und wenn wir vor allem mal jetzt so Richtung Schwerin schauen, da ist ja heute noch ein großes Lichtspektakel, ne?
0: Ja.
6: Am Schloss auf jeden Fall. Und da sollte man sich doch so ein bisschen wetterfester auf jeden Fall anziehen. Es kommt jetzt wirklich langsam der Regen angerückt. Ich habe auch schon gehört, dass sich Leute dort schon platzieren und schon mal die Position einnehmen. Temperaturen aktuell 18 Grad in Schwerin, da haben wir 17 Grad in Greifswald und 16 Grad in Rostock. Da lockert es gerade so ein bisschen auf und gibt Sonnenschein. Ansonsten ja viele Wolken und halt immer mal wieder nass. In der kommenden Nacht meist nur locker bewölkt und auch klar mal bei um die 12 Grad. Morgen am Sonnabend ja wirklich wenig Änderung. Ähnliche Temperaturen, Sonne, Wolken, Regen, alles mit dabei. Und auch noch Wind, der kommt mäßig bis frisch an der See auch stark aus West. Und wir schauen nochmal auf den Wasserstand jetzt. Und kurz nach 6 bis morgen früh werden Abweichungen von mehr als 30 cm vom Normalhöhe 0 nicht erwartet.
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6: Ja, und die A24, die lässt uns nicht los. Hamburg Richtung Berlin, zwischen Hagenow und Wörbelin immer noch ein sehr langer, dicker Stau. Aktuell plus 20 Minuten mehr mitnehmen, Stau auf 5 Kilometern zurzeit. Geblitzt wird auf der A24 Richtung Berlin im Dreieck Wittstock-Dosse und Richtung Hamburg, Höhe Zarrentin. Dann geht's auf die B5 in Dersenow Richtung Ludwigslust. Auf Rügen immer noch B96 zwischen Bergen und Lietzow, Höhe Ralswiek. Dann B103 einmal Stadtautobahn Rostock Richtung Warnemünde, Höhe Evershagen und immer noch zwischen Quetzin und Heidekrug Richtung Karow. B104 zwischen Lützow und Keselow. Dann B105 in Pantelitz Richtung Rostock. B110 Sahnitz Richtung Rostock. B198 zwischen Groß-Trebow und der B96. Dann zweimal die B321 zwischen Pampow und Warsow und immer noch in Zachow Richtung Parchim. Zwischen Altentrepte und Rheinberg, in Bad Doberan, in der Beethovenstraße, in Burg Stargard, in der Karl-Stolte-Straße stadteinwärts, zwischen Damshagen und Rolofshagen immer noch, zwischen Grimmen und der Auffahrt zur A20 Grimmen-Ost, in Sito wird noch gelasert am Ortsausgang Richtung Röbel und in Wolgast ein Blitzer Hufelandstraße beidseitig.
0: Dankeschön fürs Bescheid geben und wenn was fehlen sollte, auf der Liste von Theresa Hebert immer weiter melden. Geht kostenlos, entweder über unsere NDR-MV-App oder Sie rufen an unter 0800 5959 100.
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0: Wie ist es eigentlich dem Buckelwal ergangen, nachdem er ins Meer entlassen worden war, also westlich der Nordspitze von Dänemark? Dazu gab es heute neue Informationen und demnach war der Buckelwal dann doch noch mehr als 200 Kilometer im Meer unterwegs. Für Burkhard Baschek, Experte vom Meeresmuseum Stralsund, ist das schon erstaunlich.
7: Wenn man sich aber dann die Strecke und die Geschwindigkeit des Wals anschaut, dann sind das schon Hinweise darauf, dass der Wal in einem deutlich geschwächten Zustand war.
0: So, und was heute noch bekannt geworden ist, nach einer ersten Analyse der Daten eines Senders, das hören wir in 3 Minuten.
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0: Wochenlang hat uns der gestrandete Buckelwal vor der Insel Pöhl beschäftigt. Ja, und diese Geschichte hat deutschlandweit auch die Menschen bewegt und auch geteilt. Hier ist NDR1, Radio MV. Also fest steht, der Buckelwal wurde seinem Schicksal vor Pöhl nicht überlassen. Es gab eine Aktion, die den Wal ins dänische Gewässer brachte, in der Hoffnung, dass er dann den Weg in den Atlantik zurückfinden würde. Mitte Mai tauchte er dann tot vor der Insel Anholt auf. Bei der Obduktion, da wurde dann auch der Tracker gefunden und der wurde jetzt vom Umweltministerium in Mecklenburg-Vorpommern ausgewertet. Unser Reporter Fabian Weishaupt war da heute bei der Pressekonferenz auch mit dabei. Fabian, was zeigen denn die Tracker-Daten genau?
1: Ja, das Wichtigste zuerst. Der Wal ist nicht sofort nach der Freilassung am 2. Mai gestorben. Das ist das, was Backhaus heute noch einmal ganz klar gesagt hat.
2: Die Tracker-Daten zeigen, der Wal hat die Freilassung überlebt und hat noch mehrere Tage tatsächlich 215 Kilometer tatsächlich Distanzen überwunden. Es zeigt aber auch, dass er seine Probleme hatte und die nicht selber lösen konnte.
1: Der Wal wurde ja westlich von der Nordspitze von Dänemark aus diesem, sagen wir mal, Transportanhänger entlassen. Und dann hat der Tracker bis zum 6. oder 7. Mai Daten gesendet, so Backhaus.
0: So, und was lässt sich aus den Daten noch genau schließen?
1: Ja, die Daten zeigen, dass das Tier zunehmend langsamer wurde. Experten vom Deutschen Meeresmuseum Stralsund, die Daten ebenfalls begutachtet haben, sagen, ja, der Wal bewegte sich zunächst noch mit 2 bis 3 Kilometern pro Stunde, später kaum noch mit 1 Kilometer pro Stunde. Das deutet darauf hin, dass er am Ende wohl leblos im Ostseewasser trieb. Warum er gestorben ist, ist aber noch offen. Bei der Obduktion wurde jedenfalls erstmal nichts Ungewöhnliches festgestellt. Keine schweren Verletzungen, keine Fremdkörper wie Netze oder so etwas. Laborergebnisse von Gewebeproben, die stehen aber noch aus.
0: Am Anfang, also als der Buckelwal dann vor Pöhl gestrandet war, da hat sich ja der Umweltminister eng mit verschiedenen Wissenschaftlern abgestimmt. Einer von ihnen, der Direktor des Meeresmuseums Stralsund, Burkhard Baschek. Später hat Backhaus dann ohne diese Beratung seine Entscheidung getroffen und dann ja auch so dem Transport des Tieres in die Nordsee zugestimmt. Was sagt denn das Meeresmuseum heute?
1: Burkhard Baschek, der Direktor des Deutschen Meeresmuseums Stralsund, hat sich im Gespräch mit dem NDR geäußert. Er findet es gut, dass die Tracker-Daten jetzt öffentlich gemacht wurden. Das sei eine Frage der Transparenz. Schauen wir auf die Route, die der Wal nach der Freilassung geschwommen ist. Er schwamm ja zurück in die Ostsee, obwohl die eigentlich nicht sein Lebensraum war. Für Baschek aber keine Überraschung.
3: Wir wussten ja auch schon, dass der Wal insgesamt sehr geschwächt war. Er ist insgesamt 5-mal lebend gestrandet. Das heißt, es war immer klar, dass dort irgendwelche gesundheitlichen Probleme, auch Desorientierung vorliegen müssen. Und von daher ist es jetzt keine allzu große Überraschung gewesen, dass er nicht unbedingt in die nord- und östliche Richtung unterwegs war, sondern auch wieder nach Süden hat er abbiegen können. Also von daher ist es nicht unbedingt unerwartet, was wir da beobachtet haben.
1: Für ihn und sein Team sei schon früh klar gewesen, dass der Wal kaum eine Überlebenschance hatte. Allerdings hätte es lange Zeit in der öffentlichen Wahrnehmung keine Bereitschaft gegeben, das auch zu akzeptieren.
0: Welche Schlüsse zieht denn Minister Backhaus jetzt?
1: Backhaus sagte, der Rettungsversuch war rechtlich und fachlich vertretbar. Und er nennt ihn sogar einen Erfolg, weil das Tier zumindest noch einige Tage gelebt hat und geschwommen ist. Und dann hat er heute noch gesagt, dass Deutschland auf so ein Ereignis überhaupt nicht vorbereitet war. Das soll sich jetzt ändern. Eine Arbeitsgruppe von Bund und Ländern soll in den nächsten Monaten dazu Vorschläge erarbeiten. Und Burkhard Baschek hat angeboten, dass das Meeresmuseum mit seinem Wissen dabei unterstützen könnte.
0: Ja, vielen Dank, Fabian Weishaupt. Und das ganze Interview mit Burkhard Baschek vom Meeresmuseum Stralsund und auch die Pressekonferenz heute Vormittag von Umweltminister Backhaus können Sie sich bei uns nochmal anschauen, entweder im Netz unter ndr.de/mv oder in unserer NDR-MV-App.

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2: Mit Heike Meier, gauden Abend. 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

0: 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Es gibt eine dringende Meldung.
1: Achtung Autofahrer, wir haben eine ungesicherte Unfallstelle A20 Kreuz Uckermark Richtung Rostock. Zwischen Pasewalk Süd und Pasewalk Nord eine ungesicherte Unfallstelle. Ich wiederhole das nochmal. A20 Kreuz Uckermark Richtung Rostock. Zwischen Pasewalk Süd und Pasewalk Nord eine ungesicherte Unfallstelle.
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0: Und damit ist es genau 18.30 Uhr, 6:30, Zeit jetzt für die Kurznachrichten mit Katrin Kalke. Im Fall des gewaltsam getöteten 8-jährigen Fabian aus Güstrow ist heute der Prozess fortgesetzt worden. Ein Zeuge wurde befragt. Was hat er ausgesagt?
11: Er hat ausgesagt, dass die Angeklagte schon einen Tag bevor Fabians Leichnam offiziell entdeckt wurde, am Fundort war. Sie habe ihn damals vorgeschlagen, nach Fabian zu suchen und ihn zu der Stelle am Tümpel in Klein-Upal geführt. Er habe aber wegen der Dunkelheit nichts erkennen können. Erst am nächsten Tag hatte die Frau die Polizei informiert und ausgesagt, sie habe Fabians Leiche zufällig beim Spaziergang entdeckt. Der Bundesrat hat den Weg frei gemacht für eine Rentenerhöhung. Damit steigen zum 1. Juli die Bezüge um 4,2%. Für eine Standardrente bei durchschnittlichem Verdienst von 45 Beitragsjahren bedeutet dies einen Anstieg um knapp 78 Euro im Monat. Und das Raumfahrtunternehmen SpaceX geht an die Börse. Es handelt sich um den größten Börsengang der Geschichte. Der Wert einer Aktie stieg zu Handelsbeginn um 11% auf 150 Dollar nach einem Ausgabepreis von 135 Dollar. Und durch den Verkauf des ersten Aktienpakets nimmt das von Elon Musk geführte Unternehmen rund 75 Milliarden Dollar ein.
0: Und jetzt noch mehr Meldungen aus Ihrer Region.
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12: Mit Nicolas Drägert, guten Abend. Seit dem Nachmittag ist in Wismar Hafenfest. Los ging der traditionelle Fassumzug am Schabbelhaus und endete am Segelschoner Albatros. Auf der Hauptbühne am Baumhaus ist zudem für ein abwechslungsreiches Programm gesorgt. Das Hafenfest läuft noch bis Sonntag. In der Marina Hohenwieschendorf steht ab sofort eine bronzene Robbenskulptur. Sie soll bei Einheimischen und Gästen die Neugier auf die Tiere wecken. Außerdem weist eine Informationstafel auf den richtigen Umgang mit Kegelrobben hin. Auf der Sandbank Liebs bei der Wismarbucht rasten zeitweise bis zu 100 Kegelrobben. Doch laut Nicola Boll vom BUND werden die Robben immer häufiger durch Schaulustige gestört. Sie fordert deshalb zusätzlich ein Naturschutzgebiet für Teile der Wismarbucht. In der Fußballverbandsliga Mecklenburg-Vorpommern wird es ernst. Morgen findet der letzte Spieltag statt und der FC Mecklenburg-Schwerin kann noch aufsteigen. Hannes Vogt.
13: Eigentlich hat Schwerin auf Platz 3 die schlechteste Ausgangslage. Weil aber der Tabellenerste Malchower SV nicht aufsteigen möchte, ist die große Chance da. Aktuell stehen Neubrandenburg und der FCM punktgleich mit 65 Zählern auf den Plätzen 2 und 3. Die Neubrandenburger haben aber das bessere Torverhältnis. Heißt also folgendes. Gewinnt der erste FC Neubrandenburg beim Spitzenreiter Malchow, steigt Schwerin nicht auf. Spielt Neubrandenburg unentschieden, muss der FC Mecklenburg-Schwerin in Penzlin gewinnen für den Aufstieg. Verliert Neubrandenburg, dann reicht den Schwerinern nur ein Punkt, um in der nächsten Saison in der Oberliga zu spielen. Außerdem spielt der FC Schönberg gegen den SV Warnemünde und der MSV Pampo empfängt den Förderkader René Schneider. Alle Spiele beginnen um 15 Uhr.
12: In Hagenow ist gestern Nacht ein Mann angegriffen und dabei leicht verletzt worden. Laut Polizei war der 35-Jährige in einen Hinterhalt gelockt worden. Seinen Aussagen zufolge hatte er sich gegen 1 Uhr mit einer 18-jährigen Frau verabredet, die er zuvor online kennengelernt hatte. Stattdessen haben laut Polizei aber 4 Jugendliche auf ihn gewartet und ihn dann getreten und geschlagen. Dabei sollen sie auch Geld vom Opfer gefordert haben. Das habe er aber nicht herausgegeben. Die Polizei konnte unweit des Tatorts zunächst 3 Jugendliche stellen, die als Tatverdächtige in Frage kommen, später einen weiteren. Gegen alle Jugendlichen wird nun ermittelt.
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0: Das Wetter für uns in Mecklenburg-Vorpommern. Ja, Stefan Kreibum in unserem NDR-Wetterstudio auf Hiddensee. Guten Abend.
14: Guten Abend.
0: Welches turbulente Wetter erwartet uns denn heute Abend?
6: Heute Abend geht's eigentlich noch. Es ziehen so ein paar Schauer durch von West nach Ost. Das sind so die Vorboten. Das ist so der erste Tiefausläufer. Da hängen die Schauer so ein bisschen dran. Und dahinter frischt der Wind schon so ein ganz bisschen auf, aber erst noch ganz, ganz wenig. Und morgen nimmt dann noch mehr Fahrt auf. Kommt es so richtig mit Tiefstabiler zu tun. Ein Starkwindfeld kommt rein. Und das heißt für uns morgen ein sehr windiger Tag. Oha. Nicht gleich zu Tagesbeginn, aber im Laufe des Tages wird es auch sehr, sehr windig. Wir kriegen so frischen, an der Küste auch starken Wind aus westlicher Richtung und die Böen erreichen noch verbreitet die Stärke 8. Da kann auch mal örtliche Stärke 9 mit dabei sein. Und dazu wird es sehr turbulent, was das Himmelsbild angeht. Mal grau, mal weiß, mal blau, ein bisschen Sonne und viele Schauer und auch Gewitter mit dem Mang. Also sehr durchwachsen das ganze Morgen. Und die Temperatur erreicht so Spitzenwerte, wenn es mal gerade nicht regnet, so von 18, 19 Grad, maximal 20.
0: Oha, also genau das falsche Wochenende, weil es ist doch das Wochenende der offenen Gärten. Das heißt, da muss man auch ganz viel wahrscheinlich anbinden und Regenmöglichkeiten haben.
6: Auf jeden Fall Regenschutz mitnehmen, Regenschirm, Regen. Sachen und wenn es geht, nicht unbedingt unter großen, alten, schwachen Bäumen mehr laufen.
0: Ja, auch wichtig.
6: Da kann auch mal ein Ast abbrechen bei so einer stürmischen Böe. Ne?
0: So, wird Sonntag besser?
6: Nicht wesentlich. Vielleicht ein Ticken weniger Wind. Mhm. Aber was das Wetter angeht, das Gleiche. Nochmal mit vielen Wolken, Sonne zwischendrin und wieder verbreitet Schauer. Auch da werden Gewitter mit dabei sein. Das Ganze dann bei Höchsttemperaturen von nur noch so um die 17 Grad.
0: Oh, kälter wird es jetzt auch noch.
6: Ja, aber ich würde sagen, positiv gedacht, der Sommer holt richtig Schwung und dreht dann im Laufe nächster Woche, aber in die ganz andere Richtung.
0: Genau, die Hoffnung stirbt zuletzt. Wir glauben ganz fest dran. Mhm. Danke, Stefan, und dir einen schönen Abend.
6: Bis dann, tschüssing.
0: Tschüss. 6 Minuten nach 6:30 NDR1 Radio MV, der zuverlässigste Verkehrsservice für uns in Mecklenburg-Vorpommern.
1: Ja, Achtung, Autofahrer, wir haben immer noch die ungesicherte Unfallstelle auf der R20 Kreuz Uckermark Richtung Rostock zwischen Pasewalk Süd und Pasewalk Nord. Ja, und wir haben immer noch Stau wegen Bauarbeiten auf der A24 Hamburg Richtung Berlin, nämlich zwischen Hagenow und Wörr-Berlin. 5 Kilometer aktuell plus 20 Minuten. Geblitzt wird auf der A24 auch ebenfalls Richtung Berlin einmal im Dreieck Wittstock-Dosse und Richtung Hamburg, Höhe Zarrentin. Dann auf der B5 in Dersenow Richtung Ludwigslust auf Rügen, B96 zwischen Bergen und Lietzow, Höhe Reitzwig. Dann zweimal noch auf der 103 Stadtautobahn Rostock Richtung Warnemünde, Höhe Evershagen und zwischen Quetzin und Heidekrug Richtung Karow. Dann B104 zwischen Lützow und Keselow. B105 in Pantelitz Richtung Rostock. B110 Sarnitz Richtung Rostock. Dann B198 zwischen Groß-Trebbow und der B96. Dann geht's auf die B321. Einmal zwischen Pampow und Warsow und in Zachow Richtung Parchim. Zwischen Altentrepte und Rheinberg in Burg Stargard, Karl-Stolte-Straße stadteinwärts. Zwischen Damshagen und Rolofshagen. In Sito am Ortsausgang wird noch gelasert Richtung Röbel und in Wolgast, Hufelandstraße beidseitig.
0: Dankeschön fürs Bescheid sagen. Und wenn da was fehlen sollte auf der Liste von Theresa Hebert oder auch was runter kann, melden Sie sich. Geht kostenlos, kostenfrei, wie Sie immer wollen. Umsonst ist es auf alle Fälle nicht. Das kann ich Ihnen sagen. Wir geben es gern weiter. So erreichen Sie uns entweder über unsere NDR-MV-App oder Sie rufen an unter 0800 59 59 100.
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0: Heute gab es keinen einzigen freien Stuhl mehr im Gerichtssaal vom Landgericht Rostock, denn heute am 11. Verhandlungstag im Fall des getöteten 8-jährigen Fabian aus Güstrow, da war das Interesse besonders groß. Grund dafür war wohl der heutige Zeuge. Hier ist NDR1 Radio MV. Unser Reporter Jürgen Jakob Gericke war vor Gericht auch mit dabei. Jürgen Jakob, warum war dieser Mann denn so interessant?
1: Ja, die Staatsanwaltschaft und die Ermittlerinnen und Ermittler gehen davon aus, dass die Angeklagte mit diesem Mann zum Fundort der Leiche gegangen ist. Und zwar einen Tag, bevor sie dann selbst die Polizei dorthin geführt hat. Damals sprach sie ja davon, dass sie die Leiche zufällig bei einem Spaziergang gefunden hatte. Es gab an anderen Verhandlungstagen schon Hinweise darauf, dass sie vorher mit jemandem da gewesen war. Darüber war im Prozess also schon berichtet worden. Und ja, heute war nun dieser Mann als Zeuge geladen.
0: So, und was hat er gesagt?
1: Dass die Angeklagte ihn 3 Tage nach Fabians Verschwinden gefragt hatte, ob er ihr bei der Suche nach dem Jungen helfen wolle. Und zwar bei einem Wald nahe Klein-Upal.
0: Also dem späteren Fundort der Leiche des Kindes, ne? Mhm. Und warum wollte sie genau dorthin? Also wie hat sie das denn dem Mann gegenüber begründet?
1: Ja, sie hat sich erinnert, so hat sie es ihm jedenfalls gesagt, dass sie mit Fabian dort mal Schlitten fahren gewesen war. Mhm. Der Zeuge kannte diese Gegend überhaupt nicht und für ihn hörte sich danach an, ja, die Nadel im Heuhaufen zu suchen, aber ihr zuliebe sei er trotzdem nachts im Stockdusteren los, so hat er es ausgesagt. Und weil er Jäger ist, hatte er eine Wärmebildkamera dabei. Damit konnte er von einem Feldweg bei Klein-Upal aus dann aber nur ein paar Tiere sehen. Doch Gina H. habe ihn mit einer Handylampe zielstrebig über einen Acker geführt an einen Tümpel und gerufen, dass da etwas sei. Und der Mann hat gesagt, er hätte dann bei diesem schlechten Licht nicht wirklich was erkannt. Er dachte, ja, da liegen vielleicht schwarze Rohre oder ähnliches. Dann habe aber die Angeklagte gerufen, da liegt er. Und ihm sei sofort mulmig geworden. Er habe dann nur noch weggewollt.
0: Ja, und dann?
1: Ja, er hat das ja wie eine Art Schockzustand beschrieben. Mhm. Er sei dann da wirklich so schnell wie möglich weg, habe mit der Angeklagten schweigend im Auto gesessen, habe sie noch in ihrem Dorf abgesetzt. Und am nächsten Tag hatte er noch gegrübelt, was da eigentlich passiert sei. Da hatte die Angeklagte dann aber schon die Polizei informiert über den Leichenfund. Der Prozess wird jetzt am kommenden Dienstag fortgesetzt. Dann soll ein Zeuge aussagen, der auch mit der Angeklagten am Fundort gewesen sein soll. Eben noch nach diesem Mann, der heute ausgesagt hat.
0: Ja, vielen Dank für die Information, Jürgen Jakob Gericke. Und alles zu diesem 11. 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

0: Was für ein Klassiker. Die Animals und The House of the Rising Sun hier bei uns.
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0: Schülerinnen und Schüler schreiben Postkarten, und zwar an ermordete Juden in Anklam. Ja, das ist ein besonderes Projekt zur Erinnerungskultur an der Europaschule Röbershagen. Und das wurde jetzt auch ausgezeichnet, habe ich gelesen, mit dem Jugendengagementpreis. Herzlichen Glückwunsch. Und wir stellen Ihnen das Projekt und die Beteiligten gleich ausführlich vor, nämlich im Kulturjournal nach den 19 Uhr Nachrichten mit Ralf Markert. Ich bin Dörte Graner und wünsche Ihnen einen angenehmen Freitagabend. Vielleicht sehen wir uns ja übermorgen am Sonntag beim Tag der offenen Tür im Landtag.

0: Kommen Sie gut in den Freitagabend. Sie hören NDR1 Radio MV. Ich bin Ralf Markert. Die Zeit 19 Uhr.
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0: Ein Thema, das viele Menschen über die Landesgrenzen hinaus beschäftigt, der Prozess im Mordfall Fabian aus Güstrow. Katrin Kalke, ein Zeuge belastet mit seiner Aussage die Angeklagte schwer. Was hat er da heute alles gesagt?
2: Der Mann hat vor dem Landgericht Rostock ausgesagt, dass ihn die heute 30-jährige Gina H., die Angeklagte, bereits einen Tag vor dem Fund der Leiche gezielt an den Ort geführt hatte, an dem Fabian dann später tot entdeckt wurde. Jörn Jakob Gericke aus dem Ostseestudio berichtet.
3: Die Angeklagte Gina H. habe ihn zu einem Tümpel bei Klein-Upa geführt, sagte der Mann vor Gericht aus. Einen Tag später brachte die 30-Jährige auch die Polizei dorthin, wo Fabians Leiche lag. Der Zeuge war nach eigenen Angaben nachts im Stockdunklen mit Gina H. über den Acker gegangen. Sie habe ihn gebeten, ihm dort bei der Suche nach dem vermissten Jungen zu helfen. Weil der Mann Jäger ist, hatte er eine Wärmebildkamera dabei, konnte aber nichts erkennen. Die Angeklagte sei vorangegangen, habe mit ihrem Handy zum Tümpel geleuchtet und plötzlich gerufen, da ist er. Fabian sei gemeint gewesen. Der Zeuge sagte weiter, ihm sei sofort mulmig geworden, er habe nur noch weggewollt. Im Nachhinein ist er sich sicher, dass Gina H. ihn benutzt habe und seine Spuren dort hinterlassen wollte.
2: 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Der Bundesrat hat dem Gesetz für besseren Schutz vor Gewalt im privaten Bereich zugestimmt. Danach können Gerichte künftig Gewalttäter zum Tragen einer elektronischen Fußfessel verpflichten. Annäherungsverbote sollen besser kontrolliert werden. Auch gegen die Apothekenreform erhob die Ländervertretung keine Einwände. Apotheken dürfen künftig mehr Aufgaben übernehmen. Es sind bestimmte Impfungen, Schnelltests und Blutabnahmen in Apotheken erlaubt. Auch Präventionsangebote etwa zu Diabetes und Herz-Kreislauf-Erkrankungen soll es dort geben. Nach dem Brand im Kulturspeicher von Ueckermünde bereitet sich die Stadt auf eine große Aufräumaktion vor. Nach dem Brand vor knapp einer Woche war ein Schaden von etwa 1 Million Euro entstanden. Frank Schwarz aus der Aktuell-Redaktion.
4: Wie Bürgermeister Jürgen Kliewe dem NDR mitteilt, ist inzwischen eine Spendenaktion für den Wiederaufbau angelaufen. Morgen soll das Hauptgebäude mit einem großen Aktionstag aufgeräumt und für erste Reparaturarbeiten vorbereitet werden. Der abgebrannte Seitenflügel des Kulturspeichers soll wieder aufgebaut werden. Die Versicherung für den Gebäudeschutz habe signalisiert, dass sie nicht die Gesamtkosten für den Wiederaufbau tragen werde. Die abgeschlossene Versicherungssumme reiche für die heutigen Bedürfnisse nicht aus, so Kliewe weiter. Am 28. Juni soll es auf dem Schlosshof von Ueckermünde eine große Benefizveranstaltung geben, auf der weitere Spenden für den Wiederaufbau des Kulturspeichers eingenommen werden sollen.
2: Springreiter André Thieme aus Blau am See hat mit der deutschen Mannschaft beim Nationenpreis in La Baule in Frankreich Rang 2 belegt, hinter der Gastgeber-Equipe. Mit seiner Stute Chakaria lieferte der Mecklenburger 2 fehlerfreie Runden ab und darf auf eine Nominierung hoffen für die Weltmeisterschaft im August in Aachen. Und bei der Fußball-Weltmeisterschaft, da geht es jetzt auch in den USA und in Kanada offiziell los. Nach der Eröffnung gestern in Mexiko gibt es gleich um 19.30 Uhr deutscher Zeit die zweite Feier in Toronto. Aus dem ARD-WM-Team Desiree Krause.
5: Das DFB-Team hatte am späten Nachmittag deutscher Zeit bei mehr als 30 Grad seine vorletzte Trainingseinheit vor dem WM-Start. Ähnliche Temperaturen sind beim Spiel am Sonntag zu erwarten, dann allerdings im klimatisierten Stadion in Houston. Sollten die deutschen Fußballer dort treffen, dann ertönt der Song Major Tom von Peter Schilling. Er wird auch bei der WM als Torhymne der deutschen Mannschaft gespielt. Große Namen wie Michael Bublé und Katy Perry erwarten Fußballfans heute bei den beiden Eröffnungsfeiern in Kanada und den USA. Die beiden Co-Gastgeber spielen dann am Abend und in der Nacht ihre ersten WM-Partien.
0: Und das Wetter für uns in Mecklenburg-Vorpommern, da gab es ja stellenweise schon eine ordentliche Schütte, Theresa.
6: Oh, ja.
0: Meine Herren.
6: In Schwerin ist er gerade durch und Parchim zieht jetzt weiter Richtung Güstrow und einmal komplett durch. Jeder bekommt was ab. Wir sind da ja nicht geizig. Ansonsten wirklich viele Wolken, immer noch ein paar Wolkenlücken. 16 Grad in Rostock, 17 in Greifswald und dann schauen wir hier nochmal Richtung Ludwigslust, da sind wir bei 16 Grad. In der kommenden Nacht, dann nur noch wohl locker bewölkt und manchmal auch klar bei so um die 12 Grad und morgen am Sonnabend dann wenig Änderung. Alles wieder mit dabei. Plus Wind, der kommt mäßig bis frisch, an der See auch stark aus West.
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6: So, jetzt haben wir immer noch so einen kleinen Stau auf der A24 Hamburg Richtung Berlin, nämlich zwischen Hagenow und Wörbelin. Da gibt es ja Bauarbeiten, da noch so eine Viertelstunde mehr mitnehmen. Und die Marie hat uns geschrieben über die NDR MV. Es hat einen Unfall mit einem Bus gegeben zwischen Rostock und Kritzmo, genauer gesagt in der Satower Straße. Voll gesperrt, hat sie uns geschrieben. Und geblitzt wird auch noch auf der A24 gleich zweimal Richtung Berlin im Dreieck Wittstock-Dosse und Richtung Hamburg Höhe Zarrentin. Dann geht's auf die B5 in Dersenow Richtung Ludwigslust. Dann geht's nach Rügen, B96, zwischen Bergen und Lietzow, Höhe Ralswiek. Zweimal auf der 103 Stadtautobahn Rostock Richtung Warnemünde, Höhe Evershagen und zwischen Quetzin und Heidekrug Richtung Karow. Dann 104 zwischen Lützow und Keselow, auf der 105 in Pantelitz Richtung Rostock. Dann B110 Sahnitz Richtung Rostock. Dann B198 zwischen Groß-Trebbow und der B96. Dann zweimal die B321 zwischen Pampow und Warsow und in Zachow Richtung Parchim. Zwischen Altentrepte und Rheinberg, in Burg Stargard immer noch, in der Karl-Stolte-Straße stadteinwärts. Zwischen Damshagen und Rolofshagen, in Sito wird noch gelasert am Ortsausgang Richtung Röbel und in Wolgast, Hufelandstraße, beidseitig.
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0: Der Auftakt in der Neubrandenburger Konzertkirche, die Eröffnung der Festspiele Mecklenburg-Vorpommern morgen Nachmittag. Wir schauen auf das Programm. Außerdem der Maler Oskar Manek mit Neuigkeiten vor der Ausstellungseröffnung in Benz auf Usedom. Und die Europaschule Rövershagen erinnert an Anne Frank und die Opfer des Nationalsozialismus. Willkommen zum Journal. Erster Titel: Genesis mit Phil Collins. That's all.

Ueckermünde im Osten, Zarrentin im Westen, Lewin im Norden und Neukalles im Süden. Diese vier Orte halten gewissermaßen den diesjährigen Festspielsommer zusammen. Das Kulturjournal, Sie hören NDR 1 Radio MV. Als Konzertorte jeweils an den Rändern von Mecklenburg-Vorpommern, zugleich aber mittendrin für die kommenden drei Monate mit rund 120 Konzerten. Morgen beginnt das Musikfestival in der Neubrandenburger Konzertkirche. Axel Seitz über den Festspielsommer 2026.

0: Mit dieser Ouvertüre beginnen die Festspiele in diesem Jahr. Komponiert von Johannes Fischer, gespielt vom Amida Quartett. Nach dem Eröffnungskonzert sind die vier Musiker, zwei Frauen und zwei Männer, noch weitere 18 Mal in Mecklenburg-Vorpommern zu erleben. Violinistin Johanna Stemmler freut sich besonders auf die drei Konzerte im Juli in Ueckermünde, Koserow und Anklam unter dem Motto Brahms am Haff.
1: Brahms Quintett in G-Dur und beide Brahms Sextette und alle drei Streichquartette von Brahms und Klarinettenquintett. Also darauf freue ich mich wie eine Ausgehungerte. Ich freue mich auch darauf, unsere ganzen musikalischen Freunde wieder zu treffen. Martin Klett und Kit Armstrong und Nils Mönkemeyer. Also wir hangeln uns, glaube ich, tatsächlich von einem persönlichen Highlight zum nächsten.
0: Die Mitglieder des Amida-Quartetts kennen die Festspiele seit mittlerweile 13 Jahren, seit ihrem ersten Auftritt 2013. Und insofern weiß auch Bratschistin Theresa Schwamm, was auf sie bis September zukommt.
2: Das habe ich bei den Festspielen immer so empfunden. Da kommen Menschen von überall her angereist, die einfach richtig Bock haben auf Kammermusik. Und dieses Sommergefühl in Mecklenburg-Vorpommern, das ist ja auch einfach so speziell. Es ist so schön, so ruhig, so gemütlich, so idyllisch hier. Es ist einfach so besonders.
0: Besonders ist für Intendantin Ursula Haselböck, dass 2026 bekannte Künstler erstmals bei den Festspielen dabei sind, wie die Schauspielerin Mechthild Grossmann und der Tenor Rolando Villason.
3: Bei Rolando Villason war es so, dass es mich selber fast von den Socken gehauen hat, dass der tatsächlich noch nie bei den Festspielen war. Deswegen haben wir natürlich die Gelegenheit gleich beim Schopfe ergriffen, haben ihn eingeladen mit der Lauten Kompanie Berlin und das passt perfekt nach Stolpe an der Peene mit einem wunderbaren Monteverdi-Abend. Und Mechthild Grossmann, ja, manchmal fliegen einem die Projekte so zu. Sie hat ein Projekt mit dem Pianisten Gottlieb Wallisch.
4: Century Foxtrots ist ein Projekt, das eine große Anzahl von Weltersteinspielungen präsentiert. Foxtrots, Charlestons oder Bostons oder Tangos von klassischen Komponisten aus den 20er und 30er Jahren, die alle von der Jazzwelle beeinflusst wurden, die nach dem Ersten Weltkrieg nach Europa herübergeschwappt ist.
0: Da beide Veranstaltungen mit Gottlieb Wallisch und Mechthild Grossmann am 4. Juli nun im Kulturhaus Mestlin stattfinden, gibt es noch Restkarten. Andere Konzerte sind hingegen bereits ausverkauft.
3: Die Konzerte im Thomaner Chor sind wunderbar verkauft. Schloss Bothmer mit Kent Nagan und dem Deutschen Symphonieorchester ist unglaublich, was da für ein Andrang war.
0: Und so wirbt Ursula Haselböck vor allem für die Reihe Junge Elite.
3: Weil die Festspiele haben sich seit 36 Jahren doch den Namen als Trüffelschweine der Klassik sozusagen wirklich verdient. Und es ist tatsächlich so, dass ganz, ganz viele Namen, die heute auf den großen Bühnen zu Hause sind, mal bei den Festspielen Mecklenburg-Vorpommern ihre ersten Konzerte gegeben haben. Julia Fischer, Daniel Hope, Daniel Müller-Schott, die alle mal ihre Anfänge als blutjunge Musiker gemacht haben.
0: Das Eröffnungskonzert in Neubrandenburg bestreitet neben dem Amida-Quartett die NDR-Radio-Philharmonie unter ihrem Chefdirigenten Stanislav Kotschanowski, unter anderem mit der 4. Sinfonie von Johannes Brahms.
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1: Er ist einer der bedeutendsten Maler, die hier bei uns in Mecklenburg-Vorpommern leben. Oskar Manek, zu Hause in Ückeritz und natürlich auch in seiner Geburtsstadt in Berlin. Das Kulturjournal, Sie hören NDR 1 Radio MV. Morgen wird im Kunstquartier in Benz auf Usedom eine Ausstellung eröffnet. Oskar Manek, Neuigkeiten. Michaela Schubert vom Kunstquartier Usedom. Schönen guten Abend erstmal.
2: Guten Abend.
1: Wie interpretieren Sie den Titel Neuigkeiten? Sind das alles neue Bilder, die Sie dort zeigen?
2: Es mutet auf den ersten Blick nicht so an, weil die Figuren zum Teil altbekannte sind, wie Hertha Müller, Frida Kahlo oder Frauen zumeist aus der Musik, die er immer wieder als Hauptfiguren in seinen Bildern hervorholt. Aber sie sind neu inszeniert. Sie sind teilweise in das aktuelle Zeitgeschehen eingebunden. In seiner Fantasie lässt er sie ein neues Umfeld erleben, wie beispielsweise Hertha trifft Frida in Ückeritz, dem Wohnort des Malers, oder das Bild der Maler der Romantik, die Anspielung auf Caspar David Friedrich, aber umgesetzt natürlich mit ihm als Hauptfigur in der Natur malend. Das sind schon die Neuigkeiten.
1: Wie haben Sie diese Ausstellung erarbeitet? Erstellen Sie die Auswahl mit dem Künstler zusammen?
2: Die erstellen wir zusammen, ja. Das heißt, es gibt Vorschläge aus den neuen Bildern, die in den letzten 1-2 Jahren entstanden sind. Und ich setze dann Prioritäten in der Auswahl, auch in der Technik. Also diese Ausstellung zum Beispiel ist nicht begrenzt auf Leinwände oder andere Ausstellungen, die ich zur Hinterglasmalerei und seiner New Pop Art gemacht habe, sondern wir haben hier mal den Spagat versucht, bis auf die grafischen Arbeiten alle Techniken mit einzubinden. Das war eine Herausforderung, aber wir sind seit einer Stunde fertig und ich denke, es hat sich gelohnt.
1: Für alle, die mit den Bildern des Malers, des Künstlers vielleicht nicht so vertraut sind, was macht Oskar Manek so besonders?

0: Die Kult-Hits im Lieblingsmix. Barry White, The First, The Last, My Everything. 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Anne Frank war 15 Jahre alt, als sie im März 1945, kurz vor Kriegsende, im Konzentrationslager Bergen-Belsen starb. Heute an ihrem Geburtstag wird bundesweit an die Verfolgung und Ermordung von Jüdinnen und Juden während des Nationalsozialismus erinnert. So auch in der Europaschule Rövershagen.
1: Rosalie ist 15 Jahre alt. Die Schülerin liest eine Postkarte, die sie geschrieben hat.
2: Liebe Familie Wagner, wir denken oft an euch und fragen uns, wie es euch geht. Seit dem Kriegsende haben wir nichts mehr von euch gehört und wir machen uns große Sorgen. Was ist mit euch passiert? Liebe Grüße, Emi und Rosalie.
1: Auch Rosalies Klassenkameradin Lydia hat geschrieben.
3: Liebe Rosalie, liebe Ella, ich weiß nicht, ob diese Zahlen euch erreichen, aber ich denke an euch und an den Tag, als ihr Anklam verlassen musstet. In Gedanken bei euch, Lydia, Emma Hübschmann und Leonie Koschnick.
1: Die Mädchen gehen in die 9. Klasse und sind Teil der AG Kriegsgräber, einer Geschichtswerkstatt. Etwa 20 Schülerinnen und Schüler aller Klassenstufen beschäftigen sich mit der jüngeren deutschen Geschichte, wollen erinnern. Sie sprechen mit Zeitzeugen, putzen Stolpersteine, produzieren Podcasts, nehmen an Exkursionen im In- und Ausland teil und organisieren Ausstellungen. Die 15-jährige Rosalie ist seit der 5. Klasse dabei.
2: Die Ausstellung, ich hoffe, dass dieser Gruß sie erreicht, handelt von Anklammer Personen, die deportiert wurden. Und wir haben letzten Sommer auch den Deportationsort besucht in Lublin. Und das war sehr emotional und auch sehr berührend, dass wir dann auf die Idee kamen, dass wir Postkarten schreiben und die dann an den Ort senden, wo sie früher gewohnt haben. Aber natürlich, also sie sind ja leider nicht mehr da, deswegen sind sie auch zurückgekommen.
1: Eine Ausstellung bestehend aus 8 Postkarten und historischen Aufnahmen aus Anklam. 17 Schicksale aus einer jüdischen Gemeinde, die 1934 noch 40 Mitglieder zählte. Nach 1941 verliert sich die Spur dieser Menschen. Sie alle wurden von den Nationalsozialisten ermordet. Und deshalb schreibt auch die 15-jährige Nele gegen das Vergessen an.
4: Lieber Albert Bernhard, ich schreibe Ihnen diese Postkarte, um an Sie zu erinnern. Sie wohnen bis Anfang 1940 in der Peenestraße und besitzen in der Brüderstraße ein eigenes Geschäft. Dann erleben Sie die Deportationen. Wie viel Unmenschlichkeit und Hass schlägt Ihnen entgegen? Wie reagieren die Nachbarn auf Ihre Deportation?

0: So viele Fragen haben wir. Liebe Grüße, Pia und Nele.
1: Die AG Kriegsgräber der Europaschule Rövershagen wird seit fast 3 Jahrzehnten von Petra Klawitter geleitet. Die Projekte, die sie mit den Schülern erarbeitet hat, wurden vielfach ausgezeichnet. Erst vor wenigen Tagen gab es den erstmals verliehenen Jugendengagementpreis des Landes Mecklenburg-Vorpommern. Trotz politisch herausfordernder Zeiten blickt Petra Klawitter positiv in die Zukunft.
2: Ich bin frohen Mutes eigentlich, dass wir die Mehrheit der jungen Leute wappnen können, dass sie geschult werden, für Menschlichkeit einzutreten, für Toleranz, für ein Miteinander, dass das ihre Werte sind. Und da bin ich eigentlich guten Mutes.
1: Die Mädchen, die sich an dem Projekt beteiligen, sind fast alle so alt wie Anne Frank, als sie 1945 im Konzentrationslager starb. Die Spurensuche in Anklam und Lubmin hat Rosalie viel gebracht.
3: Weil dadurch wird die Geschichte ja immer nahbarer. Und ich glaube, auch für andere SchülerInnen könnte das helfen, dass dann die Geschichte nahbarer ist. Und ich hoffe, dass vielleicht die dann auch erkennen, dass Demokratie super wichtig ist und keine Gegebenheit für immer ist, sondern dass man die schützen muss. Und dann hoffe ich auch, dass sie dann das als Anhaltspunkt nehmen, die zu schützen.
1: Große Schautafeln mit den Postkarten der Schüler und historische Stadtansichten bilden die Ausstellung mit dem Titel »Ich hoffe, dass sie dieser Gruß erreicht«. In Anklam kann sie erstmals Ende September besucht werden.
4: Das Gedenken an die Opfer des Nationalsozialismus. Hannes Opel hat sich das Projekt in Rövershagen angeschaut.

0: Kommen Sie gut ins Wochenende mit NDR 1 Radio MV. Sie hören das Kulturjournal. Der jüngste Musiker ist 6, der älteste 19. 28 Mädchen und Jungen nehmen am zweiten Gitarrenwettbewerb morgen in Waren und Röbel teil. Das Ganze im Rahmen des Müritzer Musikfestivals. Der Großteil der Nachwuchsmusiker kommt aus Mecklenburg-Vorpommern.
1: Ein klassisches Gitarrensolo von Leo Brauer, ein bedeutender südamerikanischer Gitarrenkomponist der Gegenwart. Gespielt von Paulina Prehn. Die 13-Jährige aus Röbel hat gewissermaßen mit ihrem Stück ein Heimspiel.
2: Ich finde gut, dass es auch Unterschiede gibt, so zwischen den verschiedenen Tonwechseln und auch mal spannende Ereignisse in dem Stück. Zum Beispiel hier. Wird es dann, ich sag mal, dunkler und das dann finde ich spannungsvoller. Und auch, dass die Stücke nicht immer gleich klingen.
1: Ihre Finger gleiten gezielt auf den Saiten der Gitarre. Seit 4 Jahren spielt Paulina ihr Instrument. Sie fühlt sich oft sicher, hat aber bei Auftritten manchmal noch Angst, dass etwas schieflaufen könnte.
2: Beim Greifen rutsche ich auch manchmal ab oder bin dann zu weit weg. Zum Beispiel, wenn ich hier, dann hört sich nicht so schön an, wie wenn ich hier so, dass es klarer, sag ich mal. Oder auch wenn ich denn die Saite nicht treffe oder mal mit dem Nagel hängen bleibe. Das ist dann auch schwierig.
1: Den Gitarrenwettbewerb in Röbel und Waren hat Benz Hartl vorbereitet, selbst Gitarrenlehrer an der Musikschule in Röbel.
3: Wir haben diesen Wettbewerb organisiert, weil es beim Jugendmusiziert in diesem Jahr gibt es keine Kategorie für klassische Gitarre, nur für Rock und Pop. Ganz viele haben sich angemeldet und sie freuen sich sehr, dass wir so einen Wettbewerb organisieren. Der größte Unterschied ist, dass das Programm nicht so lang sein muss wie beim Jugendmusiziert. Also bei Jugendmusiziert muss man doppelt so viel Minuten vorbereiten.
1: Jeder zweite der insgesamt 28 Teilnehmer kommt aus Mecklenburg-Vorpommern, aus Rostock, Greifswald und Güstrow. Und eben auch Paulina Prehn. Immer wieder übt sie ihre 3 Stücke. Hier gerade eines von Ferdinando Carulli. Ihr Vorspiel bei der Jury morgen dauert 7 Minuten.
2: Also ich muss auf jeden Fall ruhig bleiben, weil also meistens bin ich dann zu schnell, starte zu schnell. Ja, ich atme einmal tief durch und dann wird's auch. Versuche mich dann zu beruhigen.
1: Wettbewerborganisator Benz Hartl ist zugleich auch Gitarrenlehrer der 13-Jährigen aus Röbel.
3: Paulina hat sich so viel entwickelt und sie steht jetzt auf einem so hohen Niveau. Das ist selten, sehr selten. Also da kann man Paulina gut vertrauen. Sie hat schon sehr viel Erfahrung auf Bühne und Wettbewerbe schon. Ich denke, ist ziemlich professionell geworden.
1: Paulina Prehn möchte vor allem eines, einen fehlerfreien Auftritt.
2: Auf jeden Fall hoffe ich, dass ich so abschneide, ja, dass ich schon gut mittig bin. Und auch wenn ich meine Gegner, nenne ich es mal, sehe und auch spielen höre, dass ich weiß, ja, für diesen Unterschied habe ich gut gemacht.
1: Da ist Benz Hartl deutlich optimistischer.
3: Ich denke, sie wird schon eine goldene Bewertung bekommen. Ich schätze, sie wird in den ersten, in den besten 5 oder 7 Teilnehmerinnen sein. Das ist meine Erwartung.
1: Morgen Abend steht dann fest, wie Paulina und all die anderen abgeschnitten haben beim Gitarrenwettbewerb des Müritzer Musikfestivals.
0: Wir vom Kulturjournal hier auf NDR 1 Radio MV. Wir wünschen ganz, ganz viel Erfolg für alle Teilnehmerinnen und Teilnehmer. Frank Schwarz hat die junge Musikerin Paulina Prehn in Röbel besucht.

0: Schützen und ihre Kanonen, Shanty-Sänger und eine Näherin. Sie alle bereiten sich auf den Norddeutschen Tag auf der Festung Dömitz vor. Hier ist NDR 1 Radio MV, Sie hören das Kulturjournal. Doch dabei geht es um mehr als nur einen schönen Sonntag. Sie alle tragen dazu bei, norddeutsche Traditionen lebendig zu halten. Petra Heißen hat sie besucht. An der
1: Gitarrenklänge, Akkordeon und vielstimmiger Gesang dringen aus dem Vereinsraum in Schwerin. Auf den Tischen liegen Liedtexte, manche Sänger klopfen den Takt mit dem Fuß mit. Jeden Mittwochabend treffen sich die Männer des Shanty-Chors De Klönköpp zur Probe. Einer von ihnen ist Gerd Maas. Seit 25 Jahren singt der Schweriner im Chor.
2: Vor 80 Jahren habe ich im Kinderchor gesungen, in der ersten Klasse. Das Singen hat mich nie ganz losgelassen. Hier im Shanty-Chor macht mir das am meisten Spaß. Und nicht nur mir, denke ich mal so.
1: Für die Sänger geht es nicht nur um Musik. Beim Norddeutschen Tag wollen sie auch die plattdeutsche Sprache hörbar machen.
3: Regenburg verbomben, Land am Meer.
2: Das Platt darf nicht sterben. Und wir alle haben Plattschnackers hier. 1, 2, 3, 4, 5, 6, 8, 9. Also gut die Hälfte des Chores schnackt platt.
1: Menschen wie Gerd Maas sind es, die den Norddeutschen Tag ausmachen. Auf der Festung Dömitz treffen sie auf andere, die ebenfalls norddeutsche Traditionen bewahren. Thorsten Wulff aus Kriewitz zum Beispiel. Für den Norddeutschen Tag holt er einer seiner historischen Kanonen aus der Werkstatt. Den Unterbau hat er selbst entworfen. Wochenlang hat er gezeichnet, geplant und schließlich geschraubt.
4: Wenn man nämlich den Unterbau zu groß baut, dann sieht die Kanone, sage ich mal, popelig aus. So eine Kanone habe ich auf dem Bild gesehen und habe gesagt, okay, gleich verliebt, fertig bauen, ab geht er.
1: Am Sonntag auf der Festung soll die Kanone sogar mit echtem Schießpulver böllern. Für Thorsten Wulff gehört das zur Pflege eines alten Brauchtums.
5: Kanone, Feuer bereit, gebt Feuer!
4: Wenn man jetzt hier steht und die Druckwelle kommt beim Abschuss und dann flattern einem die Hosenbeine, das gibt einfach ein cooles Gefühl. Das ist, als wenn man mit dem Auto ganz schnell fährt, quasi.
1: Auch Janette Reinberger bereitet sich auf ihren ersten norddeutschen Tag vor. Im Beruf ist sie Kellnerin. Nebenbei näht sie Kinderkleidung und handgemachte Steckenpferde.
6: Angefangen hat das damals mit meiner Oma, die mir das Nähen per Hand beigebracht hat, als ich Kind war. Das hat mir immer total viel Spaß gemacht.
1: Heute hat Janette selbst Kinder. Weil ihr viele Sachen im Handel nicht gefallen haben, begann sie, die Hosen für ihre Kleinen selbst zu nähen.
6: Wenn die Leute was kaufen und sich dann total drüber freuen, guck mal, wie schön, und dann meine kleinen Details wahrnehmen, macht mich sehr stolz. Und wenn dann so ein Steckenpferd über den Tresen geht, dann erwische ich mich auch manchmal, dass mir so, naja, wie so ein Freund, der geht.
1: Shanty-Chor, Kanonendonner, Steckenpferde und viel Plattdeutsch. Der Norddeutsche Tag auf der Festung Dömitz beginnt am Sonntag um 11 Uhr. Der Eintritt ist frei.
0: Na dann, für alle Beteiligten einen schönen Norddeutschen Tag in Dömitz und hoffentlich bei gutem Wetter.

0: Für Sie einen schönen Freitagabend mit dem Kulturjournal. 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David Hockney gilt als einer der renommiertesten europäischen Künstler der Gegenwart. Die britische Tate Gallery beschrieb ihn einst als vielleicht beliebtesten und vielseitigsten Künstler des 20. Jahrhunderts. Berühmt wurde er mit bunten, lichtdurchfluteten Bildern von Swimmingpools. Nun ist David Hockney kurz vor seinem 89. Geburtstag friedlich in seiner Londoner Wohnung gestorben. Franziska Hoppen mit einem Nachruf.
1: Farbe sei etwas Fröhliches, sagte David Hockney einmal im hohen Alter, der Künstler mit der Hornbrille und in bunt karierten Anzügen, und seine Kunst solle fröhlich sein.
2: Color is a joyful thing. I want my art to be joyful, actually.
1: Vielleicht auch, weil Hockney in den Hungerjahren der Nachkriegszeit aufwuchs, geboren 1937 als eines von 5 Kindern. Er habe schon früh gewusst, er wollte Künstler werden.
2: From about 8 years old, I wanted to be an artist.
1: Und so beschäftigte sich der Student am Royal College of Art erst mit abstraktem Expressionismus, später faszinierte ihn Pop-Art. Doch in den 60ern zog Hockney aus dem grauen Großbritannien nach Los Angeles in den USA und fand dort sein Paradies. Licht, Freiheit und die Möglichkeit, seine Homosexualität zu erforschen. Es hat die Energie der USA mit einem Hauch von Mediterranem. Mit seinen farbenfrohen und lichtdurchfluteten Bildern von schimmernden Swimmingpools wurde Hockney dann bekannt. Das Licht aus Spiel und bunter Farbe, sein Markenzeichen. Was mir daran besonders gefallen hat, war die gewisse Absurdität, etwas zu malen, das nur eine Sekunde lang zu sehen ist, während ich allein für den Spritzer 7 Tage gebraucht habe. Sein wohl bekanntestes Werk, A Bigger Splash, zeigt einen dieser blauen Pools vor Palmen und sonnigem Himmel, in den gerade jemand hineingesprungen sein muss, denn das Wasser spritzt im hohen Bogen und durchbricht die Stille. Alex Farquharson, Direktor der Kunstgalerie Tate Britain. Wenn man an die übrigen berühmten Poolgemälde denkt, sind sie wie Liebesbriefe an Südkalifornien und an das freizügige, schwule Leben, das er dort in der Sonne führen konnte. Hockneys Bilder faszinieren bis heute. Der Auktionator bei Christie's in New York kam 2018 kaum hinterher, als sich die Gebote für das Gemälde Porträt eines Künstlers, Pool mit 2 Figuren, sekundenschnell in die Höhe schraubten. Der Zuschlag fiel bei 90,3 Millionen US-Dollar. Damit hatte Hockney zeitweise den Titel als weltweit teuerster lebender Künstler inne. Er sehe sich die Dinge eben ganz genau an, sagte Hockney einmal. An einer Pfütze etwa könne er sich erfreuen, wo andere nur Regen säen.
2: I do look closely. Things. I can look at a puddle and get pleasure out of them. Most people think it's just raining, don't they?
1: Auch am Fotografieren probierte sich der Künstler, doch die Linse könne die Schönheit der Dinge und die Weite einfach nicht richtig einfangen.
2: The camera can't get the beauty of this. It just can't get the space, the thrilling space I'm in.
1: Dafür freundete Hockney sich ab 2010 mit dem iPad an, zeichnete darauf Landschaftsbilder und den Wechsel der Jahreszeiten. Kunstkritiker lobten Hockneys Experimentierfreudigkeit und seine Neugier auf neue Medien, auch im hohen Alter. Er mache einfach immer weiter, erzählte er einmal einem Journalisten, bis zum Schluss.
2: You just go on and on.
1: Ich mache immer weiter, bis ich umfalle.
2: Till you fall over.
3: Is that your plan?
1: Das ist Ihr Plan?
2: I'm still a smoker. I mean, I just
1: noch rauche ich. Irgendwann falle ich um. Das macht mir nichts aus.
2: I don't mind.
0: Einfach sympathisch. 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Kulthit aus den 80ern, jetzt im Lieblingsmix, weil wir die meisten Kulthits aus den 80ern spielen. Annie Lennox und Dave Stewart, die Eurythmics. Here comes the rain again. Und gleich in der Kulthit-Show AC/DC, da werde ich einen gepflegten Boxentest im Auto machen. Das war das Kulturjournal. Für Sie ein schönes Wochenende. Ich bin Ralf Markert.

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1: Im Studio ist Katrin Kalke. Guten Abend. Neue Daten zum Buckelwal. Tier schwamm nach Freilassung noch mehr als 200 Kilometer. Neue Aussage im Mordprozess Fabian. Zeuge belastet Angeklagte schwer. Und nächster Spielort. Fußball-WM geht in kanadischem Toronto weiter. Viele Wochen lang hat uns der vor Pöhl gestrandete Buckelwal beschäftigt. Heute hat das Umweltministerium die Ergebnisse der Auswertung des Datenträgers bekannt gegeben. Demnach soll der Wal noch mehr als 200 Kilometer weit umhergeschwommen sein, bevor er tot vor der dänischen Insel Anholt gefunden wurde. Aus der Aktuellredaktion Wolfram Dietrich.
2: Bisher haben die Experten lediglich die Bewegungsdaten ausgewertet und laut Umweltminister Till Backhaus geht daraus hervor, dass der Wal noch 4 oder 5 Tage nach seiner Freisetzung Anfang Mai gelebt hat. Am 7. Mai habe der Tracker am Tier das letzte Mal Daten gesendet. Eine Woche später wurde der Wal leblos vor der dänischen Küste gefunden. Alle anderen Daten des Trackers würden nun von der Privatinitiative der Aktion ausgewertet, wie etwa zu Tauchtiefe oder Temperaturen. Die Obduktion auf der dänischen Insel Anholt habe nichts Ungewöhnliches ergeben, keine Hinweise auf Verletzungen oder auf schwerwiegende Krankheiten. Auch Gewebe- und Organproben würden nun genau untersucht, so Backhaus. Das könne noch Wochen oder Monate dauern. Die umstrittene Rettungsaktion habe 2-mal vor dem Abbruch gestanden, sie sei aber rechtlich und fachlich vertretbar gewesen, so der Minister.
1: Im Mordprozess um den 8-jährigen Fabian hat ein Zeuge heute die Angeklagte schwer belastet. Vor dem Landgericht Rostock sagte er aus, sie habe ihn bereits einen Tag vor dem Fund der Leiche zu dem Ort geführt, an dem der Tote später entdeckt wurde. Jörn-Jakob Gericke aus dem Ostseestudio berichtet.
3: Die Angeklagte Gina H. habe ihn zu einem Tümpel bei Klein-Upa geführt, sagte der Mann vor Gericht aus. Einen Tag später brachte die 30-Jährige auch die Polizei dorthin, wo Fabians Leiche lag. Der Zeuge war nach eigenen Angaben nachts im Stockdunklen mit Gina H. über den Acker gegangen. Sie habe ihn gebeten, ihm dort bei der Suche nach dem vermissten Jungen zu helfen. Weil der Mann Jäger ist, hatte er eine Wärmebildkamera dabei, konnte aber nichts erkennen. Die Angeklagte sei vorangegangen, habe mit ihrem Handy zum Tümpel geleuchtet und plötzlich gerufen, da ist er. Fabian sei gemeint gewesen. Der Zeuge sagte weiter, ihm sei sofort mulmig geworden, er habe nur noch weggewollt. Im Nachhinein ist er sich sicher, dass Gina H. ihn benutzt habe und seine Spuren dort hinterlassen wollte.
1: 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Häusliche Gewalt kann in Deutschland künftig strenger geahndet werden. Der Bundesrat hat eine Reform des Gewaltschutzgesetzes beschlossen. Aus der Aktuellredaktion Tabea Tschöpe.
4: Vorbild für die neuen Regeln ist Spanien. Danach können Gerichte Gewalttäter künftig dazu verpflichten, eine elektronische Fußfessel zu tragen. Kommt der Täter zu nah, wird das Opfer über ein Gerät gewarnt. Zuletzt waren die Fälle an häuslicher Gewalt gegen Frauen angestiegen auf 250.000 pro Jahr. Der Bundesrat hat heute auch eine Anpassung der Renten auf den Weg gebracht. Um 4,24% steigt die monatliche Rente ab Juli an. Weiterer Beschluss, die Apothekenreform. Künftig darf dort noch mehr geimpft werden, zum Beispiel gegen Tetanus und Keuchhusten.
1: Gute Nachrichten für Bahnreisende in Mecklenburg-Vorpommern. Von morgen an fahren wichtige Regionalzüge im Osten des Landes wieder regulär. Nach wochenlangen Bauarbeiten gelten dann auch auf den Strecken von und nach Berlin wieder die gewohnten Fahrpläne. Aus dem Haff-Müritz-Studio Sven-Peter Martens.
5: Mit Betriebsbeginn fahren wieder die Züge zwischen Neubrandenburg und Pasewalk. Die Bauarbeiten auf dem Streckenabschnitt sind offiziell beendet, teilte die Deutsche Bahn mit. Verbesserungen gibt es auch für Reisende Richtung Berlin. Die Regionalexpresszüge aus Stralsund und Rostock fahren wieder auf ihre normalen Strecken. Damit halten die Züge auch wieder an den wichtigen Berliner Bahnhöfen Gesundbrunnen, Hauptbahnhof und Südkreuz. Für viele Pendler und Reisende eine deutliche Erleichterung. Doch so ganz ohne Einschränkungen geht es dann aber noch nicht so ganz. Bis Ende Juni sind weiterhin zwischen Pasewalk und Ueckermünde Busse statt Züge unterwegs.
1: Der Börsengang des Raumfahrtunternehmens SpaceX hat Firmengründer Elon Musk ein Rekordvermögen eingebracht. Zum Handelsauftakt legte die Aktie um gut 11% zu, womit Musk laut Analysten der erste Dollar-Billionär der Geschichte ist. Samuel Jakisch aus Washington.
6: Durch den Verkauf der Anteile nimmt SpaceX auf einen Schlag mindestens 75 Milliarden US-Dollar ein. Das Unternehmen insgesamt wird mit fast 1,8 Billionen US-Dollar bewertet. Firmenchef Elon Musk wird dadurch zum ersten Billionär der Welt. Das Unternehmen SpaceX hat im vergangenen Jahr mehrere Milliarden Verluste gemacht. Die Anleger wetten allerdings auf die Zukunft des Unternehmens. SpaceX gibt an, sein Satellitennetzwerk Starlink ausbauen zu wollen. Außerdem investiert SpaceX massiv in den Ausbau von künstlicher Intelligenz. Musk plant KI-Rechenzentren im Weltall und die Besiedelung des Planeten Mars.
1: Vor dem Landgericht Stralsund hatte ein mutmaßlicher Drogendealer ein umfangreiches Geständnis abgelegt und Hintermänner benannt. Dadurch hat der 36-Jährige zu Prozessbeginn eine kürzere Haftstrafe ausgehandelt. Dem Mann drohen nun maximal 3 Jahre und 10 Monate Haft. Aus der Aktuellredaktion Isabel Seifert.
7: Der Angeklagte erzählte zu Beginn, er habe im Jahr 2022 Drogen zunächst in geringen Mengen für den Eigenbedarf gekauft. Später sei daraus ein Netzwerk geworden, in dem er bis zu seiner Festnahme im Jahr 2025 mit Kokain, Haschisch, Marihuana und Ecstasy gehandelt hat. Auch an einen Minderjährigen soll der 36-Jährige mehrfach verkauft haben. Sichergestellte Chats belegen einen Handel der Drogen in großem Stil. Die Staatsanwaltschaft listet knapp 190 illegale Taten auf, mit denen er einen Umsatz von rund 700.000 Euro gemacht haben soll. Wie viel von seinen Einnahmen übrig ist und wo das Geld abgeblieben ist, soll in den kommenden beiden Verhandlungstagen geklärt werden. Ein Urteil soll es voraussichtlich Ende Juni geben.
1: Nach den beiden Bränden im Kulturspeicher von Ueckermünde bereitet sich die Stadt auf eine große Aufräumaktion vor. Die Feuer vor knapp einer Woche haben laut Polizei einen Schaden von etwa 1 Million Euro verursacht. Aus dem Haff-Müritz-Studio Frank Schwarz.
8: Wie Bürgermeister Jürgen Kliewe dem NDR mitteilt, ist inzwischen eine Spendenaktion für den Wiederaufbau angelaufen. Morgen soll das Hauptgebäude mit einem großen Aktionstag aufgeräumt und für erste Reparaturarbeiten vorbereitet werden. Der abgebrannte Seitenflügel des Kulturspeichers soll wieder aufgebaut werden. Die Versicherung für den Gebäudeschutz habe signalisiert, dass sie nicht die Gesamtkosten für den Wiederaufbau tragen werde. Die abgeschlossene Versicherungssumme reiche für die heutigen Bedürfnisse nicht aus, so Kliewe weiter. Am 28. Juni soll es auf dem Schlosshof von Ueckermünde eine große Benefizveranstaltung geben, auf der weitere Spenden für den Wiederaufbau des Kulturspeichers eingenommen werden sollen.
1: Die Fußball-Weltmeisterschaft geht jetzt auch in den USA und Kanada offiziell los. Nach der Eröffnung gestern in Mexiko läuft seit einer knappen halben Stunde die deutscher Zeit die zweite Feier in Toronto. Dort spielen Kanada und Bosnien-Herzegowina gegeneinander. Das DFB-Team ist dann am Sonntag an der Reihe. Wie der Tag heute verlief, dazu aus dem ARD-WM-Team Desiree Krause.
9: Ja, warm war er vor allem. Rund 35 Grad waren es beim Training heute im WM-Quartier in Winston-Salem. Es wurde viel Wasser getrunken oder auch zur Abkühlung über den Köpfen verteilt. Trainer Julian Nagelsmann hat für seine Spieler dann auch einen großen schwarzen Ventilator am Spielfeldrand angeworfen, um für ein bisschen Durchzug zu sorgen. Und das haben sie dann auch so oft es ging genutzt. Ähnliche Temperaturen sind beim Spiel am Sonntag auch zu erwarten, zu dem das Team dann morgen nach dem Abschlusstraining anreist. Gespielt wird dann aber zum Glück für das DFB-Team im klimatisierten Stadion in Houston. Da geht es gegen den ersten Gruppengegner Curaçao. Die ghanaische Nationalmannschaft hat schlechte Nachrichten bekommen. Sie muss in ihrem ersten Spiel ohne Villarreals Thomas Partey antreten. Co-Gastgeber Kanada verweigerte ihm die Einreise. Hintergrund dürften mehrere Vergewaltigungsvorwürfe gegen Partey sein.
1: Das Wetter für uns in Mecklenburg-Vorpommern. Heute Abend ziehen wieder Schauer durchs Land und dazwischen lockert es aber immer mehr auf bei aktuell um die 17 Grad. In der Nacht dann bleibt es locker bewölkt mit einzelnen Schauern und es kühlt ab auf 12 Grad. Morgen und am Sonntag weiter unbeständig, Wolken und Sonne und immer wieder Schauer und Gewitter bei 17 bis 19 Grad. Und dazu weht zunehmend mäßiger bis frischer, an der See auch starker Wind um West. 20 Uhr und gleich 9 Minuten haben wir es. 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Wir haben keine Meldungen. Fahren Sie vorsichtig.
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1: Um 21 Uhr mit Katja Kindermann. Die Rechte von Fluggästen in der EU bleiben nahezu unverändert. Darauf haben sich Mitgliedstaaten und Europäisches Parlament nach monatelangen Verhandlungen verständigt. Aus Brüssel, Thomas Spickhofen.
2: Die Höhe der Entschädigungen bleibt, wie sie ist. Das heißt 250 Euro bei 3 Stunden Verspätung. Bei noch mehr und auf längeren Flugstrecken kann das bis zu 600 Euro gehen. Außerdem müssen die Fluglinien es ihren Passagieren einfacher machen, an diese Entschädigung zu kommen. Neu ist, dass es keine Zusatzgebühr mehr kosten darf, den Namen auf dem Ticket zu ändern. Eltern dürfen auch nicht extra zur Kasse gebeten werden, wenn sie neben ihrem Kind sitzen wollen. Nicht durchsetzen konnte sich das Parlament dagegen mit der Forderung, dass ein kleiner Koffer gratis mit in die Kabine genommen werden darf. Immer mehr Fluggesellschaften verlangen dafür inzwischen zusätzlich Geld.
1: Häusliche Gewalt kann in Deutschland künftig strenger geahndet werden. Der Bundesrat stimmte der Reform des Gewaltschutzgesetzes zu. Unter anderem sollen Annäherungsverbote besser kontrolliert werden können. Aus der NDR-Nachrichtenredaktion Tabea Tschöpe.
3: Vorbild für die neuen Regeln ist Spanien. Danach können Gerichte Gewalttäter künftig dazu verpflichten, eine elektronische Fußfessel zu tragen. Kommt der Täter zu nah, wird das Opfer über ein Gerät gewarnt. Zuletzt waren die Fälle an häuslicher Gewalt gegen Frauen angestiegen auf 250.000 pro Jahr. Der Bundesrat hat heute auch eine Anpassung der Renten auf den Weg gebracht. Um 4,24% steigt die monatliche Rente ab Juli an. Weiterer Beschluss, die Apothekenreform. Künftig darf dort noch mehr geimpft werden, zum Beispiel gegen Tetanus und Keuchhusten.
1: Der Raumfahrtkonzern SpaceX von US-Milliardär Elon Musk ist erfolgreich an der Börse gestartet. Zum offiziellen Handelsbeginn wurde die Aktie zu $150 gehandelt und damit gut 11% über dem Ausgabepreis. Inzwischen legte der Kurs noch einmal zu. Im vergangenen Jahr hatte SpaceX mehrere Milliarden Verlust gemacht. Die Anleger sehen in dem Unternehmen aber noch viel Potenzial. Es handelt sich um den größten Börsengang der Geschichte. Musk wurde dadurch zum Billionär. Wer am Wochenende mit dem Auto in Hamburg unterwegs ist, muss möglicherweise mehr Zeit einplanen. Zum einen werden die Kühlbrandbrücke und der Elbtunnel am Abend wegen Reparaturarbeiten gesperrt. Zum anderen sollen morgen in der Innenstadt 2 Demonstrationen stattfinden. Auch dafür werden Straßen gesperrt. Die eine Demonstration startet gegen 12 Uhr mittags, die zweite am frühen Nachmittag. Zu beiden Veranstaltungen werden mehrere tausend Menschen erwartet. Das waren die Nachrichten. Das Wetter in Norddeutschland. In der Nacht gebietsweise Regen, vereinzelt Gewitter. Nordöstlich der Elbe teils trocken. Tiefstwerte 14 bis 9 Grad. Morgen meist mehr Wolken als Sonne, gelegentlich Schauer, örtlich Gewitter. Höchstwerte 15 bis 20 Grad. Am Sonntag bleibt es unbeständig bei 16 bis 19 Grad. Und am Montag teils freundlich, teils Schauer bei 16 bis 20 Grad. Die Zeit, es ist jetzt 21.03 Uhr.
4: Hier ist der Verkehrsservice für den ARD-Abend. Die A7 Flensburg-Hannover wird zwischen Hamburg-Stellingen und Hamburg-Heimfeld ab 22 Uhr bis Montag ca. 5 Uhr aufgrund von Bauarbeiten in beiden Richtungen gesperrt. Die Anschlussstellen werden bereits eine Stunde vorher gesperrt. Es wird empfohlen, über die B205, A21 und die A1 auszuweichen. Auf der A100 Wilmersdorf Richtung Neukölln ist der Tunnel Ortsteil Britz nach einem Unfall gesperrt. Letzte Abfahrt ist die gerade Straße. Weiterhin gute Fahrt durch diesen Abend und kommen Sie gut an Ihr Ziel.
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4: Mitfahren Michael Bauer, schönen guten Abend. Ich grüße Sie aus dem MDR-Funkhaus von MDR Sachsen. Und wir beginnen jetzt mit einem Song von 1988, der da heißt Touchy. Hier sind Aha.

Das war purer Funk-Groove im ARD Abend von 1978. Klar erkannt mit Hot Chocolate und Everyone's a Winner. Frontmann Errol Brown besang darin ja mit einer wunderbaren Leichtigkeit die perfekte Liebesbeziehung, in der es schlichtweg keine Verlierer gibt. Heute geht's ja bei uns im ARD Abend um ein großes Album mit Smokey Hits aus den 70ern. Bonus-Songs sind da auch auf der CD. Insgesamt sind es 22 Titel, die sich auf der Platte wiederfinden. 1977 standen die Jungs damals hoch in den Charts mit diesem Song. Smokey, Needles and Pins. Die Frage, wer hat das Lied Needles and Pins im Original aber aufgenommen? A, waren das tatsächlich Smokey, gerade gehört? Oder B, waren es die Ramones? Oder C, Jackie DeShannon? Oder D, die Searchers? Unsere Anschrift? E-Mail-mäßig ard-abend@mdr.de oder 0800 80 80 110 und das Ganze ist kostenfrei, wenn Sie Greatest Hits von Smokey Hits, die zeitlos sind und bleiben. Und jetzt gibt's bei uns Chris Rea mit Julia und in der ARD gibt's auch ein bisschen Fußball. Wer sich dafür interessiert, WM-Fußball in Toronto, spielt Kanada gegen Bosnien-Herzegowina seit 11 Minuten und es steht 0:0.

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Reggae Pop im Doppelpack aus dem Jahr 85 im ARD-Abend. UB40 und Chrissy Hynde mit ihrer Coverversion des Sonny and Cher-Klassikers. Ein optimistisches Lied, das zeigt, dass man gemeinsam mit dem richtigen Partner an der Seite jede Krise einfach meistern kann. Frisch, akustisch und handgemacht geht es jetzt weiter mit zwei Gewinnern aus deutschen Landen. Das Kölner Folkduo Mrs. Greenbird veröffentlichte diesen schönen Titel im Jahre 2012. Wer die beiden live erleben möchte, kann das im kommenden Herbst tun. Sie spielen unter anderem am 10. September in Münster und am 11. September in Duisburg. Und hier sind sie mit Shooting Stars und Fairy Tales. Hier ist Mrs. Greenbird in ARD Abend.

0: 21 Minuten sind gespielt in der Partie Kanada gegen Bosnien-Herzegowina. Und ja, Bosnien-Herzegowina liegt jetzt 1-0 vorn. Das komplette Spiel von der Fußball-WM sehen Sie im ersten Live.
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1: 21.31 Uhr, hier ist der Verkehrsservice für den ARD-Abend. Die A7 Flensburg-Hannover wird zwischen Hamburg-Stellingen und Hamburg-Heimfeld ab 22 Uhr bis Montag ca. 5 Uhr aufgrund von Bauarbeiten in beiden Richtungen gesperrt. Die A38 Richtung Leipzig ist zwischen Lützen und Leipzig-Südwest nach einem Unfall gesperrt. Die A44 Essen Richtung Düsseldorf ist zwischen Kreuz Düsseldorf Nord und Flughafen wegen Bauarbeiten bis Montag früh gesperrt. Der Flughafen ist ab dem Kreuz Meerbusch in Richtung Essen erreichbar. Auf der A100 Wilmersdorf Richtung Neukölln ist der Tunnel Ortsteil Britz nach einem Unfall gesperrt. Letzte Abfahrt gerade Straße. Die A565 Bonn-Meckenheim ist zwischen Bonn-Beuel und Bonn-Auerberg in beiden Richtungen wegen Brückenarbeiten gesperrt. Soweit die Meldungen. Kommen Sie gut an Ihr Ziel und eine gute Fahrt für Sie.
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1: Von MDR Sachsen aus Dresden. Ich bin Frank Michael Bauer und hier ist Michael Jackson, Michael Jackson, Black or White.

Im ARD-Abend Golden Brown von den Stranglers aus dem Jahre 1981, das mit seinem ungewöhnlichen Walzertakt und dem Cembalo-Sound bis heute aus der Masse heraussticht. Inhaltlich lässt der Text viel Raum für Interpretationen zwischen einer geheimnisvollen Frau und dunklen Lastern. Deutlich unbeschwerter zeigt sich unser nächster Künstler, der uns das pure Sommer- und Liebesgefühl liefert. Ronan Keating stürmte mit dieser energiegeladenen Popnummer im Jahre 2001 die Charts. Ja, so lange ist das auch schon wieder her. Der irische Sympathieträger bringt diese Energie diesen Sommer auch auf deutsche Bühnen. Zum Beispiel ist er in Rottweil oder auch in Lüneburg im Sommer zu erleben. Und jetzt genießen wir das Leben mit Lovin' Each Day. Hier ist Ronan Keating. Come on, yeah.

0: Word in Spanish. Unverkennbar. Elton John hier bei uns im ARD-Abend. Haben Sie eigentlich lieber ein Dach über dem Kopf bei Konzerten oder lieben Sie Musik unter freiem Himmel? Herbert Grönemeyer bietet im Mai und Juni 2027 beide Varianten an. Erst sind seine Hits wie Bochum auf einer Arena-Tour zu hören. Bei dieser Arena-Tour stehen zum Beispiel die Arena in Hamburg und die Arena in Köln oder die Westfalenhalle in Dortmund zur Wahl. Und dann geht's mit guter Laune und Hits wie Mambo ins Freie.
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0: Tja, zum Beispiel am 12. Juni 2027 in der Arena in Leipzig, am 15. Juni auf der Berliner Waldbühne oder am 19. Juni dann in Gelsenkirchen in der dortigen Arena. Einige Shows, die laufen, was den Verkauf anbelangt, schon jetzt so gut, dass kaum mehr Tickets zu bekommen sind. Obwohl die Konzerte erst in rund einem Jahr stattfinden. Aber die Fans wissen halt, Herbert liefert immer das große Programm, deutlich über 2 Stunden, abwechslungsreich und immer mit neuen Variationen seiner Songs. Und jetzt haben wir von ihm was Ruhiges, Halt mich, veröffentlicht. Ist diese Ballade im Jahre 1988 auf seinem Erfolgsalbum Ö. Er beschreibt darin das tiefe Bedürfnis nach bedingungsloser Geborgenheit und Halt in recht stürmischen Zeiten. Freuen Sie sich auf Herbert Grönemeyer und Halt mich hier im ARD-Abend.

Herbert Grönemeyer im ARD-Amt. Und gerade ist die erste Hälfte zu Ende gegangen in der Partie Kanada gegen Bosnien-Herzegowina bei der Fußball-Weltmeisterschaft in Toronto. Und Mitgastgeber Kanada liegt mit 0:1 hinten. Bosnien-Herzegowina führt zur Pause. Tja, und jetzt gibt's erstmal die Tagesthemen in der ARD. Und das Spiel wird dann in der zweiten Hälfte weiter übertragen, wenn Sie es denn live sehen möchten. Jetzt habe ich für Sie Glenn Frey mit I've Got Mine.

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1: Um 22 Uhr mit Katja Kindermann. Die Rechte von Fluggästen in der EU bleiben nahezu unverändert. Darauf haben sich Mitgliedstaaten und Europäisches Parlament nach monatelangen Verhandlungen verständigt. Aus Brüssel, Thomas Spickhofen.
2: Die Höhe der Entschädigungen bleibt, wie sie ist. Das heißt 250 Euro bei 3 Stunden Verspätung. Bei noch mehr und auf längeren Flugstrecken kann das bis zu 600 Euro gehen. Außerdem müssen die Fluglinien es ihren Passagieren einfacher machen, an diese Entschädigung zu kommen. Neu ist, dass es keine Zusatzgebühr mehr kosten darf, den Namen auf dem Ticket zu ändern. Eltern dürfen auch nicht extra zur Kasse gebeten werden, wenn sie neben ihrem Kind sitzen wollen. Nicht durchsetzen konnte sich das Parlament dagegen mit der Forderung, dass ein kleiner Koffer gratis mit in die Kabine genommen werden darf. Immer mehr Fluggesellschaften verlangen dafür inzwischen zusätzlich Geld.
1: Apotheken können künftig mehr Leistungen wie Impfungen, Vorsorge und Tests anbieten. Nach dem Bundestag hat nun auch der Bundesrat für eine entsprechende Reform gestimmt. Unter anderem sollen Apotheken neue Leistungen zur Vorbeugung und Früherkennung anbieten können, etwa für Herz-Kreislauf-Erkrankungen und Diabetes. Außerdem machte die Ländervertretung den Weg für zusätzliche Schutzmaßnahmen gegen häusliche Gewalt frei. Vorgesehen sind insbesondere der verstärkte Einsatz sogenannter elektronischer Fußfesseln sowie verpflichtende Anti-Gewalt-Trainings für Täter. Der Raumfahrtkonzern SpaceX von US-Milliardär Elon Musk ist erfolgreich an der Börse gestartet. Zum offiziellen Handelsbeginn wurde die Aktie zu $150 gehandelt und damit gut 11% über dem Ausgabepreis. Inzwischen legte der Kurs noch einmal zu. Im vergangenen Jahr hatte SpaceX mehrere Milliarden Verlust gemacht. Die Anleger sehen in dem Unternehmen aber noch viel Potenzial. Es handelt sich um den größten Börsengang der Geschichte. Die Fußball-WM ist jetzt auch in den USA und Kanada offiziell losgegangen. Nach der Eröffnung gestern in Mexiko gab es heute die zweite Feier in Toronto. Anschließend begann das Spiel Kanada gegen Bosnien-Herzegowina. Aus dem ARD-WM-Team Desiree Krause.
3: Auch in Kanada ist die Fußball-Weltmeisterschaft offiziell gestartet. Allerdings fand die zweite WM-Eröffnungsfeier über weite Strecken vor tausenden leeren Plätzen im Stadion von Toronto statt. Viele Fans kamen erst später. Der Ghanaer Thomas Partey wird beim WM-Auftakt seiner Mannschaft gegen Panama fehlen. Kanada verweigerte dem 32-Jährigen die Einreise. Gegen ihn laufen mehrere Verfahren wegen Vergewaltigungsvorwürfen. Die deutsche Mannschaft bereitet sich weiter auf ihr erstes Spiel am Sonntag gegen Curaçao vor. Mit Ventilator und Kühlwesten wurde heute bei 35 Grad im WM-Quartier trainiert.
1: Das waren die Nachrichten. Das Wetter in Deutschland. In der Nacht gebietsweise Regen, vereinzelt Gewitter. Im Norden und im Südwesten teils länger trocken und aufgelockert. Tiefstwerte 16 bis 10 Grad. Morgen Schauer, vereinzelt Gewitter, an der See einzelne Sturmböen. Im Südwesten zeitweise sonnig. Die Zeit, es ist jetzt 22.03 Uhr.
4: Hier ist der Verkehrsservice für den ARD-Abend. Die A7 Flensburg-Hannover ist zwischen Hamburg-Stellingen und Hamburg-Heimfeld bis Montag ca. 5 Uhr in der Früh aufgrund von Bauarbeiten in beiden Richtungen gesperrt. Die A38 Richtung Leipzig ist zwischen Lützen und Leipzig-Südwest nach einem Unfall gesperrt, zurzeit Stau. Die A44 Essen Richtung Düsseldorf ist zwischen Kreuz Düsseldorf-Nord und Flughafen wegen Bauarbeiten bis Montag früh gesperrt. Der Flughafen ist ab dem Kreuz Meerbusch in Richtung Essen erreichbar. Auf der A100 Wilmersdorf Richtung Neukölln ist der Tunnelortsteil Britz nach einem Unfall gesperrt. Letzte Abfahrt, gerade Straße. Die A565 Bonn-Meckenheim ist zwischen Bonn-Beuel und Bonn-Auerberg in beiden Richtungen wegen Brückenarbeiten gesperrt. Das waren Sie, die Meldungen. Weiter gute Fahrt durch den Abend und kommen Sie gut an Ihr Ziel.
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4: Willkommen, hier ist MDR Sachsen aus Dresden. Ich bin Frank-Michael Bauer und hier im ARD-Abend haben wir jetzt Dusty Springfield mit den Pet Shop Boys in Private.

Mark Cohen im ARD-Abend von 1991 mit seiner Hommage Walking in Memphis, quasi einer musikalischen Reise voller Blues- und Gospel-Einflüsse durch die Wiege des Rock'n'Roll. Und wir sind bei der Preisfrage des Abends. Wer hat das Lied Needles and Pins im Original aufgenommen? Also zuallererst. Bei dem Titel fallen uns ja sofort die Searchers und Smokey ein. Aber wer hat den Song zuerst aufgenommen? Das Original quasi abgeliefert? A. Smokey, B. Die Ramones, C. Jackie DeShannon oder D. Die Searchers. ard-abend@mdr.de. Ich habe schon viele Mails bekommen und Sie können auch anrufen. Ich war die ganze Zeit mit meinem Anrufbeantworter schon beschäftigt. Da ist echt viel drauf. Danke schon mal. 0800 80 80 110, kostenfrei. A. Smokey, B. Die Ramones, C. Jackie DeShannon oder D. Die Searchers. Gewinnen Sie das Greatest Hits Album von Smokey, so eine extra Ausgabe. Da sind etliche Songs drauf, auch ein paar, die vorher noch nie auf CD erschienen sind. So, und wir bleiben jetzt beim handgemachten, vom Blues inspirierten Sound und schalten einen Gang höher, als wie das bei Mark Cohen der Fall ist. Hier von 1977 Eric Clapton mit Lay Down Sally. 52 Minuten sind übrigens gespielt in der Partie Bosnien-Herzegowina, Kanada, und Bosnien-Herzegowina liegt 1:0 weiterhin in Führung. Bei der Fußball-WM und im ersten in der ARD läuft das Spiel live für Sie.

0: Hier ist der ARD-Abend. Seine Fans, ja, die wollen alles sehen, was ihm gehörte. Natürlich auch die Karossen. Die Rede ist von Elvis Presley und die Karossen, die er gekauft hat und gefahren ist. Deshalb wurde er auch am 12. Juni 1989 auf seinem Anwesen Gracelands in Memphis, Tennessee, ein Autolandmuseum für Elvis quasi eröffnet. In der Ausstellungshalle finden sich Autos von Elvis, Hochglanz poliert. MDR Sachsen-Kollege Thomas Hede ist seit vielen Jahren Elvis-Kenner, beschäftigt sich da sehr viel mit ihm, mit seinem Leben, war an Orten, wo er aufgekreuzt ist und war. Warum eigentlich dieser Spleen und waren das auch besondere Wagen?
1: Der hatte furchtbar tolle Autos. Also der hat sich wirklich jeden kleinen Kindertraum erfüllt. Und so wie wir vielleicht mit Matchbox früher gespielt haben und den Wunsch hatten, so ein Auto mal wirklich zu haben, so war das bei ihm auch. Aber man muss auch dran denken, dass in den 50er und 60er Jahren so ein Auto auch ein Zeichen von Wohlstand gewesen ist.
2: Statussymbol.
1: Man wollte einfach zeigen, man hat es geschafft. Und da er seine Mutter ja auch so geliebt hat, war ja auch eins der ersten Autos, das er verschenkt hat, das Auto für die Mama.
2: Stimmt das, dass er auch ein deutsches Auto hatte?
1: Ja, der hat einen BMW gefahren. Allerdings hat er dieses Auto zwar sehr geliebt, aber dieses Auto war auch sehr anfällig. Er hat nämlich immer an diesem Auto rumbauen lassen, um es noch ein bisschen schneller zu machen. Und das vertragen ja nun deutsche Autos überhaupt nicht.
2: Naja, wenn die Amis den deutschen Autos rumschrauben. Hier ist Elvis.

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7: 22.32 Uhr, hier ist der Verkehrsservice für den ARD-Abend. Die A7 Flensburg-Hannover ist zwischen Hamburg-Stellingen und Hamburg-Heimfeld bis Montag ca. 5 Uhr aufgrund von Bauarbeiten in beiden Richtungen gesperrt. Die A38 Richtung Leipzig ist zwischen Lützen und Leipzig-Südwest nach einem Unfall gesperrt, zurzeit Stau. Die A44 Essen Richtung Düsseldorf ist zwischen Kreuz Düsseldorf-Nord und Flughafen wegen Bauarbeiten bis Montag früh gesperrt. Der Flughafen ist ab dem Kreuz Meerbusch in Richtung Essen erreichbar. Die A72 Richtung Leipzig ist zwischen Hof Töpen und Dreikofranken nach einem Unfall gesperrt. Die A565 Bonn-Meckenheim ist zwischen Bonn-Beuel und Bonn-Auerberg in beiden Richtungen wegen Brückenarbeiten gesperrt. Soweit die Meldungen. Kommen Sie gut an Ihr Ziel und eine gute Fahrt.
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7: Und gleich kommen wir zur Auflösung unseres Rätsels. Und hier ist Jennifer Rush.

0: Hier ist der ARD-Abend, moderner Synthie-Pop-Rock aus dem Jahr 2008 von der amerikanischen Band The Killers und ihr Welthit Human hier gehört. Und ich schau mal schnell auf zum Monitor, das Fernsehen. ARD überträgt ja das WM-Spiel Kanada gegen, also einer der Gastgeber, Kanada gegen Bosnien-Herzegowina. Es steht jetzt 1:1 unentschieden. Wir sind in der 81. Spielminute. So, und jetzt kommen wir zur Preisfrage des Abends. Für Ihre Mails und zahlreichen Anrufe schon mal ein ganz herzliches Dankeschön. Wer hat das Lied Needles and Pins im Original aufgenommen? Wer hat den Song also zuerst gesungen, das Original damit abgeliefert? Und da wird jetzt großes Staunen einsetzen, denn ungefähr 80% jener, die heute mitgemacht haben, die lagen nicht richtig. Und jetzt müsste ich Rita Kretz am Telefon haben. Schönen guten Abend, Rita.
1: Ja, guten Abend.
0: Ja, A war Smokey, B die Ramones, C Jackie DeShannon oder D die Searchers. Was ist richtig?
1: Jackie DeShannon.
0: Das ist richtig. Jackie DeShannon hat nämlich im April 1963 den Titel aufgenommen und erreichte in Kanada sogar Platz 1 der Charts. Und es ist schon erstaunlich. Und in Amerika war sie auch, also in dem Fall in den USA, war es für sie ein kleiner Hit. Und das klang damals so. Was?

0: im April 63 aufgenommen. Die Searchers, die haben dann in Hamburg einen Auftritt hingelegt und hörten damals dieses Lied und haben gesagt, Mensch, das passt eigentlich zu uns, und haben es dann 1964 aufgenommen und sind auf Platz 1 in Großbritannien gelandet und waren natürlich ein bisschen erfolgreicher als Jackie DeShane, um es mal so auszudrücken. Smokey kam dann 77 dazu mit ihrer Version, die Ramones 1978, und dann gab es auch nochmal Tom Petty, die Heartbreakers und Stevie Nicks zusammen 1985. Ja, Rita,
1: ja?
0: Haben Sie geraten? Haben Sie nachgeguckt?
1: Nein, ich habe ein bisschen nachgeguckt.
0: Das ist ja unbedingt auch erlaubt. Wunderbar.
1: Ja, war auch interessant, muss ich sagen.
0: Ja, nicht? Also ich bin ehrlich, ich habe auch immer sehr stark dann doch eher zu den Searchers tendiert. Das haben ja die meisten gemacht. Aber das war dann schon ein Jahr davor, diese Version, die wir gerade gehört haben. Und auch schon damals in Stereo produziert, 63, ja?
1: Ja, das ist enorm. Ja, Alter hatte ich, glaube ich, noch keine Stereoanlage. Also da gab es
0: noch das Kofferradio. Ja, das Kofferradio war sozusagen die gepflegte Mono-Anlage, die wir damals hatten, nicht?
1: Genau.
0: Ja, wunderbar. Damit bekommen Sie die Greatest Hits CD von Smokey, die ja natürlich auch eine Version abgeliefert hat mit Needles and Pins. Und wünsche Ihnen dann noch einen schönen Abend. Ich habe ja gerade schon auch ein bisschen Fußballergebnisse durchgesagt, beziehungsweise wie es aktuell steht. Interessieren Sie sich auch ein bisschen für Fußball?
1: So ein bisschen. Ich gucke mindestens die Ergebnisse. Mein Mann sitzt vorm Fernseher und ich höre Ihren Sender.
0: Ja, das ist dann der Ausgleich.
1: Schön, habe ich diese Woche gerade erst so richtig genossen.
0: Ja, wunderbar. Freut mich natürlich. Und am Sonntag werden Sie natürlich wahrscheinlich auch die Daumen drücken für die deutsche Mannschaft, wenn dann der erste Auftritt naht.
1: Ja, auf jeden Fall. Das ist ja doch ein bisschen mehr so ein Höhepunkt. Die anderen Länder jetzt so gerade am Anfang sind noch nicht so super interessant. Zwar, wie gesagt, die Ergebnisse, aber ja, aber Deutschland ist schon was anderes.
0: Ja, auf jeden Fall, sagt Rita Kretz in Grebin. Dankeschön. Und bleiben Sie noch bitte in der Leitung. Wir brauchen ja noch die Adresse. Und Ihnen noch einen schönen Abend. Und allen anderen Dankeschön nochmal fürs Mitspielen.

Langsam aber sicher geht er zu Ende. Der ARD-Abend und gleich für Sie die ARD-Hitnacht aus Erfurt mit meinem lieben Kollegen Klaus Schreder-Grau. Ich bin Frank-Michael Bauer und wünsche Ihnen noch einen schönen Abend.

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1: Um 23 Uhr mit Katja Kindermann. Die Rechte von Fluggästen in der EU bleiben nahezu unverändert. Darauf haben sich Mitgliedstaaten und Europäisches Parlament nach monatelangen Verhandlungen verständigt. Aus Brüssel Thomas Spickhofen.
2: Die Höhe der Entschädigungen bleibt, wie sie ist. Das heißt 250 Euro bei 3 Stunden Verspätung. Bei noch mehr und auf längeren Flugstrecken kann das bis zu 600 Euro gehen. Außerdem müssen die Fluglinien es ihren Passagieren einfacher machen, an diese Entschädigung zu kommen. Neu ist, dass es keine Zusatzgebühr mehr kosten darf, den Namen auf dem Ticket zu ändern. Eltern dürfen auch nicht extra zur Kasse gebeten werden, wenn sie neben ihrem Kind sitzen wollen. Nicht durchsetzen konnte sich das Parlament dagegen mit der Forderung, dass ein kleiner Koffer gratis mit in die Kabine genommen wird. Werden darf. Immer mehr Fluggesellschaften verlangen dafür inzwischen zusätzlich Geld.
1: Apotheken können künftig mehr Leistungen wie Impfungen, Vorsorge und Tests anbieten. Nach dem Bundestag hat nun auch der Bundesrat für eine entsprechende Reform gestimmt. Unter anderem sollen Apotheken neue Leistungen zur Vorbeugung und Früherkennung anbieten können, etwa für Herz-Kreislauf-Erkrankungen und Diabetes. Außerdem machte die Ländervertretung den Weg für zusätzliche Schutzmaßnahmen gegen häusliche Gewalt frei. Vorgesehen sind insbesondere der verstärkte Einsatz sogenannter elektronischer Fußfesseln sowie verpflichtende Antigewalttrainings für Täter. Der Raumfahrtkonzern SpaceX von US-Milliardär Elon Musk ist erfolgreich an der Börse gestartet. Zum offiziellen Handelsbeginn wurde die Aktie zu $150 gehandelt und damit gut 11% über dem Ausgabepreis. Inzwischen legte der Kurs noch einmal zu. Im vergangenen Jahr hatte SpaceX mehrere Milliarden Verlust gemacht. Die Anleger sehen in dem Unternehmen aber noch viel Potenzial. Es handelt sich um den größten Börsengang der Geschichte. WM-Co-Gastgeber Kanada ist mit einem Unentschieden in das Turnier gestartet. Die Mannschaft spielte am Abend gegen Bosnien-Herzegowina 1:1. Zuvor war die WM auch in Kanada mit einer großen Feier eröffnet worden. Aus dem ARD-WM-Team Jakob Rüger.
3: Rockstar Alanis Morissette sang die kanadische Nationalhymne und auch der 5-fache Grammy-Sieger Michael Bublé sorgte für Begeisterung. Viele tausend Plätze im Stadion blieben jedoch zur Eröffnungsshow leer. Zahlreiche Fans waren erst kurz vor dem Anpfiff im Stadion. Die deutschen Fußballfans mussten unterdessen zuletzt teilweise lange auf ihre bestellten Trikots warten. Ursache sei ein vorübergehender Engpass bei Buchstaben und Nummern für die Personalisierung gewesen, so der DFB. Die Nachfrage war vor der WM deutlich höher als erwartet.
1: Das waren die Nachrichten. Das Wetter in Deutschland. In der Nacht gebietsweise Regen, vereinzelt Gewitter. Im Norden und im Südwesten teils länger trocken und aufgelockert. Tiefstwerte 16 bis 10 Grad. Morgen Schauer, vereinzelt Gewitter. An der See einzelne Sturmböen. Im Südwesten zeitweise sonnig. Höchstwerte 16 Grad in Nordfriesland bis 28 Grad am Kaiserstuhl. Es ist jetzt 23.03 Uhr.
4: Und damit guten Abend auf die Straßen. A3 Frankfurt Richtung Würzburg. Zwischen Rohrbrunn und Marktheidenfeld 3 Kilometer Stau wegen Bauarbeiten. Nochmal die 3 Nürnberg-Passau nun. Die Autobahn ist zwischen dem Kreuz Deggendorf und Hengersberg wegen Bauarbeiten bis Montag 2 Uhr in beiden Richtungen gesperrt. Dann haben wir die A7 Flensburg-Hannover. Ist ebenfalls gesperrt bis Montag 5 Uhr in beiden Richtungen. Und zwar zwischen Hamburg-Stellingen und Hamburg-Heimfeld wegen Bauarbeiten. Die A8 Stuttgart nach Karlsruhe ist zwischen Pforzheim-West und Karlsbad nach einem Unfall gesperrt. Nochmal die A8 in der Gegenrichtung, Karlsruhe Richtung Stuttgart, ist gesperrt zwischen Pforzheim-West und Pforzheim-Nord wegen Bauarbeiten. Das Ganze bis Montag früh 5 Uhr. Die A40 Duisburg-Essen ist zwischen Mülheim-Winkhausen und Heißen in beiden Richtungen bis zum 22. Juni gesperrt. Die A43 Recklinghausen-Wuppertal ist zwischen Bochum-Riemke und dem Kreuz Bochum in beiden Richtungen bis Montag früh gesperrt. Und das gilt auch für die A44 Essen Richtung Düsseldorf zwischen dem Kreuz Düsseldorf-Nord und dem Flughafen. Die A61 Ludwigshafen Richtung Hockenheim ist zwischen dem Kreuz Speyer und dem Dreieck Hockenheim noch bis Sonntagmorgen gesperrt. Die 67 Mannheim nach Darmstadt ist zwischen dem Viernheimer Dreieck und Lorsch nach einem Unfall gesperrt. Die A72 Hof Richtung Plauen ist zwischen Hof Tülpen und dem Dreieck Hochfranken nach einem Unfall gesperrt. Die 81 Stuttgart-Singen ist zwischen Sindelfingen-Ost und Büblingen-Hulb wegen einer Baustelle bis Montag 5 Uhr in beiden Richtungen gesperrt. Die A94 München-Passau ist zwischen Feldkirchen-West und Ost in beiden Richtungen bis morgen 5 Uhr gesperrt.
0: Die A480 Reiskirchen-Gießen ist zwischen dem Reiskirchener Dreieck und Wittenberg ebenfalls bis Montag früh gesperrt. Und die A553 Bliesheim-Brühl ist zwischen Brühl-Ost und Nord ebenfalls bis Montag früh in beiden Richtungen gesperrt. Das war's, gute Fahrt.
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0: Ja, wenn die Verkehrshinweise schon ähnlich lange dauern wie die Nachrichten, dann ist eine Menge los in dieser Nacht. Ich bin Klaus Schredergau, die ARD-Hitnacht von MDR Thüringen und los geht's mit David Bowie. Viel Spaß!

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1: Ja, ist in vollem Gange. Kanada ist jetzt auch mit im Boot, der Mitgastgeber. Und die haben am Abend gespielt gegen Bosnien-Herzegowina 1:1, ein fröhliches Unentschieden. Ja, und so viele Spiele hat es ja noch nicht gegeben bei dieser Fußball-WM. Aber Karten, Platzverweise und gelbe Karten schon zuhauf. 3 rote und bereits 9 gelbe Karten sind bereits präsentiert worden. Also wenn das so weitergeht, bei über 100 Spielen wird da sicherlich eine anständige Zahl am Ende unterm Strich stehen. Heute Nacht geht es weiter. Um 3 Uhr. Da muss ebenfalls Mitgastgeber USA gegen Paraguay ran. Um 3 Uhr geht's los. ARD und ZDF sind nur bedingt im Boot. Im Fernsehen können Sie das bei uns nicht sehen, aber ARD Sounds, unsere App, da gibt's eine Vollreportage. Können Sie sich im Internet gerne reinklicken. Sehen können Sie das übrigens nur über Pay TV. Die ARD-Hitnacht jetzt gleich mit ABBA und Angel Eyes und zuvor Boyzone und Words.
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0: Podcast Johnny Logan. In der ARD-Hitnacht und jetzt eine Kultfigur der 80er, Kim Wilde. Und sie hat uns mal im Interview verraten, dass sie eigentlich schon immer Popstar werden wollte.
1: Yes, I think my earliest memories are of fantasizing about being a popstar.
2: Ja, seit ich denken kann, habe ich immer davon geträumt, ein Popstar zu werden. Ich bin mit Elvis groß geworden. Elvis war unsere Religion. Mit ihm begann und endete die Welt.
1: You know, the world began and ended with Elvis Presley.
0: Ja, in der Tat. Und im kommenden Jahr geht sie auf große Singles-Tour. So heißt sie nämlich. The Singles-Tour 2027. Sie wird wahrscheinlich alle ihre großen Single-Erfolge singen und noch einige weitere hinzukommen. Einige Titel. Und das Ganze beginnt im November des kommenden Jahres. Also sie haben noch Zeit, ihren Terminkalender mit diesen Daten zu bestücken. In München geht's los über Saarbrücken, Stuttgart, Mannheim, Frankfurt, Nürnberg, Köln, Münster, Bremen, Berlin, Magdeburg, Hamburg, Bochum. Und in diesem Jahr ist sie noch zu sehen im Sommer, im Juli auf zwei großen 80er-Festivals in Hamburg und in Gelsenkirchen mit Kurzauftritten. Und zur Singles-Tour wird wahrscheinlich auch dieser Song gehören, der sie groß und bekannt gemacht hat. Kids in America, Kim.

0: Samstag, halb zwölf. Und damit guten Abend auf die Straßen. Hier ist der Verkehrsservice in der ARD-Hit-Nacht. Die A3 Nürnberg-Passau ist zwischen dem Kreuz Deggendorf und Hengersberg wegen Bauarbeiten bis Montag 2 Uhr in beiden Richtungen gesperrt. Die A7 Flensburg-Hannover ist ebenfalls gesperrt bis Montag 5 Uhr aufgrund von Bauarbeiten in beiden Richtungen, und zwar zwischen Hamburg-Stellingen und Hamburg-Heimfeld. Und jetzt kommt ein Falschfahrer noch dazwischen. Aufpassen bitte auf der A524 Breitscheid Duisburg Süd. Zwischen Duisburg-Rahm und Huckingen ist der Falschfahrer unterwegs. Äußerst rechts fahren, nicht überholen. Falschfahrer auf der A524 Breitscheid Duisburg Süd zwischen Duisburg-Rahm und Huckingen. Vorsicht in beiden Richtungen. Dann geht's weiter. A8 Stuttgart Richtung Karlsruhe. Zwischen Pforzheim-West und Karlsbad. Hier wird der Verkehr nach einem Unfall über den Standstreifen geleitet. Noch einmal die A8 Karlsruhe Stuttgart nun. Zwischen Pforzheim-West und Nord. Bauarbeiten bis Montag früh 5 Uhr geht da nix. Die A40 Duisburg-Essen ist zwischen Mülheim-Winkhausen und Heißen in beiden Richtungen gesperrt. Das Ganze bis zum 22. Juni. Dann die 43 Recklinghausen-Wuppertal ist gesperrt bis Montag früh in beiden Richtungen zwischen Bochum-Riemke und dem Kreuz Bochum. Ebenfalls bis Montag früh gesperrt ist die 44 Essen nach Düsseldorf zwischen dem Kreuz Düsseldorf-Nord und Flughafen. Die A61 Ludwigshafen-Hockenheim ist zwischen dem Kreuz Speyer und dem Dreieck Hockenheim bis Sonntagmorgen gesperrt. Die A72 Hof Richtung Plauen ist zwischen Hof Töpen und dem Dreieck Hochfranken nach einem Unfall gesperrt. Die 81 Stuttgart-Singen ist zwischen Sindelfingen-Ost und Böblingen-Hulb bis Montag 5 Uhr in beiden Richtungen gesperrt. Die 94 München-Passau ist zwischen Feldkirchen-West und Ost in beiden Richtungen bis 5 Uhr gesperrt morgen früh. Die A480 Reiskirchen-Gießen ist zwischen dem Reiskirchener Dreieck und Wettenberg bis Montag früh in beiden Richtungen gesperrt. Und das gilt auch für die A553 Bliesheim-Brühl zwischen Brühl-Ost und Nord in beiden Richtungen. Ihnen eine gute Fahrt durch die Finsternis.
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0: Mit Klaus Schrader-Grau, wie immer aus dem schlecht beleuchteten großen Sendesaal des Mitteldeutschen Rundfunks. Und das Ganze bis morgen früh um 5 oder 6, je nachdem, welchen Sender Sie eingeschaltet haben. Und hier ist nun Julian Lennon, Too Late for Goodbyes.

0: nach wie vor aufpassen, bitte. Auf der A524 Breitscher Duisburg Süd zwischen Duisburg, Rahm und Huckingen kommt Ihnen ein Falschfahrer entgegen. Bitte äußerst rechts fahren, nicht überholen. Falschfahrer auf der A524 Breitscher Duisburg Süd zwischen Duisburg, Rahm und Huckingen. Die ARD-Hitnacht live aus den Studios des MDR in Erfurt. Und wir haben jetzt gleich ein bisschen Synthie-Pop aus dem hohen Norden. Anfang der 80er gründete sich in Hamburg die Gruppe Motti Special. Dahinter standen vier Herren. Zum einen Manfred Tissitiers, dann Nils Tuxen, Reinhard Dicky Tarach und Michael Cretu, der ja später dann eine recht beeindruckende Karriere hingelegt hat. Nicht nur beruflich, sondern auch privat mit Sandra. Und Dicky Tarach hatte uns kürzlich mal in einem Interview erklärt und erzählt, wie das denn eigentlich alles so angefangen hatte mit Michael Cretu und Motti Special.
1: Er kam aus Rumänien als No-Name nach Bad Homburg und wurde bei der Polydor, haben sie gesagt, so pass mal auf, du kannst mal Probeaufnahmen machen und wir stellen die da mal eine geile Band zusammen. Und das war dann mein Freund Tissitiers, der Bassist, und ich und Michael, und wir haben dann ein paar Demos gemacht in Hamburg. Und so haben wir uns kennengelernt. Und so ist Motti Special entstanden. Dann haben wir alle, also wir vier auch mit Michael gesagt, komm, wir legen ein bisschen Geld zusammen, 5000 D-Mark. Und dann haben wir unsere erste Produktion selbst bezahlt. Cold Days, Hot Nights, Don't Be So Shy. Also eigentlich war ich derjenige, der die Band zusammengeführt hat.

hier ist die Entwarnung für die A524 Breitscheid Duisburg Süd. Kein Falschfahrer mehr zwischen Duisburg, Rahm und Hugingen. Hier haben Sie wieder freie Fahrt. 8 Minuten vor Mitternacht. Gleich melden sich die Kollegen aus der Nachrichtenredaktion und bringen Sie wieder auf den neuesten Stand. In der kommenden Stunde schauen wir, wie immer, am neuen Tag, den wir dann haben, auf den prominenten Geburtstagskalender. Und bis zu den Nachrichten gibt's noch Spaghetti Carbonara, serviert wie immer von Spliff und zuvor Supertramp.

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1: Um 0 Uhr mit Wolfgang Berger. Die Rechte von Fluggästen in der EU bleiben nahezu unverändert. Darauf haben sich Mitgliedstaaten und Europäisches Parlament nach monatelangen Verhandlungen verständigt. Aus Brüssel Thomas Spickhofen.
2: Die Höhe der Entschädigungen bleibt, wie sie ist. Das heißt 250 Euro bei 3 Stunden Verspätung. Bei noch mehr und auf längeren Flugstrecken kann das bis zu 600 Euro gehen. Außerdem müssen die Fluglinien es ihren Passagieren einfacher machen, an diese Entschädigung zu kommen. Neu ist, dass es keine Zusatzgebühr mehr kosten darf, den Namen auf dem Ticket zu ändern. Eltern dürfen auch nicht extra zur Kasse gebeten werden, wenn sie neben ihrem Kind sitzen wollen. Nicht durchsetzen konnte sich das Parlament dagegen mit der Forderung, dass ein kleiner Koffer gratis mit in die Kabine genommen wird. Immer mehr Fluggesellschaften verlangen dafür inzwischen zusätzlich Geld.
1: Apotheken können künftig mehr Leistungen wie Impfungen, Vorsorge und Tests anbieten. Nach dem Bundestag hat nun auch der Bundesrat für eine entsprechende Reform gestimmt. Unter anderem sollen Apotheken neue Leistungen zu Vorbeugung und Früherkennung anbieten können, etwa für Herz-Kreislauf-Erkrankungen und Diabetes. Der Raumfahrtkonzern SpaceX von US-Milliardär Elon Musk ist erfolgreich an der Börse gestartet. Zum offiziellen Handelsbeginn wurde die Aktie zu $150 gehandelt und damit gut 11% über dem Ausgabepreis. Inzwischen legte der Kurs noch einmal zu. Im vergangenen Jahr hatte SpaceX mehrere Milliarden Verlust gemacht. Die Anleger sehen in dem Unternehmen aber noch viel Potenzial. Es handelt sich um den größten Börsengang der Geschichte. WM-Co-Gastgeber Kanada ist mit einem Unentschieden in das Turnier gestartet. Die Mannschaft spielte am Abend gegen Bosnien-Herzegowina 1:1. Zuvor war die WM auch in Kanada mit einer großen Feier eröffnet worden. Aus dem ARD-WM-Team Jakob Rüger.
3: Rockstar Alanis Morissette sang die kanadische Nationalhymne und auch der 5-fache Grammy-Sieger Michael Bublé sorgte für Begeisterung. Viele tausend Plätze im Stadion blieben jedoch zur Eröffnungsshow leer. Zahlreiche Fans waren erst kurz vor dem Anpfiff im Stadion. Die deutschen Fußballfans mussten unterdessen zuletzt teilweise lange auf ihre bestellten Trikots warten. Ursache sei ein vorübergehender Engpass bei Buchstaben und Nummern für die Personalisierung gewesen, so der DFB. Die Nachfrage war vor der WM deutlich höher als erwartet.
1: Das waren die Nachrichten. Das Wetter in Deutschland. Gebietsweise Regen, vereinzelt Gewitter. Im Norden und im Südwesten teils länger trocken und aufgelockert. Tiefstwerte 16 bis 10 Grad. Tagsüber Schauer, vereinzelt Gewitter. An der See einzelne Sturmböen. Im Südwesten zeitweise sonnig. Höchstwerte 16 Grad in Nordfriesland bis 28 Grad am Kaiserstuhl. Am Sonntag im Südwesten meist heiter, im Nordosten vereinzelt Gewitter 15 bis 27 Grad. Am Montag im Nordosten wechselhaft und windig, sonst freundlicher 15 bis 27 Grad. Es ist 0:03 Uhr.
4: Und damit hallo auf die Straßen. Die A3 Nürnberg-Passau ist zwischen dem Kreuz Deggendorf und Hengersberg wegen Bauarbeiten bis Montag 2 Uhr in beiden Richtungen gesperrt. Die A7 Flensburg-Hannover ist zwischen Hamburg-Stellingen und Hamburg-Heimfeld bis Montag 5 Uhr in beiden Richtungen gesperrt. A8 Stuttgart Richtung Karlsruhe zwischen Pforzheim-West und Karlsbad. Hier wird der Verkehr nach einem Unfall über den Standstreifen geleitet. Noch einmal die 8 Karlsruhe-Stuttgart nun. Sperrung zwischen Pforzheim-West und Nord bis Montag früh 5 Uhr wegen Bauarbeiten. Dann die A43 Recklinghausen-Wuppertal zwischen Bochum-Riemke und dem Kreuz Bochum-Bauarbeiten, daher Sperrung bis Montag früh in beiden Richtungen. Und das gilt auch für die 44 Essen-Düsseldorf zwischen dem Kreuz Düsseldorf-Nord und Flughafen. Die A61 Ludwigshafen Richtung Hockenheim ist zwischen dem Kreuz Speyer und dem Dreieck Hockenheim bis Sonntagmorgen gesperrt. Die A72 Hof Richtung Klauen ist zwischen Hof Tülpen und dem Dreieck Hochfranken nach einem Unfall gesperrt. Die A81 Stuttgart-Singen ist zwischen Sindelfingen-Ost und Böblingen-Hulb bis Montag 5 Uhr in beiden Richtungen gesperrt. Und das gilt auch für die A94 München-Passau zwischen Feldkirchen-West und Ost und auch für die A480 Reiskirchen-Gießen zwischen dem Reiskirchener Dreieck und Wettenberg und auch für die 553 Bliesheim-Brühl zwischen Brühl-Ost und Nord in beiden Richtungen. Sperrungen bis Montag früh wegen Bauarbeiten. Gute Fahrt, da wo es geht.
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4: Und damit willkommen am Samstag, sagt Klaus Schredderau, live aus Erfurt, aus den Studios des MDR. Und hier ist Take That. How deep is your love? Viel Spaß mit uns.

Die ARD-Hitnacht um 0.11 Uhr. An diesem fröhlichen Samstag, den 13.06. Unser Blick auf die Promi-Geburtstagsliste von heute beginnt mit Sarah Connor. Sie wird heute 46 Jahre alt. Dann die Tochter des spanischen Königs Juan Carlos. Christina von Spanien wird heute 61. Ja, und die Figur Tim Taylor hat ihn weltberühmt gemacht. Den Schauspieler Tim Allen, das war seine Figur, die er über Jahre erfolgreich gespielt hat in dieser Sitcom. Bei uns hieß das, glaube ich, Hör mal, wer da hämmert. Genau, und er wird heute, Tim Allen, 73 Jahre alt. Und dann noch ein Mann des Fußballs in diesen Zeiten, äußerst wichtig, ja, der Fußballspieler und Trainer Erich Ribbeck. Er hat Ende der 90er auch mal die deutsche Fußballnationalmannschaft trainiert, das zwar recht erfolglos, dafür allerdings auch nur 2 Jahre. Erich Ribbeck wird heute 89 und wir gratulieren.

0: Hier und da taucht sie manchmal auf. Na, Mika, neue Musik gibt's von ihr im Moment noch nicht. Das war ihr Erfolgssong Je ne parle pas français in der ARD-Hitnacht. In der kommenden halben Stunde geht es um einen Kultschauspieler, der immer wieder mal Schlagzeilen gemacht hat. Bekannt wurde er durch einen sehr bekannten Streifen von Wolfgang Petersen.
1: Irgendwann ist natürlich Schluss. Ist klar. Hält der Druckkörper nicht mehr. Dann wird das Boot vom Wasserdruck zerquetscht.
0: Das ist Martin Semmelrogge mit einem kurzen Dialog im Film Das Boot mit Herbert Grönemeyer. Und es gibt Neuigkeiten von Martin Semmelrogge. Und in einem kurzen Interview hat er uns auch mal erklärt, wie er denn mit frechen Medien umgeht. Mehr dazu dann gleich. Bis zu den Verkehrshinweisen. Jetzt gleich noch Billy Joel und Brian Ferry.

0 Uhr 31. Hallo unterwegs. Die A3 Nürnberg-Passau ist zwischen dem Kreuz Deggendorf und Hengersberg wegen Bauarbeiten bis Montag 2 Uhr in beiden Richtungen gesperrt. Die A4 Kirchheimer Dreieck Richtung Erfurt ist zwischen Friedewald und Wildeck-Höhnebach bis auf Weiteres nach einem Unfall gesperrt. Die A7 Flensburg-Hannover ist zwischen Hamburg-Stellingen und Hamburg-Heimfeld bis Montag 5 Uhr in beiden Richtungen gesperrt. Dann A8 Stuttgart Richtung Karlsruhe zwischen Pforzheim-West und Karlsbad. Hier wird der Verkehr nach einem Unfall über den Standstreifen geleitet. Die A8 Karlsruhe Richtung Stuttgart ist zwischen Pforzheim-West und Nord wegen Bauarbeiten bis Montag 5 Uhr gesperrt. Und das gilt auch für die A43 Recklinghausen-Wuppertal zwischen Bochum-Riemke und dem Kreuz Bochum. Und auch für die 44 Essen

0: Düsseldorf zwischen dem Kreuz Düsseldorf Nord und Flughafen. Die A61 Ludwigshafen Richtung Hockenheim ist zwischen dem Kreuz Speyer und dem Dreieck Hockenheim ebenfalls gesperrt, allerdings nur bis Sonntagmorgen. Die A81 Stuttgart-Singen ist zwischen Sindelfingen-Ost und Böblingen-Hulb bis Montag 5 Uhr in beiden Richtungen gesperrt. Und das gilt auch für die 94 München-Passau zwischen Feldkirchen-West und Ost und auch für die A480 Reiskirchen-Gießen zwischen dem Reiskirchener Dreieck und Wettenberg und auch für die A553 Bliesheim-Brühl zwischen Brühl, Ost und Nord in beiden Richtungen Sperrung bis Montag früh. Da wo es geht, eine gute Fahrt.
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0: Mit Klaus Schredergau. Hallo.

0: Musik von Oasis, Wonderwall. Die ARD-Hitnacht am frühen Samstagmorgen. Jetzt geht es um einen Film aus dem Jahre 1981, also 45 Jahre ist das schon her. Da kam Das Boot in die Kinos und damals ganz, ganz viele junge Schauspieler wie Herbert Grönemeyer, Uwe Ochsenknecht oder auch Martin Semmelrogge. Über ihn gibt's Neuigkeiten. Seine dritte Ehe ist nun leider auch dahin. Das hat Martin Semmelrogge der Bild-Zeitung bestätigt. Regine, so heißt seine letzte Ehefrau. Da sagte er, ja Mensch, wir haben's doch mal probiert und um unsere Beziehung gekämpft, allerdings ohne Erfolg. Und irgendwann muss man mal einen Schlussstrich ziehen, sagte der 70-Jährige der Bild-Zeitung, dem Boulevardblatt. Ja, und in Sachen Boulevardblättern hat ja Martin Semmelrogge auch so seine Erfahrung gemacht. Er hat ja auch immer so kaputte Typen gespielt. Und so wurde er auch immer von den Boulevardblättern hingestellt, obwohl er das gar nicht ist. Und Martin Semmelrogge sagt dann, ja, ich schaue des Öfteren mal etwas genauer hin, was die so schreiben.
1: Solange der Name richtig geschrieben ist, hat Kurt Jürgens mal gesagt, man soll sich erst dann wundern, wenn nicht mehr über einen geschrieben wird. Solange die so einen Scheiß schreiben, Absurditäten, davon leben gewisse Blätter. Ich habe einen guten Anwalt und ich muss den noch nicht mehr bezahlen, weil er holt sich das Geld an. Weil es gibt ein gewisses Persönlichkeitsrecht und da, wenn sie dann frech werden, dann kriegen sie einen auf die Pfote.

Max Mutzke. Der Mann ist halb Schwarzwälder, halb Kölner. Seine Ex-Familie lebt im Schwarzwald und seine Ex-Frau und seine vier Kinder leben dort. Und in Köln hat er eine neue kleine Familie, um die er sich auch immer kümmert. Und da geht's dann immer hin und her. Da ist er viel unterwegs, der Max Mutzke. 8:08. Bis zu den Nachrichten gibt's gleich noch eine wunderbare Ballade von Bryan Adams. Have you ever really loved a woman? Und zuvor noch Don't Forget to Dance von den Kings. Ja, wenn Sie auch noch ein bisschen steppen wollen in der eigenen Wohnung, schieben Sie einfach den Wohnzimmertisch an die Seite. Und los geht's.

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1: Um 1 Uhr mit Wolfgang Berger. Bundesjustizministerin Hubich hat die Einigung auf EU-Ebene zu den Fluggastrechten begrüßt. Die SPD-Politikerin sprach von einem wichtigen Verhandlungserfolg. Aus der Nachrichtenredaktion Jonas Valentin Weber.
2: Im Kern besteht die Einigung zwischen den EU-Ländern und dem Europaparlament darin, dass sich kaum etwas ändert. Zwar hatten mehrere Mitgliedstaaten gefordert, dass Flugpassagiere im Fall von Verspätungen weniger Geld als Entschädigung bekommen als bislang. Auch sollten sie erst bei Verspätungen ab 4 Stunden anstatt wie bisher bei 3 einen Anspruch haben. Beides wurde aber gekippt. Hubich lobte außerdem die geplanten Änderungen beim Handgepäck. So sollen die Airlines die Preise dafür in Zukunft transparenter machen müssen. Beide Seiten hatten monatelang verhandelt. Die endgültige Entscheidung fällt Anfang der Woche.
1: Die Europäische Union treibt die Aufnahme der Ukraine und Moldaus voran. Die Botschafter der 27 Mitgliedstaaten einigten sich in Brüssel darauf, die nächste Phase der Beitrittsgespräche mit beiden Ländern einzuleiten. Die erste Verhandlungsrunde soll am Montag beginnen. In der Ukraine sind infolge des russischen Angriffskrieges im Mai offenbar so viele Zivilisten ums Leben gekommen wie seit Jahren nicht mehr in einem Monat. Die Vereinten Nationen registrierten für den Zeitraum mindestens 274 entsprechende Todesopfer. Außerdem seien mehr als 1700 Zivilisten verletzt worden. Aufgrund des fehlenden Zugangs zu den von Russland eroberten Gebieten sind in den UN-Statistiken nicht alle Opfer erfasst. WM-Co-Gastgeber Kanada ist mit einem Unentschieden in das Turnier gestartet. Die Mannschaft spielte am Abend gegen Bosnien-Herzegowina 1:1. Zuvor war die WM auch in Kanada mit einer großen Feier eröffnet worden. Aus dem ARD-WM-Team Jakob Rüger.
3: Rockstar Alanis Morissette sang die kanadische Nationalhymne und auch der 5-fache Grammy-Sieger Michael Bublé sorgte für Begeisterung. Viele tausend Plätze im Stadion blieben jedoch zur Eröffnungsshow leer. Zahlreiche Fans waren erst kurz vor dem Anpfiff im Stadion. Die deutschen Fußballfans mussten unterdessen zuletzt teilweise lange auf ihre bestellten Trikots warten. Ursache sei ein vorübergehender Engpass bei Buchstaben und Nummern für die Personalisierung gewesen, so der DFB. Die Nachfrage war vor der WM deutlich höher als erwartet.
1: Das waren die Nachrichten. Und das Wetter in Deutschland. Gebietsweise Regen, vereinzelt Gewitter, im Norden und im Südwesten teils länger trocken und aufgelockert. Tiefstwerte 16 bis 10 Grad. Tagsüber Schauer, vereinzelt Gewitter, an der See einzelne Sturmböen. Im Südwesten zeitweise sonnig, Höchstwerte 16 Grad in Nordfriesland bis 28 Grad am Kaiserstuhl. Am Sonntag im Südwesten meist heiter, im Nordosten vereinzelt Gewitter, 15 bis 27 Grad. Am Montag im Nordosten wechselhaft und windig, sonst freundlicher. Es ist jetzt 1.03 Uhr.
4: Hallo, unterwegs, hier ist der Verkehrsservice in der ARD Hitnacht. Die A3 Nürnberg-Passau ist zwischen dem Kreuz Deggendorf und Hengersberg wegen Bauarbeiten bis Montag 2 Uhr in beiden Richtungen gesperrt. Die A4 Kirchheimer Dreieck Richtung Erfurt ist zwischen Friedewald und Wildeck-Hönebach bis auf Weiteres nach einem Unfall gesperrt. Die A7 Flensburg-Hannover ist zwischen Hamburg-Stellingen und Hamburg-Heimfeld bis Montag 5 Uhr aufgrund von Bauarbeiten in beiden Richtungen gesperrt. Die A8 Karlsruhe Richtung Stuttgart ist zwischen Pforzheim West und Nord wegen Bauarbeiten bis Montag früh 5 Uhr gesperrt. Die A9 Nürnberg Richtung Halle-Leipzig zwischen Dittersdorf und Triptis, hier behindert eine Unfallstelle den Verkehr. Die A43 Recklinghausen-Wuppertal ist zwischen Bochum-Riemke und dem Kreuz Bochum in beiden Richtungen bis Montag früh gesperrt. Das gilt auch für die 44 Essen Richtung Düsseldorf zwischen dem Kreuz Düsseldorf-Nord und Flughafen. Die A61 Ludwigshafen Richtung Hockenheim ist zwischen Kreuz Speyer und dem Dreieck Hockenheim bis Sonntagmorgen gesperrt. Die A81 Stuttgart-Singen ist zwischen Sindelfingen-Ost und Böblingen-Hulb wegen einer Baustelle bis Montag früh 5 Uhr in beiden Richtungen gesperrt. Und das gilt auch für die 94 München-Passau zwischen Feldkirchen-West und Ost, für die A480 Reiskirchen-Gießen zwischen dem Reiskirchener Dreieck und Wettenberg und auch für die A553 Bliesheim-Brühl zwischen Brühl-Ost und Nord. Und jetzt haben wir noch die B49 Gießen Richtung Limburg. Die Strecke ist zwischen Wetzlar-Gabenheim und der Taubensteinbrücke in Wetzlar nach einem Unfall gesperrt. Allen unterwegs eine gute Fahrt.
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4: Und das wie immer live vom Mitteldeutschen Rundfunk in dieser Woche von MDR Thüringen mit Klaus Schrädergau. Und jetzt Musik von Tom Petty und Free Fallin'. Kommen Sie gut durch mit uns.

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Und das hat ja auch was Karibisches. Und in der Karibik liegt ja auch die kleine Insel Curaçao. Und ja, wir müssen antreten am kommenden Sonntag gegen Curaçao. Und diese kleine Insel, also das ist ähnlich vergleichbar mit der Einwohnerzahl von Paderborn, sag ich mal. Das ist ein ganz, ganz kleines Land und man weiß ja im Fußball nie so genau. Das müsste eigentlich aus unserer Sicht so über die Bühne gehen. Aber Überraschungen gibt es im Fußball ja immer und auch bei Weltmeisterschaften. Am Sonntagabend werden wir in dieser Frage schlauer sein. Jetzt gleich Musik von Marius Müller-Westernhagen. Lass uns leben. Er ist ein alter Kumpel von Udo Lindenberg, der kürzlich 80 geworden ist. Und er sagte in einem Interview mit dem Rolling Stone Magazine, der Udo ist so ein hervorragender Trommler, weil er einfach Swing hat. Und das haben nur sehr wenige in Deutschland. Und er hat ja sogar mal bei Doldinger gespielt und die Tatort-Erkennungsmusik mit eingetrommelt. Und Marius sagte, er hat es immer bedauert, dass er damit aufgehört hat.

Each time you break my heart, Nick Kamen. The best day, so heißt der nächste Titel hier in der ARD-Nacht von Taylor Swift. Und die Kollegen vom ZDF haben sich die Mühe gemacht, eine zweiteilige Doku über sie zu produzieren. Sie ist ja derzeit die erfolgreichste Musikerin der Welt und setzt neue Rekorde. Und von Millionen von jungen Frauen sehen in ihr nicht nur ein Pop-Idol. Und da fragt man sich, was ist denn das Geheimnis ihres Erfolgs? Von der Country-Sängerin zum Weltstar. Becoming Taylor Swift, zwei Folgen in einer Doku, Ruhm und Rivalen, so heißt die erste Folge, und die zweite, Rückkehr und Rebellion. Finden Sie in der ZDF-Mediathek Becoming Taylor Swift.

0: halb zwei. Der Verkehrsservice in der Heidehit-Nacht. Die A3 Nürnberg-Passau ist zwischen dem Kreuz Deggendorf und Hengersberg wegen Bauarbeiten bis Montag 2 Uhr in beiden Richtungen gesperrt. Die A4 Kirchheimer Dreieck Richtung Erfurt ist zwischen Friedewald und Wildeck-Hönebach bis auf Weiteres nach einem Unfall gesperrt. Die A7 Flensburg-Hannover ist zwischen Hamburg-Stellingen und Hamburg-Heimfeld bis Montag 5 Uhr aufgrund von Bauarbeiten in beiden Richtungen gesperrt. Und das gilt auch für die A8 Karlsruhe Richtung Stuttgart zwischen Pforzheim-West und Nord. Die A9 Nürnberg Richtung Halle-Leipzig zwischen Dittersdorf und Triptis. Hier behindert eine Unfallstelle den Verkehr. Die A43 Recklinghausen-Wuppertal ist zwischen Bochum-Riemke und dem Kreuz Bochum in beiden Richtungen bis Montag früh gesperrt. Und das gilt auch für die A44 Essen-Düsseldorf zwischen dem Kreuz Düsseldorf-Nord und Flughafen. Die A61 Ludwigshafen Richtung Hockenheim ist zwischen dem Kreuz Speyer und dem Dreieck Hockenheim wegen Bauarbeiten noch bis Sonntagmorgen gesperrt. Die A81 Stuttgart-Singen ist zwischen Sindelfingen-Ost und Böblingen-Hulb bis Montag 5 Uhr in beiden Richtungen gesperrt. Und das gilt auch für die 94 München-Passau zwischen Feldkirchen-West und Ost und auch für die A480 Reiskirchen-Gießen zwischen dem Reiskirchener Dreieck und Wettenberg. Und auch für die A553 Sperrung in beiden Richtungen bis Montag früh zwischen Brühl-Ost und Nord. Allen unterwegs eine gute und sichere Fahrt. Kommen Sie gut an.
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0: Mit Klaus Schredergau. Hallo.

Wichtige Warnmeldung für die Autofahrer. Vorsicht bitte. Auf der A62 Nonnweiler-Pirmasens. Zwischen Freisen und Landstuhl-Atzel kommt Ihnen ein Falschfahrer entgegen. Äußerst rechts fahren, nicht überholen. Falschfahrer auf der A62 Nonnweiler-Pirmasens. Zwischen Freisen und Landstuhl-Atzel. Bitte äußerst rechts fahren, nicht überholen. Wir melden, wenn die Gefahr vorüber ist.

0: 80er in der ARD-Hitnacht. Paul Young, Comeback and Stay. Sven Plöger, der ARD-Wetterfrosch, hat in seiner heutigen Vorhersage den Hochsommer für die kommende Woche ausgerufen. Morgen bzw. heute wird es ja im Südwesten auch schon angenehm warm. Und dann wird das von Süd nach Nord auch von Tag zu Tag wärmer. Und das heißt, da werden auch wieder die Freibäder gestürmt. Aber es gibt mittlerweile Einschränkungen für Kinder unter 16 Jahren. Die müssen an verschiedenen Eintrittskassen das Bronze-Schwimmabzeichen vorzeigen. Sonst kommen sie alleine nicht mehr ins Bad. Das gilt zum Beispiel im ostwestfälischen Verl oder auch in Lippstadt, Porta Westfalica, in Hagen und auch in vielen anderen Freibädern. Ja, damit soll die Sicherheit in den Bädern etwas nach vorne gebracht werden, weil die Bademeister dort und die Schwimmmeister doch ohnehin viel zu tun haben, wenn das Wetter so heiß ist und die Bäder überfüllt sind. Und die Erziehungsberechtigten sollen dann etwas mit aufpassen, wenn das bronzene Schwimmabzeichen bei den Kindern noch nicht in der Tasche sein sollten. Und wir haben Sie mal gefragt, sagen Sie mal, was halten Sie denn davon?
1: Ich finde es gut. Man soll schon schwimmen können, finde ich.
2: Kann ich nicht nachvollziehen. Es ist so über einen Bademeister da. Ist doch eigentlich okay.
3: Unter 16 ist schon Quatsch.
1: Ich finde es bis 10, 11 okay, aber denn danach nicht mehr.
4: Manche Kinder, die da einfach schwimmen gehen wollen, die können ja nichts dafür, dass sie kein Abzeichen haben.
5: Ich nehme mein Abzeichen nie mit zum Freibad oder so.
6: Ich hätte Angst, dass es nass wird.
7: Macht schon Sinn, bevor die Leute ertrinken oder so. Ich meine, es gibt ja auch wenige Bademeisterinnen, Bademeister, ja. Wenn man sich anschaut, wie viele Kinder da im Freibad so sind, das ist schon eine große Aufgabe und Verantwortung.
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1: Und hier ist die Entwarnung für die A62 Nonnweiler Pirmasens. Kein Falschfahrer mehr zwischen Freisen und Landstuhl-Atzel.

Goldstern bei You von den Pretenders. 10 Minuten vor zwei haben wir's und jetzt gleich noch Musik aus den 80er Jahren. Und das sind zwei Jungs aus Reutlingen in Baden-Württemberg und die haben die Zahl schon quasi im Bandnamen. Two of Us. Lange haben sie es nicht miteinander ausgehalten, so knapp 3 Jahre. Sie hatten 2 Alben produziert und ein paar Singles und das hier war die erfolgreichste. Blue Night Shadow.

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1: Um 2 Uhr mit Wolfgang Berger. Bundesjustizministerin Hubich hat die Einigung auf EU-Ebene zu den Fluggastrechten begrüßt. Die SPD-Politikerin sprach von einem wichtigen Verhandlungserfolg. Aus der Nachrichtenredaktion Jonas Valentin Weber.
2: Im Kern besteht die Einigung zwischen den EU-Ländern und dem Europaparlament darin, dass sich kaum etwas ändert. Zwar hatten mehrere Mitgliedstaaten gefordert, dass Flugpassagiere im Fall von Verspätungen weniger Geld als Entschädigung bekommen als bislang. Auch sollten sie erst bei Verspätungen ab 4 Stunden anstatt wie bisher bei 3 einen Anspruch haben. Beides wurde aber gekippt. Hubich lobte außerdem die geplanten Änderungen beim Handgepäck. So sollen die Airlines die Preise dafür in Zukunft transparenter machen müssen. Beide Seiten hatten monatelang verhandelt. Die endgültige Entscheidung fällt Anfang der Woche.
1: Die Europäische Union treibt die Aufnahme der Ukraine und Moldaus voran. Die Botschafter der 27 Mitgliedstaaten einigten sich in Brüssel darauf, die nächste Phase der Beitrittsgespräche mit beiden Ländern einzuleiten. Die erste Verhandlungsrunde soll am Montag beginnen. Die Regierung Kubas hat angekündigt, ihre Wirtschaft weiter zu liberalisieren. Angesichts des Drucks durch die USA sollen unter anderem weitere Sektoren für die Privatwirtschaft geöffnet werden. Laut Präsident Díaz-Canel könnten entsprechende Reformen zügig verabschiedet werden. Die Regierung hofft damit auf mehr Investitionen aus dem Ausland. Kuba könne, so wörtlich, einfach nicht mehr auf seinem derzeitigen Kurs weitermachen, so Díaz-Canel. Die USA hatten zum Jahresbeginn ihre Ölblockade gegen das kommunistische Land weiter verschärft. WM-Co-Gastgeber Kanada ist mit einem Unentschieden in das Turnier gestartet. Die Mannschaft spielte am Abend gegen Bosnien-Herzegowina 1:1. Zuvor war die WM auch in Kanada mit einer großen Feier eröffnet worden. Aus dem ARD-WM-Team Jakob Rüger.
3: Rockstar Alanis Morissette sang die kanadische Nationalhymne. Und auch der 5-fache Grammy-Sieger Michael Bublé sorgte für Begeisterung. Viele tausend Plätze im Stadion blieben jedoch zur Eröffnungsshow leer. Zahlreiche Fans waren erst kurz vor dem Anpfiff im Stadion. Die deutschen Fußballfans mussten unterdessen zuletzt teilweise lange auf ihre bestellten Trikots warten. Ursache sei ein vorübergehender Engpass bei Buchstaben und Nummern für die Personalisierung gewesen, so der DFB. Die Nachfrage war vor der WM deutlich höher als erwartet.
1: Das waren die Nachrichten. Das Wetter in Deutschland. Gebietsweise Regen, vereinzelt Gewitter im Norden und im Südwesten, teils länger trocken und aufgelockert. Tiefstwerte 16 bis 10 Grad. Tagsüber Schauer, vereinzelt Gewitter. An der See einzelne Sturmböen. Im Südwesten zeitweise sonnig. Höchstwerte 16 Grad in Nordfriesland bis 28 Grad am Kaiserstuhl. Am Sonntag im Südwesten meist heiter, im Nordosten vereinzelt Gewitter 15 bis 27 Grad. Es ist 2:03 Uhr.